0: Haus in Berlin zu schließen. Außerdem sollen die Einreisekontrollen für russische Staatsbürger verschärft und der Druck auf die russische Schattenflotte erhöht werden. Die Bundesregierung macht Russland für die Sprengstoffdrohne am Leipziger Flughafen verantwortlich. Innenminister Dobrindt sagte am Abend, Bauteile und Sprengstoff seien aus anderen hybriden Operationen Russlands bekannt.
1: Die vor Ort festgestellte Technik und das Zusammenspiel der einzelnen Elemente muss als professionell bezeichnet werden und lässt ein hohes Maß an technischer Expertise und erheblichen organisatorischen Aufwand bei der Tatplanung und der Tatdurchführung erkennen. Die abschließende Ausführung des versuchten Anschlags ist dem Bereich von Low-Level-Agenten zuzuordnen.
0: Der Vorstand von Volkswagen hat einem Medienbericht zufolge bereits beschlossen, 4 VW-Werke zu schließen. Der Wirtschaftswoche liegt nach eigenen Angaben ein entsprechendes Papier vor. Demnach soll die Produktion in Emden, Hannover, Zwickau und Neckarsulm zwischen 2031 und 2034 enden. Laut Magazin kann der Vorstand das am Aufsichtsrat vorbei umsetzen. In den vergangenen Tagen hatte es bei Volkswagen eine Reihe von Betriebsversammlungen gegeben. Hintergrund sind die Sparpläne des Unternehmens. Am Freitag kommt der Aufsichtsrat zusammen, dann könnten Entscheidungen fallen. Als Vergeltung für vorangegangene US-Attacken hat der Iran wieder mehrere Ziele im Nahen Osten und der Golfregion angegriffen. Jordanien fing nach eigenen Angaben 10 ballistische Raketen ab. Auch der mit den USA verbündete Golfstaat Kuwait berichtet von iranischen Drohnen, die von der Luftverteidigung abgewehrt wurden. Zuvor hatten die US-Streitkräfte iranische Militäranlagen ins Visier genommen. Borussia Dortmund hat die erste Hürde im DFB-Pokal genommen. Der deutsche Vizemeister setzte sich mit 5:0 beim Fußball-Oberligisten HEBC durch. Der Hamburger Stadtteilverein durfte sich immerhin über einen Rekord freuen. Dank des Umzugs ins Volksparkstadion kamen fast 46.000 Zuschauer. So viele Besucher waren noch nie bei einem DFB-Pokalspiel mit Beteiligung eines Fünftligisten. Das waren die Nachrichten. Und das Wetter in Deutschland, tagsüber vor allem im Nordwesten, zeitweise Regenschauer, sonst bei Sonne und Wolken meist trocken, die Temperaturen 18 bis 27 Grad, 2:03 Uhr.
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3: Mit Tobias Führenbach heute Nacht. Herzlich willkommen, hallo und hinein in diese Stunde mit einem Meister aus Skandinavien, Johann Helmich Ruhmann. Er war eine gefragte Adresse seiner Zeit. Er unterhielt Freundschaften unter anderem mit Georg Friedrich Händel und Francesco Geminiani. Und da er der erste schwedische Komponist von Rang war, bekam er die Bezeichnung Vater der schwedischen Musik. Wir hören hier seine Drottningholms-Musik, Beilagermusiken für die Vermählung von Kronprinz Adolf Frederik von Schweden und Prinzessin Luise Ulrike von Preußen mit der Capella Coloniensis.

So musikalisch kann man sich das vorstellen am Beilager von Kronprinz Adolf Frederik von Schweden und Prinzessin Luise Ulrike von Preußen. Die Musiken dazu verfasste Johann Helmich Roman. Das war die Orchestersuite D-Dur mit der Capella Coloniensis unter Ulf Björlin. Als nächstes hier im ARD-Nachtkonzert Kammermusik von Wolfgang Amadeus Mozart, sein Streichquintett D-Dur, Köchelverzeichnis 593 mit dem Nash-Ensemble.

Marianne Thornton, Malin Broman, Lawrence Power, Paul Watkins und Philip Dukes bilden das Nash Ensemble und präsentierten hier das Streichquintett D-Dur Köchelverzeichnis 593 von Wolfgang Amadeus Mozart. Jetzt als nächstes im ARD Nachtkonzert Musik von Lili Boulanger und zwar ihre Psalmvertonung 129 für Männerchor und Orchester. Wir hören hier den Monteverdi Choir und das London Symphony Orchestra am Pult John Elliott Gardiner.

Sie war eine herausragende französische Komponistin und erhielt als erste Frau den renommierten Prix de Rome. Lili Boulanger, in ihrem kurzen Leben von nur 24 Jahren, dahinter ließ sie über 50 tiefgründige Kompositionen, auch diese Psalmvertonung hier für Männerchor und Orchester. Wir hörten eine Monteverdi Choir und das London Symphony Orchestra unter der Leitung von John Elliott Gardiner. Mit Alexander Borodin geht es weiter. Sein Quintett in C-Moll, das verfasste er für Klavier, zwei Violinen, Viola, Violoncello. Pierce Lane zusammen zu erleben mit dem Goldner String Quartet.

Das Goldener String Quartett gemeinsam mit Piers Lane. Sie präsentierten das Klavierquintett C-Moll von Alexander Borodin. Wir gehen nach Frankreich. Frankreich, das 1937 einige namhafte Komponisten entbehren musste. Innerhalb weniger Monate starben Albert Roussel, Maurice Ravel und der Organist, Dirigent und Komponist Gabriel Pierné. Doch während die Musik Ravels und Roussels weiterhin aufgeführt wurde, verschwand das Œuvre von Pierné in der Versenkung. Man achtete ihn seinerzeit als großen Dirigenten, vor allem mit seinem damals berühmten Orchestre Colonne. Doch erst ein Jahrhundert später begann man wieder auch Pierrés Tondokumenten größere Beachtung zu schenken. Wir hören hier von Pierné die Impressionen aus der Music Hall mit dem Orchestre Philharmonique du Luxembourg.

buntes, mächtiges Orchesterwerk von Gabriel Pierny, die Impressionen aus der Music Hall mit dem Orchestre Philharmonique du Luxembourg hier zu erleben im ARD-Nachkonzert. Und da gehen wir auf die 4 Uhr Nachrichten zu mit Musik von Frédéric Chopin.

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1: Um 4 Uhr mit Milat Kupay. Nach den angekündigten neuen Sanktionen gegen Russland erhält Deutschland Zuspruch aus mehreren europäischen Ländern. Die Bundesregierung reagiert mit den Strafmaßnahmen auf den versuchten Drohnenanschlag am Leipziger Flughafen, für den sie Russland verantwortlich macht. Eine gesamteuropäische Antwort auf die zahlreichen Drohnenvorfälle der letzten Monate scheint aber weiter komplizierter. Aus Wicklow Sabrina Fritz.
2: EU-Kommissionspräsidentin Ursula von der Leyen hat erneute Sanktionen angekündigt. Sie könnten die Schiffe treffen, die immer noch russisches Öl transportieren, und die russische Rüstungsindustrie. Allerdings wird es immer schwieriger, alle 27 Mitgliedsländer auf einen gemeinsamen Kurs gegenüber Russland zu bringen. Neben Sanktionen will sich die EU auch besser gegen Angriffe aus Moskau schützen. Dazu hat die Außenbeauftragte der EU, Kaja Kallas, ein neues Gremium aus Politikern und Militärexperten ins Leben gerufen. Es soll Verteidigungslücken erkennen und schließen.
1: Die Bundeswehr setzt ihre Pläne zur Aufrüstung offenbar konsequent um. Im Nordatlantik hat die Marine jetzt einen bislang geheim gehaltenen Test des israelischen Raketensystems LORA erfolgreich abgeschlossen. Marineinspekteur Karg sagte der deutschen Presseagentur, die Erprobung zeige, dass sich das Waffensystem von deutschen Schiffen aus einsetzen lasse. Karg gab sich dabei regelrecht euphorisch. Wörtlich sagte er, die mögliche Reichweite übersteigt alles, was wir bisher kannten. Nun sollen Pläne für die Beschaffung des Systems mit einer Reichweite von mehr als 500 Kilometern

0: Russland vorangetrieben werden. Nach einem unkontrollierten Hackerangriff durch eines seiner KI-Systeme hat das US-Unternehmen OpenAI eine neue, stärker abgesicherte ChatGPT-Version angekündigt. Das Modell mit dem Namen Astra sei unter anderem darauf trainiert, schädliche Anfragen im Bereich Cybersicherheit zuverlässiger zurückzuweisen und Sicherheitsbeschränkungen einzuhalten, teilten die Entwickler mit. Bei Tests leistungsfähiger KI-Systeme hatte sich im Juli ein KI-Agent selbstständig mit dem Internet verbunden und eine Hackerattacke auf eine Programmierplattform ausgeführt. OpenAI hatte daraufhin Teile seiner Modellentwicklung für 2 Wochen pausiert. Borussia Dortmund hat die erste Hürde im DFB-Pokal genommen. Der deutsche Vizemeister setzte sich mit 5:0 beim Fußball-Oberligisten HEBC durch. Der Hamburger Stadtteilverein durfte sich immerhin über einen Rekord freuen. Dank des Umzugs ins Volksparkstadion kamen fast 46.000 Zuschauer. So viele Besucher waren noch nie bei einem DFB-Pokalspiel mit Beteiligung eines Fünftligisten. Das waren die Nachrichten. Und das Wetter in Deutschland, tagsüber vor allem im Nordwesten zeitweise Regenschauer, sonst bei Sonne und Wolken meist trocken, die Temperaturen 18 bis 27 Grad. Es ist 4:03 Uhr.
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2: Mit Tobias Führenbach heute Nacht. Hallo. Michael Glinka, Ludwig van Beethoven und Joseph Haydn teilen sich diese Stunde hier im ARD-Nachtkonzert. Wir beginnen mit dem jüngsten dieser dreien. Das ist Michael Glinka. Und zwar hören wir ein paar Auszüge aus Ruslan und Ludmila, seiner fantastischen Oper in 5 Akten, hier mit der BBC Philharmonic.

Die BBC Philharmonic am Pult Wassily Sinaisky. Sie präsentierten hier Auszüge aus Ruslan und Ludmila, der Oper von Michail Glinka. Sie befinden sich im ARD-Nachtkonzert und da haben wir jetzt Kammermusik von Ludwig van Beethoven ausgewählt. Die 6 Bagatellen für Klavier Opus 126 präsentiert am Hammerklavier von Andras Schiff.

Wunderbare Einspielung der 6 Bagatellen für Klavier von Ludwig van Beethoven mit dem Pianisten Andras Schiff am Hammerklavier. Sie hören das ARD-Nachtkonzert, präsentiert von BR Klassik. Mit Musik von Joseph Haydn geht es jetzt in diese Nacht auf Mittwoch, und zwar sein Hornkonzert D-Dur, Peter Damm und das Kammerorchester Berlin unter der Leitung von Helmut Koch.

Peter Damm und das Kammerorchester Berlin unter Helmut Koch präsentierten das Hornkonzert D-Dur von Joseph Haydn zum Abschluss dieser Stunde hier im ARD-Nachkonzert. Es geht Richtung 5 Uhr Nachrichten mit ein paar Takten von Johann Christian Kannerbich. Musik.

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1: Um 5 Uhr mit Milat Kupay. Nach den angekündigten neuen Sanktionen gegen Russland erhält Deutschland Zuspruch aus mehreren europäischen Ländern. Die Bundesregierung reagiert mit den Strafmaßnahmen auf den versuchten Drohnenanschlag am Leipziger Flughafen, für den sie Russland verantwortlich macht. Eine gesamteuropäische Antwort auf die zahlreichen Drohnenvorfälle der letzten Monate scheint aber weit komplizierter. Aus Wicklow, Sabrina Fritz.
2: EU-Kommissionspräsidentin Ursula von der Leyen hat erneute Sanktionen angekündigt. Sie könnten die Schiffe treffen, die immer noch russisches Öl transportieren, und die russische Rüstungsindustrie. Allerdings wird es immer schwieriger, alle 27 Mitgliedsländer auf einen gemeinsamen Kurs gegenüber Russland zu bringen. Neben Sanktionen will sich die EU auch besser gegen Angriffe aus Moskau schützen. Dazu hat die Außenbeauftragte der EU, Kaja Kallas, ein neues Gremium aus Politikern und Militärexperten ins Leben gerufen. Es soll Verteidigungslücken erkennen und schließen.
1: Die Bundeswehr setzt ihre Pläne zur Aufrüstung offenbar konsequent um. Im Nordatlantik hat die Marine jetzt einen bislang geheim gehaltenen Test des israelischen Raketensystems LORA erfolgreich abgeschlossen. Marineinspekteur Karg sagte der deutschen Presseagentur, die Erprobung zeige, dass sich das Waffensystem von deutschen Schiffen aus einsetzen lasse. Karg gab sich dabei regelrecht euphorisch. Wörtlich sagte er, die mögliche Reichweite übersteigt alles, was wir bisher kannten. Nun sollen Pläne für die Beschaffung des Systems mit einer Reichweite von mehr als 500 Kilometern vorangetrieben werden. Die G20-Staaten haben sich darauf verständigt, ihre übermäßigen Handelsüberschüsse abzubauen. Das geht aus einer Erklärung zum Ende des Treffens der Finanzminister in North Carolina hervor. Darin wird auch gefordert, die freie und sichere Schifffahrt durch die vom Iran blockierte Straße von Hormus wieder zu ermöglichen. Eine gemeinsame Abschlusserklärung gab es jedoch nicht, da China Einwände in beiden Punkten hatte. Zu den Beratungen der G20-Staaten hatte die US-Regierung erstmals seit Beginn des russischen Angriffskriegs gegen die

0: Ukrainer auch wieder den Moskauer Finanzminister eingeladen. Das sorgte für viel Kritik. Borussia Dortmund hat die erste Hürde im DFB-Pokal genommen. Der deutsche Vizemeister setzte sich mit 5:0 beim Fußball-Oberligisten HEBC durch. Der Hamburger Stadtteilverein durfte sich immerhin über einen Rekord freuen. Dank des Umzugs ins Volksparkstadion kamen fast 46.000 Zuschauer. So viele Besucher waren noch nie bei einem DFB-Pokalspiel mit Beteiligung eines Fünfligisten. Das waren die Nachrichten. Das Wetter in Deutschland, tagsüber vor allem im Nordwesten zeitweise Regenschauer, sonst bei Sonne und Wolken meist trocken, 18 bis 27 Grad. Es ist 5:03 Uhr.
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2: Am Mittwochmorgen mit Tobias Führenbach ganz herzlich willkommen. Wir starten im schönen Tschechien.

Diesen Sommer erst, da waren wir da zum Wandern unterwegs im schönen Tschechien, im Böhmerwald. Vítězslav Novák, der kam von dort und hat hier auch einige böhmische Tänze gesammelt. Das Ganze dann für Klavier zu vier Händen verfasst. Diese Polka zum Beispiel, präsentiert von Erich und Barbara Appel. Mit Wilhelm Friedemann Bach geht es jetzt in den Mittwochmorgen, und zwar hören wir seine Sinfonia D-Dur für zwei Flöten, zwei Oboen, Fagott, zwei Hörner, Streicher und Basso Continuo, wie gemacht für das Ensemble Modern Times 1800.

Modern Times 1800 mit dieser Sinfonia D-Dur von Wilhelm Friedemann Bach hier im ARD-Nachtkonzert, präsentiert von BR Klassik. Jetzt erwartet uns die Fröhlichkeit, die Ruhe und Gelassenheit des Nordens mit Johann Severin Svensson, ein Mann von sonnigem Gemüt und Schlagfertigkeit, der sein Haus gerne mit zahlreichen Gästen füllte. Ja, so wurde Svensson beschrieben, der norwegische Sinfoniker, der seinen Gästen auch gerne mal die neueste festliche Komposition zum Aperitif vorstellte. Hier jetzt etwas zum ersten Kaffee am Morgen, und zwar sein Andante-Satz aus der ersten Sinfonie D-Dur.

Die Bournemouth Symphony präsentierte den zweiten Satz des Andante aus der ersten Sinfonie D-Dur von Johann Severin Svensson. 9 Jahre war er gerade mal alt, als er ein Stipendium am Mailänder Konservatorium erhielt, Amilcare Ponchielli. Früh ging er seinen Weg als Organist und Komponist. Seinen größten Erfolg hatte er mit der Oper La Gioconda, die sich auch heute noch im Repertoire großer Opernhäuser befindet. In der Oper, da gibt es den Tanz der Stunden und die vergehen ja, wie ich finde, gefühlt unterschiedlich lang an so einem Mittwochmorgen. Ja, für manche hat der Tag schon Fahrt aufgenommen, andere wundern sich über die stehengebliebenen Zeiger. Ist doch auch schön, so oder so.

Amilcare Ponchiellis Tanz der Stunden aus der Oper La Gioconda. Das war das Orchestra Filarmonica della Scala unter der Leitung von Riccardo Chailly hier am Mittwochmorgen im ARD Nachtkonzert. Giacomo Facco heißt unser nächster Meister, der im 17. Jahrhundert in Neapel für die Adelsfamilie Spinola gearbeitet hat und für den Hofstaat ja in dieser Zeit diverse Opern und Oratorien sowie weitere Kantaten schrieb, auch am Madrider Königshof war er tätig und L'Arte dell'Arco hat sich an seine Fersen geheftet und einige Werke von ihm entstaubt, wie zum Beispiel dieses Violinkonzert in E-Moll.

Federico Guglielmo und L'Arte dell'Arco mit dem Violinkonzert E-Moll von Giacomo Facco. Jetzt im ARD-Nachkonzert noch eine Hommage an das Nationalinstrument Spaniens, also die Gitarre. Das berühmteste Konzert für sie ist das Concierto de Aranjuez von Joaquín Rodrigo. Und da hat er dran gefeilt und getüftelt, denn Gitarre und Orchester, das war zu dieser Zeit auch noch eine abenteuerliche Kombination. Wie schafft man es, den Orchesterapparat mit seinen Klangfarben einzusetzen, ohne dass die Gitarre und ihr Klang nicht völlig untergehen? Rodrigos Lösung hier mit Sharon Isbin und der New York Philharmonic.

Sharon Isbin und die New York Philharmonic mit dem dritten Satz aus dem Concierto de Aranjuez von Joaquín Rodrigo. Soweit das heutige ARD-Nachkonzert. Mit Filmmusik von Nino Rota geht es heute aus dieser Stunde raus. Da heißt das Motto La Dolce Vita. Ja, in diesem Sinne einen schönen Start in den Mittwochmorgen. Das war's von mir. Tobias Führmach bedankt sich fürs Einschalten. Gerne auf bald wieder. Ciao und tschüss.

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1: 6 Uhr. Außenminister Wadephul will heute seine EU-Kollegen über die bisherigen Erkenntnisse zum Anschlagsversuch am Flughafen Leipzig-Halle informieren. Gestern hatte die Bundesregierung Russland dafür verantwortlich gemacht. Laut EU-Diplomaten wird erwartet, dass es dann auch erste Beratungen zu einer möglichen europäischen Reaktion geben wird. Die Gespräche sollen bei einem informellen EU-Außenministertreffen in Irland geführt werden. Anfang August war am Flughafen Leipzig-Halle eine mit Sprengstoff präparierte Drohne zwischen ukrainischen Frachtmaschinen gefunden worden. Trotz sinkender Kinderzahlen klagen laut einer Umfrage 2/3 der Kitas in Deutschland über Personalmangel. Im Kita-Bericht des Paritätischen Gesamtverbands heißt es, rechnerisch fehlten 107.000 Beschäftigte, obwohl bundesweit mehr als 550.000 Kita-Plätze derzeit ungenutzt seien. Wo weniger Kinder kämen, schrumpften die Kita-Teams, es fehlten Fachkräfte. Außerdem berichten 9 von 10 Einrichtungen von starker psychischer Beanspruchung des Personals. In knapp 44% der Kitas sei binnen eines Jahres mindestens eine Fachkraft aus psychischen Gründen gegangen. Ab heute kann sich jeder 4 Wochen lang die Pläne für den Neubau der Fechinger Talbrücke anschauen. Das geschieht im Rahmen der sogenannten Offenlegung. Deshalb hat die Autobahn GmbH gestern Abend zu einer Infoveranstaltung eingeladen. SR-Reporter René Henken.
2: Mehr als 100 Besucherinnen und Besucher haben sich über die Pläne der Autobahn GmbH zum Neubau der Fechiner Talbrücke informiert. Es gab einige kritische Nachfragen, unter anderem zum Lärmschutz, dem Bauablauf und möglichen Grundstückskäufen der Autobahn GmbH. Dennoch lief die Veranstaltung sehr gesittet ab. Bis zum 1. Oktober kann sich jeder die Baupläne digital im Netz oder auf Papier im Bürgerbüro im Prebacher Rathaus anschauen. Bis Mitte Oktober besteht für jeden die Möglichkeit, digital Einwände gegen die Planungen einzureichen. Wenn alles nach Plan läuft, wird im nächsten Sommer Baurecht geschaffen. Ab 2028 sollen die Bauarbeiten beginnen. Anders als jetzt soll es dann 2 getrennte Brücken geben und breitere Zufahrtsstraßen zur A6.
1: In die Diskussion um eine Baugenehmigung für das Stadion vom Fußball-Bundesligist SV Elversberg kommt in Bewegung. Das legt ein schriftliches Statement von Vertretern des Vereins nahe. Es sei davon auszugehen, dass der Antrag für den Ausbau der Nordtribüne des Stadions vor der Entscheidung der Bauaufsichtsbehörde vollständig sein werde. Zuvor hatte die Gemeinde Spiesen-Elversberg mitgeteilt, dass sie den Antrag für den Ausbau der Nordtribüne des Stadions für nicht genehmigungsfähig halte. Gemeinde und Genehmigungsbehörde fehlen bisher ausreichende Nachweise zur Sicherheit, Brandschutz, Verkehr und Erschließung des Stadions.

0: Borussia Dortmund steht in der zweiten Runde des DFB-Pokals. Der Fußball-Bundesligist gewann gestern Abend beim Oberligisten Hamburger EBC mit 5:0. Hendrik Lückhoff für SR Info.
1: Noch minutenlang nach Schlusspfiff ließen sich die Spieler des HEBC von ihren Fans feiern für einen mutigen und beherzten Auftritt gegen den großen BVB. In der ersten halben Stunde machten die HEBC-Spieler Dortmund das Leben schwer und ließen vor fast 46.000 Zuschauern fast nichts zu. Dann führte ausgerechnet ein Eigentor von Hamburgs Kapitän Wrede zum 1:0 für Dortmund. Svensson und Inacio mit einem Doppelschlag erhöhten vor der Pause auf 4:0. Aber auch im zweiten Durchgang kämpfte der Fünftligist mit viel Herz und Leidenschaft und schaffte es, dass Dortmund nur noch ein Tor durch Fabio Silva erzielte, der 5:0 Endstand.
0: Heute Abend bestreitet Bayern München sein Pokalspiel beim Zweitligisten Osnabrück. Die zweite Pokalrunde wird am kommenden Samstag im Deutschen Fußballmuseum in Dortmund ausgelost. In der Tischtennis-Bundesliga hat der erste FC Saarbrücken eine Heimniederlage kassiert. Der FCS verlor gestern Abend in der Joachim-Deckam-Halle gegen Werder Bremen 1:3. Und das waren die Nachrichten mit Luisa Oberhauser. 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
2: Heute Sonne und Wolken im Wechsel und es soll trocken bleiben bei 19 bis 24 Grad. Morgen dann ab dem Nachmittag ein wenig bewölkter.
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2: Ich bin Jamil Deininger. Schön, dass Sie bei uns sind. Das Leben im Saarland erwacht so langsam. Ich habe zum Beispiel gerade die Füchse hier am Funkhaus, die da leben im Waldstück, quieken gehört. Und wir quieken einfach direkt mit Ella Eyre. Mit Everything in Time.

0: Steffi Schock, un homme à la mer. SR Kultur, 6.12 Uhr. Schönen guten Morgen. Wer steckt hinter dem Drohnenangriff auf den Flughafen in Leipzig? Die Bundesregierung hat sich lange Zeit gelassen, um Ross und Reiter zu nennen. Jetzt ist sich Bundesinnenminister Dobrindt offenbar sicher, Russland ist verantwortlich.
1: Zusammen betrachtet belegen polizeiliche Ermittlungen, Tatmuster und nachrichtendienstliche Erkenntnisse eine russische Verantwortung für den versuchten Anschlag am Flughafen Leipzig. Die Bundesregierung kommt deswegen zum Schluss, dass Russland den hybriden Angriff in Leipzig am 4. August zu verantworten hat.
0: Und nicht nur den, sagt Dobrindt. Ähnliche sogenannte hybride Angriffe häuften sich in Deutschland und bei unseren Nachbarn. Die Sicherheitslage sei angespannt. Die Konsequenz werden jetzt Sanktionen gegen Russland sein. Die hat Bundesaußenminister Wadepfuhl dargelegt.
2: Das russische Generalkonsulat in Bonn wird zum 18. September geschlossen. Der Vertrag über das russische Haus in Berlin wird gekündigt. Wir werden in der Europäischen Union neue Listungen von Personen aus Russland im Kontext hybrider Angriffe vorschlagen. Wir verschärfen die Einreisekontrollen für russische Staatsangehörige. Wir erhöhen den Druck auf die russische Schattenflotte.
0: Jetzt gibt es allerdings Zweifel, wie stichhaltig die Beweise gegen Russland wirklich sind. Und darüber wollen wir sprechen mit Berlin-Korrespondent Birte Sönnigsen.
3: Bundesinnenminister Alexander Dobrindt hat drei Gründe genannt. Er sagt, zum einen weisen polizeiliche Ermittlungen darauf hin. Zweitens passe der versuchte Anschlag von Leipzig eben zu bekannten Mustern von hybriden russischen Angriffen, wie sie immer wieder in Europa stattfinden. Und drittens sagt er, gibt es nachrichtendienstliche Erkenntnisse, die belegen sollen, dass Russland hinter dem Anschlagversuch steckt. Die Bundesregierung, die geht davon aus, dass das Ganze von Leuten ausgeführt wurde, die für Geld vom russischen Staat angeworben wurden. Sogenannte Low-Level-Agenten, also keine Spione, die haben auch nichts direkt mit dem Geheimdienst zu tun, sondern das sind Kriminelle, die sowas eben für Geld machen.
0: Jetzt sind das Maßnahmen der Bundesregierung. EU und die NATO sind bislang noch nicht involviert, so wird es aber sehr sicher nicht bleiben.
3: Der Vorfall von Leipzig, der wird auch international noch Thema sein. Nach diesem Zwischenstopp in Berlin geht's für den Außenminister weiter nach Irland. Da treffen sich die EU-Außenminister und bei dem Treffen wird es auch um die Ukraine gehen. Und Johann Wadepfuhl wird mit seinen Kollegen bestimmt auch über den Leipziger Vorfall sprechen. Wadepfuhl, der hatte ja angekündigt, den Druck auf die russische Schattenflotte erhöhen zu wollen. Also das sind dubiose Öltanker, die russisches Öl unter anderer Flagge weiter über die Ostsee transportieren, obwohl das eigentlich gar nicht mehr möglich sein sollte, weil die EU Sanktionen verhängt hat. Und Johann Wadepfuhl, der will sich auf EU-Ebene auch dafür einsetzen, dass die Sanktionen gegen Russland nochmal verschärft werden, gegen Einzelpersonen und Organisationen.
0: Mindestens interessant sind übrigens die Reaktionen der Oppositionsparteien.
3: Wir haben mit Politikerinnen und Politikern von AfD, Grünen und Linken gesprochen. Lea Reisner von den Linken sagt, das, was der Innenminister an Beweisen vorgelegt hat, das reicht aus ihrer Sicht nicht aus. Sie traue Putin zwar alles zu, aber nur weil etwas plausibel ist, sei das in einem Rechtsstaat eben kein Beweis. Markus Frohnmeier von der AfD, der sieht auch keine ausreichenden Belege, dass Russland dahinter steckt. Es sei unseriös, zum jetzigen Zeitpunkt schon Schuldige zu benennen, sagt er. Und Konstantin von Notz von den Grünen findet es enttäuschend, dass die Sanktionen gegen Russland in einigen Teilen aus seiner Sicht unkonkret geblieben sind. Etwa wenn es um die russische Schattenflotte geht, also die Öltanker, die eigentlich gar nicht mehr fahren dürften. Da ist ihm nicht klar, was Deutschland da jetzt tun will. BSW-Gründerin Sarah Wagenknecht wirft dem Bundeskanzler vor, Deutschland immer näher an einen Krieg mit Russland zu führen. Selbst wenn Russland hinter den Leipziger Angriffen stecke, dann habe die Drohne doch keinen Schaden angerichtet, sagt Wagenknecht. Sie sei also kein Grund, die Situation anzuheizen.
0: Unklar ist noch, wie Russland auf die Sanktionen und Anschuldigungen reagieren wird. Informationen waren das bis hierhin von Birte Sönnigsen aus Berlin. 6.16 Uhr.

diese warme Beherztheit, das war eine seiner Spezialitäten. Johann Sebastian Bach mit einem Satz aus einem seiner Klavierkonzerte auf SR Kultur. Es ist 6.19 Uhr. Guten Morgen. Wenn die Hochzeit von Musikstars so ein bisschen zurückliegt, dann haben sie schnell das Problem, dass ihre neueren Werke wenig Aufmerksamkeit bekommen. Aber bei uns ist das zum Glück anders. 2018 hat Sir Paul McCartney dieses wundervolle Stück Musik veröffentlicht. I don't know.

0: Guten Morgen, Sie hören SR Kultur um 6.23 Uhr. Eine andere Sprache zu lernen ist wie eine zweite Seele zu besitzen. So soll es Karl der Große einst gesagt haben. Und das ergibt zunächst ja auch Sinn, denn mit jeder Sprache kommt ja meistens auch eine andere Lebensart dazu. Und ich persönlich ertappe mich dann auch immer dabei, dass ich auf Menschen extrem neidisch bin, die mehrsprachig groß geworden sind. Ja, die mussten sich nicht durch Vokabeln und Grammatiklehre quälen, sondern haben es einfach so en passant aufgesaugt. Was passiert eigentlich im Kopf der Kinder, wenn sie so aufwachsen? Professorin Eva Wittenberg ist Sprachwissenschaftlerin und hat genau darüber ein Buch geschrieben. Es heißt Maman, I have a Wackelzahn. Mehrsprachig erziehen.
1: Guten Morgen.
0: Wie wachsen Ihre Kinder auf?
1: Meine Kinder wachsen total verwirrt auf. Die sind nämlich dreisprachig, Deutsch, Englisch und Französisch.
0: Was macht das in den Köpfen Ihrer Kinder?
1: Das kommt immer drauf an. Also meine Kinder, die haben Deutsch und Englisch gleichzeitig gelernt, weil sie in Amerika aufgewachsen sind mit einer deutschen Mutter. Aber dann später sind wir nach Paris gezogen, als die 7 und 9 waren. Und da kam dann Französisch als Drittsprache dazu. Natürlich sind das verschiedene Situationen. Und je nachdem, wann man eine neue Sprache lernt, passieren verschiedene Dinge in den Köpfen.
0: Ich glaube, es gibt Menschen, die sagen, eine Sprache, okay, alles klar, da wissen wir, was passiert. Zwei Sprachen ist bestimmt auch total toll fürs Gehirn, weil es irgendwie gefordert wird, aber so eine dritte ist dann zu viel. Gibt es überhaupt ein zu viel? Was sagt die Wissenschaft?
1: Ein zu viel gibt's eigentlich nicht. Was zu viel ist, ist eigentlich total relativ. Einsprachigkeit an sich ist sowieso auf der Welt die große Ausnahme. Und Kinder können ganz, ganz viele Sprachen lernen. Es kommt immer darauf an, in welchem Umfang die lernen und in welchem Kontext und wie viel Sprachpraxis sie natürlich haben. Es gibt so grobe Schätzungen, dass man, um fließend sprechen zu können, ungefähr 20% seiner gesprochenen Zeit in einer Sprache verbringen muss. Mhm. Das ist so die grobe Richtlinie. Und wenn man das dann natürlich sich überlegt, dann sind es ungefähr 5 Sprachen, die man so nebenbei quasi lernen und dann auch wirklich gut beherrschen kann. Aber es spricht auch nichts dagegen, dass es mehr sind.
0: Eine Frage habe ich noch, und zwar habe ich gelesen, dass Menschen, die mehrsprachig aufgewachsen sind oder wirklich fließend bestimmte Sprachen beherrschen, eine gewisse Schizophrenie an den Tag legen, und zwar, dass ihre Persönlichkeit sich jedes Mal ein wenig verändert, wenn sie eben Französisch sprechen oder Deutsch sprechen. Und ich weiß das von einem sehr guten Freund von mir, der ist Spanier zur Hälfte, und wenn der Spanisch spricht, dann wirkt er auf mich ganz anders als im Deutschen.
1: Ja, das ist natürlich, weil Sprache ganz viele Dinge transportiert durch die Art, wie man spricht, den Rhythmus, die Mimik. All diese Dinge, die werden ja je nach Sprache anders gelernt. Und es macht auch einen Unterschied, wann man die lernt. Also wenn ich Deutsch als allererste Sprache lerne, dann ist diese Sprache ganz anders mit meinen Emotionen verknüpft, zum Beispiel. Mhm. Während wenn ich jetzt auf Englisch mit Ihnen spreche oder in meiner dritten Sprache, die ich auch zwangsläufig lernen musste, Französisch, dann habe ich da so einen gewissen Abstand. Und Schizophrenie würde ich das nicht nennen, sondern ich glaube einfach, dass verschiedene Sprachen verschiedene Aspekte unseres Lebens berühren. In dem Buch habe ich dazu auch mehrere Kapitel, also zu Identität und Emotionen, weil das auch für mehrsprachige Kinder natürlich ein großes Thema ist und mehrsprachige Familien. Und dazu gibt es natürlich auch interessante Forschung, die nicht immer so ganz einfach einzuordnen ist.
0: Wie lernen Kinder, aber auch wir, Sprachen? Und wie funktioniert eigentlich mehrsprachige Erziehung? Eva Wittenberg hat sich in ihrem neuen Buch Maman, I have a Wackelzahn damit beschäftigt.

0: nicht genug zu verehrende Feist Gatekeeper. 6.29 Uhr.
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0: Beratungen zu Sprengstoffdrohne. Außenminister Wadephul will seine EU-Kollegen über die bisherigen Erkenntnisse zum Anschlagsversuch am Flughafen Leipzig informieren. Die Bundesregierung hatte zuletzt Russland dafür verantwortlich gemacht und reagiert mit Sanktionen. Bei dem Treffen heute wird eine mögliche europäische Reaktion erwartet. Personalmangel in Kitas. Darüber klagen laut einer Umfrage 2/3 der Einrichtungen in Deutschland. Der Kita-Bericht des Paritätischen Gesamtverbands zeigt, rechnerisch fehlten 107.000 Beschäftigte, obwohl bundesweit mehr als 550.000 Kita-Plätze derzeit ungenutzt seien. Dortmund im DFB-Pokal weiter. Der Fußball-Vizemeister setzte sich mit 5:0 beim Oberligisten Hamburger EBC durch. Heute Abend spielt der FC Bayern beim Zweitligisten Osnabrück. Völklinger Hütte verschiebt Ausstellung. Das stählerne Herz soll nun ab dem 23. Januar nächstes Jahr gezeigt werden und nicht wie bisher geplant schon im Oktober. Eine Begründung für die Verschiebung wurde nicht genannt. Die Ausstellung soll den Besuchern einen kritischen Einblick in die Hüttengeschichte liefern. Heute Sonne und Wolken im Wechsel und es soll trocken bleiben. 19 bis 24 Grad die Topwerte, morgen ab dem Nachmittag dann ein wenig bewölkter. Kurzer Blick noch auf die Straßen, das betrifft Saarbrücken. Da ist die Talstraße zwischen Hardenbergstraße und Feldmannstraße aktuell wegen eines Feuerwehreinsatzes gesperrt. Kommen Sie gut und sicher an Ihr Ziel.
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0: Ich bin Jamil Deininger. Schönen Start in diesen Tag. Ich hoffe, Sie sind schon fit einigermaßen. Wir hatten gestern ein kleines Sommerfest hier in der SR Kulturredaktion und ich muss sagen, problematisch für mich zum Ende hin war, dass ich Grauburgunder gerne mag.

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0: die Abspannmelodie aus der Miniserie Die Kirschenkönigin von Annette Fox auf SR Kultur. 6.40 Uhr. Guten Morgen.
1: Zwischenruf von Ralf Neuschwander, Evangelische Kirche.
2: Es gilt als eines der spektakulärsten Konzerte der Jazzgeschichte. Keith Jarrett 1975 in der Kölner Oper. Dabei ist so ziemlich alles schiefgelaufen, was nur schieflaufen kann. Erstmal ist an diesem Abend vorher noch eine Opernaufführung und die dauert gefühlt ewig. Deshalb kann Jarrett erst kurz vor Mitternacht starten. Dazu ist er völlig übermüdet und hat nebenbei noch Rücken. Und dann der Flügel. Sie haben ihm den falschen hingestellt. Viel zu klein, die oberen Register wie Blech und nur für Proben gedacht. Entnervt will er absagen, geht an die frische Luft und raucht eine Frustzigarette. Mit Engelszungen gelingt es der Veranstalterin, gerade 17 Jahre alt, ihn doch noch umzustimmen. Am Ende steht ein Auftritt, der bis heute zum Besten gehört, was an Jazzkonzerten je gespielt wurde. Solche vollkommenen Momente sind einfach nicht planbar. Klar, einiges schon. Standard, alltägliches, muss gar nicht schlecht sein. Aber die grandiosen Momente, die werden einem geschenkt, sind unkalkulierbar und überraschend. Für mich ist da der Hauch des Göttlichen zu spüren, Vorgeschmack auf sein Gottesreich, von dem Jesus mit geheimnisvollen Worten erzählt hat. Grandios, so wie in Köln, als Keith Jarrett aus einem vollendeten Chaos einen magischen Moment geschaffen hat.
1: Sie hörten einen Beitrag der Evangelischen Kirche.

0: Mit dem lockeren Sound von Marla Moya starten wir in den Tag. Radio 6.48 Uhr SR Kultur. Schönen guten Morgen. Russland ist verantwortlich für den Drohnenangriff auf den Leipziger Flughafen. Das hat Bundesinnenminister Alexander Dobrindt gestern offiziell erklärt. Und Außenminister Johann Wadephul hat Sanktionen angekündigt. Das russische Generalkonsulat in Bonn wird geschlossen. Der Vertrag über das russische Haus in Berlin wird gekündigt. Und die Einreisekontrollen für Russen werden verschärft. Das ist natürlich heute das beherrschende Thema in den Zeitungen. Sven Beermann ist jetzt bei mir im Studio mit der Presseschau. Schönen guten Morgen.
1: Guten Morgen.
0: Was sagen die Kommentatorinnen und Kommentatoren? Sind die Sanktionen der Bundesregierung denn erstmal angemessen?
1: Da sind sie sich uneinig. Die Frankfurter Rundschau meint, die hybriden russischen Attacken werden nicht mehr verschwiegen, nur nebenbei erwähnt oder abstrakt als Bedrohung beschrieben, sondern sanktioniert. Schwarz-Rot setzt abgestimmt mit den anderen europäischen Partnern ein überfälliges Stoppschild gegen den russischen hybriden Krieg und vergisst nicht, die Hand erneut in Richtung Moskau auszustrecken für eine Deeskalation. Es ist zusätzlich auch ein Signal an die Bürgerinnen und Bürger der EU, die russische Bedrohung ernster zu nehmen und nicht nur als einen fernen Krieg gegen die Ukraine wahrzunehmen. Das Straubinger Tagblatt dagegen meint, dass nun das russische Konsulat in Bonn geschlossen wird, ein als Kulturinstitut getarntes Spionagenest geschlossen wird und einige Menschen ausgewiesen werden, ist kaum mehr als Symbolpolitik und tut nicht weh. Der Geldhahn wäre effektiver, denn mittlerweile spürt auch die russische Bevölkerung, dass der sinnlose und verbrecherische Krieg gegen die Ukraine einen Preis hat. Immer noch liegen riesige Vermögen von Privatpersonen auf europäischen Konten oder in teuren Immobilien. Diese Leute profitieren von Wladimir Putin, weil der sie reich werden ließ, und dafür bezahlen sie mit ihrer Loyalität. Der Südkurier meint, die Sanktionen sind halbherzig. Damit befindet sich Deutschland in bester Gesellschaft. Auf EU-Ebene wird mittlerweile das 22. Sanktionspaket gegen Russland zusammengezimmert. Und auch darin wird es Ausnahmen geben, damit die Geschäfte mit dem verbrecherischen Regime in Moskau irgendwie weitergehen können. Griechenland will nicht gegen die Schattenflotte vorgehen. Irland und Belgien beziehen weiter russisches Flüssiggas. Und viele weitere sitzen auf Beständen von Flugabwehrraketen, die die Ukraine im Winter so dringend bräuchte. Ähnlich auch die Rhein-Neckar-Zeitung. Es ist nicht das ganz große Besteck, das die Bundesregierung auspackt, um den Sprengstoff-Drohnenfund auf dem Flughafen Leipzig-Halle zu ahnden. Vor allem gemessen an der markigen Ankündigung des Bundeskanzlers. Doch die Einbestellung des Botschafters, die Schließung des Generalkonsulats sowie des Kulturzentrums Russisches Haus zusammen mit den Sanktionen gegen russische Staatsbürger und die Schattenflotte, das hat alles in allem Gewicht. Auch wenn einige Falken in Berlin sich mehr versprochen hätten.
0: Werden denn die Sanktionen Wirkungen zeigen? Was denken die Schreiber?
1: Nein, meint der Südkurier. Diese Zauderei, die gerne als Besonnenheit verkauft wird, ist geradezu eine Einladung an Putin, noch weiterzugehen. Und die Neue Osnabrücker Zeitung glaubt, in Wirklichkeit hat Deutschland nichts in der Hinterhand, womit es Putin wirklich das Fürchten lehren kann. Zudem, wie würde die Bevölkerung in Deutschland reagieren, wenn eine Anschlagsserie erfolgt? Erst auf militärische, dann auch auf zivile Ziele. Ist das abwegig? Nein, so bitter das klingt. Putin hat leider viele Trümpfe in der Hand, um weiter zu eskalieren.
0: Soweit die Pressestimmen des Tages zum russischen Angriff, Drohnenangriff auf den Leipziger Flughafen auf SR Kultur, 6.51 Uhr.

Pas de Quatre, zweiter Akt aus Schwanensee, Peter Tschaikowski, leichtfüßig, also wer dazu tanzen kann, vielleicht für Sie leichtfüßig in den Tag starten, 6:53 Uhr, guten Morgen.

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2: 7 Uhr. Außenminister Wadephul will seine EU-Kollegen über die bisherigen Erkenntnisse zum Anschlagsversuch am Flughafen Leipzig-Halle informieren. Dazu soll es heute ein informelles Treffen in Irland geben. Nach Angaben von EU-Diplomaten wird erwartet, dass die Minister dann auch über europäische Reaktionen beraten. Gestern Abend hatte die Bundesregierung Russland dafür verantwortlich gemacht und mit Sanktionen reagiert. Für SR Info Jim Bob Nikschas.
3: Jetzt muss unter anderem das russische Generalkonsulat in Bonn schließen. Die Kontrollen für Russen bei der Einreise nach Deutschland werden verschärft. Die Regierung sieht nach ersten Ermittlungen genügend Anhaltspunkte dafür, dass der russische Geheimdienst hinter dem Anschlagsversuch mit Sprengstoffdrohnen am Leipziger Flughafen steckt. Kein Einzelfall, hat Bundesinnenminister Alexander Dobrindt von der CSU am Abend betont. Er geht davon aus, dass Deutschland das Ziel weiterer sogenannter hybrider Angriffe aus Russland ist. Der Grünen-Fraktionsvize Konstantin von Notz begrüßt die Entscheidung der Regierung als lange überfällig. Kritik dagegen kam von den Linken und von der AfD. Deren Außenpolitiker Markus Frohnmeier sagte, es sei ohne weitere Belege zum jetzigen Zeitpunkt unseriös, Schuldige zu benennen.
2: Anfang August war am Flughafen Leipzig-Halle eine Sprengstoffdrohne zwischen ukrainischen Frachtmaschinen entdeckt worden. Die USA und der Iran haben sich im Kampf um die Kontrolle der Straße von Hormus erneut gegenseitig angegriffen. Das US-Militär attackierte in der Nacht Luftabwehrstellungen und Radarsysteme der iranischen Revolutionsgarden. Der Iran reagierte mit Raketen- und Drohnenangriffen auf Jordanien, Kuwait und Bahrain. In diesen Staaten gibt es US-Militärstützpunkte. Das Bundeskabinett will heute die geplante Reform der Einkommensteuer auf den Weg bringen. Mit den Plänen von Finanzminister Klingbeil sollen vor allem Familien mit Kindern und Menschen mit kleinen und mittleren Einkommen entlastet werden. Insgesamt sollen sich Entlastungen ab 2028 auf 10 Milliarden Euro jährlich summieren. Zur Gegenfinanzierung soll unter anderem die Reichensteuer für sehr hohe Einkommen früher greifen. Im Saarbrücker Stadtteil Burbach bleibt das Bürgerhaus vorerst geschlossen. Grund ist nach Angaben der Landeshauptstadt ein Feuer, das gestern in der Damentoilette des Gebäudes ausgebrochen war. Der Brand wurde von der Feuerwehr gelöscht. Die Ursache ist noch unklar. Eine Fachfirma wurde mit der Prüfung beauftragt, ob eine Gesundheitsgefährdung in dem Gebäude auszuschließen sei. Die Stadt Saarbrücken empfiehlt Menschen, die das Bürgeramt Burbach heute aufsuchen wollen, in das Bürgeramt City auszuweichen. In der Diskussion um eine Baugenehmigung für das Stadion von Fußball-Bundesligist SV Elversberg kommt Bewegung. Das legt ein Statement von Vertretern des Vereins nahe. Zuvor hatte die Gemeinde Spiesen-Elversberg mitgeteilt, dass sie den Antrag für den Ausbau der Nordtribüne des Stadions für nicht genehmigungsfähig halte. SR-Info-Reporter Uli Haug.
4: Gemeinde und Genehmigungsbehörde fehlen bisher ausreichende Nachweise zu Sicherheit, Brandschutz, Verkehr und Erschließung der Arena. Doch die will der Bundesligist jetzt nachliefern. Es ist davon auszugehen, dass vor der Entscheidung durch die Bauaufsichtsbehörde der Bauantrag vollständig sein wird, schreiben die SVE-Vertreter in einem Statement. Der Neunkircher Landrat Sören Meng, SPD, betont, die zuständige Bauaufsicht werde nach Recht und

0: Gesetz entscheiden. Er geht aber davon aus, dass die Genehmigung voraussichtlich zeitnah erfolgen soll, wenn alle rechtlichen und sicherheitsrelevanten Voraussetzungen erfüllt sind. Grundsätzlich wollen Landkreis, Kommune und Verein eine gemeinsame Lösung.
1: Borussia Dortmund steht in der zweiten Runde des DFB-Pokals. Der Fußball-Bundesligist gewann gestern Abend beim Oberligisten Hamburger EBC mit 5:0. Heute Abend bestreitet Bayern München sein Pokalspiel beim Zweitligisten Osnabrück. Die zweite Pokalrunde wird am kommenden Samstag im Deutschen Fußballmuseum in Dortmund ausgelost. Und das waren die Nachrichten mit Luisa Oberhauser. 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
2: Heute Sonne und Wolken im Wechsel und es soll trocken bleiben bei 19 bis 24 Grad. Höchstwert zum Beispiel in Saarlouis. Morgen dann ab dem Nachmittag bewölkter. Aktueller Blick auf die Straßen. In Saarbrücken gibt's eine Problematik und zwar ist die Talstraße zwischen Hardenbergstraße und Feldmannstraße wegen eines Feuerwehreinsatzes gesperrt. Sonst kommen Sie soweit gut durch. Kommen Sie gut an Ihr Ziel.
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2: Ich bin Jamil Deininger. Schönen guten Morgen. Wundern Sie sich nicht, wenn Sie sich gleich mitwippend wiederfinden, weil das bei dem Song von Maya Fadiva kaum anders geht. Es ist ein ganz toller Groove zum Start in den Tag. Lithium.

0: Geht doch die Sonne auf, Taladiti, whatever you want, SR Kultur um 7.12 Uhr. Schönen guten Morgen. Wenn es nach unserem Bundeskanzler geht, dann ist die Stimmung in unserem Land am Boden.
1: Wir müssen raus aus diesem Klima der Verdrießlichkeit und des Verdrusses. Wir müssen gemeinsam diesen weit verbreiteten Missmut abschütteln, der unser Land seit langer Zeit lähmt.
0: Vielleicht ist es ja bei Ihnen anders, aber ich kenne niemanden, der da nicht grundsätzlich zustimmt. Ob die Stimmung vielleicht auch von den Auftritten des Kanzlers abhängt, das ist jetzt einfach nur ein boshafter Seitenhieb von mir. Wohin aber mit dieser Stimmung und sind wir nicht auch höchst selbst dafür mitverantwortlich?
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0: Guten Morgen, Ricardo.
3: Guten Morgen, Jamil.
0: Hi. So, wenn wir also uns gerade umhören, dann haben wir schon schnell das Gefühl, oh, die Stimmung im Land, die ist aber richtig schlecht. Na, Politik, Wirtschaft, Klima, Kriege, Preise, alles schwierig. Aber jetzt mal grundsätzlich, ist diese schlechte Stimmung wirklich da oder reden wir uns da einfach gegenseitig auch rein?
3: Also die schlechte Stimmung ist da und sie ist auch messbar. Im aktuellen Sorgenbarometer, das wird jedes Jahr seit 15 Jahren jetzt geführt, sagen knapp 90% der Befragten, dass sich das Land in die falsche Richtung bewegt. Das ist tatsächlich auch der niedrigste Wert seit Beginn dieser Zeitreihe vor 15 Jahren und sogar ganze 13 Prozentpunkte pessimistischer als noch vor einem Jahr.
0: So, aber wenn wir jetzt die Leute persönlich fragen, wie es ihnen geht, dann sagen ja ganz viele, ach, mir geht's eigentlich ganz gut. Und das ist doch irgendwie seltsam, das steht doch den ganzen gegenüber, oder? Also wie kann das denn sein, wenn wir beim Einzelnen irgendwie das Gefühl haben, da passt alles soweit, aber dann insgesamt die Stimmung schlecht ist?
3: Ja, also das liegt daran, dass wir unser eigenes Leben und das Land, sage ich jetzt mal, oder die Gesellschaft oder die Lage über zwei völlig verschiedene Kanäle bewerten. Mhm. Ja, mein eigenes Leben, das kenne ich ja aus direkter Erfahrung mit den kleinen und größeren Problemen, die wir so haben, aber ja durchaus auch vielen schönen und positiven Momenten, die ich am eigenen Leib erfahre und erlebe. Da habe ich also eine sehr ausdifferenzierte Bewertungsgrundlage. Die Gesellschaft, die Gesamtsituation, das ist viel abstrakter. Ne? Vor allem über Nachrichten, politische Debatten, Social Media und in Gesprächen bekomme ich ja davon überhaupt was anderes mit. Und die Gespräche mit anderen Leuten, die erfahren ja über das Land oder die Gesellschaft über denselben abstrakten Weg wiederum. Also die Bewertungsgrundlage ist hier deutlich passiver und abhängig von anderen Instanzen. So, dazu kommt das Thema Kontrolle in meinem eigenen Leben. Da kann ich meistens noch was tun oder verändern, wenn ich unzufrieden bin. Bei einem Land ist das jetzt deutlich schwieriger. Das heißt, es kann beides stimmen. Ich kann mich in meinem Leben total wohlfühlen, auch wenn die wahrgenommene Grundstimmung eher schlecht ist.
0: Okay, so, aber jetzt nehmen wir das mal zusammen. Also auf der einen Seite ist der individuelle Mensch eher gut drauf, die Stimmung insgesamt aber schlecht. Sind wir dann nicht auch ein kleines bisschen selber schuld daran? Also wie sehr stecken wir uns da emotional gegenseitig an, wenn wir ständig drüber sprechen? Dass alles schlecht ist.
3: Ja, also wir sind sozusagen der Hund, der sich selbst im Schwanz beißt.
0: Ja.
3: Ne? Ja, also Emotionen funktionieren in sozialen Gefügen und sind unglaublich ansteckend. Und natürlich hat so ein gemeinsames sich in Probleme hineinärgern auch eine Funktion. Ja, es verbindet uns, man fühlt sich irgendwie verstanden und merkt, ich bin mit meinem Frust nicht allein. Das heißt, das entlastet ja auf einer Seite total. Verstärkt aber, und das hast du eben gerade angesprochen, andererseits natürlich auch genau wieder diese wahrgenommene Unzufriedenheit, die eben maßgeblich über Gespräche beeinflusst wird.
0: Jetzt gibt es ja einzelne Menschen, die eine Stimmung in einem Raum, teilweise sogar in einem ganzen Land, drehen können, allein durch ihre Persönlichkeit. Also ich denke da jetzt an Menschen wie Barack Obama, der stand sofort und sehr stark für Hoffnung. Da gibt es ja offensichtlich eine Art des Seins, die Menschen mitreißen kann. Was können wir von diesen Menschen lernen? Was machen diese Menschen anders?
3: Also Zuversicht, würde ich sagen, entsteht, wenn drei verschiedene Faktoren zusammenkommen. Das eine ist, wir haben ein realistisches und konkretes Ziel, auf das wir zusteuern. Das zweite ist, wir haben einen Weg, dieses Ziel zu erreichen. Und das dritte ist, uns wird ein Gefühl vermittelt, dass das eigene Handeln einen Unterschied macht. Und du sagst es gerade schon, Barack Obama hat sehr stark mit Hoffnung gearbeitet. Ne? Yes, we can war ja so sein Leitspruch, also ein Ziel, ein Wir-Gefühl, eine Handlungskraft. Menschen, die Stimmung gut drehen, geben Menschen das Gefühl, dass sie der Lage nicht ausgeliefert sind, sondern dass jeder was dazu beitragen kann und alle an einem Strang ziehen. Also Ehrlichkeit über das Problem, Klarheit über die Richtung und ein Gefühl von gemeinsamer Handlungskraft.
0: Ricardo, es war wieder sehr aufschlussreich. Das heißt, wir nehmen für uns mit, wenn wir in Zukunft positiver durchs Leben gehen wollen, dann gucken wir doch mal auf die Dinge, die wir selbst ändern können und kommunizieren die so stark wie möglich.
3: So machen wir es.
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0: SR Kultur um 7.23 Uhr. Schönen guten Morgen. Russland steckt hinter dem Drohnenangriff auf den Leipziger Flughafen. Das haben Bundesinnenminister Alexander Dobrindt und Außenminister Johann Wadephul gestern offiziell erklärt. Und das hat Folgen. Über die spreche ich jetzt mit Markus Sambale aus dem ARD-Hauptstadtstudio. Guten Morgen.
1: Hallo, guten Morgen aus Berlin.
0: Es gibt große Zweifel an der Stichhaltigkeit der Beweise, die Bundesinnenminister Dobrindt vorgelegt hat. Warum?
1: Ja, es ist natürlich so, dass das jetzt kein Gerichtsverfahren ist und dass da jetzt keine öffentliche Beweisführung stattgefunden hat, dass wir da jetzt keine Fotos, Videos, Beweismittel wirklich auf dem Tisch hatten, keine PowerPoint-Präsentation, wie sich das vielleicht jemand erhofft hatte, sondern dass wir dann ein Stück weit da uns darauf verlassen müssen, was die Bundesregierung sagt, dass sie nämlich überzeugt ist, dass die Geheimdienste, die Polizei, Bundeskriminalamt, alle, die ermittelt haben, eben eindeutig zu dem Schluss kommen, dass die Drohnentechnik, der Sprengstoff, die Zündtechnik, die Art, wie das Ganze organisiert war, aus ihrer Sicht eindeutig darauf hinweist, dass das Ganze von staatlichen Stellen aus Russland organisiert wurde.
0: Gibt es denn Hinweise darauf, warum das jetzt nicht eben so detailliert dargelegt wurde?
1: Also man muss davon ausgehen, dass Geheimdienste natürlich gesagt haben, wenn wir alles offenlegen, dann geben wir auch anderen eben, die zeigen wir denen, was wir alles können und was wir alles wissen. Andere Ermittlungen laufen noch und da will man natürlich jetzt auch nicht voreilig irgendwelche Verdächtigen aufschrecken oder irgendwelche möglichen Beweise vernichten, indem man sie jetzt schon öffentlich macht. Ich glaube, wir müssen darauf hoffen, darauf setzen, dass es eines Tages dann doch auch Gerichtsverfahren gibt, wir noch mehr erfahren und dass auch die Bundesregierung das weiß und deshalb jetzt nicht leichtfertig handelt, sondern schon sehr überzeugt ist, dass diese politische Entscheidung, Russland verantwortlich zu machen, dass sie dafür das nötige Fundament hat.
0: Jetzt hat die Bundesregierung also Sanktionen auch gegen Russland angekündigt. Das Generalkonsulat in Bonn soll geschlossen werden, ebenso das russische Haus in Berlin. Einreisebestimmungen für russische Staatsbürger sollen verschärft werden. Sind das denn jetzt scharfe Schwerter oder das Maximum, das aktuell möglich ist, ohne eben zu eskalieren?
1: Ich glaube, das Zweite, also das sind schon relativ harte Maßnahmen, die könnten gerade die Spionage- und Sabotagefähigkeiten schon ein Stück weit eindämmen, weil diese beiden Einrichtungen in Deutschland, die dicht gemacht werden, die gelten vielen in der Bundesregierung schon als eine Art Zentrale der russischen Geheimdienste, die hier in Deutschland aktiv sind und die könnten ihre Arbeit dann eben nicht mehr so machen. Man will sich aber gleichzeitig in der Bundesregierung auch noch Raum nach oben offen halten, weil man davon ausgeht, dass diese Angriffe Russlands weitergehen könnten, dass man dann doch mit weiteren Maßnahmen reagieren kann.
0: Wäre es denn nicht besser, das auch direkt mit den EU-Partnern abzustimmen, weil man dann ja doch noch deutlich mehr Hebelwirkung hat?
1: Ja, das ist besser und das wird man auch tun. Der deutsche Außenminister ist heute in Irland, trifft dort seine Außenministerkolleginnen und Kollegen. Da wird es garantiert auch nochmal um das gehen, was hier in Deutschland verkündet wurde. Und auch auf EU-Ebene sind nochmal weitere Sanktionen gegen russische Firmen, gegen russische Personen in Arbeit.
0: Letzte Frage noch. Alexander Dobrindt hat gestern gesagt, wir befinden uns nicht im Krieg mit Russland. Ich glaube aber, viele haben heute das Gefühl, wir könnten kurz davor stehen. Wie ist deine Einschätzung?
1: Also die Bundesregierung will klar machen, dass man hier kühlen Kopf bewahren sollte und dass man auf diese Aktionen, die natürlich gefährlich waren, aber angemessen reagiert und dass man sich gerade nicht reinziehen will in einen Konflikt auf militärischer Ebene.
0: Russland soll verantwortlich sein für den Drohnenangriff auf den Leipziger Flughafen. Darüber haben wir gesprochen mit Markus Sambale, auch über die jetzt anstehenden Sanktionen, die die Bundesregierung vorhat. Und weitere Informationen zu diesem russischen Haus, das geschlossen werden soll in Berlin, hören Sie dann bei uns in etwa einer Viertelstunde. Dann wollen wir uns mal damit beschäftigen, was dieses Haus einerseits kulturell Wichtiges getan hat und wie es jetzt dazu kommen konnte, dass das Haus eingestuft wird als Ort der Spionage. SR Kultur um 7.28 Uhr.

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1: Um gleich 7.31 Uhr. Wadefuhl verteidigt Russland Sanktionen. Hintergrund ist der Anschlagsversuch mit einer Sprengstoffdrohne am Leipziger Flughafen. Die Bundesregierung hat Russland dafür verantwortlich gemacht und mit Sanktionen reagiert. Der Außenminister sagte, man dürfe Moskau nicht im Irrglauben lassen, dass sein Handeln ohne Konsequenzen bleibe. Geplante Reform der Einkommensteuer. Darüber will das Bundeskabinett heute entscheiden. Finanzminister Klingbeil will damit insbesondere Familien mit Kindern und Menschen mit kleinen und mittleren Einkommen entlasten. Insgesamt geht es um 10 Milliarden Euro. Dortmund im DFB-Pokal weiter. Der Fußball-Vizemeister setzte sich mit 5:0 beim Oberligisten Hamburger EBC durch. Heute Abend spielt dann der FC Bayern beim Zweitligisten Osnabrück. Bewerbungsfrist für Filmwettbewerb Créa Jeune gestartet. Bis zum 22. Oktober können junge Menschen zwischen 12 und 29 Jahren Kurzfilme oder Musikclips mit einer Maximallänge von 20 Minuten einreichen. Der Wettbewerb richtet sich nur an Menschen aus der Großregion. Alle Genres sind erlaubt. Heute Sonne und Wolken im Wechsel und es soll trocken bleiben. Höchstwerte bei 19 Grad in Nonnenweiler bis 24 Grad in Saarlouis. Morgen ab dem Nachmittag dann ein wenig bewölkter.
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1: Ich bin Jamil Deininger. Schönen guten Morgen, falls Sie gerade in den Tag starten mit einer ordentlich dicken Bewölkung. Dann schließen Sie kurz die Augen. Gucken Sie nicht hin und hören Sie auf den Sound von Bobby Allo. Der macht nämlich dann wirklich einen richtig schönen Kopf frei. Mit Sonnenschein, so wie das da rauskommt aus diesem Song, er heißt Do It, jetzt für Sie.

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0: Das Thema aus dem Film Elisabeth von Debbie Wiseman auf SR Kultur, 7.40 Uhr. Guten Morgen. Russland soll verantwortlich sein für die Drohnenattacke am Leipziger Flughafen, so hat es Innenminister Dobrindt gestern erklärt.
1: Zusammen betrachtet belegen polizeiliche Ermittlungen, Tatmuster und nachrichtendienstliche Erkenntnisse eine russische Verantwortung für den versuchten Anschlag am Flughafen Leipzig. Die Bundesregierung kommt deswegen zum Schluss, dass Russland den hybriden Angriff in Leipzig am 4. August zu verantworten hat.
0: Die Konsequenz: Diplomaten werden abgeschoben und das russische Haus in Berlin soll geschlossen werden. Warum gerade diese Einrichtung? Die war früher als Ort des kulturellen Austausches ziemlich geschätzt. Ist sie wirklich ein Spionagenest? Aus Berlin berichtet Stefan Oschwart.
2: In der Friedrichstraße im Herzen von Berlin steht das russische Haus.
3: So wirbt das russische Haus in der Berliner Friedrichstraße für sich selbst. Ein 29.000 Quadratmeter großer Betonklotz, beste Citylage.
2: Ich wollte euch einfach mal zeigen, wie das russische Haus so funktioniert, wie es eine Brücke zwischen Deutschland und Russland schafft.
3: Kritiker sehen das anders. Sie sagen, das russische Haus ist nicht nur Hort russischer Propaganda, sondern auch Plattform für russische Spione. Katharina Rietz-Rakul, Direktorin des Ukraine-Instituts in Berlin, sagt:
4: Also ich würde vermuten, dass es auch unter anderem ein Spionagehub ist, denn die haben ja einen direkten Bezug zur russischen Botschaft und der russischen Regierung.
3: Den Betrieb des Hauses gewährleistet die staatliche Agentur Rossotrudnicheztwo des Moskauer Außenministeriums. Die ist seit Beginn des Krieges gegen die Ukraine 2022 mit EU-Sanktionen belegt. Roderich Kiesewetter, CDU-Außenpolitiker, meinte dazu im rbb24 Inforadio:
5: Das russische Haus hat einen Betreiber, der von der Europäischen Union sanktioniert ist, aber wir lassen trotzdem diesen Betreiber in Deutschland agieren. In dem Haus leben erstaunlicherweise über 100 Menschen. Der Energieverbrauch ist deutlich höher als das, was 100 Menschen brauchen. Wir gehen von technischen Ausrüstungsgegenständen aus und wir gehen davon aus, dass eine Reihe von Spionageakten von dort koordiniert werden.
3: Hoher Stromverbrauch, für ihn ein Indiz für Spionagetätigkeiten. Eine Nähe zum russischen Militärgeheimdienst GRU, sagt das Ukraine-Institut in Berlin in einer Studie dem langjährigen Direktor des russischen Hauses, Pavel Izvorsky, nach. Christa Maria Lebe vom Vorstand der Deutsch-Ukrainischen Gesellschaft dazu:
6: Bei dem früheren Direktor war es eben so, also wir wissen nicht 100%, dass er beim GRU war, Spionage-Vergangenheit hat, aber er ist halt auf eine Schule gegangen in Moskau und hatte da laut Recherchen seinen Wohnsitz in der Nähe, wo normalerweise die Leute, die bei diesen Institutionen arbeiten, auf der russischen Seite unterwegs sind.
3: Eine Plattform für Spione, den Vorwurf hatte jüngst auch die französische Regierung erhoben. Das russische Haus diene der Vernetzung mit Deutschen und der russischen Diaspora, so das Ukraine-Institut in seiner Studie, das geschehe über russische Kultur und Sprache. Man vernetze sich auch mit Politikern, die russische Narrative verbreiteten, sagt die Direktorin des Ukraine-Instituts Berlin, Rietz-Rakul.
4: Ich denke, BSW ist interessant, genauso wie AfD, weil populistische Parteien sind sehr gute Vermehrer für so populistische Propagandageschichten.
3: AfD und BSW machen sich für das russische Haus stark. Nein zu einer Schließung, sagte etwa Alexander King, Berliner BSW-Spitzenkandidat dem RBB.
7: Das macht für mich keinen Sinn, in einer Zeit von Konflikt, Krise, von Krieg auch noch jeden Gesprächsfaden abzuschneiden, egal auf welcher Ebene.
3: Das russische Haus und die Goethe-Institute in Russland sind über Abkommen verknüpft. Aus für das eine, gleich aus für die anderen, so die Befürchtung.
0: Stefan Oschwart aus Berlin war das über die Kultureinrichtung Russisches Haus in Berlin, das als Sanktion gegen Russland geschlossen werden soll, weil es als Spionagenest eingestuft wird.

0: Kommen Sie gut in den Mittwoch mit SR Kultur, 7.51 Uhr. Vielleicht denken Sie beim Begriff politisches Kabarett auch so an Kellerbühnen, Scheinwerfer und Mensch am Klavier, der 3 Stunden mit der Regierung abrechnet. Also Hagen Räther kommt mir da immer gleich in den Sinn, den ich persönlich sehr verehre. Aber stimmt dieses Bild überhaupt noch? Was ist politisches Kabarett heute? Am Wochenende beginnt die St. Ingberter Pfanne, einer der wichtigsten Kleinkunstpreise im deutschsprachigen Raum. Und Jochen Erdmenger hat bei der Gelegenheit mal analysiert, wie sich Kabarett und Satire gerade verändern. Jochen, was ist dir aufgefallen?
1: Also es ist eigentlich immer schwieriger zu sagen, finde ich, was das ist, Kabarett, Kleinkunst. Da vermischt sich inzwischen so viel. Comedy, Musik, Satire und natürlich auch zunehmender Humor in Social-Media-Format. Die Grenzen sind wirklich fließend. Wir hatten ein gutes Beispiel in diesem Sommer, nämlich Danger Dan und sein Song Keine Angst gegen
2: Man möchte meinen, dass die Sicherheitsbehörden rechte Strukturen nicht bekämpfen, sondern fördern. So mancher Polizist steht für die AfD zur Wahl. UNITA hat die Munition vom KSK.
1: Ja, also Danger Dan, ich hatte es gerade noch so kurz hinterhergeschoben, dieser Song, in dem er sich klar gegen rechts positioniert, ist natürlich in erster Linie engagierter Musiker. Aber mit Keine Angst hat er ja genau das gemacht, was das politische Kabarett traditionell auch für sich beansprucht. Zuspitzen, provozieren, Haltung zeigen, Debatten auslösen. Dem ZDF ging ja dieser Song eigentlich zu weit. Für einen Auftritt in der Anstalt wurde er nochmal ausgeladen. Der Text könne als Aufruf zur Gewalt verstanden werden, so die Begründung. Ja, ist das nun also das neue politische Kabarett? Dazu habe ich Martina Habner-Keifenheim gefragt. Sie leitet das Kabarettarchiv in Mainz.
3: Danger Dan kommt natürlich nicht aus der klassischen Kabaretttradition, verbindet Musik, persönliche Haltung, politische Aussage und Popkultur mit Social Media. Und dadurch erreicht er Menschen, die möglicherweise nicht zu einem klassischen Kabarettabend gehen würden. Und das ist für mich auch ein Beleg dafür, dass politische Satire nicht an Bedeutung verloren hat. Es hat einfach nur eine Plattform gewechselt.
0: Das ist sehr spannend. Damit meint die Leiterin des Kabarettarchivs vermutlich Social Media dann, ne?
1: Ganz genau. Also ich muss nicht mehr zur Kleinkunstbühne pilgern. Die Pointenzuspitzungen, das flutscht ja einfach so über mein Smartphone zwischen all den anderen Feeds. Das ist natürlich eher so dann der kleine Häppchenhumor. So ein klassischer Kabarettabend, der hat ja doch einen Spannungsbogen von ja bis zu 1,5 Stunden. Da geht es also nicht um den schnellen Lacher.
0: Es klingt aber so, als ob das klassische politische Kabarett, ja, ich sag mal, ausstirbt?
1: Würde ich nicht sagen. Es altert mit das Publikum. Satirisch überspitzt könnte man sagen, das erledigt sich irgendwann auf der Zeitachse. Auch bei der Pfanne in St. Ingbert ist nach meinem Eindruck in den letzten Jahren wirklich kaum junges Publikum nachgewachsen. Aber dieses Problem, muss man ja auch klar sagen, das haben ganz viele klassische Kulturinstitutionen, zum Beispiel auch das Theater. Früher war es so, da lief der Weg über die Kleinkunstbühnen, dann in die Medien, also in Funk und Fernsehen. Mhm. Und diese Karrierewege, die verlaufen heute ganz anders. Die gibt's eigentlich nicht mehr so, erklärt Martina Habner-Keifenheim.
3: Also was ich sehe, ist, dass die politische Kabarett, politische Satire wandert einfach teilweise aus diesem klassischen Kabarett heraus. Also sie steckt heute in Musik, in Comedy, in Podcasts, in Memes, TikTok-Videos, YouTube-Formaten oder Late-Night-Shows. Und junge Künstler, die auf die Bühne gehen, die überlegen sich nicht erst, ja, ich werde Kabarettist.
1: Ja, also die Leiterin sagt ganz klar des Kabarettarchivs, wir müssen da schon über neue Formen nachdenken.
0: Wie sieht es denn jetzt in St. Ingbert aus?
1: St. Ingbert, die Pfanne adressiert natürlich ein breites Publikum, eine breite Öffentlichkeit. Und wenn da abends 700 Leute im Saal sitzen, dann musst du auch, sag ich mal, die klassischen Interessen, Kabarettinteressen bedienen. Du willst dieses Publikum nicht vergraulen, musst gleichzeitig auch neue Formen wagen. Da gab es in den letzten Jahren immer wieder den Versuch mit einzelnen Künstlerinnen, Künstlern und Ensembles. In diesem Jahr habe ich das Gefühl, bislang wird es ein recht klassischer Mix aus Comedy-Kabarett und Musik-Kabarett. Und sagen wir ehrlich, also meine Wahrnehmung jedenfalls, selbst der Poetry Slam, der hat ja inzwischen auch schon ein bisschen längeren Bart. Also das zieht auch eher ein traditionelles Publikum eigentlich.
0: Okay, das vielleicht aber auch gar nicht so auf Social Media unterwegs ist, ne?
1: Für die diese Kanäle jedenfalls nicht so relevant sind. Mir hat ein politischer Kabarettist aus Bonn, Gregor Pallast, gesagt, der am Dienstag auftreten wird. Er steckt da gar keine Energie groß rein in die Bespielung von Social Media. Er will sein Publikum live im Saal begeistern und wenn er nur 50 virtuelle Follower hat, ist ihm das auch egal. Andere Acts wie die Drag Queen Pam Penko wiederum, die arbeiten sehr gezielt an ihrer Präsenz im Netz. Vielleicht auch, weil da eine queere Gemeinde dann drauf anspringt, die gut vernetzt ist wiederum und Social Media auch selbst zum Community Building nutzt.
0: Aber unterm Strich kann man dann schon sagen, dass also die Zeiten selten so gut waren für Kabarett und Satire wie jetzt, oder?
1: Ja, Martina Keifenheim, Habner Keifenheim geht sogar noch weiter.
3: alle Zeiten sind gut für Satire und für Kabarett und Comedy. Und da gibt es gar keine schlechten Zeiten.
1: Also du hörst, da steckt einiges an Optimismus drin. Aber ich bin schon gespannt auf das, was wir dann ab Samstag bei der Pfanne erleben werden. Es ist ja doch viel auch, sag ich mal, vorgefertigtes, teils auch erwartbare Gags dabei in der gesamten Comedy- und Kleinkunstszene. Und ich würde mir schon erwarten, dass da auch eine Reaktion einfach kommt auf die Wahlen in Sachsen-Anhalt am Wochenende. Da kommst du dann ja mit fixen, fertigen Bühnennummern und Pointen nicht mehr weiter. Also in politisch derart aufgeladenen Zeiten würde ich da wirklich was erwarten. Und da schließt sich vielleicht der Kreis zum eingangs erwähnten Danger, denn man muss seine Art politisch zu agitieren und den Song Keine Angst insbesondere gar nicht unbedingt für gut heißen. Aber den Nerv der Zeit hat er damit ja ganz offensichtlich getroffen.
0: Auch das konnten wir auf Social Media dann verfolgen, wie sehr das Ding durch die Decke gegangen ist. Ne? So ein bisschen dieser Streisand-Effekt.
1: 2 Millionen Klicks? Nee, mehr als 2 Millionen Klicks.
0: Ja, ging voll ab. Hoffen wir, dass auf jeden Fall auch in St. Ingbert einiges abgeht und das alles gelingt. Danke dir, Jochen, für deine Einschätzung. Samstag 19 Uhr geht es los in der Alten Schmelz. 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

0: Da lohnt sich jeder einzelne Ton. Wunderschön. Und so hat sich Sofian Pamar vorgestellt, wie die Halong-Bucht in Vietnam klingen könnte. 7:59 SR Kultur am Mittwoch. Kommen Sie gut in diesen Tag rein.
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2: 8 Uhr. Der russische Präsident Putin hat die deutschen Sanktionen als schweren Fehler bezeichnet. Die Bundesregierung macht Moskau für den versuchten Drohnenanschlag auf den Flughafen Leipzig-Halle Anfang August verantwortlich. Unter anderem wird das russische Haus in Berlin geschlossen sowie das Generalkonsulat in Bonn. Außerdem sollen die Einreisekontrollen für Russen verschärft werden. Für SR Info Stefan Lag.
3: In einer Mitteilung der russischen Botschaft hieß es, dass die von der deutschen Seite angekündigten Maßnahmen eine beispiellose Eskalation der russisch-deutschen Beziehung darstellen würden und nicht ohne Folgen blieben. Das Außenministerium in Moskau kündigte eine Reaktion auf die aus seiner Sicht antirussischen Entscheidungen an. Beobachter halten eine sogenannte spiegelbildliche Reaktion für möglich. Demnach könnte das deutsche Konsulat in St. Petersburg oder kulturelle Einrichtungen in Russland von Einschränkungen oder Schließungen betroffen sein.
2: Eine Störung an einem Umspannwerk bei Köln ist nach ersten Erkenntnissen der Polizei vorsätzlich verursacht worden. Ein Sprecher sagte, ein technischer Defekt sei zum jetzigen Zeitpunkt ausgeschlossen. Bei dem Umspannwerk waren gestern Abend mehrere Leitungen ausgefallen. Gestern hatten Unbekannte bereits einen Angriff auf ein Umspannwerk in Brandenburg verübt. Das Bundeskabinett will heute die geplante Reform der Einkommensteuer auf den Weg bringen. Mit den Plänen von Finanzminister Klingbeil sollen vor allem Familien mit Kindern und Menschen mit kleinen und mittleren Einkommen entlastet werden. Insgesamt sollen sich Entlastungen ab 2028 auf 10 Milliarden Euro jährlich summieren. Zur Gegenfinanzierung soll unter anderem die Reichensteuer für sehr hohe Einkommen früher greifen. Ab heute kann sich jeder 4 Wochen lang die Pläne für den Neubau der Fechinger Talbrücke anschauen. Das geschieht im Rahmen der sogenannten Offenlegung. Deshalb hat die Autobahn GmbH gestern zu einer Infoveranstaltung eingeladen. SR-Reporter René Henken.
4: Mehr als 100 Besucherinnen und Besucher haben sich über die Pläne der Autobahn GmbH zum Neubau der Fechinger Talbrücke informiert. Es gab einige kritische Nachfragen, unter anderem zum Lärmschutz, dem Bauablauf und möglichen Grundstückskäufen der Autobahn GmbH. Dennoch lief die Veranstaltung sehr gesittet ab. Bis zum 1. Oktober kann sich jeder die Baupläne digital im Netz oder auf Papier im Bürgerbüro im Prebacher Rathaus anschauen. Bis Mitte Oktober besteht für jeden die Möglichkeit, digital Einwände gegen die Planungen einzureichen. Wenn alles nach Plan läuft, wird im nächsten Sommer Baurecht geschaffen. Ab 2028 sollen die Bauarbeiten beginnen. Anders als jetzt soll es dann 2 getrennte Brücken geben und breitere Zufahrtsstraßen zur A6.
2: In Neunkirchen beginnt in 15 Minuten der Schülerkongress Klimawandel verstehen, Zukunft gestalten. Wie es heißt, richtet sich die Veranstaltung in der neuen Gebläsehalle an Schülerinnen und Schüler der Klassenstufe 11. Dabei solle der Klimawandel von unterschiedlichen Standpunkten aus dargestellt werden. Dies solle Bewusstsein für das Thema wecken. Begrüßt werden die Teilnehmer vom Neunkircher Oberbürgermeister Aumann und der saarländischen Klimaministerin Berg. Heute wird das Jubiläum des Elisabeth-Zilken-Hauses im Sarondo in Saarbrücken gewürdigt. Seit 55 Jahren finden Frauen und Kinder in Not dort Schutz und Hilfe. Manche Betroffene haben ihre Wohnung verloren, andere kommen nach familiären Krisen oder Gewalterfahrungen ins Elisabeth-Zilken-Haus. Zwischen 50 bis 70 Frauen finden im Durchschnitt in der Einrichtung Raum für einen Neustart. Sie können bis zu einem Jahr dort leben. Rund 900 Mal wurde im vergangenen Jahr zudem die Notschlafstelle Elle Friede genutzt. Das Elisabeth-Zilken-Haus ist eine Einrichtung des Sozialdienstes katholischer Frauen. Borussia Dortmund steht in der 2. Runde des DFB-Pokals. Der Fußball-Bundesligist gewann gestern Abend beim Oberligisten Hamburger EBC mit 5:0. Heute Abend bestreitet Bayern München sein Pokalspiel beim Zweitligisten.

0: in Osnabrück. Tennisprofi Alexander Zverev hat bei den US Open in New York die zweite Runde erreicht. Der 29-Jährige bezwang den Italiener Lorenzo Sonego mit in 5 Sätzen. Und das waren die Nachrichten mit Luisa Oberhauser. 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
1: Heute wird das ein Sonne-Wolken-Mix und es soll trocken bleiben. 19 Grad zum Beispiel in Nonnweiler und 24 in Saarlouis. Morgen ab dem Nachmittag dann langsam bewölkter, aber weiterhin trocken. Kurzer Blick auf die Straßen. Eine Meldung liegt uns vor für die A620 Saarlouis Richtung Saarbrücken zwischen Völklingen und Gersweiler. 4 Kilometer Stau. Sie brauchen aktuell 15 Minuten länger.
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1: Ich bin Jamil Deininger. Schön, dass Sie mit dabei sind. Wir sind in der Mitte der Woche. Gute Gelegenheit, uns mal zu strecken und zu sagen, ach, lief doch ganz gut bis hierhin. Und wir lassen es gut weiterlaufen. Jetzt mit CB Green. Fool's Game.

0: Lisa Leblanc, IFE Show, SR Kultur, 8.10 Uhr. Schönen guten Morgen. Russland steckt hinter dem Drohnenangriff auf den Leipziger Flughafen. So sagt es die Bundesregierung und zieht Konsequenzen. Das russische Generalkonsulat in Bonn wird geschlossen. Der Vertrag über das russische Haus in Berlin wird gekündigt. Und die Einreisekontrollen für russische Staatsangehörige werden verschärft. Es gibt aber Zweifel. Zum einen an der Beweislage und an der Art und Weise, wie die Bundesregierung sich geriert. Dazu jetzt ein Kommentar von unserem Berlin-Korrespondenten Markus Sambale.
1: Sie werden dafür bezahlen, so lautete vergangene Woche die markige Warnung des Bundeskanzlers an alle, die Deutschland ins Visier von hybriden Angriffen nehmen. Und jetzt tritt der Kanzler nicht mal persönlich auf, um die deutsche Antwort an Russland zu verkünden. Ein Zeichen von Schwäche, nur auf den ersten Blick. Die Bundesregierung hat den Balanceakt vorerst geschafft, Russland klar als Drahtzieher benannt und Reaktionen formuliert, ohne dabei bis zum Äußersten zu gehen. Dazu gehört auch, dass nicht der Kanzler, sondern Innen- und Außenminister vor die Kameras getreten sind. Ein Showdown Merz gegen Putin, der würde nur Russland in die Hände spielen. Stattdessen ist Sachlichkeit angesagt. Indizien präsentieren, Konsequenzen benennen, nicht provozieren lassen. Russland ist eine Diktatur, hat die Ukraine überfallen, steuert hybride Angriffe in Europa, setzt auf Verunsicherung und Angst, nimmt anscheinend, wie beim gescheiterten Drohnenangriff in Leipzig, Verletzte und Tote in Kauf, nicht zum ersten Mal. Deutschland ist anders, eine Demokratie, die andere Waffen nutzt, diplomatische, politische und wirtschaftliche, und auch die können schmerzhaft sein. Das letzte russische Generalkonsulat in Bonn und das russische Haus in Berlin schließen zu lassen, das ist keine Symbolik. Es dürfte die Aktivitäten russischer Agenten hart treffen, gelten doch beide Einrichtungen als Spionagezentralen. Andere Konsequenzen klingen dagegen immer noch zögerlich. Der Druck auf die russische Schattenflotte soll erhöht werden, kündigt die Bundesregierung an. Aber wie genau? Bislang fahren immer noch viele dubiose Tankschiffe unter fremder Flagge mit russischem Öl über die Ostsee an allen Sanktionen vorbei. Damit Russland von seinem aggressiven Kurs abrückt, braucht es deutlich mehr als die jetzt beschlossenen Maßnahmen. Deutschland wird tägliches Ziel hybrider Kriegsführung bleiben, so hat es Innenminister Dobrindt beschrieben. Noch wichtiger ist aber ein anderer Satz des Ministers, der dazu mahnt, einen kühlen Kopf zu bewahren. Wir sind nicht im Krieg.

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0: immer wieder schön, sich in diese Stimme fallen zu lassen. Dido, Quiet Times, SR Kultur um 8.20 Uhr. Schönen guten Morgen. Wie wollen wir unsere immer älter werdende Gesellschaft in Zukunft eigentlich menschenwürdig pflegen? Diese Frage treibt die Republik seit Jahren um. Wir haben Pflegenotstand, zu wenige Menschen, die dort mitarbeiten. Wer dann allerdings schon von Pflegerobotern sprach, der wurde dann sehr schnell belächelt, weil dann hieß es ja, Entschuldigung, das ist doch Science Fiction. Mittlerweile wird allerdings nicht nur ganz konkret daran geforscht, sondern sogar schon manches ausprobiert. Aber was kann diese Technik tatsächlich leisten? Darum geht es in der neuen Fernsehdoku Roboter am Krankenbett mit Hightech aus dem Pflegenotstand von SR und SWR. Lisa Christel aus dem SR-Doku-Team ist bei mir. Schönen guten Morgen.
1: Guten Morgen.
0: Wie weit ist die Technik denn tatsächlich schon?
1: Ja, also wenn wir an Roboter denken, da denken wir vielleicht erstmal so an Länder wie China oder den USA. Aber die werden auch schon bei uns hier in Deutschland eingesetzt. Die Technik funktioniert teilweise schon ganz gut. Aber wir müssen auch ehrlich sein, das Ganze passiert natürlich unter Laborbedingungen. Die meisten Anwendungen finden nämlich noch im Rahmen von Forschungsprojekten statt. Wenn ein Roboter eine pflegebedürftige Person betreut, dann funktioniert tatsächlich noch nicht alles glatt. Da kann dann auch mal eine Wasserflasche runterfallen oder es dauert halt insgesamt noch ein bisschen länger. Auch wenn das eben auch zur Entwicklung natürlich dazugehört. Ja, und dieses Spannungsfeld zwischen was geht schon mit Pflegerobotern und wo liegen die Grenzen, das zeigen wir in unserer Doku.
0: Jetzt hast du schon gesagt, es läuft momentan noch nicht alles rund, wenn dann die Roboter mit dazukommen. Aber es geht ja dann am Ende darum, ob man vielleicht den Pflegenotstand tatsächlich mit ihnen lösen könnte. Welche Erkenntnisse habt ihr da gewonnen?
1: Ja, das Problem in der Pflege ist natürlich sehr komplex. Du hast ein paar Punkte schon genannt, um das einzuordnen, vielleicht auch mit ein paar Zahlen. Bis 2035 sollen laut Statistischem Bundesamt rund 6,3 Millionen Menschen in Deutschland pflegebedürftig sein. Und fast alle von denen werden zu Hause gepflegt. Und es wird in naher Zukunft sicher natürlich jetzt nicht jeder einen Roboter zu Hause haben oder einen Roboter am Krankenbett haben, der sich um einen oder um die Angehörigen kümmert, auch wenn daran schon gearbeitet wird, wie wir ja auch in der Doku zeigen. In Pflegeeinrichtungen kann das aber durchaus sinnvoll sein, zum Beispiel wenn Roboter monotone oder körperliche Aufgaben übernehmen können. Denn klar ist, es gibt immer weniger qualifiziertes Personal, aber eben immer mehr Pflegebedürftige. Das ist eben der Pflegenotstand, von dem du gesprochen hast. Ich würde sagen, Roboter können das Problem nicht lösen, aber vielleicht ein Teil der Lösung sein.
0: So, welche Rolle spielt denn das Saarland jetzt in der Doku? Das ist natürlich auch spannend.
1: Ja, wir waren in einem Seniorenheim, wo der erste Pflegeroboter im Saarland zum Einsatz kommt. Der Roboter soll zum einen das Personal entlasten und zum anderen aber auch Nähe schaffen. Das klingt jetzt vielleicht erstmal verrückt und auch nach Zukunfts-Science-Fiction. Aber der kleine Roboter, der hat süße kleine Kulleraugen, eine gestrickte Mütze trägt er und der scheint den Bewohnern in Losheim auch wirklich Freude zu machen, wie diese Situation vielleicht ganz gut zeigt.
2: Hallo Waltraud, schön, dass du wieder da bist.
3: Also ich habe mich gefreut, dass er kommt. Ich habe doch gesagt, Victor, ich habe mich richtig verliebt in dich.
0: Das klingt toll.
1: Süß, ne? Ja. Also ob diese Euphorie, also tatsächlich ist auch das Seniorenheim überzeugt von dem kleinen süßen Victor. Ja, aber ob diese Euphorie eben bleibt und Victor tatsächlich eine Hilfe für die Pflege wird, das wird sich erst in den kommenden Monaten zeigen. Die haben diesen Roboter für 3 Jahre.
0: Ich weiß nicht, wie es Ihnen geht, aber ich habe jetzt richtig Lust auf diese Doku. Danke, Lisa Christle, die uns da so ein bisschen den Einblick gegeben hat. Sie heißt Roboter am Krankenbett mit Hightech aus dem Pflegenotstand von SR und SWR. Und Sie sehen sie heute Abend um 21 Uhr im SR-SWR-Fernsehen und auch jetzt schon in der ARD-Mediathek.

0: Geil.
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2: Um gleich 8.31 Uhr. Putin äußert sich zu Sanktionen. Der russische Präsident bezeichnete die deutschen Maßnahmen als erneuten schweren Fehler. Hintergrund ist der versuchte Drohnenanschlag auf den Flughafen Leipzig-Halle Anfang August. Die Bundesregierung macht dafür Russland verantwortlich und infolgedessen wird etwa das russische Haus in Berlin geschlossen. Möglicher Anschlag auf Umspannwerk bei Köln. Nach ersten Erkenntnissen der Polizei ist eine Störung vorsätzlich verursacht worden. Die Störung ist gestern Abend festgestellt worden, als es zu einem Kurzschluss kam. Das Umspannwerk gehört dem Energieversorger Amprion, einer der großen deutschen Strominfrastrukturbetreiber. Filmfestspiele von Venedig. Die 83. Ausgabe wird am Abend mit der Ehrung des Hollywood-Schauspielers George Clooney eröffnet. Er erhält eine Auszeichnung für sein Lebenswerk. Bei den Filmfestspielen konkurrieren 21 Filme um den Hauptpreis. Den Juryvorsitz hat die US-Schauspielerin und Filmemacherin Maggie Gyllenhaal. Mehr zum Festival hören Sie bei uns in etwa 20 Minuten. Wir gucken uns dann vor allen Dingen die Stars an, die kommen sollen und was wir von ihnen zu erwarten haben. Heute Sonne und Wolken im Wechsel. Es soll trocken bleiben bei 19 bis 24 Grad und morgen ab dem Nachmittag dann langsam wieder bewölkter, soll aber auch da trocken bleiben.
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2: Schönen guten Morgen. Ich bin Jamil Deininger. Eine Sache habe ich unterschlagen. Zwar die Straßensituation möchte ich Ihnen gerne noch nachliefern. Es gibt eine Meldung von der A620. Saarlouis Richtung Saarbrücken zwischen Völklingen und Gersweiler. 4 Kilometer Stau und 15 Minuten, die Sie länger brauchen. Wir hoffen, dass Sie da nicht in Stress kommen. Wir machen musikalisch alles dagegen. Jetzt mit James Vincent McMorrow, Breaking Hearts.

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0: Das Liebesthema aus Cinema Paradiso von Ennio Morricone am Mittwoch um 8.41 Uhr bei SR Kultur. Schönen guten Morgen. Zweisprachig aufzuwachsen ist im Grunde ein Geschenk, weil der Spracherwerb ja einfach so nebenbei passiert. Gerade hier im Saarland, wo Deutsch und Französisch verschmelzen, begegnet uns das natürlich sehr oft. Was passiert aber eigentlich im Kopf der Kinder, wenn sie so aufwachsen? Professorin Eva Wittenberg ist Sprachwissenschaftlerin und hat ein Buch darüber geschrieben. Maman, I have a Wackelzahn. Mehrsprachig erziehen. Sie hat selbst Kinder und ich wollte von ihr zunächst mal wissen, wie die eigentlich aufwachsen.
1: Meine Kinder wachsen total verwirrt auf. Die sind nämlich dreisprachig. Deutsch, Englisch und Französisch.
0: Was macht das in den Köpfen Ihrer Kinder?
1: Das kommt immer drauf an. Also meine Kinder, die haben Deutsch und Englisch gleichzeitig gelernt, weil sie in Amerika aufgewachsen sind mit einer deutschen Mutter. Aber dann später sind wir nach Paris gezogen, als die 7 und 9 waren. Und da kam dann Französisch als Drittsprache dazu. Natürlich sind das verschiedene Situationen. Und je nachdem, wann man eine neue Sprache lernt, passieren verschiedene Dinge in den Köpfen.
0: Ich glaube, es gibt Menschen, die sagen, eine Sprache, okay, alles klar, da wissen wir, was passiert. Zwei Sprachen ist bestimmt auch total toll fürs Gehirn, weil es irgendwie gefordert wird, aber so eine dritte ist dann zu viel. Gibt es überhaupt ein zu viel? Was sagt die Wissenschaft?
1: Ein zu viel gibt's eigentlich nicht. Was zu viel ist, ist eigentlich total relativ. Einsprachigkeit an sich ist sowieso auf der Welt die große Ausnahme. Und Kinder können ganz, ganz viele Sprachen lernen. Es kommt immer darauf an, in welchem Umfang die lernen und in welchem Kontext und wie viel Sprachpraxis sie natürlich haben. Es gibt so grobe Schätzungen, dass man, um fließend sprechen zu können, ungefähr 20% seiner gesprochenen Zeit in einer Sprache verbringen muss. Mhm. Das ist so die grobe Richtlinie. Und wenn man das dann natürlich sich überlegt, dann sind es ungefähr 5 Sprachen, die man so nebenbei quasi lernen und dann auch wirklich gut beherrschen kann. Aber es spricht auch nichts dagegen, dass es mehr sind.
0: Eine Frage habe ich noch, und zwar habe ich gelesen, dass Menschen, die mehrsprachig aufgewachsen sind oder wirklich fließend bestimmte Sprachen beherrschen, eine gewisse Schizophrenie an den Tag legen, und zwar, dass ihre Persönlichkeit sich jedes Mal ein wenig verändert, wenn sie eben Französisch sprechen oder Deutsch sprechen. Und ich weiß das von einem sehr guten Freund von mir, der ist Spanier zur Hälfte, und wenn der Spanisch spricht, dann wirkt er auf mich ganz anders als im Deutschen.
1: Ja, das ist natürlich, weil Sprache ganz viele Dinge transportiert durch die Art, wie man spricht, den Rhythmus, die Mimik. All diese Dinge, die werden ja je nach Sprache anders gelernt. Und es macht auch einen Unterschied, wann man die lernt. Also wenn ich Deutsch als allererste Sprache lerne, dann ist diese Sprache ganz anders mit meinen Emotionen verknüpft, zum Beispiel. Mhm. Während wenn ich jetzt auf Englisch mit Ihnen spreche oder in meiner dritten Sprache, die ich auch zwangsläufig lernen musste, Französisch, dann habe ich da so einen gewissen Abstand. Und Schizophrenie würde ich das nicht nennen, sondern ich glaube einfach, dass verschiedene Sprachen verschiedene Aspekte unseres Lebens berühren. In dem Buch habe ich dazu auch mehrere Kapitel, also zu Identität und Emotionen, weil das auch für mehrsprachige Kinder natürlich ein großes Thema ist und mehrsprachige Familien. Und dazu gibt es natürlich auch interessante Forschung, die nicht immer so ganz einfach einzuordnen ist.
0: Wie lernen Kinder, aber auch wir, Sprachen, und wie funktioniert eigentlich mehrsprachige Erziehung? Eva Wittenberg hat sich in ihrem neuen Buch Maman, I have a Wackelzahn damit beschäftigt. 8.45 Uhr.

0: SR Kultur um 8.52 Uhr. Schönen guten Morgen. Oh, der Almauftrieb, was Promis anbelangt beim Venedig Filmfestival, ist wirklich wieder herausragend. Also wir sprechen hier von George Clooney, Robert Pattinson, Penelope Cruz, Wim Wenders und die Oasis-Brüder Noel und Liam Gallagher sind auch alle mit dabei. Also das wird spannend. Lisa Weiß macht uns Lust auf das Filmfest.
1: Vor dem roten Teppich stehen schon Kamerateams und Fotografen verschiedener Medien auf einer Brücke beim Anlegeplatz der Boote. Sie wollen Bilder von den Stars. Gerade müssen sie sich noch mit dem Festivaldirektor zufrieden geben.
2: Alberto D'Alto!
3: Alberto, siamo quassù!
1: Alberto Barbera habe als Festivaldirektor das kriselnde Filmfest wieder groß gemacht, habe Hollywood wieder an den Lido gelockt, heißt es immer wieder. Auch wenn in diesem Jahr Hollywood-Produktionen im Wettbewerb gar nicht so stark vertreten sind, das gibt auch Barbera zu. Das Problem ist Hollywood, das einen schwierigen Moment durchmacht. Die Studios definieren gerade die Produktionsrichtlinien neu. Sie versuchen Spielräume auszuloten, deren Ergebnis noch nicht absehbar ist. Die großen Studios, die klassischen Hollywood-Studios, sind nicht mehr das, was sie einmal waren. Eröffnungsfilm ist diesmal Inc. von Danny Boyle. Der Regisseur erzählt darin den Aufstieg der britischen Boulevardzeitung Sun. Andere Filme im Wettbewerb sind zum Beispiel Wild Horse 9 von Martin McDonagh über zwei CIA-Agenten, die auf der Osterinsel den Militärputsch in Chile erleben. Oder Bunker, Javier Bardem und Penelope Cruz spielen darin ein Paar, dessen Ehe wegen eines Bunkers für die Apokalypse auf die Probe gestellt wird. Mit Werner Herzog hat auch ein deutscher Regisseur einen Film im Wettbewerb. Bucking Fastard ist die Geschichte zweier symbiotischer Schwestern. Und kurz vor dem Start ist noch ein Film über den Gaza-Krieg ins Wettbewerbsprogramm aufgenommen worden. Was auffällt, Regisseurinnen sind bei den Filmen des Hauptwettbewerbs deutlich unterrepräsentiert. Und einen roten Faden im Programm zu finden, ist auf den ersten Blick schwierig. Für Festivaldirektor Alberto Barbera gibt es aber doch einen Schwerpunkt. Wir haben festgestellt, dass der Großteil der Regisseure, anstatt sich in Fantasiewelten oder Alternativen zur Alltagsrealität zu flüchten, sich dafür entschieden hat, die großen Probleme der zeitgenössischen Welt anzugehen. Vom Ukraine-Krieg über das Drama Palästinas bis hin zum Problem des Klimawandels und zu den Krisen der Institutionen, der Familie, der Schule und so weiter. Auf dem roten Teppich erwartet werden unter anderem Robert Pattinson, Penelope Cruz, Javier Bardem, Pamela Anderson, Orlando Bloom, außerdem die Gallagher-Brüder von der Band Oasis. Über die Musiker läuft eine Doku im Nebenprogramm. Und George Clooney, der Schauspieler, bekommt bei der Eröffnung des Filmfests den Goldenen Löwen für sein Lebenswerk.
0: Heute startet das Filmfestival in Venedig. Lisa Weiß war das mit einem Ausblick und dem aktuellen Zustand der Filmbranche.

Wunderschön. Thomas de Hartmann, The Waltz, SR Kultur um 8.57 Uhr. Ich wünsche Ihnen einen wunderschönen Vormittag. Ich bin Jamil Deininger. Gleich wird Sie Frank Hofmann begleiten. Und wir hören uns dann morgen wieder, wenn Sie mögen. Jetzt noch für Sie Shades of Blue von Paul Weller.

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1: 9 Uhr. Bei der Störung an einem Umspannwerk bei Köln geht die Polizei von Vorsatz aus. Ein Sprecher sagte, ein technischer Defekt sei zum jetzigen Zeitpunkt ausgeschlossen. Für SR Info, Abelo Afakama.
2: Augenzeugen haben am Abend am Umspannwerk nach eigenen Aussagen mehrere Explosionen gesehen und helle zuckende Blitze. Die Polizei ist dann mit mehreren Wagen zum Einsatzort gefahren. Auch ein Polizeihubschrauber und Polizeihunde wurden angefordert. Außerdem setzten die Ermittler eine Drohne ein. Im Umspannwerk hat es nach ersten Informationen einen Kurzschluss gegeben und offenbar mussten im Zusammenhang mit dem Einsatz in Bergheim-Reith auch mehrere Hochspannungsleitungen des Netzbetreibers Amprion zeitweise außer Betrieb genommen werden. Die Stromversorgung für die Menschen in den Orten in der Nähe dieses Umspannwerks ist aber nicht beeinträchtigt. Die Polizei nimmt diesen mutmaßlichen Sabotageakt ernst.
1: Zuvor hatten Unbekannte bereits einen Angriff auf ein Umspannwerk in Brandenburg verübt. Am Hauptbahnhof im bayerischen Augsburg ist es zu einer Explosion gekommen. Laut Polizei erlitten zwei Menschen ein Knalltrauma. Demnach war am frühen Morgen ein bislang unbekannter Gegenstand in einem Gebäudedurchgang explodiert. Sprengstoffexperten des Landeskriminalamts seien vor Ort. Die Polizei meldete soeben, dass ein verdächtiger Gegenstand gefunden worden sei. Der russische Präsident Putin hat die von Deutschland wegen des Drohnenvorfalls von Leipzig angekündigten Sanktionen als erneuten schweren Fehler bezeichnet. Putin sagte bei einer Pressekonferenz, der Schritt laufe eindeutig den Interessen des deutschen Volkes zuwider und hänge mit den bevorstehenden Wahlkämpfen zusammen. Die Bundesregierung hatte Russland gestern für den versuchten Anschlag am Flughafen Leipzig verantwortlich gemacht. Außenminister Wadefuhl will heute seine EU-Kollegen über die bisherigen Erkenntnisse informieren. Es wird erwartet, dass die Minister dann auch über eine mögliche europäische Reaktion beraten. Die Obdachloseneinrichtung Elisabeth Zilkenhaus besteht seit 55 Jahren. Heute wird das Jubiläum im Sarondo in Saarbrücken gewürdigt. SR3-Reporterin Karin Meyer.
3: Zwischen 50 und 70 Frauen finden im Durchschnitt im Elisabeth-Zilkenhaus Raum für einen Neustart. Sie können bis zu ein Jahr in der Einrichtung leben. Rund 900 Mal wurde im vergangenen Jahr zudem die Notschlafstelle Elle Friede genutzt. Das Elisabeth-Zilkenhaus ist eine Einrichtung des Sozialdienstes katholischer Frauen und nimmt seit 55 Jahren Frauen und Kinder in existenziellen Notlagen auf. Manche Betroffene haben ihre Wohnung verloren, andere kommen nach familiären Krisen oder Gewalterfahrungen in die Einrichtung. Dort werden die Bewohnerinnen im Alltag unterstützt oder bei Behördengängen oder finanziellen Fragen begleitet.
1: In die Diskussion um eine Baugenehmigung für das Stadion von Fußball-Bundesligist SV Elversberg kommt Bewegung. Das legt ein schriftliches Statement von Vertretern des Vereins nahe. Es sei davon auszugehen, dass der Antrag für den Ausbau der Nordtribüne des Stadions vor der Entscheidung der Bauaufsichtsbehörde vollständig sein werde. Zuvor hatte die Gemeinde Spiesen-Elversberg mitgeteilt, dass sie den Antrag für den Ausbau der Nordtribüne des Stadions für nicht genehmigungsfähig halte. Gemeinde und Genehmigungsbehörde fehlen bisher ausreichende Nachweise zur Sicherheit, Brandschutz, Verkehr und Erschließung des Stadions. Die Deutsche Bahn beschäftigt derzeit im Saarland 76 Auszubildende. Das hat eine Sprecherin des Unternehmens dem SR mitgeteilt. Demnach macht jeder dritte saarländische Azubi eine Ausbildung in der Zugverkehrssteuerung, also in der Betriebszentrale als Fahrdienstleister. Knapp jeder vierte werde zum Lokführer ausgebildet. Nach Auskunft der Deutschen Bahn studieren aktuell 5 Personen duales Bahningenieurswesen. Tennisprofi Alexander Zverev hat bei den US Open in New York die zweite Runde erreicht. Der 29-Jährige bezwang den Italiener Lorenzo Sonego in 5 Sätzen. Morgen trifft Zverev auf den Franzosen Quentin Alice. Das waren die Nachrichten mit Luisa Oberhauser. 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
4: Das Wetter bei uns im Saarland heute, Sonne und Wolken, die Temperaturen zwischen 19 und 24 Grad. Morgen der Donnerstag startet freundlich, danach kommen ein paar Wolken, es bleibt trotzdem trocken. Die Temperaturen gehen hoch auf bis zu 26 Grad. Freitag spätsommerlich, viel Sonne, aber auch zunehmend schwül bis zu 30 Grad und das Wochenende dann spürbar wechselhafter.
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0: José Manuel Joly Braga Santos, einer der großen Sinfoniker des 20. Jahrhunderts aus Portugal, hier bei uns auf SR Kultur. Heute vor 22 Jahren, unser Zeitwort, am 2. September 2004 brennt die Anna-Amalia-Bibliothek in Weimar. Eine Bibliothek, in der schon Johann Wolfgang von Goethe in seiner Freizeit geschmökert hat. Und da der Geheimrat mit Schreiben, Zeichnen, Malen, Forschen, Reisen und Politik noch nicht ganz erfüllt war, hat er kurzerhand auch die Leitung der Bibliothek übernommen. 1797 war das und Goethe ist für ganze 35 Jahre geblieben bis zu seinem Tod. Doch die berühmte Bibliothek mit dem noch berühmteren Chef wurde viel später noch berühmter, wenn auch unter tragischen Umständen, nämlich die des Brandes heute auf den Tag genau vor 22 Jahren.
1: Es war ein Anruf, der seine schlimmsten Befürchtungen wahr werden ließ. Am 2. September 2004. Bereits in den 1990er Jahren hatte Michael Knoche, Direktor der Anna-Amalia-Bibliothek, immer wieder auf den schlechten Zustand seines Hauses hingewiesen, auf die über Putz verlaufenden Leitungen, überhaupt auf die mangelnden Sicherheitsstandards. Und nun, abends um 20.25 Uhr, das.
2: Herr Direktor, die Bibliothek brennt. Wollen Sie kommen?
1: Was für eine Frage. Der Mitarbeiter am anderen Ende der Leitung stand offenbar unter Schock. Kurze Zeit später ist Knoche vor Ort, organisiert eine Menschenkette aus Kollegen und Weimarer Bürgern, um aus der brennenden Bibliothek zu retten, was zu retten ist. Einzeln werden die kostbaren Bücher geborgen und von Hand zu Hand weitergereicht. Doch dann sperrt die Feuerwehr das Gebäude. Niemand darf es mehr betreten. Und Michael Knoche wird, ohne es zu wollen, zum Helden. Er setzt sich über das Verbot hinweg und geht noch einmal in seine Bibliothek.
3: In dieser Phase war es eigentlich nicht sehr viel gefährlicher als eine Stunde vorher oder zwei Stunden nachher. Aber es war der Moment, wo die Feuerwehr gesagt hatte, das Haus droht einzustürzen. Keiner darf mehr dieses Gebäude betreten. Und da bin ich mit einem Feuerwehrmann noch einmal reingegangen und habe die Lutherbibel dann rausgeholt.
1: Nach einer durchwachten und durchgearbeiteten Nacht bekommt Michael Knoche erst einmal Besuch von der Kriminalpolizei. War es Brandstiftung? Wenn ja, wer kommt in Frage? Auch der Direktor wird penibel vernommen. 5 lange Jahre später dann der Befund des LKA, der niemanden überrascht. Ein Schwelbrand im Dachgeschoss. Eine defekte Leitung war die Brandursache. Also hatte der Schriftsteller Martin Mosebach nicht ganz unrecht. Er sorgte seinerzeit für Aufregung mit der Behauptung, die Bibliothek habe sich selbst entzündet, wegen Vernachlässigung durch die Öffentlichkeit. Davon kann nach dem Brand keine Rede mehr sein. Eine ungeheure und völlig unerwartete Spendenbereitschaft setzt ein. Benötigt werden 68 Millionen Euro.
3: Vielleicht hatte diese ganze Spendenbereitschaft auch ein rebellisches Element oder ein Element des schlechten Gewissens in sich. Insofern, als man vielleicht bemerkt hat, dass in den Jahren, Jahrzehnten zuvor für die kulturelle Überlieferung zu wenig getan wurde.
1: Die Presse berichtet weltweit. Bibliotheken schicken von überall her verzichtbare Zweitexemplare, um die durch Feuer und auch Löschwasser vernichteten 50.000 Bände zu ersetzen. Die Taz findet das lächerlich und kommentiert, man solle aufhören, die, Zitat, Altpapiertonne Anna Amalia zu beweinen. Fast alle Medien sehen das anders. Die Methode der Buchgefriertrocknung ist in aller Munde. Man redet darüber, als wär's Pulverkaffee. Schlagersänger sowie Altbundeskanzler Helmut Schmidt sammeln Geld für den Wiederaufbau der zerstörten Rokoko-Bibliothek. Eine Prinzessin interessiert sich. Weimarer Schüler musizieren in der Fußgängerzone und spenden ihre Münzen. Die Müllwerker von Sondershausen geben Geld. Selbiges tun auch die Insassen der Haftanstalt von Hohenleuben. Und Schiller muss ran.
4: Wohltätig ist des Feuers Macht.
1: Wenn sie der Mensch bezähmt. Unter diesem Motto aus Schillers Glocke läuft die Spendenkampagne. Und Schiller behält recht, natürlich. Aus der Katastrophe erwächst Gutes. Der menschliche Faktor macht's möglich. Die Anna-Amalia-Bibliothek wird bereits im Herbst 2007, gut 3 Jahre nach dem fatalen Brand, wieder eröffnet. Sie strahlt schöner denn je, unweit und an die Anna-Amalia angeschlossen, ein hochmodernes, ästhetisch höchst gelungenes Studienzentrum, der Traum eines jeden Bibliothekars. Ein Weltenbrand, so der Dichter Durst Grünwein, ein Weltenbrand mit einem doch ganz glücklichen Ausgang.
0: Heute vor 22 Jahren, unser Zeitwort auf SR Kultur am 2. September 2004, brennt die Anna-Amalia-Bibliothek in Weimar.

Mari Samuelsen an der Geige und das Konzerthausorchester Berlin haben hier Brian Eno interpretiert, der britische Klangkünstler, der schon mit Großen zusammengearbeitet hat, der mit David Bowie gearbeitet hat, U2, den Talking Heads oder auch mit Coldplay. Brian Eno hier auf SR Kultur. Eristu, das bedeutet, du bist es, du bist derjenige, diejenige, der die Richtige. Und Carla Morrison beschreibt in ihrem Song, wie sich Liebe anfühlt. Also so rein körperlich.

0: Aus der Filmmusik zu Die Stechfliege von Dmitri Schostakowitsch war das hier ein Ausschnitt. Das klassische Ohrspiel hier bei uns auf SR Kultur, das läuft so, dass ich Ihnen ein paar Sekunden vom Anfang eines Stückes vorspiele und dann frage, was war das für ein Stück aus dem SR Kultur Musikprogramm. Werden Sie dann als Mitspielerin oder Mitspieler ausgelost, dann sagen Sie mir in der Sendung die richtige Lösung und dann checke ich Ihnen einen exklusiven SR Kultur Regenschirm. So läuft's normalerweise. Und so machen wir das jetzt nicht.
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0: Sondern wir switchen um. Wir gehen vom Anfang ans Ende eines Liedes und fragen Sie dann, was war das für ein Song oder ein Stück? Also hier sind die letzten Sekunden eines Titels. Erkennen Sie, was es ist? Dann rufen Sie an. In Saarbrücken 65 100 0681 65 100 die Ohrspiel-Hotline. Und melden Sie sich auch gerne, wenn Sie nur eine Idee oder eine Ahnung haben. Macht ja nichts, geht ja nichts kaputt, wenn es falsch ist. Ich habe es ganz bis zum Schluss stehen lassen. Das waren die letzten Sekunden. Welches Titels? 0681 65 100, knapp 6 Minuten 30. Anrufzeit ab jetzt.

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1: Heute sind es die letzten Sekunden eines Stückes aus dem SR Kultur Musikprogramm. Ich habe eben gefragt, was könnte das hier für ein Lied sein? Und die Gabi Kroker aus Merzig hat sich bei uns gemeldet und hat gesagt, ich weiß es nicht hundertprozentig, aber ich probiere es mal. Frau Kroker,
2: guten Tag. Ja, guten Morgen.
1: Guten Morgen. Was denken Sie? Sie haben auch so ein Bauchgefühl oder ist es so ein diffuses Wissen?
2: Ach, ich spiele so gern bei euch mit. Es macht so viel Spaß und ich bin sehr, sehr viel mit Musik beschäftigt. Und ja, wie gesagt, ich denke, ich weiß es. Mhm. Und zwar ist das Nick Garth plus a bad speed. Ich spreche sehr schlecht Englisch. Into my arms.
1: Into my arms. Das Urspiel mit einer Dame heute, die ein richtig gutes Ohr bewiesen hat. Nick Cave and the Backbeats sind es, ja, richtig. Und der Titel, Into My Arms.
2: Wow, wow.
1: Toll. Ich sag wow und
2: ich
1: bin...
2: Ich sag wirklich wow,
1: klasse. Bin jetzt ein bisschen, ich bin freudig erregt, dass Sie das Lied da, jetzt, wie sind Sie darauf gekommen? Das muss ich noch erfahren.
2: Ich höre halt gern viel Musik und sobald ich denke, das ist es, ja, und dann google ich schnell und dann höre ich, ob es das wirklich ist und dann, ich rufe aber schon vorher an. Mhm. Also es hätte ja jetzt sein können, dass ich eine falsche Info bekommen habe.
1: Mhm. Also Sie haben ein Gefühl, dann recherchieren Sie, ob sich's bestätigt oder nicht und dann vorher schon mal angemeldet. Mensch, jetzt werden Sie ausgestattet hier von SR Kultur mit einem exklusiven Regenschirm von uns.
2: Oh, ich freue mich so sehr auf den nächsten Regen.
1: Bleiben Sie bitte noch dran, ich notiere mir gleich die Adresse noch und inzwischen hören wir dann auch Nick Cave mit Into My Arms, den kompletten Song.
2: Ja, das ist ein ganz tolles Lied.
1: Absolut, hier bei SR Kultur.
2: Ja, vielen Dank.

0: Gabi Kroker aus Merzig hat das Ohrspiel, praktisch das geswitchte Ohrspiel heute, hat sie sofort gelöst. Sie ist in Merzig zu Hause. Das war The Cave Into My Arms, der gesuchte Titel in kompletter Länge. Also, erstes Ohrspiel, erste Runde mit einem glücklichen Ausgang. Nächstes Spiel gleich kurz nach 10.
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Robert Schumann ist gerade umgezogen ins Rheinland und hat das sich ins Rheinland verliebt sozusagen. 1850 war das und da kam die Rheinische dabei heraus. Hier ist der aus dieser Rheinischen, der fünfte Satz.

0: Das Philharmonia Orchestra war das hier mit dem fünften Satz aus der Rheinischen, der Sinfonie von Robert Schumann hier auf SR Kultur. Ein Land ohne Hunger, Krieg und Ausgrenzung. Wäre das schön. Ein Traum, Sophie.
1: Ich habe neulich geträumt von einem Land, in dem für immer...

0: Polizei in NRW jetzt nach einem möglichen Anschlag auf ein Umspannwerk in Bergheim bei Köln. Zeugen hatten gestern Abend mit ihren Handys Explosionen und Lichtblitze auf dem Gelände der Anlage gefilmt. Wer dahinter steckt, sei zum jetzigen Zeitpunkt noch völlig unklar. Jetzt bei Tageslicht wollen Spezialisten der Polizei Essen die Spurensuche im Umfeld des Kraftwerks intensivieren, die durch die Dunkelheit in der Nacht noch erschwert war.
1: Der parlamentarische Geschäftsführer der SPD-Bundestagsfraktion Wiese hat die Entscheidung der Bundesregierung gerechtfertigt, Russland für den Drohnenvorfall von Leipzig verantwortlich zu machen. Wiese sagte im ARD/ZDF-Morgenmagazin, der Schritt sei konsequent und richtig. Es sei ein erneuter Vorfall in einer ganzen Reihe von einer Art russischer hybrider Kriegsführung. Als Reaktion soll unter anderem das russische Generalkonsulat in Bonn geschlossen werden. Die EU-Außenbeauftragte Kallas hat inzwischen den russischen EU-Gesandten in Brüssel einbestellt. Kallas sagte vor einem Treffen der EU-Außenminister in Irland, der Vorfall weise alle Merkmale von staatlich gefördertem Terrorismus auf. Am Hauptbahnhof im bayerischen Augsburg hat die Polizei einen verdächtigen Gegenstand gefunden. Den Angaben nach ist der Bahnhof abgesperrt, der Zugverkehr wurde eingestellt. Am frühen Morgen hatte es in einem Gebäudedurchgang eine Explosion gegeben. Zwei Menschen wurden durch ein Knalltrauma leicht verletzt. Eine Woche nach der verheerenden Sturzflut im Himalaya ist die Zahl der Toten in Nepal auf über 1.100 gestiegen. Laut Polizei werden immer noch mehr als 4.600 Menschen vermisst. China gibt die Zahl der Opfer auf tibetischer Seite bislang mit 16 an. Als Auslöser der Sturzflut gilt ein Abbruch großer Mengen an Gletschereis und Felsgestein. Die USA und der Iran haben sich im Kampf um die Kontrolle der Straße von Hormus erneut gegenseitig angegriffen. Das US-Militär attackierte in der Nacht Luftabwehrstellungen und Radarsysteme der iranischen Revolutionsgarden. Der Iran reagierte mit Raketen- und Drohnenangriffen auf Jordanien, Kuwait und Bahrain. In diesen Staaten gibt es US-Militärstützpunkte. Ab heute können Bürger die Pläne zur Fechinger Talbrücke anschauen und Einwände einbringen. Stand jetzt sollen Ende nächsten Jahres Rodungsmaßnahmen beginnen. Ab 2028 starten die eigentlichen Bauarbeiten. Neben der Fechinger Talbrücke gibt es rund um Saarbrücken in den nächsten Jahren mehrere Baustellen. Für Carsten Chassar von der Autobahn GmbH stellt das aber kein Problem dar.
2: Es wird in den nächsten Jahren mehr gebaut werden. Nicht umsonst ist ja ein Sondervermögen aufgesetzt worden. Und davon profitiert auch die Autobahn GmbH. Wir werden mehr Projekte umsetzen. Wenn sie so ablaufen wie die Grumbachtalbrücke oder die Fechinger Talbrücke, ohne dass wir Spuren einziehen müssen, sehen wir eine Häufung von Baustellen nicht als Problem. Entscheidend ist, dass wir möglichst alle Fahrstreifen offen halten bei unseren Baustellen, dass wir nicht da, wo wir Spuren einziehen, in die Umleitungsstrecken noch Baustellen errichten, bei denen wiederum Spuren eingezogen werden. Aber das bekommen wir hin, da stimmen wir uns auch mit den anderen Baulastträgern ab. Also das große Verkehrschaos wird es nicht geben.
1: Heute wird das Jubiläum des Elisabeth-Zilken-Hauses in Saarbrücken gewürdigt. Seit 55 Jahren finden Frauen und Kinder in Not dort Schutz und Hilfe. Manche Betroffene haben ihre Wohnung verloren, andere kommen nach familiären Krisen oder Gewalterfahrungen ins Elisabeth-Zilken-Haus. Zwischen 50 und 70 Frauen finden im Durchschnitt in der Einrichtung Raum für einen Neustart. Sie können bis zu einem Jahr dort leben. Rund 900 Mal wurde im vergangenen Jahr zudem die Notschlafstelle Elle Friede genutzt. Das Elisabeth-Zilken-Haus ist eine Einrichtung des Sozialdienstes katholischer Frauen. Und das waren die Nachrichten mit Luisa Oberhauser. 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
3: Das Wetter für uns heute: im Saarland Sonne und Wolken, die sich abwechseln, bei Temperaturen zwischen 19 und 24 Grad. Auf 14 bis 10 geht's in der Nacht zurück, die bleibt trocken, ebenso der Donnerstag, auch wenn da ein paar Wolken aufziehen. 21 bis 26 Grad, die Temperaturen am Freitag schon spätsommerlich bis 30, das Wochenende wird wechselhafter.
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3: Eines der beliebtesten und berühmtesten Kammermusikwerke jetzt von Antonín Dvořák aus dem Dumky-Trio, dem Klaviertrio in E-Moll. Hören Sie den fünften Satz, das Allegro, es spielen Chad Hoops, Jan Vogler und Tiffany Poon.

0: SR Kultur hören Sie, das war aus dem Dumki-Klaviertrio von Antonín Dvořák, das Allegro. So, meine Damen und Herren, jetzt spielen wir noch mal eine Runde Ohrspiel. Mit dem Hinweis vorneweg, gleich ab 20 nach 10 die Interpretationssache. Roland Kunz hat sich heute verschiedene Versionen des ersten Klavierkonzerts von Peter Tschaikowski rausgesucht. Aber wie gesagt, vorher noch eine Runde Ohrspiel, diesmal wieder in der klassischen Version, also ein paar Takte vom Anfang eines Stückes zum Erraten.
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0: Wer möchte den SR Kultur Regenschirm, auch bei Sonne ein schickes Accessoire, 0681 65 100, das ist die Telefonnummer. Ich möchte von Ihnen Folgendes wissen. Was ist das für ein Stück? Das ist ganz kurz. Das ist fordernd, das gebe ich zu, aber ich setze auf Ihre guten Ohren. 0681 65 100 in Saarbrücken, die Ohrspiel-Hotline hier ins SR-Kulturstudio. Fast fünf Minuten Zeit, ab jetzt.

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0: Sie hören SR Kultur und wir telefonieren nach Berlin. Ich sehe auch gerade, dass die Verbindung geklappt hat. Ich habe ein bisschen kurzfristig angerufen. Wir können loslegen.
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0: Heinrich Schneider ist am Telefon. Herr Schneider, ich grüße Sie.
2: Ja, schönen guten Tag, Herr Hofmann.
0: Guten Tag.
2: Habe ich es tatsächlich geschafft, durch nicht nur durchzukommen, sondern auch ausgelost zu werden. Ja, das ist ja super, freue ich mich.
0: Erster Schritt, auf jeden Fall schon mal geschafft. Und Sie hatten aber so ein bisschen Ihre Bedenken bei diesem Titel. Ich spiele es noch mal kurz ein, bei diesem Stück hier.
2: Ja.
0: Warum?
2: Na, als Sie sagten, es hätten nicht so viele angerufen, dann dachte ich mir, oh, das kann doch nicht wahr sein. Ich dachte, es ist oder denke immer noch, dass es ein sehr bekanntes Stück ist. Dann vermute ich immer, dann glühen bei Ihnen die Telefone.
0: Dann glühen die Telefone. Das ist mal so. Tatsächlich war es so, dass gestern bei einem Stück, da war es so, dass das hat gar nicht mehr aufgehört. Ja. Und heute, sagen wir mal, war die Kundschaft ein bisschen verhalten, aber Sie sind ja da.
2: Ja.
0: Ja, was haben Sie denn für eine Idee, was das denn sein könnte?
2: Ich meine, dass das Raindrops Keep Falling on My Head von DJ Thomas ist. Nee, doch nicht.
0: Ja. Es ist nicht so einfach. Sagen wir mal, BJ Thomas ist ja das bekannte Stück.
2: Ja. Ja?
0: Und dann gibt es ja aber noch ganz viele andere, die es auch gemacht haben.
2: Das stimmt.
0: Wir hier im Programm spielen immer oder spielen häufig eine ganz spezielle Version dieses Liedes. Haben Sie denn das schon mal gehört, eventuell bei uns?
2: Gehört bestimmt, aber mir will jetzt
0: ums Verrecken, wollten Sie sagen. Trauen Sie sich. Will Ihnen der Name nicht einfallen. Wollen wir es so machen? Ich schicke Ihnen den Stiel des Regenschirms und das Dach, das verspielen wir dann, wenn jemand den Interpreten
2: möchte.
0: Nee, ne, ist auch blöd.
2: Ich glaube, da haben wir alle nichts von.
0: Nee, nicht wirklich. Nee. Soll ich es mitnehmen noch morgen in die morgige Sendung und dann nochmal fragen? Hören genau nochmal zu und kriegen dann den richtigen Interpreten raus.
2: Ja, ich gucke gerade George Roy Hill.
0: Mm-mm.
2: Das ist auch nicht.
0: Mm-mm. Das kriegen wir, glaube ich, so schnell jetzt nicht gelöst. Nee. Herr Schneider, das hat mich trotzdem...
2: Ach, Bill Kelly, der hat es auch gesungen.
0: Ja.
2: Nee, das ist Singing in the Rain. Nee, das ist, nein, das ist jetzt ich glaube, wir können es aufgeben. Ich komme nicht drauf.
0: Okay, wir kommen ein bisschen durcheinander. Herr Schneider, es hat mich trotzdem sehr gefreut, dass wir gesprochen haben.
2: Ja,
0: wie ist
2: Dank.
0: Das Wetter in Berlin? Braucht man einen Regenschirm überhaupt?
2: Nee, ich könnte heute einen Sonnenschirm draus machen.
0: Okay, dann beim nächsten Mal, sagen wir es
2: ja,
0: so. Herr wunderbar. Schneider, alles Gute.
2: Ich danke Ihnen.
0: Tschüss.
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0: Morgen früh, kurz nach 9, also 9:30, probieren wir es nochmal. Neue Runde Urspiel.

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Auf diesen Abend hat der 34-jährige Peter Tschaikowski lange hingearbeitet. Es ist 11 Jahre her, dass er ohne Rückfahrschein seine Beamtenlaufbahn als Jurist verlassen und in St. Petersburg ein Musikstudium angefangen hat. Jahre der Armut und Rastlosigkeit liegen hinter dem Russen, der gerade mal wieder mehrere Monate im ukrainischen Kamjanka komponiert hat, am Flügel. Jetzt ist es soweit. Er möchte dem berühmten Pianisten und Dirigenten Nikolai Rubinstein, der ihm über Jahre Wohnungsunterschlupf gewährte, sein erstes Klavierkonzert vorspielen. Davon verspricht er sich viel. Er hatte ja einen grandiosen Einfall, im wahrsten Sinn des Wortes, denn mit 4 Tönen fällt er in das Werk hinein. Das muss ankommen. Tschaikowski ist nicht der Selbstbewussteste, noch nie gewesen. Die Trennung von Lieblingsorten und Lieblingsmenschen in seiner Kindheit haben dem sensiblen Künstler zugesetzt, haben ihn labil und anfällig gemacht für Schwermut, Depression und Selbstzweifel. Mit dem ersten Klavierkonzert möchte er all das hinter sich lassen. Rubinstein ist gespannt auf das Werk, das Pjotr Iljitsch ihm da widmen möchte. Tschaikowski setzt sich ans Instrument. Schon mit 9 Jahren war das Klavier sein Zufluchtsort. Er legt all sein Können und seine Kraft in die prallen Akkorde, die er wuchtig aus dem Flügel aufsteigen lässt. Dass er dabei den gesamten Tastenraum von fast 8 Oktaven bearbeitet, lässt ihn wie ein Bildhauer erscheinen. Tschaikowski hat in diesem Moment nur die Tasten zur Verfügung, aber er hört mit dem inneren Ohr das Orchester, das er mit einer herzschmerzpathetischen Melodie singen lässt, die ihm mal ein paar blinde Straßenmusikanten eingepflanzt haben. Das Klavier wird zum mächtigen Begleiter dieser Melodie, um wenig später den Spieß rumzudrehen und in fetten Akkorden die Standhaftigkeit des Flügels auszutesten. Ein virtuoser Husarenstreich ohnegleichen. Rubinstein wird in Lobeshymnen ausbrechen, das ist sicher.

Tschaikowski kommt ans Ende des ersten Satzes, der mit 20 Minuten fast schon ein Werk für sich darstellt. Er gibt alles, hämmert den Klavierpart, nimmt all das, was er aus dem Orchesterpart greifen kann, hinzu. Er ist schweißgebadet. Die Anspannung, die Arbeit, die Leidenschaft, alles tritt aus den Poren. Der Atem rast, die Finger rasen auf das Ende zu.

Die Stille danach ist zum Zerbersten. Noch kein Wort. Tschaikowski spielt weiter, den ruhevoll zarten zweiten Satz mit seinen lieblichen Naturstimmungen, dann den feurigen dritten, dem er mit einer deutlichen Schwarzpulvermischung den Startschuss gibt.

Hochvirtuos jagt Tschaikowski über die Elfenbeintasten. Er gehört selbst zu den hervorragenden Pianisten seiner Zeit. Er springt über die horrenden Klippen und Abgründe dieses Satzes und weiß, gleich wird der Jubel groß sein. Noch einmal durchmisst er den gesamten Tastenraum von oben nach unten, von unten nach oben dem donnernden Schluss entgegen.

Jeder kennt diesen Moment, wenn Jubel ausbricht. Nun, fragt der völlig erschöpfte Tschaikowski nach einer gefühlten Ewigkeit, und nun ergießt sich ein Strom von Worten aus Rubinsteins Mund, sanft zunächst, als ob er Kraft sammeln wollte, und dann bricht es aus ihm heraus mit eruptiver Gewalt. Dein Konzert ist völlig wertlos, völlig unspielbar, alles ist bruchstückhaft, unzusammenhängend und so armselig komponiert, dass es nicht einmal mit Verbesserungen getan ist. Die Komposition selbst ist schlecht, trivial, vulgär. Hier und da hast du von anderen geklaut. Ein oder zwei Stellen vielleicht sind es wert, gerettet zu werden. Das Übrige muss vernichtet oder völlig neu komponiert werden. Am Ende seiner Tirade hat Rubinstein Schaum vor dem Mund und Tschaikowskis Fall ist bodenlos. Der Gedemütigte verlässt schweigend den Ort der Erniedrigung mit der Empfehlung, dieses Werk, das sich zum beliebtesten und in 150 Jahren seit seiner Entstehung meistgespielten Klavierkonzert aller Zeiten entwickeln wird, dass er dieses Virtuosenstück entweder vernichten oder zumindest doch komplett umarbeiten soll. Aber Peter Iljitsch verändert keine Note, sondern radiert die Widmung aus und schickt die Partitur sofort weiter an den Liszt-Schüler Hans von Bülow, der sich gerade auf eine Amerika-Tournee vorbereitet. Von Bülow kann es nicht fassen. Ihm wird dieses Meisterwerk anvertraut und gewidmet. Er ist hingerissen in jeder Hinsicht, wie er sagt. Der Brahms-Freund und spätere erste Chefdirigent der Berliner Philharmoniker, der übrigens als erster das Rauchen und Essen während der Orchesterprobe, das Fächerwedeln und Reden während eines Konzerts abschafft. Von Bülow beschert Tschaikowski bei der Uraufführung im entfernten Boston einen der größten Triumphe seines Lebens. Und es kommt noch besser. Nikolai Rubinstein revidiert seine vernichtende Kritik, spielt das Konzert 3 Jahre später in Paris und unterstützt Tschaikowski bis zu dessen überraschendem Choleratod 1893. Das erste Klavierkonzert wird zum Popularitätskatapult in Tschaikowskis kompliziert brüchigem Leben, in dem just in diesen Jahren die Liebe zum Geiger Josef Kotek aufbricht. Dann bringt eine Scheinehe absolutes Seelenchaos. Unerwarteter Halt kommt durch die großzügige Unterstützung der Mäzenin Nadjeschta von Meck, die Peter Iljitsch ein Leben ohne finanzielle Sorgen ermöglicht. Aber wie auch immer, das erste Klavierkonzert ist eine Gelenkstelle in der weltweiten Wahrnehmung Tschaikowskis. Und es schenkt uns leidenschaftliche Melodie, erhabene Größe, Eingängigkeit und virtuose Faszination. Wie gehen Dirigenten und Pianisten mit dieser Partitur um? Alles Interpretationssache. Jetzt bin ich sehr gespannt, wie das auf Sie wirkt. Zuerst mal der grandiose Torbogen des Hauptthemas aus dem ersten Satz. Gibt's da so große Unterschiede? Ich habe 34 Aufnahmen im Vergleich angehört und 4 davon ausgewählt, sage auch gleich mehr dazu, aber zunächst nur kurz die Interpreten zum Kennenlernen. Nummer 1, die Legende, der Amerikaner Van Cliburn mit dem RCA Symphony Orchestra unter Kirill Kondraschin 1958. Das Hauptthema wird zum leidenschaftlich akzentuierten Walzer.

Die Nummer zwei, die Argentinierin Martha Argerich und die Berliner Philharmoniker unter Claudio Abbado 1994. Hier wird aus dem Walzer ein Sehnsuchts-Tsunami.

Die drei, der chinesische Superstar Lang Lang mit dem Chicago Symphony Orchestra unter Leitung von Daniel Barenboim 2003. Hier wird Pathos ausgekostet und das Klavier galoppiert stolz den Sehnsuchtsweg entlang.

Und dann die Nummer 4, der russische Virtuose Volodos und die Berliner Philharmoniker unter Leitung von Seiji Ozawa 2002. Gar nicht so fett, dafür aber sehr zugkräftig, drängend und flugorientiert.

4 Aufnahmen also. Tschaikowski hat die Partitur so genau ausgetüftelt, seinen Klavierpart so akribisch gesetzt, dass viele Interpretationen sehr ähnlich klingen. Denn der Spielraum ist gar nicht so groß. Und dennoch, eine klitzekleine Drehung des Kaleidoskops kann das Bild und dessen Wirkung sofort verändern. Der losstürmende dritte Satz des Klavierkonzerts ist es, der das Publikum letztendlich von den Sitzen reißt. Und da wird's auch wieder spannend, was die Interpreten machen. Zunächst nochmal die Nummer 1, Van Cliburn. Dieser Name steht für das Wunder von Moskau. Mitten im Kalten Krieg, Ende 1957, schickt der junge amerikanische Pianist Harvey LeVan Cliburn, kurz Van Cliburn, ein Telegramm nach Moskau, um sich auf den letzten Drücker für den berühmten Tschaikowski-Wettbewerb anzumelden. Ein Hellseher hatte ihm mitgeteilt, sie werden ein Agrarland besuchen und eine Goldmedaille gewinnen. Van Cliburn reist nach Moskau. Gelangt von einer Runde zur nächsten, verliert in all der Anspannung und Anstrengung Kilo um Kilo und ist am 14. April 1958 nur noch ein Strich in der Landschaft. An diesem Tag verkündet die Jury aus den besten Pianisten der Zeit, unter anderem Emil Gielitz, Swjatoslaw Richter, Heinrich Neuhaus, die Jury verkündet ihr Urteil. Gewinner ist Van Cliburn. Hier ein paar Takte aus der historischen Abschlusskonzertaufnahme.

Ganz Amerika steht Kopf. Der Held, der Heimkehrer, der 23-jährige Wunderknabe aus Texas wird mit einer riesigen Konfetti-Party in den Straßen von New York gefeiert. Schallplatten mit ihm erreichen Verkaufsrekorde. Auch Tschaikowskis erstes Klavierkonzert, das er ein paar Wochen später noch einmal in der Carnegie Hall mit dem RCA Symphony Orchestra aufnimmt. Im dritten Satz, der mit einem wohlgesetzten Startschuss losfegt, spürt man Van Cliburns fast noch jugendliche Unbändigkeit. Ihm reicht das eingeschlagene Tempo nicht. Er wird unmerklich schneller, wie ein nervöses Pferd im Stall. Die Schläge sind kraftvoll gesetzt. Da steckt noch die ganze Moskau-Euphorie dahinter.

dann tanzt das Orchester einen deftigen Kosakentanz. Wie macht das Martha Argerich, die übrigens 1964, kurz nach Van Cliburn, als Gewinnerin des Chopin-Klavierwettbewerbs in Warschau die Weltbühne betritt und seither zu den charismatischsten Kammermusik- und Konzertpianistinnen überhaupt gehört, wenn sie auch immer wieder und immer noch von leidensvollem Lampenfieber geplagt ist? Dort, wo Van Cliburn kraftvoll hämmert, meißelt sie. Das Tempo ist noch ungestümer. Die markant akzentuierte Klavierfigur jagt dahin im kecken Dialog mit den Pizzicato-Streichern.

Martha Argerich bietet mit dieser Aufnahme einen atemlosen Grenzgang. Die Ereignisse überschlagen sich sozusagen, bis das Orchester mit einer wahren Dynamitsalve dazwischenfährt. Es ist wie ein ungeduldiges Dahinhuschen, wie Martha Argerich hier die Tasten unter ihren Fingern tanzen lässt. Und jetzt die Nummer 3, der chinesische Superstar Lang Lang. Er hat durch seine Popularität in China einen unfassbaren Boom ausgelöst. Mehr als 40 Billionen Chinesen spielen mittlerweile Klavier. Es heißt, natürlich übertrieben, mit jedem Lang Lang-Konzert kommt 1 Million hinzu. Es gibt schlechtere Vorbilder. Lang Lang springt 1999 mit gerade mal 17 in einer dramatischen Last-Minute-Aktion für den erkrankten Andre Watts ein und spielt bei der Gala of the Century in New York gemeinsam mit dem Chicago Symphony Orchestra Tschaikowskis erstes Klavierkonzert. Es ist der umjubelte Grundstein für den Stern auf dem Walk of Fame in Hollywood, mit dem der Ausnahmepianist 2024 die wohl größte Auszeichnung in seiner Karriere erhält. Lang Lang ist repertoiremäßig breit aufgestellt. Und wenn er Tschaikowski spielt, dann steht hinter jedem Ton ein Gedankenkosmos. Die Musik kommt in Wellen. Sie ist warm und kalt. Sie hat Tiefe und verschiedene Ebenen, sagt er einmal. Und genau so geht er den dritten Satz an. In bedachtem Tempo und mit detaillierten Ton-für-Ton-Schattierungen.

Unser vierter Interpret, der Paganini des Klaviers, Volodos. Mit dem Russen aus St. Petersburg sind wir natürlich nah dran an Tschaikowski, über dessen Grab in St. Petersburg zwei große Bronzeengel wachen. Volodos tastet sich ganz ohne Klavierwettbewerb an die Spitze der pianistischen Weltelite. Er hasst Wettbewerbe, weil sie seiner Ansicht nach mehr mit Sport als mit Musik zu tun haben. Ihm reicht die atemberaubende Konzertpräsenz. Der Virtuose ist scheu in der Kommunikation, aber furios im Spiel. Davon zeugen nicht nur seine Kabinettstückchen und Transkriptionen am Klavier, bei denen man manchmal vier Hände im Spiel vermuten könnte, sondern auch seine Tschaikowski-Interpretation mit den Berliner Philharmonikern 2003. Volodos wählt das schnellste Tempo. Präzise und drängend lässt er die Triller schnalzen. Das Klavier wird unter seinen Fingern fast zum Zimbalom, bei dem die Saiten mit Klöppeln angeschlagen werden. Die Töne springen wie kleine Flummis aus dem Kasten.

Und einen Moment später verwandelt Seiji Ozawa, die im März 24 verstorbene Dirigenteneminenz, für einen kurzen Moment das Orchester in eine Dampfmaschine. Das waren die vier Interpretationen von Tschaikowskis ersten Klavierkonzert. Klar, 35 Minuten Länge, das hier waren Mini-Ausschnitte aus dem Riesenkosmos im Vergleich. Um es nochmal ohrenfällig zu machen, das war die Nummer 1. Van Cliburn, der Held des Tschaikowski-Wettbewerbs 1958. Die 2. Martha Argerich mit Tempo und Meißel. Die Nummer 3, Lang Lang, der Tonschattierer. Und die 4, Volodos und die geklöppelten Flummis. 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Zum Abschluss. Der dritte Satz mit dem Mann, der es zum ersten Millionenzeller einer Schallplatte mit klassischer Musik brachte. Van Cliburn, eine Legende, die nach dem Hype der 1960er Jahre mehr und mehr in Vergessenheit geriet. Aber der berühmte Van Cliburn Klavierwettbewerb mit einem Preisgeld von sagenumwobenen $100.000 ist auch heute noch einer der wichtigsten Klavierwettbewerbe weltweit und erinnert an den mutigen Helden von Moskau mit seiner 1958 so frisch bewegenden Interpretation von Tschaikowskis ersten Klavierkonzert mit dem RCA Symphony Orchestra unter Leitung von Kirill Kontraschin.

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aus Frankreich, François and the Atlas Mountain. Und wir bleiben in Frankreich, Paris der 1920er Jahre. Da war Germaine Taillefer Teil einer Komponistengruppe Les Six. Und das, was die da gemacht haben, war ein Projekt. Man wollte Klarheit in der Musik haben, man wollte transparent sein, man wollte beweglich sein, was den Rhythmus angeht, und auch ein bisschen Staub abschütteln. Carlo Benatti und Anna Caporaso an ihren Klavieren spielen jetzt aus der Suite Burlesque den fünften Satz von Germaine Taillefer.

Aura Farming. Was ist das überhaupt? Es ist ein TikTok-Trend, so viel sei verraten. Es ist was, was die Generation Z sehr anmacht. Und wir haben gleich ein Beispiel aus Mexiko. Gehen der Frage um 20 nach 11 nach. Was ist Aura Farming? 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
1: 11 Uhr. Die Bundesregierung will heute die geplante Reform der Einkommensteuer auf den Weg bringen. Sie soll vor allem Familien mit Kindern und Menschen mit kleinen und mittleren Einkommen zugutekommen. Für SR Info Jakob Mayer.
2: Nach den Worten von Bundesfinanzminister und SPD-Chef Lars Klingbeil hat eine Familie mit zwei Kindern und

0: Satz von 45% greift früher als bisher, nämlich ab 250.000 Euro.
1: Ab 280.000 Euro soll in Zukunft ein Reichensteuersatz von 47% gelten. Bei einer Explosion in Augsburg sind am frühen Morgen zwei Menschen leicht verletzt worden. Nach Angaben der Polizei ereignete sich die Detonation in der Nähe des Hauptbahnhofs. Bei den Verletzten handelt es sich um ukrainische Jugendliche im Alter von 17 und 18 Jahren. Sie erlitten ein Knalltrauma. Nach der Detonation wurde ein zweiter verdächtiger Gegenstand entdeckt, der sich inzwischen als harmlos herausstellte. Während der Untersuchung war der Bahnhof komplett gesperrt und der Bahnverkehr unterbrochen. Inzwischen sind die Regional- sowie ICE-Strecken wieder freigegeben. Nach einer Störung an einem Umspannwerk bei Köln geht die Polizei von einer vorsätzlichen Tat aus. Wie ein Sprecher erklärte, ist ein technischer Defekt zum jetzigen Zeitpunkt ausgeschlossen. Ursache und Hintergründe seien noch unklar. Ein Kurzschluss in dem Werk hatte gestern Abend mehrere Leitungen ausfallen lassen, die allgemeine Stromversorgung blieb aber stabil. Bereits gestern Mittag hatte es einen ähnlichen Vorfall in einem Umspannwerk in Brandenburg gegeben. In die Diskussion um eine Baugenehmigung für das Stadion des Fußball-Bundesligisten SV Elversberg kommt Bewegung. Das geht aus einer Stellungnahme von Vertretern des Vereins hervor. Zuvor hatte die Gemeinde Spiesen-Elversberg mitgeteilt, dass sie den Antrag zum Ausbau der Nordtribüne des Stadions derzeit für nicht genehmigungsfähig halte. SR-Info-Reporter Uli Haug.
2: Gemeinde und Genehmigungsbehörde fehlen bisher ausreichende Nachweise zu Sicherheit, Brandschutz, Verkehr und Erschließung der Arena. Doch die will der Bundesligist jetzt nachliefern. Es ist davon auszugehen, dass vor der Entscheidung durch die Bauaufsichtsbehörde der Bauantrag vollständig sein wird, schreiben die SVE-Vertreter in einem Statement. Der Neunkircher Landrat Sören Meng, SPD, betont, die zuständige Bauaufsicht werde nach Recht und Gesetz entscheiden. Er geht aber davon aus, dass die Genehmigung voraussichtlich zeitnah erfolgen soll, wenn alle rechtlichen und sicherheitsrelevanten Voraussetzungen erfüllt sind. Grundsätzlich wollen Landkreis, Kommune und Verein eine gemeinsame Lösung.
1: Vor dem Hintergrund der verhärteten Fronten im Tarifkonflikt bei der Saarbahn bildet das Unternehmen aktuell 8 Busfahrer zu Straßenbahnfahrern aus. Wie die Saarbahn mitteilte, soll die 6-wöchige Ausbildung Ende September abgeschlossen sein. Danach würden die neuen Fahrer aber ausschließlich in der Saarbrücker Innenstadt eingesetzt, zwischen Römerkastell und Etzenhofen. Die Ausbildung umfasst demnach theoretischen Unterricht und praktische Fahrten ohne Fahrgäste. Die Saarbahn setzt wegen der andauernden wellenartigen Streiks der Lokführergewerkschaft GDL derzeit auf ein Ersatzkonzept mit Bussen und einigen Zügen. Das waren die Nachrichten mit Linda Grothold. 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
3: Heute haben wir ein insgesamt ruhiges, trockenes Wetter bei uns im Saarland. Sonne und Wolken, die sich abwechseln bei Temperaturen zwischen 19 und 24 Grad. Es bleibt trocken. Morgen am Donnerstag geht's freundlich los, kommen auch ein paar mehr Wolken, aber eben trocken bei bis zu 26 Grad. Freitag spätsommerlich bis 30 Grad. Es wird zunehmend schwül und am Wochenende wechselhafter.
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3: Erinnern Sie sich noch an diesen Satz? Ihre Mission, sollten Sie sie annehmen. Und dann kommt irgendwie so, dass die Regierung im Falle, dass es schief geht, jede Kenntnis abstreiten wird. Und der berühmte Hinweis darauf, dass sich die Nachricht, die der Agent gerade bekommen hat, in Kürze selbst zerstören wird. Das war immer so der Anfang von Mission Impossible. 1966 schon als Fernsehserie in den USA und dann später als weitere Serienauflage, als Actionfilme mit Tom Cruise, und alle hatten gemeinsam, dass sie sich Masken übergezogen haben, dass sie die Technik benutzt haben, dass sie Pläne geschmiedet haben, um eben unlösbare Aufgaben zu erfüllen. Mit der Musik von Lalo Schifrin. Das Thema aus Mission Impossible hören Sie jetzt bei uns. Ich bin Frank Hofmann.

tolle Stimme, finde ich. Amy Mann mit I See You. 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

0: Stefan Konz aus Österreich hat hier die Goldberg-Variationen von Johann Sebastian Bach bearbeitet und hat sich da richtig viel Freiraum genommen für Solo, Violine und Streichorchester. Niklas Lieper an der Geige mit der NDR Radio Philharmonie haben sie es zusammengehört. Das heißt jetzt Goldberghain-Variationen, der Berghain in Berlin. Die Anspielung dürfte dazu da gewesen sein, um das Werk noch ein bisschen interessanter erscheinen zu lassen. 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Aura Farming, sagt Ihnen der Begriff etwas? Das ist ein Trend. Oder besser gesagt, ein Wettkampf bei jungen Leuten. Wer am meisten Charisma hat, lässig ist oder irgendwas ohne offensichtlich große Mühe macht, zum Beispiel tanzt, rappt oder post, der farmt Aura. Farmen ist so eine Internetsprache, so aus Spielen kommt das von dort. Wenn man immer irgendwas immer und immer wieder macht, dann farmt man. Und Aura ist eben Charisma und so weiter. Die jungen Menschen machen das vor allem auf der Online-Plattform TikTok, aber teilweise ist dieser virtuelle Trend auch schon auf die Straße geschwappt. In Brasilien, Honduras, in Mexiko zum Beispiel, da finden jetzt Aura-Wettkämpfe statt. Und unsere Südamerika-Korrespondentin Jenny Barke hat sich das in Mexiko mal angeschaut.
1: Sie zappeln nervös auf der Stelle, sind bereit für ihren großen Auftritt. Ana Sofia Salinas und Miguel Aguilar Romero. Das 18-jährige Paar tritt heute zum ersten Mal an. Im Doppel-Goff-Look, Miguel mit schwarzem Fledermauskostüm, Anna mit schwarz gefärbten Lippen, schwarzen Bob, schwarzen Fellboots. Mit dem Battle haben wir ein bisschen die Möglichkeit, unsere Identität zum Ausdruck zu bringen, authentisch zu sein. Für mich ein sehr befreiender Akt. Ihre Kontrahenten? Zwei Jungs mit Masken, eine im Creepy-Paste-Grusel-Meme-Design, die andere eine typische Maske der Lucha Libre-Kämpfe, Wrestling auf Mexikanisch. Drumherum ein Kreis von etwa 200 Zuschauern. Bunte Haare, viele Piercings, gezückte Handys. Vorwiegend die Gen Z, die vom heutigen Aura-Battle auf TikTok mitbekommen hat. Eingeladen hat Tlaui, selbst einer, der gerne Aura farmt. Aura bedeutet für mich, sich wohlzufühlen. Die Battles schaffen Gemeinschaft. Ich glaube, dass Jugendliche diese Räume gebraucht haben, die Öffentlichkeit. Es geht los. Tlaui, Organisator des Events, moderiert mit dem Megafon, heizt die Menge an, gibt die Spielregeln durch. Wir warten nur darauf, dass der DJ den richtigen Song für den Battle auflegt. Folgt eurem Traum. Anna und Miguel starten mit typischen Posen, die bei TikTok viral gegangen sind. In einer schnellen Choreografie zeigen sie den Maskenjungs, was sie können. Sie tanzen wie der indonesische 11-jährige Paulur, der Aura bekommen hat, weil er an der Spitze eines langen Rennboots balancierte. Heute gilt der Junge als die Symbolfigur, als Pionier des Aura-Farmings. Dann zeigen sie beide die ikonische Geste von Fußballstar Cristiano Ronaldo bei seinen Torjubeln. Und klar, 6-7 darf nicht fehlen. Die typische wackelige Handbewegung, auf und ab fuchteln, mit der Bedeutung nichts. Die Antwort, Creepy-Paste, macht sich nackig. Doch fürs ausgezogene Shirt gibt's für den Maskenmann nur verhaltene Reaktion aus dem Publikum. Leute, wir entscheiden jetzt, wer gewonnen hat, okay? Einen Applaus bitte. Anna und Miguel machen das Rennen. Ihnen schenken die Zuschauer mehr Jubel. Ich glaube, wir haben gewonnen, weil wir die lässigeren Moves gezeigt haben, sagt Anna. Sie hatten einfach mehr Aura. Die Battles verfolgt am Rande auch Yoko, 18 Jahre alt. Riesige Harry Potter Brille, rosa Schuluniform, Vintage Preppy Style. Mich öffentlich zu betteln, das ist mir viel zu peinlich. Das liegt, glaube ich, daran, dass ich Teil der Pandemie-Generation bin. Covid hat uns Lebensjahre geraubt. Die Isolation, wir hatten keine Freunde, mussten hinterm Bildschirm für die Schule lernen. Diese Aura-Events bringen uns wieder zusammen, das Gefühl, zu einer Gruppe zu gehören. Auf die Straße gebracht wurde Aura-Farming zuerst in Lateinamerika. Zuschauer Pedro Luna Cetina hat dafür eine Erklärung. Im Ausland sieht man uns immer nur mit Sombreros, hält alle Mexikaner für Drogenhändler. Deshalb ist das erstmal toll, dass wir hiermit bekannt werden. Und in Lateinamerika haben wir einfach immer Lust, uns auszudrücken. Lange haben viele Lateinamerikaner schweigen müssen unter autoritären Regimen. Pedro Luna Cetina hat da mehr Lebenserfahrung. Der Mexikaner ist 77 Jahre alt und damit ein echter Boomer. Aura Farming bringt in Mexiko alle Generationen zusammen auf die Straße.
0: Ein TikTok-Trend schafft's auf die Straße. Ein Beispiel aus Mexiko von unserer dortigen Korrespondentin Jenny Barker. Aura Farming. Dota und Dirk Lotso kommen jetzt. Dota Kehr und Dirk Lotso. Und sie singen zusammen in dieser Zeit. Das kommt sehr melancholisch rüber, dieses Stückchen. Und es will sagen, wir leben im Hier und Jetzt und müssen uns mit allem, was dazugehört, auseinandersetzen, ob wir das wollen oder nicht.

SR Kultur. 11.30 Uhr, gleich 31. Eva Cassidy mit ihrer wunderbaren Stimme kommt hier bei uns. Dieser Song hier ist wie gemacht, so in der vormittaglichen Phase, wo es dann noch mal ein bisschen hektisch wird bei vielen zu Hause oder auch auf der Arbeit, wo dann in die Kantine gehen zum Beispiel, sich verabreden, gehst du mit heute in die Mittagspause und so weiter, oder wo zu Hause das Essen dann auf den Tisch kommt. Das hier ist, glaube ich, genau das Richtige für jetzt, nämlich Wade in the Water. Das ist Eva Cassidy.

Na, habe ich zu viel versprochen? Das ist doch Musik, die uns ein bisschen aus dem Vormittagstief rausholt von Eva Cassidy, Wade in the Water, um kurz nach 12:30 hier auf SR Kultur. Wir sagen herzlichen Glückwunsch zum 70. Geburtstag an den Pianisten Andreas Grothäusen. Er zusammen mit Yara Thal, ein eingespieltes Team. Vor allem haben sie die Musik für Klavier zu vier Händen von Franz Schubert immer gepflegt und oft eingespielt. Und so ein Stück spielen wir jetzt auch hier auf SR Kultur zum 70. Von Andreas Grothäusen zusammen mit Yara Thal die komplette, die erste Polonaise D-Moll von Franz Schubert hören Sie zum 70.

zwei Musiker sitzen an einem Instrument, Klavier zu vier Händen. Franz Schubert hat es komponiert. Diese erste Polonaise war das hier von ihm auf SR Kultur zum 70. von Andreas Grothäusen. Der hat es hier zusammen mit Jara Thal das Ganze gespielt, 93 aufgenommen. Und das Ganze für den zweiten Teil der großen Schubert-Serie der beiden. 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

Ein Rondo haben Sie ja gehört. Christoph Keimer hat es gespielt und komponiert wurde es von Otto Nicolai. Der Mann ist nur 39 Jahre alt geworden, ist in Berlin 1849 gestorben. Einer, der in der Phase der Romantik komponiert hat. Und dieses Stück hier, das ist eines, was vielleicht ein bisschen abseits des großen, des bekannten Stückes von ihm sein Dasein fristet. Nämlich, er ist vor allem für die Oper Die lustigen Weiber von Windsor bekannt. Otto Nicolai hier auf SR Kultur. Anne Brün nimmt uns jetzt mit nach Norwegen in ihre Heimat mit einem Song, der da heißt Both Sides Now.

Die norwegische Liedermacherin Anne Brün mit Both Sides Now. 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Jetzt wird es wieder festlich hier bei uns. Jetzt geht's auch nochmal in der Zeit zurück, nämlich ins frühe 18. Jahrhundert. Da hat Antonio Vivaldi sein 8. Violinkonzert in Angriff genommen. Camille Berthollet an der Geige und Julie Berthollet ebenfalls an der Geige gemeinsam mit den Streichern des Orchestre National du Capitole de Toulouse sind sie hier bei diesem Violinkonzert unterwegs. Sie hören bei uns auf SR Kultur das Allegro.

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Jetzt gleich mit Singer-Songwriter-Musik aus Lothringen. Das ist ja hier bei uns in der Nähe. Alex Tukur heißt der Mann, der Chanson, Pop und Folk verbindet in Noreve jetzt.

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1: 12 Uhr. Nach dem Angriff auf ein Umspannwerk in Brandenburg gestern wird wegen Terrorverdachts ermittelt. Das teilte das Polizeipräsidium in Potsdam mit. Ermittelt werde unter anderem wegen Störung öffentlicher Betriebe, des Herbeiführens einer Sprengstoffexplosion, aber auch der Bildung einer terroristischen Vereinigung. Der Angriff hatte zu Kurzschlüssen an zwei Höchstspannungsleitungen geführt. Zudem gab es gestern Abend eine Störung an einem weiteren Umspannwerk bei Köln. Auch hier geht die Polizei von Vorsatz aus. Der nordrhein-westfälische Innenminister Reul sprach von einem Anfangsverdacht verfassungsfeindlicher Sabotage. Die Bundesregierung hat die geplante Reform der Einkommensteuer auf den Weg gebracht. Nach Angaben des Bundesfinanzministeriums sind Entlastungen vorwiegend für Menschen mit kleineren und mittleren Einkommen sowie für Familien vorgesehen.

0: Feiern einer Küstenstadt in der Provinz Hormuzgan im Süden des Landes getroffen worden sein. Dabei seien 5 Menschen getötet und 70 verwundet worden. Auch in der Provinz Khuzestan im Westen des Iran soll ein US-Raketenangriff 7 Todesopfer gefordert haben. Wie iranische Medien berichten, verurteilte ein Sprecher des iranischen Außenministeriums die Angriffe scharf und sagte, der Iran werde darauf entschlossen reagieren. Bereits in der Nacht wurden laut iranischen Medien US-Militärstützpunkte in der Region mit Raketen und Drohnen angegriffen, unter anderem in Jordanien und Bahrain, wo es massive Explosionen gegeben haben soll.
1: Im Saarland gibt es im Verhältnis zur Einwohnerzahl mehr Vereine als in jedem anderen Bundesland. Nach Angaben des Stifterverbandes kommen hier 10,6 Vereine auf 1.000 Einwohner. Bundesweit sind fast 630.000 Vereine registriert. Das sind rund 13.000 mehr als 2022. Besonders viele Neugründungen gab es demnach in Berlin und in Süddeutschland. Der Stifterverband betont, dass von einem flächendeckenden Vereinssterben keine Rede sein könne. Das Wachstum verteile sich aber sehr ungleich über die Regionen. Die Pläne für den Ersatzneubau der Fechinger Talbrücke auf der A6 liegen seit heute öffentlich aus. Sie können im Brebacher Rathaus oder online eingesehen werden. Auch Einwände sind möglich. Die Rodungsmaßnahmen im Brückenbereich sollen Ende nächsten Jahres beginnen, die eigentlichen Bauarbeiten 2028. Trotz weiterer Baustellen in den nächsten Jahren rund um Saarbrücken erwartet Carsten Chassard von der Autobahn GmbH keine größeren Verkehrsprobleme.
2: Wir werden mehr Projekte umsetzen, wenn sie so ablaufen wie die Grumbachtalbrücke oder die Fechinger Talbrücke. Ohne dass wir Spuren einziehen müssen, sehen wir eine Häufung von Baustellen nicht als Problem. Entscheidend ist, dass wir möglichst alle Fahrstreifen offen halten bei unseren Baustellen, dass wir nicht da, wo wir Spuren einziehen, in die Umleitungsstrecken noch Baustellen errichten, bei denen wiederum Spuren eingezogen werden. Aber das bekommen wir hin, da stimmen wir uns auch mit den anderen Baulastträgern ab. Also das große Verkehrschaos wird es nicht geben.
1: Ein Tipper aus dem Landkreis St. Wendel hat beim Euro-Jackpot rund 144.000 Euro gewonnen. Laut Saartoto wurde der Spielschein anonym abgegeben. Der Spieler oder die Spielerin müsse sich daher selbst bei Saartoto melden. Das waren die Nachrichten mit Linda Grothold. 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
3: Das Wetter bei uns im Saarland heute ruhig und trocken das Ganze. Sonne und Wolken, die sich abwechseln, bei 19 bis 24 Grad.
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3: Mit der richtigen Musik geht vieles leichter von der Hand. Dankeschön, dass Sie SR Kultur bei der Musikauswahl vertrauen. Ich habe das Gefühl, der Vormittag ist recht schnell verflogen, auch weil immer Abwechslung in der Musik da war. Mal Pop, mal Rock, mal Klassik, für jeden was dabei. Und wir begleiten Sie noch gerne weiter durch den Tag. Jetzt mit Emma the Great, eine Singer-Songwriterin, die in Hongkong geboren wurde, die in jungen Jahren schon nach London gezogen ist, die aber ihre Sprache noch mitgenommen hat, die auf Englisch singt, Mandarin und auch Kantonesisch. Bei uns hören Sie jetzt Heart Sutra. Ich bin Frank Hofmann. Haben Sie einen schönen Mittag.

stimmgewaltig. Pippo Pollina auf SR Kultur mit Se Puoi. Gleich kommt ein Ausschnitt aus der Teufelstriller-Sonate, allerdings ein Ausschnitt ohne Teufelstriller. Das, was den Beinamen gegeben hat zu dieser Sonate, ist im ersten Satz noch nicht hörbar. Aber trotzdem teuflisch schön, was Angèle Dubaud und ihr Ensemble La Pietà hier präsentieren, also ein nicht nur Klavier an ihrer Seite, sondern auch noch mehrere Streicher, mit ihr die Sologeige natürlich, das alles im Mittelpunkt bei diesem ersten Satz. Giuseppe Tartini hat gesagt, man mag es glauben oder anzweifeln, dass der Teufel ihm im Traum erschienen sei und er habe ihm eine so schöne Sonate vorgespielt, dass er die im Wachzustand sofort dann aufschreiben musste und das sei dabei herausgekommen. Klingt für mich nach einer guten Public Relations, aber es ist auch wirklich schöne Musik, auch ohne diese Geschichte dazu.

0: Grant Lee Phillips gleich mit Remember This. 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Die Bundesregierung plant mal wieder einen Herbst der Reformen. Diesmal aber richtig, versichert das Kabinett von Kanzler Merz. Neben einer Neuauflage der Rente, der gesetzlichen Krankenkasse und der Pflege soll es auch Neuerungen bei den Steuern geben. Was geplant ist, weiß Hauptstadtkorrespondentin Lissi Kaufmann.
1: Mehr als 600 Euro steuerliche Entlastung im Jahr, das verspricht die Bundesregierung mit ihrer Steuerreform. Profitieren sollen vor allem Familien mit kleinen und mittleren Einkommen. Arbeit und Leistung sollen sich stärker lohnen, so Finanzminister Klingbeil laut einer Mitteilung. Unter anderem will die Bundesregierung Grundfreibetrag und Kinderfreibeträge anheben. Außerdem sollen das Kindergeld und der Arbeitnehmerpauschbetrag steigen. Um das zu finanzieren, sollen etwa Spitzenverdiener stärker belastet werden. Wir machen das Steuersystem wieder gerechter, so Klingbeil. Er betonte, man setze 1:1 die Vereinbarungen aus dem Koalitionsausschuss Anfang Juli um. Kritik kommt dennoch aus der Regierung selbst. Wirtschaftsministerin Reiche von der CDU bemängelt, dass die kalte Progression nicht ausgeglichen wird. Also jener Effekt, wenn Gehaltserhöhungen in Zeiten der Inflation nicht bei den Menschen ankommen, auch weil sie einen höheren Steuersatz zahlen müssen. Der Reform zugestimmt hat Reiche trotzdem. Bei der Kabinettssitzung in Berlin war Finanzminister Klingbeil nicht persönlich dabei. Wegen einer Fliegerpanne schaffte er es nicht rechtzeitig zurück vom G20-Treffen in den USA.
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1: Deutsche Strafmaßnahmen gegen Russland, Moskau reagiert und die EU gibt Deutschland Rückendeckung. Gleichzeitig gibt es einen neuen Fall von mutmaßlich hybrider Kriegsführung. Die Bundesregierung will heute Lars Klingbeils Steuerreform auf den Weg bringen, obwohl sie sich intern immer noch nicht einig ist über die Pläne. Und die unendliche Geschichte Fechinger Talbrücke. Nun liegen die Pläne für den Neubau aus. Wir haben eine Infoveranstaltung für Bürgerinnen und Bürger besucht und die waren nicht ohne kritische Worte. Diese und weitere Themen in der kommenden halben Stunde. Stefan Eising ist mein Name. Herzlich willkommen. Einen Monat ist es her, dass ein Mitarbeiter des Flughafens Leipzig eine Drohne zwischen zwei ukrainischen Transportflugzeugen entdeckte. Diese Drohne war, wie sich dann herausstellte, mit Sprengstoff bestückt. Der Anschlag scheiterte, es gab keine Explosion. Trotzdem hat der Fall die Sicherheitsbehörden und die Bundesregierung aufgeschreckt. Intensiv wurde ermittelt. Und das vorläufige Ergebnis führt dazu, dass die Lage zwischen Deutschland und Russland seit gestern Abend noch etwas angespannter ist, als sie es vorher ohnehin schon war. Denn seit gestern macht die Bundesregierung offiziell Russland für diesen versuchten Drohnenangriff verantwortlich und bringt Gegenmaßnahmen auf den Weg. Und die werden in Moskau offenbar gehört, berichtet Stefan Lack.
2: Die von der Bundesregierung verhängten Strafmaßnahmen gegen Russland stoßen in Moskau auf scharfe Kritik. Bundesaußenminister Wadephul und Innenminister Dobrindt hatten gestern als Reaktion auf den versuchten Sprengstoffanschlag am Flughafen Leipzig mehrere Konsequenzen angekündigt. Dazu gehören die Schließung des russischen Hauses in Berlin sowie des russischen Generalkonsulats in Bonn. Die Bundesregierung sieht Russland eindeutig hinter dem Anschlagsversuch. Bundesinnenminister Dobrindt sagte:
3: Zusammen betrachtet belegen polizeiliche Ermittlungen, Tatmuster und nachrichtendienstliche Erkenntnisse eine russische Verantwortung für den versuchten Anschlag am Flughafen Leipzig.
2: Noch am Abend reagierte Kreml-Chef Putin auf die Ankündigungen aus Berlin. Im Interview mit dem kremlnahen russischen Journalisten Alexander Junischew bezeichnete er die Maßnahmen als schweren Fehler. Zugleich behauptete Putin, die Bundesregierung wolle damit Einfluss auf den Wahlkampf und die Landtagswahl in Sachsen-Anhalt nehmen. Angesichts sinkender Zustimmungswerte und bevorstehender Wahlkampagnen, unter anderem in Sachsen-Anhalt, stellt sich natürlich die Frage nach der politischen Zukunft der deutschen Führung. Ich denke, dass dies in erster Linie damit zusammenhängt. Meiner Ansicht nach ist dies ein weiterer Fehler, ein schwerwiegender Fehler, und er widerspricht eindeutig den Interessen des deutschen Volkes. Putin zog außerdem einen Vergleich zur Sprengung der Nord Stream Pipelines. Er verwies darauf, dass deutsche Behörden damals zunächst Russland verdächtigt hätten. Nicht erwähnt wurde von Putin, dass deutsche Ermittler inzwischen ein mutmaßliches Täterteam identifiziert haben. Der vermutete Anführer, ein Ukrainer, wurde festgenommen. Wer den Anschlag letztlich in Auftrag gegeben hat, ist jedoch weiterhin ungeklärt. Ich möchte daran erinnern, dass die deutschen Behörden noch vor kurzem Russland beschuldigten, die Nord Stream Pipelines gesprengt zu haben. Schon damals habe ich mich darüber gewundert, wie ihnen ein solcher Unsinn überhaupt in den Sinn kommen konnte. Schließlich haben wir ein Interesse daran, Gas nach Europa zu verkaufen. Das russische Außenministerium kündigt inzwischen Gegenmaßnahmen an. Beobachter rechnen mit einer sogenannten spiegelbildlichen Reaktion. Demnach könnte das deutsche Konsulat in St. Petersburg oder die verbliebenen Goethe-Institute in Russland von Schließung betroffen sein. Nach den Worten des stellvertretenden russischen Außenministers Gruschko soll schon in Kürze eine Entscheidung getroffen werden.
1: Informationen von Stefan Lack. Und was auch an Reaktionen aus Russland kommt, die Rückendeckung aus der Europäischen Union, die kann Deutschland sich wohl sicher sein. Das wurde seit gestern Abend beim Treffen der EU-Außenminister in Irland sehr deutlich. Von dort berichtet Sabrina Fritz.
4: Deutschland bekommt von den europäischen Partnern viel Unterstützung für seine Reaktion gegen Russland. Finnland will jetzt ebenfalls den russischen Botschafter einbestellen. Die Außenbeauftragte der EU, Kaja Kallas, sprach von einem starken Signal. Dem müsse nun eine gemeinsame europäische Antwort folgen. Diese könnte aus weiteren Sanktionen gegen Russland bestehen. Der deutsche Außenminister sprach auch von weiterer Unterstützung für die Ukraine. Vor allem vor dem Winter müsse das Land zusätzliche Hilfen bekommen. Einige EU-Länder hätten immer noch militärische Reserven. Darüber müsse man sprechen, so Wadephul. Der ukrainische Außenminister Siba ist extra nach Irland gekommen. Konkrete Zusagen wird er von den Außenministern aber wohl nicht mit nach Hause nehmen können. Auch der spanische Außenminister sprach von Solidarität. Allerdings müsse diese für alle Länder gelten. Er erinnerte daran, dass es zwei europäische Grenzen gebe, im Osten und im Süden Europas.
1: Und fest verbunden mit dem Thema ist auch das Thema hybride Kriegsführung. Schon gestern wurde ein versuchter Angriff auf die Stromversorgung im Osten Brandenburgs bekannt. Dort wurden bei einem Umspannwerk offenbar selbstgebaute Flugkörper gefunden, die Silvesterraketen ähneln. Die Ermittler gehen davon aus, dass diese in die Hochspannungsleitungen geflogen werden sollten, um damit einen großflächigen Stromausfall auszulösen. Die Polizei ermittelt jetzt explizit wegen Terrorverdachts. Und in der vergangenen Nacht dann ein Störfall an einem Umspannwerk in Bergheim bei Köln. Von dort berichtet Stefan Hase.
0: Am Morgen Jenschwalde in Brandenburg, am Abend Bergheim bei Köln in NRW. Innerhalb eines Tages gab es gestern zwei Angriffe auf Umspannwerke in Deutschland. In NRW ermittelt die Polizei mit Verdacht auf einen möglichen Anschlag. NRW-Innenminister Reul hat sich inzwischen klar dazu geäußert.
5: Nach jetzigem Ermittlungsstand haben die Täter gezielt einen Kurzschluss herbeigeführt, indem sie leitfähiges Material, mutmaßlich Kabel, über die Oberleitung gebracht haben. Das war, will nicht drum herum reden, das war kein kaputter Schalter, das war Absicht, das war eine Straftat. Es besteht der Anfangsverdacht einer verfassungsfeindlichen Sabotage.
0: Man ermittle jetzt in zwei Richtungen.
5: Fremdstaatlich gelenkte Sabotage und Linksextremismus. Nichts davon können wir derzeit ausschließen.
0: Zeugen hatten gestern Abend in der Nähe mit ihren Handys Lichtblitze und Explosionen auf dem Gelände der Anlage gefilmt. Noch in der Nacht und seit Sonnenaufgang heute durchkämmen Spezialisten der Polizei Essen mit Spürhunden die Umgebung und suchen nach Spuren und Beweismitteln. Das Gebiet rund um das Umspannwerk ist weiträumig abgesperrt. Die Staatsanwaltschaft Köln hat den Fall inzwischen übernommen und will sich am Nachmittag dazu äußern. Auf die Stromversorgung der Bevölkerung hatte der Angriff laut RWE und des Umspannwerkbetreibers Amprion zwar keine Auswirkungen, Schäden gab es aber trotzdem. 5 Blöcke des Braunkohlekraftwerks von RWE mussten vom Netz genommen werden.
6: Heute Morgen stellt sich die Situation schon so dar, dass wir einen Block in Neurath schon wieder ans Netz gebracht haben. Wir rechnen damit, dass 2 weitere im Laufe des Tages dazukommen. 2 Blöcke in Niederaußem, da kühlen noch die Turbinen ab. Das ist ein normales Prozedere. Und die werden zum Wochenende dann planmäßig wieder ins Netz gehen können.
0: Sagt RWE-Sprecher Matthias Beigel. Das zeigt, wie groß dieser Angriff am Ende dann doch war. Gibt es einen Zusammenhang mit dem Vorfall gestern Morgen in Brandenburg?
5: Die Antwort lautet, wir prüfen, und zwar sehr genau, aber prüfen ist nicht wissen. Und vermuten ist nicht beweisen. Und wir stehen im engen Austausch auch mit den Kollegen aus Brandenburg. Wenn ich weiß, dann sage ich es und keine Sekunde vorher.
0: Beim Betreiber des angegriffenen Umspannwerks Amprion bereitet man sich schon länger auf solche Szenarien vor.
7: Die Bedrohungslage für kritische Infrastruktur hat sich in den letzten Jahren verändert. Darauf reagieren wir. Das heißt, wir arbeiten stets daran, unsere Abläufe zu verbessern.
0: So Mariella Raulf von Amprion. Verhindern konnte das den Angriff gestern allerdings nicht. In den Wochen vor der Landtagswahl in Sachsen-Anhalt häufen sich also die Vorfälle auf kritische Infrastruktur. Der gescheiterte Drohnenanschlag am Leipziger Flughafen und jetzt 2 Angriffe auf Umspannwerke innerhalb eines Tages in Brandenburg und NRW. Ob es zwischen all dem einen Zusammenhang gibt, ist zurzeit noch unklar.
1: Und ein ganz anderes Thema. Herbst der Reformen, jetzt aber wirklich? Großes Fragezeichen. Es steht einiges auf dem Plan bei der schwarz-roten Bundesregierung. Die meisten Augen sind wohl auf die geplanten Gesetzespakete zur Pflege und zur Rente gerichtet. Aber auch an der Steuerreform hängen viele Erwartungen. Seitens der Regierung wohl auch die Hoffnung auf bessere Umfragewerte. Heute will das Bundeskabinett die Steuerreform auf den Weg bringen. Was steckt da nochmal drin und was könnte das bringen? Unter anderem darüber habe ich kurz vor der Sendung mit Mario Kubina im ARD-Hauptstadtstudio gesprochen. Mario, wem soll diese Steuerreform was bringen?
8: Also unterm Strich verspricht der SPD-Finanzminister milliardenschwere Entlastungen. Die sollen sich belaufen im Jahr 2028 auf 10 Milliarden Euro. Das ist jetzt erstmal eine abstrakte Größe, klingt auch nach viel Geld. Es gibt Beispielrechnungen dazu, was das jetzt konkret in welcher Lebenssituation bringen soll. Ein Paar zum Beispiel, das so um die 2800 Euro brutto im Monat verdient und 2 Kinder hat, das soll jährlich um etwa 630 Euro entlastet werden. Und bei einem Single mit 5.000 Euro brutto im Monat, da soll die Entlastung bei so um die 190 Euro im Jahr liegen. Also das mal so als Orientierung.
1: Wird das denn für den, ich sag mal, normal verdienenden Otto-Normalverbraucher wirklich zur Erleichterung führen? Werden wir uns auch mal andere Reformen angucken, die ja mehr Belastungen mit sich bringen?
8: Ja, das ist natürlich so ein springender Punkt bei dieser ganzen Sache. Ich habe auch mit einem Finanzwissenschaftler vom Institut der Deutschen Wirtschaft über diese Frage gesprochen vor dem heutigen Kabinettsbeschluss. Und der hat mir gesagt, na ja, wenn man das halt ins Verhältnis setzt, die Entlastungen jetzt bei der Einkommenssteuer für kleine und mittlere Einkommen auf der anderen Seite, aber die Entwicklung bei den Sozialbeiträgen, also bei den Beiträgen für die Sozialversicherungen, für Krankenversicherung, Rente zum Beispiel, auf der anderen Seite, da kann man dann unterm Strich eben für die meisten doch nicht von einer Entlastung sprechen, sondern vielleicht eher von einer Belastung, je nachdem, wie sich die Sozialbeiträge weiterentwickeln in den nächsten Monaten und Jahren. Klar, das muss man betrachten in der Gesamtheit, aber eben für die Einkommenssteuer gilt jetzt erstmal, dass die Bundesregierung Entlastungen ermöglichen möchte.
1: Reden wir mal kurz über den Begriff kalte Progression. Also man bekommt zum Beispiel eine Gehaltserhöhung, dadurch aber auch einen höheren Steuersatz und hat mit ein bisschen Pech am Ende weniger netto als vorher. Diese kalte Progression will Lars Klingbeil in seinen Plänen, anders als sein Vorgänger Lindner, nicht mehr ausgleichen. Warum eigentlich nicht?
8: Naja, weil dafür einfach das Geld fehlt, sagt der Finanzminister. Also in den letzten Jahren war es so, dass diese kalte Progression tatsächlich vollständig ausgeglichen wurde. Eben dieser Effekt, man verdient mehr, man muss dann auch mehr Einkommensteuer zahlen, weil so halt die Systematik ist in Deutschland bei der Einkommenssteuer. Und wenn dann die Inflation zuschlägt und das Gehaltsplus wegfrisst, dann steht man ein bisschen blöd da, weil man dann einfach nur mehr Steuern zahlt. Und das leuchtet ja jedem ein, dass das eigentlich auszugleichen ist, will man nicht schleichend Steuern erhöhen. Aber da sagt Klingbeil jetzt, er hätte auch gerne mehr entlastet an der Stelle, hat auch vorgeschlagen, wo man anderswo den Rotstift ansetzen könnte, bei Subventionen etwa, aber da habe sich die Union nicht drauf eingelassen.
1: Genau wegen dieses Punktes, wegen der kalten Progression, gibt es aber auch jetzt innerhalb der Koalition bis zuletzt noch Kritik aus der Union. Wie ungewöhnlich ist das aus deiner Sicht, dass bis zum Tag der Entscheidung noch Uneinigkeit herrscht?
8: Also, dass man von Parlamentariern hört, dass sie mit diesem oder jenem noch nicht einverstanden sind, das ist jetzt nicht weiter überraschend. Fritz Günzler zum Beispiel, der finanzpolitische Sprecher der CDU-CSU-Fraktion, der hat mir zum Wochenbeginn auch noch gesagt, ja, also bei der kalten Progression, da wünschen wir uns schon noch ein bisschen mehr. Mal gucken, was da noch geht, auch wenn er im Großen und Ganzen hinter dieser Steuerreform steht. Allerdings, was jetzt schon ungewöhnlich ist, das ist ein Brief aus dem CDU-geführten Wirtschaftsministerium, wo dann ziemlich grundlegend nochmal die Frage aufgemacht wird, wie sinnvoll das Ganze ist, obwohl auch das Wirtschaftsministerium diesen Plänen aus dem Finanzministerium, SPD geführt, zugestimmt hat. Also das tatsächlich ein ungewöhnlicher Vorgang und der sorgt gerade auch, na ich sag mal, für ein bisschen Stress in der Koalition.
1: Und was sagt die Opposition zu den Steuerplänen?
8: Ja, da gibt's zum Teil schon auch Kritik aus der Opposition. Natürlich Steuersenkungen finden die meisten gut, wenn Bürgerinnen und Bürger mehr Netto vom Brutto haben. Aber die Grünen beispielsweise, die sagen genau hinschauen, verweisen auch auf das Problem mit den steigenden Sozialbeiträgen. Also linke Tasche, rechte Tasche ist da so der Gedanke. Und die Linke, die spricht wiederum von einer Placebo-Reform, also von einer Reform, die eigentlich gar keine ist. Und das ist schon auch ein Wunderpunkt, denn eigentlich war diese Steuerreform wirklich angekündigt als ein mindestens mittelgroßer Wurf. Und jetzt wird noch nicht mal die Sache mit der kalten Progression vollumfänglich ausgeglichen. Also ja, so eine richtig große Reform ist das ganz sicher nicht.
1: Informationen und Einschätzungen von Mario Kubina in Berlin. Und das hier kam heute schon aus dem Bundeskabinett. Die frühkindliche Bildung soll gestärkt werden, ebenso die Startchancen für Kinder. Dafür hat die Bundesregierung heute den Entwurf für das sogenannte, Achtung, Startchancen- und Qualitätsentwicklungsgesetz beschlossen. Im Fokus Sprachtests für Kinder. Sarah Beham mit den Einzelheiten.
9: Spätestens mit 4 Jahren soll künftig bundesweit verbindlich erhoben werden, wo ein Kind steht. Bei der Sprache vor allem, aber auch bei Motorik, sozial-emotionaler und mathematischer Entwicklung. Wo Förderbedarf auffällt, soll gezielt gefördert werden. Die Ergebnisse dürfen an die Grundschule weitergegeben werden. Der Hintergrund ist, dass die Bildungschancen in Deutschland schon im Grundschulalter sehr unterschiedlich sind und stark von der sozialen Herkunft abhängen. Das neue Kita-Gesetz von Bildungsministerin Karin Prien soll das Problem angehen. Die Pläne der CDU-Ministerin sehen vor, dass Kitas mit besonders vielen Kindern aus schwierigen Verhältnissen zusätzliches Personal bekommen, je nach Größe bis zu 1,5 Stellen für Sprachförderung und Kita-Sozialarbeit. Profitieren sollen in jedem Bundesland mindestens 10% der Kitas. Der Bund will den Ländern dafür bis 2034 über 9 Milliarden Euro geben. Bildungsministerin Prien nennt das Gesetz die entscheidende bildungspolitische Weichenstellung der Legislaturperiode. Jede frühe Investition in die Bildung von Kindern zahle sich für die gesamte Gesellschaft doppelt und dreifach aus. In Kraft treten soll das Gesetz im nächsten Jahr, aber schrittweise, damit Länder und Kommunen Zeit haben.
1: Sie hören die SR-Infobilanz am Mittag. Die Lage in Nepal, eine Woche nach der schweren Sturzflut, beschäftigt uns gleich nach den Meldungen im Überblick mit Christian Leistenschneider.
10: Die USA und der Iran haben sich im Kampf um die Kontrolle der Straße von Hormuz erneut gegenseitig angegriffen. Das US-Militär attackierte in der Nacht Luftabwehrstellungen und Radarsysteme der iranischen Revolutionsgarden. Der Iran reagierte mit Raketen- und Drohnenangriffen auf Jordanien, Kuwait und Bahrain. In diesen Staaten gibt es US-Militärstützpunkte. Bei einer Explosion in Augsburg sind am frühen Morgen zwei Menschen leicht verletzt worden. Nach Angaben der Polizei ereignete sich die Detonation in der Nähe des Hauptbahnhofs. Bei den Verletzten handelt es sich um ukrainische Jugendliche im Alter von 17 und 18 Jahren. Sie erlitten ein Knalltrauma. Nach der Detonation wurde ein zweiter verdächtiger Gegenstand entdeckt, der sich inzwischen als harmlos herausstellte. Während der Untersuchung war der Bahnhof komplett gesperrt und der Bahnverkehr unterbrochen. Inzwischen sind die Regional- sowie ICE-Strecken wieder freigegeben. Vor dem Hintergrund der verhärteten Fronten im Tarifkonflikt bei der Saarbahn bildet das Unternehmen aktuell 8 Busfahrer zu Straßenbahnfahrern aus. Wie die Saarbahn mitteilte, soll die 6-wöchige Ausbildung Ende September abgeschlossen sein. Danach würden die neuen Fahrer aber ausschließlich in der Saarbrücker Innenstadt eingesetzt, zwischen Römerkastell und Etzenhofen. Die Ausbildung umfasst demnach theoretischen Unterricht und praktische Fahrten ohne Fahrgäste. Die Saarbahn setzt wegen der andauernden wellenartigen Streiks der Lokführergewerkschaft GDL derzeit auf ein Ersatzkonzept mit Bussen und einigen Zügen.
1: Die Chance, Überlebende zu finden, wird mit jedem Tag kleiner. Und doch haben die Rettungskräfte auch eine Woche nach der Sturzflut im Himalaya noch Hoffnung. Fast 4000 Menschen werden noch vermisst, über 1100 Todesopfer sind bisher von den Behörden bestätigt. Aber es konnten auch bisher rund 12.000 Menschen gerettet werden. In der Zwischenzeit beginnen die Beerdigungen auch der Opfer, die nicht identifiziert werden können. Lena Bodewein berichtet.
11: Menschen werden zu Nummern. BHF 23, BHF 216, BHF 254. In der schweren roten Erde in einem Wald bei Chitwan werden hunderte Leichen bestattet. Niemand weiß bisher, wer sie sind. Chitwan ist eigentlich bekannt für einen Nationalpark mit Tigern und Nashörnern. Jetzt aber sammeln sich hier die Toten, an der Mündung des Trishuli in den Narayani.
12: Die Sturzflut hat zahlreiche Leichen flussabwärts geschwemmt, die entlang der Ufer des Flusses Narayani aufgefunden wurden. Sie wurden aus dem Fluss geborgen und zur weiteren Bearbeitung in das Bezirkskrankenhaus gebracht. Wir haben den Leichen DNA-Proben entnommen.
11: So beschreibt es Tama Tapa von der Polizei in Chitwan. Die Menschen, die die Sturzflut mitgerissen hat, wurden mit dem Wasser kilometerweit, manche 100 Kilometer weit über Geröll und Felsen geschleift. Viele sind nicht mehr zu erkennen, viele nicht mehr intakt. Teile werden hoch oben in Bäumen gefunden, nachdem die Flut zurückgegangen ist. Weil in den Krankenhäusern zu wenig Platz für alle Leichen ist und auch um Seuchengefahr vorzubeugen, hat die Regierung beschlossen, nicht identifizierte menschliche Überreste vorübergehend zu bestatten, wie hier im Wald bei Chitwan.
12: Den sterblichen Überresten werden, wie hier zu sehen, Kennzeichnungsmarken mit eindeutigen Nummern beigegeben. Sollte in Zukunft eine DNA-Übereinstimmung festgestellt werden, können die Überreste unter Einhaltung der vorgeschriebenen rechtlichen Verfahren und Protokolle exhumiert und den Angehörigen übergeben werden. Diese technischen Vorkehrungen wurden somit für eine künftige Identifizierung und Bergung getroffen.
11: Erklärt Dama Tapa. Klingt korrekt, aber trotzdem erschütternd. Viele Menschen werden wohl nie erfahren, was aus ihren Angehörigen geworden ist. Zwar sind mehr als 11.000 Menschen gerettet worden, doch immer noch werden fast 5.000 Menschen vermisst. Rabin Tital hat Gewissheit, Traurige.
13: Wir haben bis heute an dieser Hoffnung festgehalten, dass wir ihn finden würden. Schließlich fanden wir unseren Sohn. Er war tot. In dem Moment zerbrachen all unsere Hoffnungen und Träume.
11: Er kann seinen Sohn mit Namen bestatten. Nach wie vor suchen Rettungskräfte fieberhaft nach Hunderten von Arbeitern, die im Tunnelnetz der zerstörten Wasserkraftwerke eingeschlossen sind. Einige sind schon tot geborgen worden, aber für andere bestünde noch Hoffnung, sagen Fachleute. Es gäbe Zugang zu Sauerstoff. Bis Montag waren schon knapp 300 Menschen aus den Tunneln gerettet worden. Und auch andere gute Nachrichten sind zu hören, wie von dem Lehrer, der dank einer rechtzeitigen Warnung 900 Kinder vor dem Tod bewahren konnte.
14: Ich war in meiner Klasse. Ein Kollege kam rein und rief, die Flut kommt. Da habe ich entschieden, die Schule zu evakuieren. Wir haben uns weiter oben in Sicherheit gebracht. Als ich zurückkam, sah ich, dass die ganze Schule weggespült worden ist. Ich bin fassungslos.
11: Sauberes Trinkwasser, Lebensmittel, Medikamente, Decken, Solarlampen, all das brauchen die Menschen, die überlebt haben. Aber vor allem die Kinder brauchen auch ein Gefühl von Stabilität, eine Idee der Normalität, erklärt Uni Krishnan von der Hilfsorganisation Plan International.
12: Sie stehen zweifellos unter Schock, denn sie haben Dinge miterlebt, die kein Kind je sehen sollte. Ein weiterer schwerer Schlag für sie ist die Trennung von ihren Familien, Eltern und Freunden. Und dazu kommt, ihre Schulen sind zerstört. Sie möchten unbedingt wieder zur Schule gehen. Die Ungewissheit darüber, ob das in Notunterkünften überhaupt möglich sein wird, schürt ihre Ängste. Zusätzlich.
11: Ein Land im Schock. Von Normalität ist Nepal noch weit entfernt.
1: Fast ein Jahr ist es her, dass der ultrarechte Aktivist Charlie Kirk in den USA erschossen wurde. Der Fall hat in den USA und darüber hinaus eine Debatte ausgelöst über, logisch, Waffengewalt, über den Ton in der politischen Debatte und auch über die provokanten, oft menschenverachtenden Thesen Charlie Kirks. Jetzt wird der Tatverdächtige wegen schweren Mordes angeklagt. Anne Schneider berichtet aus den USA.
15: Im Falle einer Verurteilung droht dem 23-jährigen Tatverdächtigen Tyler Robinson damit die Todesstrafe. Das hat ein Richter im US-Bundesstaat Utah entschieden. Der Entscheidung war eine einwöchige Anhörung vorausgegangen. Die Staatsanwaltschaft argumentierte dabei, Robinson habe durch den Schuss von einem Dach aus einer Entfernung von mehr als 120 Metern nicht nur Kirk, sondern auch weitere Menschen gefährdet. Dieser Auffassung folgte der Richter. Robinson soll Kirk im September vergangenen Jahr erschossen haben, als dieser vor tausenden Menschen in Orem im Bundesstaat Utah sprach. Mit der Entscheidung des Richters ist der Weg für einen Prozess frei. Robinson hat bislang noch nicht erklärt, ob er sich schuldig oder nicht schuldig bekennt. Als nächstes steht die formelle Verlesung der Anklage an.
1: Und wir schauen ins Saarland. Dass die Fechinger Talbrücke neu gebaut werden muss, das ist schon seit 10 Jahren bekannt. Damals wurde die Brücke von jetzt auf gleich dicht gemacht. Die Planungen für den Neubau laufen schon seit Jahren. Jetzt sind die Pläne veröffentlicht. Jeder kann sie sich nun anschauen und über die kommenden 6 Wochen hinweg bei Bedarf Beschwerde einlegen. Gestern gab es dazu auch eine Infoveranstaltung in der Brebacher Turnhalle. Die lief sehr zivil ab, dennoch hatten die Anwohner kritische Nachfragen. Unser Reporter René Henken war dabei.
16: Das Einzige, was uns etwas enttäuscht, dass die neue Brücke, so wie sich das anhört, ohne Lärmschutz gebaut wird.
17: Stefan Benedikt wohnt nur rund 200 Meter von der Fechinger Talbrücke entfernt. Aktuell leiden er und seine Frau sehr unter dem Verkehrslärm.
16: Je nach Wetterlage ist es sehr laut. Man merkt in den letzten Jahren, dass der Verkehr auf der Autobahn immer mehr zunimmt. Vor allem der Lkw-Verkehr. Das wird von Jahr zu Jahr schlimmer.
18: Es schränkt die Lebensqualität einfach auch ein, wenn man nachts das Fenster nicht aufmachen kann. Und gerade nachts der Lkw-Verkehr. Der ist immens laut.
17: Deswegen Ihre Hoffnung, mit der neuen Brücke tut sich dann auch was beim Thema Lärmschutz. Beispielsweise Lärmschutzwände auf der Brücke, die wird es aber nicht geben.
18: Deswegen finde ich es wirklich schade, dass da nicht mehr auf Lärmschutz geachtet wird. Man weiß, es gibt Studien dazu, dass Lärm einfach auch krank macht. Aber es wird einfach ignoriert.
17: Laut Autobahn GmbH wird es nur bei sehr wenigen Gebäuden zu laut. Das kam bei einer Studie raus. Und diese Gebäude können sich dann zum Beispiel Schallschutzfenster einbauen lassen. Ansonsten wird laut Autobahn GmbH Flüsterasphalt eingebaut und die Übergangskonstruktionen der Brücke sollen, auch wenn ein LKW drüber fährt, dann nicht mehr zu hören sein. Mehr Lärmschutz darf die Autobahn GmbH nach eigenen Angaben aufgrund der Studienergebnisse aus Kostengründen nicht einbauen. Eine weitere Sorge der Anwohner? Der Verkehr während der Bauarbeiten.
19: Ich bin indirekt betroffen. Also was uns betrifft oder mich betrifft, ist Verkehrsführung. Ich wohne in Verschingen.
18: Ich wohne im Talweg und bin also auch betroffen von diesem Umbau, weil bei uns zeitweise alle Busse durchfahren. Und das gibt einem schon zu denken, muss ich sagen, was den Bau des Hauses anbelangt, dass Schäden entstehen können.
19: Muss ich Stunden früher aufstehen, Stunden früher losfahren. Stellt sich wohin von 7 bis 5 oder 7, halb 8 da vorne. Geht ja nichts. Und dann, wie sie das Ding da gestwert haben, war genauso.
17: Was die Sorgen vor dem Verkehr auf der L107 angeht, also auf der Zubringerstraße zur Fechiner Talbrücke, versucht Carsten Schassar von der Autobahn GmbH die Anwohner zu beruhigen.
20: Auf der L107 wird es die ein oder andere Einschränkung geben. Wenn wir das Abbruchgerüst montieren, demontieren, müssen wir kurzzeitig vollsperren. Das werden aber einige wenige Male für 3, 4, 5 Tage über die Bauzeit verteilt.
17: Trotzdem gibt er auch zu.
20: Es wird einstreifige Verkehrsführung mit Ampel geben auf der L107. Das wird in den Verkehrsspitzen zu Verkehrsbehinderungen führen. Das sind einige wenigen Wochen. Aber das Wichtigste ist für uns der Verkehr auf der Autobahn. Der wird uneingeschränkt weitestgehend laufen.
17: Zumindest also für alle, die über die A6 und die Fechener Talbrücke fahren, sind das gute Nachrichten. Während der ganzen Bauzeit bis 2033 bleiben in beide Richtungen größtenteils pro Fahrtrichtung immer 2 Spuren offen.
1: Und das Wetter im Saarland. Sonne und Wolken wechseln sich heute ab, ganz vereinzelt ein paar Tropfen. 19 Grad in den höheren Lagen, bis zu 24 Grad an Mosel und Saar. Morgen zuerst ein bisschen mehr Sonne, am Nachmittag dann eher grau, aber trocken, 21 bis 26 Grad. Das war die SR-Infobilanz am Mittag. Stefan Eising, mein Name, ich sag danke für Ihr Interesse. Jochen Marmit ist hier gleich Ihr Begleiter für den Nachmittag. Vorher lassen wir noch kurz die Zeitungen rascheln.
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22: Die Bundesregierung wertet den Drohnenvorfall in Leipzig als Angriff, macht Moskau verantwortlich und zieht Konsequenzen. Dazu schreibt der Schweizer Tagesanzeiger: Die deutsche Regierung hat sich dazu durchgerungen, Ross und Reiter zu nennen, und sie hat Reaktionen angeordnet. Der russische Botschafter wurde einbestellt, das russische Haus wird endlich geschlossen, ebenso das russische Generalkonsulat in Bonn. Das ist ein moderates Signal an Putin, weil Berlin darauf verzichtet hat, die NATO einzuschalten. Und es ist auch eine besonnene Reaktion, denn damit steht dieses Mittel der Eskalation Kanzler Merz weiterhin zur Verfügung. Zunächst Artikel 4, der Konsultationen im Verteidigungsbündnis vorsieht, wenn die Unversehrtheit oder die Sicherheit eines Alliierten bedroht ist. Die spanische Zeitung El País betont in ihrem Kommentar die zunehmende russische Bedrohung für ganz Europa. Desinformationskampagnen, Einschüchterungen und Sabotageakte auf europäischem Boden gibt es zwar schon seit Jahren, doch seit der russischen Invasion in der Ukraine haben sie zugenommen und jetzt eine neue Dimension erreicht. Es handelt sich weder um hypothetische Szenarien noch um einen fernen, abstrakten Konflikt. Wenn eine Atommacht wie Russland ein Attentat im Herzen Deutschlands versucht, kann nicht mehr von bloßen Einmischungen die Rede sein. Es ist hybride Kriegsführung oder schlicht Krieg. Die reale Aggression, die Deutschland jetzt benannt hat, verpflichtet Europa dazu, diejenigen, die es bedrohen, von weiteren Einmischungen und Angriffen abzuhalten. Das Wall Street Journal aus den USA begrüßt die deutsche Reaktion und äußert gleichzeitig Kritik an der US-Regierung. Europa hat es zu lange nicht riskieren wollen, die Bedrohung klar zu benennen. Umso begrüßenswerter sind Deutschlands unverblümte Äußerungen diese Woche. Die Rolle des Kreml bei dem Drohnenangriff auf dem Leipziger Flughafen ist keine große Überraschung. Russlands Staatschef Putin will die Verantwortung für jegliche Eskalation auf den Westen abwälzen und das Bündnis spalten. Dies macht es umso bedauerlicher, dass die Trump-Regierung den russischen Finanzminister zum G20-Treffen in North Carolina eingeladen hat. Der deutsche Finanzminister war zu Recht verärgert darüber, dass Russland bei einem solchen Forum willkommen geheißen wurde. Die italienische Zeitung Corriere della Sera kritisiert, dass Deutschland sich viel zu lange einer Illusion hingegeben habe. Es hat mehr als 4 Jahre gedauert, bis diese große Illusion tatsächlich zu ihrem Ende kam. Nicht einmal die russische Invasion der Ukraine im Jahr 2022 hatte dies vermocht, denn noch bis vor einem Jahr war unter deutschen Politikern, Diplomaten und Unternehmern die Meinung verbreitet, dass, sobald ein Waffenstillstand, wenn nicht gar Frieden zwischen Kiew und Moskau ausgehandelt worden sei, fast alles mit Russland wieder zum Alten zurückkehren könnte. Das Gas, die Exporte, die politischen Beziehungen. Nun ist die Täuschung vorbei. Das waren Auszüge aus Kommentaren der internationalen Presse, zusammengestellt von Claudia Drews.
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3: Caroline Blomqvist, sie kommt aus Skandinavien und sie ist eine, die in ihrem Land, nämlich in Schweden, durchaus gerne in der weiten Natur unterwegs ist. Da wird sie inspiriert für ihre Musik. Und eine Kritik hat mal gesagt, Minru, so nennt sich Caroline Blomqvist als Sängerin, sie hat in ihrer Musik nicht nur das Leuchten der Morgensonne, sondern auch das warme Gefühl, wenn dann die Welt langsam erwacht und Licht und Schatten anfangen zu schweben. Was für eine wundervolle Musik muss das sein? Hören wir doch mal rein bei Minru und Secrets and Sins mit Jochen Marmitt

0: João Selva me Se Voce, so hieß dieser Titel. Musik, die aus Brasilien hierüber getröpfelt ist, zur SR Kultur und damit in ihr Radio am Mittwochnachmittag. Die St. Ingberter Pfanne, sie steht kurz vor dem Start. Am Samstag geht's los, präsentiert vom Saarländischen Rundfunk in der Alten Schmelz in St. Ingbert, da in der Industriekathedrale darf gelacht werden und es ist wieder eine große Auswahl mit dabei an den verschiedenen Wettbewerbstagen zwischen Satire, Comedy, auch Death Comedy, Poetry Slam und Kabarett. Apropos Kabarett, politisches Kabarett, ist das dann da auch zu finden? Wie sieht's überhaupt damit aus aktuell? Man hat so ein klein bisschen den Eindruck, dieses klassische, da steht einer oben am Pult, wie es beispielsweise auch Urban Priol zelebriert, immer noch. Aber so die alten Herren hinter der Lampe und dann wird richtig losgelegt, das ist ein klein bisschen verloren gegangen, hat es sich vielleicht verschoben. Martina Habner-Keifenheim, sie leitet das Kabarettarchiv in Mainz, sie hat dazu eine klare Meinung.
1: Also was ich sehe, ist, dass die politische Kabarett, politische Satire wandert einfach teilweise aus diesem klassischen Kabarett heraus. Also sie steckt heute in Musik, in Comedy, in Podcasts, in Memes, TikTok-Videos, YouTube-Formaten oder Late-Night-Shows. Und junge Künstler, die auf die Bühne gehen, die überlegen sich nicht erst, ja, ich werde Kabarettist.
0: Reicht uns das oder brauchen wir gerade in doch sehr auch politisch unruhigen Zeiten, wo es durchaus auch den Kabarettistinnen und Kabarettisten, all denen, die auf der Bühne stehen und für freie Meinungsäußerung durchaus an den Kragen gehen könnte, brauchen wir da nicht wieder ganz klares politisch aktives Kabarett, mehr von dem? Wie ist Ihre Meinung? Brauchen wir das? Was ist Ihre Erinnerung vielleicht auch daran mit den großen Namen, die sich damit verbinden lassen? Lassen Sie uns da gerne dran teilhaben. Rufen Sie an. 0681 65 100 ist die Nummer, die Sie wählen können. Kleine WhatsApp-Nachricht oder eben Telefonanruf 0681 65 100. Würde mich interessieren, wie Ihre Erfahrungen sind mit dem Kabarett, ob Sie das vermissen oder ob Sie vielleicht ein gutes Beispiel haben, wo Sie sagen, ja, das wäre heute durchaus nochmal zu wünschen, dass wir das ein klein bisschen stärker einbauen können in unseren kabarettistischen Alltag. 0681 65 100.

0: Ein Auszug aus dem 4. Violinkonzert in D-Moll, den 2. Satz, das Adagio Religioso war das, von Henri Vieuton mit Hilary Hahn an der Violine und der Deutschen Kammerphilharmonie Bremen. Sie hören SR Kultur. In Sachen Kabarett, Comedy und St. Ingberter Pfanne, die am Wochenende startet, ja, 2026, die diesjährige Ausgabe, dann wie immer mit Wettbewerbstagen und da ist ein ja buntes Format angesagt in Sachen Kabarett und darüber hinaus natürlich Comedy, Musik, Satire, Humor in allen möglichen Formen, kann man sagen. Fehlt uns so ein klein bisschen das Kabarett, das klassische politische, auch in Zeiten wie diesen, wo wir vielleicht doch einen schärferen Kabarettblick darauf brauchen. Oder reicht uns vielleicht sowas wie Urban Priol ja auch zelebriert? Schönes Beispiel zum US-Präsidenten Donald Trump.
1: Noch hat er kein Interesse an Deutschland, noch nicht. Bis ihm einsteckt, dass die Gegend um Kallstadt, ajo, ein großes Weißkohlanbaugebiet ist. Und Weißkohl bevorzugt in seltenen Erden wächst, damit er später zu Sauerkraut veredelt werden kann. Und dann hört er seltene Erden. Und dann steckt ihm einer, dass Friedrich Merz Deutschland dabei ist, an den Rand des Abgrunds zu führen. Was? Und dann kommt der Hexeth, ne, und sagt, also in Deutschland wurde Cannabis legalisiert. Deutschland ist eigentlich ein Drogenkartell. Eine Gefahr für die USA.
0: Die Vision des Urban Priol zu Donald Trump und seinem Griff auf Deutschland. Durchaus ja auch politisch. Aber ist es vielleicht besser, wenn es direkt kommt? Wie Pam Penko, Comedienne, Drag Queen, Sängerin, Moderatorin, Quizmasterin und so weiter, die eine ganz klare Positionierung vornimmt, wie bei diesem Thema. Nutzt eure Stimme.
2: Es gibt so eine Partei vor allem, die so ein bisschen absurde Ideen hat, wo ich mir in der Zukunft Sorgen mache, dass nicht nur ich, sondern auch viele meiner wunderbaren KollegInnen, die heute auf dieser Bühne stehen, nicht mehr irgendwann auf einer Bühne stehen dürfen. Und auch da will ich deshalb Unruhe reinbringen. Hat mein Mitbewohner mal getestet. Der ist mal eine ganze Woche lang nur in einem AfD-T-Shirt rumgelaufen. Ne? Der wurde bespuckt, beleidigt und bepöbelt. Leute, ich will mir gar nicht vorstellen, was passiert wäre, wenn er unsere Wohnung verlassen hätte. Wirklich. Leute, mein Name ist Pam Penko und nutzt eure Stimme. Vielen, vielen Dank.
0: So die ganz klare Ansage. Pam Penko übrigens auch bei der St. Ingberter Pfanne mit im Wettbewerb. 0681 65 100. Brauchen wir wieder mehr richtig traditionell scharfes politisches Kabarett? Ihre Erfahrung würde mich interessieren, was Sie da schon so erlebt haben vielleicht und was Ihnen wichtig ist und was Ihnen vielleicht fehlt. 0681 65 100.

Sophia Amparmar mit Dear, Sie hören SR Kultur. Die Band Element of Crime, sie war in diesem Sommer, im Frühsommer vor allen Dingen, auf großer Deutschland-, Schweiz- und Österreich-Tour. Im Moment machen die Herren eine kleine Pause. Aber Sven Regner, der ist natürlich nicht nur der Kopf dieser Band und die Stimme, sondern er ist immer aktiv. Weil er ist ja nicht nur Musiker, sondern auch Schriftsteller, Drehbuchautor und so weiter. Und er hat schon wieder ein neues Buch vorgelegt. Das führt zu Frankie und Freddy Lehmann. Aha, die Lehmann-Brüder aus Bremen. In West-Berlin im Jahr 1980 spielt das Ganze. Ja, sie wollen nach Kreuzberg dort Fuß fassen und müssen dann erstmal das Leben irgendwie in den Griff bekommen. Und ja, es ist eine Geschichte, wie sie nur Sven Regner, glaube ich, schreiben kann. Und sie erzählt natürlich von Problematik bei Frankie und Freddy im Berlin der 80er Jahre, gerade frisch erschienen, von Sven Regner. Frankie und Freddy, so, die beiden heißen so, die beiden Brüder aus Bremen. Die Musik dazu, die kann man eigentlich auch Element of Crime einfach nehmen. Weißes Papier, würde ganz gut passen zur Lektüre, hören wir jetzt.

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0: Besinnliches bei Sinn und Sinnlichkeit. So die Filmmusik von Patrick Doyle zum gleichnamigen Film My Father's Favorite hieß dieser Titel, so in SR Kultur. Ich habe Sie ja vorhin gefragt, inwiefern fehlt Ihnen politisches Kabarett? Gehen Sie da immer noch hin? Haben Sie Erfahrungen, die Sie vermissen? Sie können gerne noch anrufen 0681 65 100. Oder reicht es so, wie U-Bahn Priol es mit der Bahn hält? Ja, irgendwann ist ja auch alles irgendwie... läuft schon oder eben nicht.
1: Das auch bei der Bahn kann man auch sehen. Alle sagen, oh, Deutschland wird irgendwann wird es in Deutschland Unruhen. Nein, nein, hätten wir schon längst wegen der Bahn. Na, weil wir sind so genügsam geworden. Na, mit der Bahn, es ist also noch gar nicht so lange her. Da hat man hierzulande getobt, wenn ein Zug 7 Minuten Verspätung gehabt hat. Weil es war über dem damals akzeptierten Durchschnittswert. Heute ist bei mir so, ich fahre viel mit der Bahn. Sehe am Bahnsteig. Na, dann zähle ich erst die Spinnweben und dann frage ich mich so, na, mal schauen, ob heute überhaupt was vorbeikommt.
0: Sind wir zu genügsam geworden, was das politische Kabarett angeht? Die Spitze gegen all das, was politisch schiefläuft? Rufen Sie an, 0681 65 100. Ihre Meinung würde mich sehr interessieren. 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

0: Die Musik von I Am Clued. Fingerprints hieß dieser Titel. Ich habe vorhin gefragt hier bei SR Kultur, wie ist so Ihre Erinnerung vielleicht auch an das, was mal politisches Kabarett genannt wurde, wo also vielleicht einer auf die Bühne gegangen ist und hat dann zum Teil auch über Stunden so richtig mal politisch Kabarett losgelassen, mit allen Spitzen, die dazugehörten, als Beobachter des Ganzen. Und Bettina Schmidt aus Saarlouis hat uns angerufen und die habe ich jetzt zurückgerufen. Grüß Sie, Frau Schmidt.
1: Ja, hallo, super Thema.
0: Wer also war denn Dieter bei, Hildebrand. Ja, Dieter Hildebrand
1: Dieter
0: höre ich da schon.
1: Dieter Hildebrand, die Nummer eins. Scharfzüngig bis super. Meine Eltern und ich keine Sendung verpasst. Heute ist das ist für mich immer so ein bisschen Comedy, mehr nicht.
0: Also Dieter Hildebrand, Scheibenwischer und seine Auftritte als, in anderen Formaten auch immer genauer Beobachter. Ist das so ein bisschen das, was Ihnen dann fehlt bei Comedy und Co.?
1: Ja, diese scharfzüngige, diese Themen, die wichtig sind. Ich glaube, da ist auch ein bisschen diese Angst vor dieser Political Correctness, meine ich. Ja, die werden ja beobachtet und dumm, da kommt ja schon die Kritik wieder. Und war nicht, früher war das nicht so. Ne?
0: Es gibt immer noch so, wie die Anstalt beispielsweise im ZDF, ist auch so eine Truppe, die, wie ich finde, sehr aktiv ist in der genauen Beobachtung und auch in dem faktenreichen Darstellen. Was würden Sie sich denn wünschen oder wen würden Sie sich nochmal wünschen, außer Dieter Hildebrand jetzt vielleicht?
1: Also mir fällt also nur der Dieter Hildebrand ein, muss ich Ihnen schon sagen.
0: Okay, gut, das
1: also
0: kann ich Ihnen...
1: Super, ja.
0: Das kann ich Ihnen in der Form erfüllen, weil ich habe den Mond aufgehen gesehen und gehört bei Dieter Hildebrand mal bei Scheibenwischer und habe es tatsächlich gefunden, als Helmut Kohl rede damals von ihm auf der Bühne im TV. Das hören wir uns jetzt gemeinsam an und Ihnen vielen Dank fürs Anrufen.
1: Ja, danke, super, danke schön.
2: Der Mond, meine Damen und Herren, und das möchte ich hier in aller Offenheit sagen, ist aufgegangen. Von niemand von Ihnen, meine Damen und Herren, liebe Freunde, wird mich daran hindern, hier in aller Entschlossenheit festzustellen, die goldenen Sternlein brannten. Und wenn Sie mich, meine Damen und Herren, liebe Freunde, wenn Sie mich fragen, wo, dann sage ich es Ihnen. Und zwar mit einem Nachdruck, der mir zu Gebote steht. Am Himmel.

Morveur. Titel von Alexia Gredi, Sie hören SR Kultur. Eine Rückmeldung haben wir noch bekommen von Stefanie Karg. Vielen Dank dafür. Sie hat uns geschrieben auf die Frage hin, wie wichtig ist es Ihnen mit dem politischen Kabarett? Sie sagt, ja, das gibt es eigentlich noch. Politisches Kabarett vielleicht auch in anderer Form, als wir das in den letzten Jahrzehnten so gewohnt waren. Aber was ihr richtig fehlt, und vielen Dank auch für diese Meinung, für diese Rückmeldung, ist die gute alte Kabarettzeit in SR Kultur. Sie sagt, was waren das noch für Zeiten, als die ganze Familie samstags 18 bis 20 Uhr sich um das Radio scharte und diskutierte. Ich glaube, das ist auch ein ganz wichtiger Punkt. Dann leider nur noch ein Kondensat, 20 Minuten, schreibt Stefanie Karg, und jetzt kein fester, nennenswerter Sendeplatz mehr in Sachen Kabarettzeit, der Gesellschaftsabend ist geblieben. Ihre Meinung nehmen wir sehr gerne an und ist auch wichtig für uns, glaube ich, für uns alle in Sachen politischem Kabarett. So, in SR Kultur, Darling Side, Time Will Be.

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1: 14 Uhr. Die Bundesregierung will die Förderung in Kitas vereinheitlichen und stärken. Das Kabinett hat dazu einen Gesetzentwurf von Familienministerin Prien beschlossen. Künftig sollen bei allen Vierjährigen die Sprachentwicklung und andere Fähigkeiten erfasst werden. Falls sich dabei Defizite zeigen, soll es eine entsprechende Förderung geben. Aus Berlin, Sarah Beham.
2: Der Hintergrund ist, dass die Bildungschancen in Deutschland schon im Grundschulalter sehr unterschiedlich sind und stark von der sozialen Herkunft abhängen. Das neue Kita-Gesetz von Bildungsministerin Karin Prien soll das Problem angehen. Die Pläne der CDU-Ministerin sehen vor, dass Kitas mit besonders vielen Kindern aus schwierigen Verhältnissen zusätzliches Personal bekommen, je nach Größe bis zu 1,5 Stellen für Sprachförderung und Kita-Sozialarbeit. Profitieren sollen in jedem Bundesland mindestens 10% der Kitas. Der Bund will den Ländern dafür bis 2034 über 9 Milliarden Euro geben. In Kraft treten soll das Gesetz im nächsten Jahr, aber schrittweise, damit Länder und Kommunen Zeit haben.
1: Deutschland darf den Bau neuer Gaskraftwerke mit bis zu 35 Milliarden Euro fördern. Die EU-Kommission hat den Weg dafür freigemacht. Zur Begründung hieß es, die Pläne der Bundesregierung seien für die Sicherheit in der Energieversorgung notwendig. In Deutschland sollen in den kommenden 5 Jahren zahlreiche neue Gaskraftwerke gebaut werden. Anfangs sollen sie mit Erdgas laufen, später dann aber klimaneutral mit Wasserstoff arbeiten. Ziel ist es, Lücken in der Stromversorgung zu vermeiden, wenn zum Beispiel zu wenig Wind- und Sonnenenergie erzeugt werden. Im Saarland soll die Mobilfunkversorgung genauer überprüft werden. Nach Angaben von Digitalminister Barke werden dazu in den kommenden Wochen rund 2500 Kilometer Straßen sowie abgelegene Ortsteile vermessen. Untersucht werden demnach unter anderem bekannte Problemstellen und Bereiche, die Bürger bei den bundesweiten Mobilfunkmesswochen gemeldet haben. Laut Ministerium gilt das Saarland bei der Mobilfunkversorgung auf dem Papier zwar als weitgehend flächendeckend versorgt, in der Praxis gäbe es aber noch Funklöcher und Versorgungslücken. Globale Wetterphänomene wie Hitze, Dürre und Überflutung

0: der Vereinten Nationen, den Klimaschutz wieder ernster zu nehmen, Umweltprojekte zu stärken, statt sie aufzugeben.
1: Das saarländische Kulturministerium hat die Förderung von Kulturfestivals nach Kritik des Rechnungshofes neu aufgestellt. Wie das Ministerium mitteilte, werden Anträge bereits seit Jahresbeginn nach einheitlichen Verfahren geprüft. Zudem gäbe es jetzt klare Kriterien für die Festivalförderung. Bewertet werden demnach unter anderem innovative Formate, Angebote für junge Kulturschaffende und die Erschließung neuer Zielgruppen. Außerdem gehe es um die soziale und ökologische Nachhaltigkeit künstlerischer Formate. Laut Ministerium sollen die neuen Förderregeln Anfang kommenden Jahres überprüft und möglicherweise angepasst werden. Das waren die Nachrichten mit Linda Grothold. 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
2: Die sich, ein paar Wolken, aber weitgehend trocken. So gestaltet sich der Nachmittag hier am Mittwoch im Saarland. Die Sonne kommt natürlich auch mal durch bei Höchstwetten 24 Grad heute. In der Nacht dann 10 bis 14 Grad. Es bleibt weiter bewölkt, auch immer mal wieder vor der Sonne dichter, aber es bleibt trocken. Weitgehend ohne Regen auch morgen bei 25 Grad. Am Freitag dann wird es zum Teil schon ein bisschen schwüler. Temperaturen können noch mal bis auf 30 Grad hochgehen. Dann wird es allerdings auch wieder feuchter.
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2: Wenn Sie den Namen Anna-Amalie-Bibliothek hören, dann ist Ihnen sehr wahrscheinlich dieser Name zum ersten Mal aufgetaucht, als es gebrannt hat in diesem wunderschönen Gebäude in Weimar. Unser Zeitwort wird gleich nochmal genau drauf schauen. 2004 war das, heute auf den Tag genau. Dieser Brand, der einiges verändert hat. Aber es gibt sie immer noch, die Anna-Amalie-Bibliothek. Unser Thema gleich hier bei SR Kultur. An diesem Mittwochnachmittag mit Jochen Marmitt.

0: Klassiker auf der Leinwand, Modern Times. Smile hieß dieser Titel. Klassiker, weil natürlich Hauptdarsteller Charlie Chaplin bei Modern Times und auch die Musik, die er komponiert hat, kam aus seiner Feder für diesen Film. Charlie Chaplin, die Musik von ihm hier bei SR Kultur. Wir gehen zurück jetzt im Zeitwort, 22 Jahre, und zwar in die Anna-Amalie-Bibliothek in Weimar. Das ist eine Bibliothek, in der schon Johann Wolfgang von Goethe in seiner Freizeit geschmökert hat. Der Geheimrat mit Schreiben, Zeichnen, Malen, Forschen, Reisen, Politik noch nicht ganz überbeschäftigt. Doch hat er kurzerhand auch nochmal die Leitung der Bibliothek übernommen. 1797 war das und Goethe war für ganze 35 Jahre dort geblieben, bis zu seinem Tod. Und diese berühmte Bibliothek mit einem noch berühmteren Chef, die wurde viel später dann noch leider berühmter unter tragischen Umständen durch den Brand. Am 2. September 2004 Ruth Jacobi mit dem Zeitwort.
1: Es war ein Anruf, der seine schlimmsten Befürchtungen wahr werden ließ. Am 2. September 2004. Bereits in den 1990er Jahren hatte Michael Knoche, Direktor der Anna-Amalia-Bibliothek, immer wieder auf den schlechten Zustand seines Hauses hingewiesen, auf die über Putz verlaufenden Leitungen, überhaupt auf die mangelnden Sicherheitsstandards. Und nun, abends um 20.25 Uhr, das.
2: Herr Direktor, die Bibliothek brennt. Wollen Sie kommen?
1: Was für eine Frage. Der Mitarbeiter am anderen Ende der Leitung stand offenbar unter Schock. Kurze Zeit später ist Knoche vor Ort, organisiert eine Menschenkette aus Kollegen und Weimarer Bürgern, um aus der brennenden Bibliothek zu retten, was zu retten ist. Einzeln werden die kostbaren Bücher geborgen und von Hand zu Hand weitergereicht. Doch dann sperrt die Feuerwehr das Gebäude. Niemand darf es mehr betreten. Und Michael Knoche wird, ohne es zu wollen, zum Helden. Er setzt sich über das Verbot hinweg und geht noch einmal in seine Bibliothek.
3: In dieser Phase war es eigentlich nicht sehr viel gefährlicher als eine Stunde vorher oder zwei Stunden nachher. Aber es war der Moment, wo die Feuerwehr gesagt hatte, das Haus droht einzustürzen. Keiner darf mehr dieses Gebäude betreten. Und da bin ich mit einem Feuerwehrmann noch einmal reingegangen und habe die Lutherbibel dann rausgeholt.
1: Nach einer durchwachten und durchgearbeiteten Nacht bekommt Michael Knoche erst einmal Besuch von der Kriminalpolizei. War es Brandstiftung? Wenn ja, wer kommt in Frage? Auch der Direktor wird penibel vernommen. 5 lange Jahre später dann der Befund des LKA, der niemanden überrascht. Ein Schwelbrand im Dachgeschoss. Eine defekte Leitung war die Brandursache. Also hatte der Schriftsteller Martin Mosebach nicht ganz unrecht. Er sorgte seinerzeit für Aufregung mit der Behauptung, die Bibliothek habe sich selbst entzündet, wegen Vernachlässigung durch die Öffentlichkeit. Davon kann nach dem Brand keine Rede mehr sein. Eine ungeheure und völlig unerwartete Spendenbereitschaft setzt ein. Benötigt werden 68 Millionen Euro.
3: Vielleicht hatte diese ganze Spendenbereitschaft auch ein rebellisches Element oder ein Element des schlechten Gewissens in sich. Insofern, als man vielleicht bemerkt hat, dass in den Jahren, Jahrzehnten zuvor für die kulturelle Überlieferung zu wenig getan wurde.
1: Die Presse berichtet weltweit. Bibliotheken schicken von überall her verzichtbare Zweitexemplare, um die durch Feuer und auch Löschwasser vernichteten 50.000 Bände zu ersetzen. Die Taz findet das lächerlich und kommentiert, man solle aufhören, die, Zitat, Altpapiertonne Anna Amalia zu beweinen. Fast alle Medien sehen das anders. Die Methode der Buchgefriertrocknung ist in aller Munde. Man redet darüber, als wär's Pulverkaffee. Schlagersänger sowie Altbundeskanzler Helmut Schmidt sammeln Geld für den Wiederaufbau der zerstörten Rokoko-Bibliothek. Eine Prinzessin interessiert sich. Weimarer Schüler musizieren in der Fußgängerzone und spenden ihre Münzen. Die Müllwerker von Sondershausen geben Geld. Selbiges tun auch die Insassen der Haftanstalt von Hohenleuben. Und Schiller muss ran.
4: Wohltätig ist des Feuers Macht.
1: Wenn sie der Mensch bezähmt. Unter diesem Motto aus Schillers Glocke läuft die Spendenkampagne. Und Schiller behält recht, natürlich. Aus der Katastrophe erwächst Gutes. Der menschliche Faktor macht's möglich. Die Anna-Amalia-Bibliothek wird bereits im Herbst 2007, gut 3 Jahre nach dem fatalen Brand, wieder eröffnet. Sie strahlt schöner denn je, unweit und an die Anna-Amalia angeschlossen. Ein hochmodernes, ästhetisch höchst gelungenes Studienzentrum, der Traum eines jeden Bibliothekars. Ein Weltenbrand, so der Dichter Durst Grünbein, ein Weltenbrand mit einem doch ganz glücklichen Ausgang.
0: Ruth Jacobi hat im Zeitwort hier auf SR Kultur an den Brand in der Anna-Amalia-Bibliothek in Weimar erinnert. Das war am 2. September 2004. Coralie Clément, Belle Affaire.

Musik von Luigi Boccherini, Sie hören SR Kultur. Es ist an der Zeit und ich denke, das ist natürlich auch angebracht im Alter von 95 Jahren mittlerweile, dass man auch mal eine goldene Henne bekommt. Armin Müller-Stahl, er bekommt sie für sein Lebenswerk. Es ist der Publikumspreis Goldene Henne. Die wird von der Super ILO, dem MDR und NDR, Bayerischer Rundfunk und Radio Berlin-Brandenburg, RBB, vergeben. Und es ist ein Publikumspreis für den Schauspieler, Musiker, Maler und Autor Armin Müller-Stahl. In der DDR war er schon gefragter Schauspieler. Später dann in der Bundesrepublik hat er dran anknüpfen können. Auch in den USA war er erfolgreich. In Schein, der Weg ins Licht, hat er eine Oscar-Nominierung bekommen. Und ja, er wird nun am Freitag bei der Gala in Leipzig eben diesen Publikumspreis, die Goldene Henne, bekommen. Deutschlands größter Publikumspreis, also für Armin Müller-Stahl. 95-Jährige kann sich dann also eine Henne ins Regal stellen. Aber wir mögen trotzdem, was er gemacht hat. Das auf jeden Fall. Ja.

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Hugh Coltman. Sie hören Musik von ihm hier bei SR Kultur. Wenke Wollny haben wir jetzt für Sie aufgelegt. Sie ist ja als Karl die Große durchaus schon ein klein bisschen bekannter. Seit 2022 ist sie in verschiedenen Besetzungen unterwegs. Mit Karl die Große und einer kleinen Band hat sie ja Musik geschaffen mit Texten, die einfach direkt treffen, wie ich finde, weil sie schlicht und ergreifend doch durchaus eine poetische Realität widerspiegeln, die wir emotional durchaus alle irgendwoher kennen, aber wenn man es dann in Musik gefasst einfach vorgesungen bekommt, dann ist man zack mit dabei. Du bist noch nicht da. Wenke Wollny. Mal schauen, ob es bei Ihnen auch funktioniert.

0: Es ist ein Sumpf aus Drogen, Korruption, Kunst und Extremismus im Berlin der goldenen 20er Jahre. Wissen Sie, worum es geht? Babylon, Berlin natürlich. Die Geschichte des kantigen Kriminalkommissars Gereon Rath aus der Feder von Volker Kutscher. Die wohl mit erfolgreichste Krimireihe der letzten Jahrzehnte. Ein Mix aus historischem Roman, Krimi, Entwicklungsroman. Das hat das Publikum schon mit Band 1 direkt gepackt. Und Babylon, Berlin gibt's ja als international erfolgreiche Fernsehserie. Es gibt aber auch Hörspieladaptionen. Und der Autor, Volker Kutscher, hat mal gesagt, den würde er sich besonders verbunden fühlen, weil sie einfach viel näher an seinem Ursprungsbuch sind. Christoph Orem stellt uns nun die vierte Staffel der ARD-Gemeinschaftsproduktion vor. Haus Vaterland heißt sie.
1: In einem Aufzug des großen Berliner Vergnügungspalastes Haus Vaterland wird eine Leiche gefunden. Auffällig ein rotes, nasses Taschentuch. Merkwürdig genug. Aber die Autopsie zeigt zudem, der Mann ist ertrunken. Gereon Rath wird zu den Ermittlungen hinzugerufen. Alle Angestellten, die Dienst hatten, sind noch im Haus.
2: Durch diese Tür. In der großen Halle.
3: Und gütiger.
2: Kriminalassistent Lange, wie viele sind das? Wir schätzen 400.
3: Gereon, wirst du die Befragung leiten?
2: Ich bin wegen des roten Tuchs hier, Genner zuliebe. Er hat da so ein Gefühl. Na dann.
3: Ist der Fall ja quasi gelöst.
2: Alles Gute für die Befragung.
3: Da geht er, unser Kommissar von Rat und Tat.
2: Lässt uns tatenlos allein.
3: Mit 400 potenziellen Mördern.
1: Auch in Staffel 4 der Hörspielreihe zu Babylon Berlin knüpfen die Autoren Thomas Böhm und Benjamin Quabeck all die Elemente zu einem dichten Hörerlebnis zusammen, die Volker Kutscher in seinen Gereon Rath-Romanen so meisterhaft kombiniert. Ein packender Kriminalfall vor detailliert recherchiertem historischem Hintergrund, faszinierende und schillernde Figuren, deren Leben oftmals in moralische Grauzonen driftet. Die Staffel orientiert sich an den beiden Romanen »Die Akte Vaterland« und »Märzgefallene«. Wir sind also in den Jahren 1932 und 33. Volker Kutscher über die neue Perspektive des Hörspiels.
4: Das Kunststück jetzt war natürlich, aus zwei Romanhandlungen zusammenzufügen. Und das ist, wie ich finde, sehr gut gelungen. Ja, und es ist eine ganz andere Erzählweise natürlich. Das Hörspiel spricht durch Stimmen und Geräusche, aber man kann nicht großartig jetzt Handlung zusammenfassen. Also das finde ich ganz interessant, wie man eben dann auch in anderen Genres einfach erzählt, im Film oder im Hörspiel.
1: Übrigens schätzt Kutscher die Hörspielfassung, weil sie näher an den Büchern bleibt. Größter Eingriff oder sagen wir die wichtigste Erweiterung ist Charlies Rolle. Die Stenotypistin, die zur Ermittlerin wird, rückt stärker in den Fokus.
5: Betrunkene, die durch Charlottenburg nach Hause stolpern, sich nochmal vollgefressen haben, zugekokst. Als könnte die Nacht dadurch ewig dauern. Berlin, deine Nächte fressen dich auf. So manch einer wird unangenehm überrascht erwachen. Die Scheinwerfer an den Wolken über Tiergarten kommen sicher vom Haus Vaterland. Vergnügungspalast mit japanischem Teehaus, Osteria, türkischem Kaffeehaus, Wildwespa, Prima Kombüse. Bermidemi auf 4 Etagen. Warum nur haben Gereons Fälle immer mit solchen Etablissements zu tun? Der feiert eh schon genug, wenn er allein ist.
6: Gerade für Charlie zum Beispiel haben wir relativ viel reingeschrieben.
1: Benjamin Quabeck ist Co-Autor und Regisseur der Reihe.
6: Um die Frauenfigur dann noch ein bisschen zu stärken, was in den Romanen so nicht drin ist. Und ich wollte von Anfang an eigentlich die Figuren schon ein bisschen gleichberechtigter. Also sowohl der Oberkommissar Böhm als auch die Charlie oder jetzt in der neuen Staffel Fritze, deren Ziehsohn, den sie ja quasi auf der Straße finden, der noch in den weiteren Büchern auch vorkommt, die kriegen schon alle ihre eigene Perspektive.
1: Haus Vaterland. Der schillernde Unterhaltungstempel ist zum einen der Tatort, steht aber auch für die glänzende Oberfläche der späten Weimarer Republik. Darunter brodeln Nationalismus, Gewalt und der Zerfall der demokratischen Ordnung. Kutscher möchte mit seinen Romanen eben nicht nur unterhalten, sondern auch Fragen aufwerfen. Das gilt ebenso für das Hörspiel.
4: Wie ist man denn, wie hätte man reagiert in solchen Momenten? Man weiß ja nicht, wie es weitergeht. Ja, also die Nazis haben ja nicht gesagt, wir bringen hier Tod und Verderben und Krieg und Zerstörung, sondern wir bringen euch hier das Paradies auf Erden, zumindest wenn ihr jetzt arische Volksgenossen seid. Das war ein Heilsversprechen, ganz klar. Und da sind viele drauf reingefallen. Und das wollte ich auch so ein bisschen klar machen, dass man da durchaus auch drauf reinfallen konnte und eventuell dann zu spät aufwachte. Nicht alle waren so hellsichtig und haben das dann entsprechend gesehen.
1: Haus Vaterland ist die vierte Staffel der Hörspielserie zu Babylon Berlin. Sie ist ab jetzt in ARD Sounds zu hören. Eine packende, sehr atmosphärisch erzählte Geschichte. Für Fans der Romane und der Hörspielreihe die lang ersehnte Fortsetzung, aber auch für Neueinsteiger geeignet, die endlich einmal wissen wollen, warum diese Reihe so beliebt ist.
0: Die neue und letzte finale Staffel von Babylon Berlin, Haus Vaterland. Ab sofort können Sie die und natürlich auch alle anderen vorherigen bei AD Sounds hören.

Da muss man schon sehr schnelle Fingerchen haben. Jewgeni Kissin hat die definitiv, saß am Klavier hier bei SR Kultur und dieser Wut über den verlorenen Groschen, Rondo Capriccio in G-Dur von Ludwig van Beethoven. Zeit also ein klein bisschen nochmal langsamer zu werden, klein bisschen entspannter und einfach mal runterzuzählen. Mit Jonathan Jeremiah, Counting Down the Days in SR Kultur.

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1: 15 Uhr. Nach dem gescheiterten Drohnenanschlag am Flughafen Leipzig-Halle haben Sicherheitsbehörden zwei Tatverdächtige identifiziert. Nach Recherchen von WDR, NDR und Süddeutscher Zeitung soll einer von ihnen aus Belarus kommen. Für SR Info Andreas Braun.
2: Der Mann, der auch einen russischen Pass haben soll, soll bereits im Baltikum mit Straftaten aufgefallen sein. Seine Ein- und Ausreise konnten die deutschen Ermittler rekonstruieren. Demnach soll er mit einem italienischen Touristenvisum in den Schengen-Raum eingereist sein. Das Dokument wurde nach Erkenntnissen der Behörden Ende April an einer italienischen Auslandsvertretung in Minsk ausgestellt. Den Recherchen zufolge soll ein zweiter Mann als Logistiker und Instrukteur des Anschlags agiert haben. Er reiste offenbar Ende Juli über den Berliner Flughafen BER ein und fuhr anschließend mit einem Mietwagen nach Sachsen. Zwei Tage vor dem gescheiterten Drohnenanschlag in Leipzig soll er per Flugzeug ausgereist sein. Der Tatverdächtige soll neben einem lettischen auch einen russischen Pass besitzen.
1: Russland bestreitet, für den Anschlagsversuch verantwortlich zu sein. Nach dem mutmaßlichen Angriff auf ein Umspannwerk bei Köln sind mehrere Abschussvorrichtungen gefunden worden. Das teilte der leitende Ermittler mit. Danach wurden sie in einem Feld in der Nähe entdeckt. Offenbar hatten die Täter gestern von dort aus mit selbstgebauten Flugkörpern einen Draht über die Stromleitungen geschossen, was zu einem Kurzschluss und einer Störung in dem Umspannwerk führte. In der Folge mussten 5 Blöcke von Braunkohlekraftwerken vom Netz gehen. 2 sind mittlerweile wieder in Betrieb. Die Bundesregierung will die Förderung in Kitas vereinheitlichen und stärken. Das Kabinett hat dazu einen Gesetzentwurf von Familienministerin Prien beschlossen. Künftig sollen bei allen 4-Jährigen die Sprachentwicklung und andere Fähigkeiten erfasst werden. Falls sich dabei Defizite zeigen, soll es eine entsprechende Förderung geben. Die Pläne sehen vor, dass Kitas mit besonders vielen Kindern aus schwierigen Verhältnissen zusätzliches Personal bekommen, etwa in den Bereichen Sprachförderung und Kitasozialarbeit. Der Bund will den Ländern dafür bis 2034 über 9 Milliarden Euro zur Verfügung stellen. Die CDU-Landtagsfraktion fordert weiter Nachbesserungen bei der Festivalförderung im Saarland. Das Kulturministerium hatte zuvor erklärt, es habe die Förderung weiterentwickelt und klare Kriterien eingeführt. Damit seien Forderungen des Landesrechnungshofs umgesetzt worden. SR-Reporterin Jennifer Klein.
3: Prinzipiell seien die Nachbesserungen des Kulturministeriums zu begrüßen, so die Einschätzung der kulturpolitischen Sprecherin der CDU-Fraktion Schmidt-Lang. Allerdings sei im Ausschuss klar geworden, dass es immer noch keine Förderrichtlinie gebe. Sie soll festschreiben, welche Rahmenbedingungen ein Festival erfüllen muss, um vom Land Gelder zu erhalten. Außerdem soll ein neues zentrales Förderreferat am Ministerium entstehen. Hierbei kritisiert Schmidt-Lang, dass noch

0: Gymnasium in Sulzbach bekannt geworden. Das waren die Nachrichten mit Linda Grothold. 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
1: Ein paar Wolken gibt's überm Saarland. Dazu die Sonne im Wechsel. Es bleibt trocken bei 24 Grad zwischen Mosel und Saar. Die Spitzenwerte heute. In der Nacht dann 10 bis 14 Grad, so starten wir in den Donnerstag. Hier und da einige Wolken, aber dann zunehmend ja, am Nachmittag. Die Wolken nehmen Überhand, so gesehen. Aber es bleibt weitgehend niederschlagsfrei, also kein Regen in Sicht. Bei dem Mix aus Sonne und Wolken morgen 20 bis 25, übermorgen dann schon bis 30 Grad. Dann wird es aber auch wieder feuchter.
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1: Mit 12 hat er angefangen, seine ersten eigenen Songs zu schreiben und aufzunehmen. Mit 22, da hat er sein erstes Album rausgebracht. Und heute, mit 32, ist er ein gefragter Soul-Act. Jordan McCamper, geboren im damaligen Zaire und aufgewachsen in Großbritannien. Hören wir jetzt hier bei SR Kultur mit Under, Jordan McCamper. Am Mikrofon ist Jochen Marmitt. Grüß Sie!

Adeline Le Fille de Mag, so dieser Titel hier bei SA Kultur. 1,6 Kinder oder beziehungsweise 1,7 Kinder. Bei Männern eben 1 Prozentpunkt weniger und bei den Frauen einer mehr. Das ist so die mittlere Wunschvorstellung, wie viele Kinder Menschen im Durchschnitt noch haben wollen in Deutschland. Zwischen den 18- und 39-Jährigen gab es eine Umfrage und damit ist dieser Wert, und das ist natürlich nur eine Zahl, gesunken. Aber sie deutet auf etwas hin, so das Bundesinstitut für Bevölkerungsforschung hat heute eine neue Studie vorgestellt. Es deutet darauf hin, dass die Unsicherheit gewachsen ist und dass man dann eben vielleicht doch eher wartet oder gar keine Kinder mehr bekommen will, weil eben zu viele Krisen, zu viele Probleme und sollen wir überhaupt noch Kinder in diese Welt setzen? Darüber spreche ich gleich mit dem Leiter der Studie. Und werde ihn dann natürlich auch mal fragen, was kann man dem denn entgegensetzen, damit eben diese Krisenstimmung zumindest mal sich nicht darauf niederlässt, dass die Menschen keinen Nachwuchs mehr bekommen wollen. Unser Thema gleich hier bei SR Kultur.

0: Aus den 12 Liedern von Franz Schubert hat Franz Liszt auf dem Wasser zu singen gemacht und Nikolaus Lahusen hat's am Klavier gespielt. Sie hören SR Kultur. Also zwei Kinder wären eigentlich optimal. So eine Zwei-Kind-Familie. Das die Idealvorstellung. Realität sieht in Deutschland ein klein bisschen anders aus. Und ganz häufig hört man auch, junge Menschen, die wollen ja gar keine Kinder mehr bekommen. Da sind so viele Krisen und es ist einfach, ja, ist nicht so sicher. Wie kommen wir da wieder raus? Das ist in der Studie, die jetzt vorgelegt worden ist, und zwar vom BIP, das ist das Bundesinstitut für Bevölkerungsforschung, BIP in Wiesbaden, ein klein bisschen besser aufgedröselt worden. Und wir wollen mal genauer auf diese Zahlen und diese Werte schauen mit Professor Dr. Martin Bujar. Er ist der stellvertretende Direktor. Grüße Sie.
1: Hallo, schönen Tag.
0: Herr Bujar, Sie stellen einen Zusammenhang zwischen Zukunftssorgen und der niedrigeren Geburtenrate her. Schauen wir erstmal auf Letzteres. Wie hat die sich verändert seit Ihrer letzten Studie?
1: Ja, die Geburtenrate in Deutschland war ja jahrzehntelang bei etwa 1,3, ist dann auch als Folge der familienpolitischen Reformen, also gerade der Ausbau der Kinderbetreuung, Ganztagsschulen und vom Elterngeld, ist es in den 2010er Jahren auf 1,5, 1,6 Kinder pro Frau angestiegen. Und seitdem ist Deutschland im europäischen Mittelfeld. Mhm. Und seit 2022 ist die Geburtenrate nicht nur in Deutschland, ganz Europa massiv eingebrochen und liegt gegenwärtig bei 1,3. Das ist in Europa der historische Tiefstand.
0: Jetzt sagen Sie, da gibt es einen Zusammenhang, vor allen Dingen mit den Zukunftssorgen. Was haben die rund 30.000 Menschen gesagt? Sie haben sie gefragt, zwischen 18 und 49 Jahren waren sie alt.
1: Genau, und speziell in der Analyse haben wir 18 bis 39-Jährige gefragt, weil da die Chance, dass sie noch Kinder bekommen, einfach auch größer ist. Mhm. Und ist repräsentativ, die Studie. Und wir haben also 13 verschiedene potenziell, also Themen angesprochen, über die sich Menschen theoretisch Sorgen machen können. Dabei kam heraus, dass Zukunftssorgen tatsächlich mit dem Kinderwunsch zusammenhängen und dass der Kinderwunsch niedriger ist, vor allem bei drei Zukunftssorgen. Das eine ist Krieg, Hintergrund Ukraine-Krieg. Das zweite ist Klimawandel und das dritte sind Sorgen um eine geschwächte Demokratie. Und Menschen, die sich darüber mehr Sorgen machen oder große Sorgen machen, haben einen deutlich niedrigeren Kinderwunsch.
0: Das heißt, dieser Wert, den ich vorhin schon mal genannt habe in der Vormoderation, 1,7 Kinder ist der Wert bei Frauen, 1,6 Kinder bei Männern. Ist da auch nochmal ein Unterschied zwischen Männern und Frauen, was diese Zukunftssorgen angeht? Hat das gleichermaßen Einfluss auf den Kinderwunsch?
1: Weitgehend gleichermaßen. Das Einzige ist bei dem Thema Krieg, da machen sich die Männer größere Sorgen, natürlich weil sie selbst auch tendenziell einberufen werden könnten, sie natürlich dann auch nochmal stärker betrifft. Ansonsten ist es relativ ähnlich. Ja? Also es gab auch 10 Themen, um die sich die Menschen nicht so Zukunftssorgen machen oder wo es nicht so stark wo es nicht signifikanten Kinderwunsch zu tun hatte.
0: Jetzt gab es natürlich Zahlen, beispielsweise im Ersten, Zweiten Weltkrieg und auch in der Nachkriegszeit, da war die Geburtenrate überhaupt nicht so niedrig wie heute. Kann man das vergleichen? Diese Situationen waren ja auch Ausnahmesituationen. Oder was unterscheidet das vielleicht von der heutigen Situation?
1: Das ist wirklich eine sehr, sehr gute Frage, denn es gab früher tatsächlich auch Krisen, teilweise auch wirklich schwierige Situationen. Wir haben jetzt gerade Kriege, Nachkriegsphasen erlebt in Deutschland. Damals gab es natürlich nicht die Verhütungsmethoden, die man heutzutage hat. Also heutzutage sind Kinder absolut geplant und wer keine Kinder will, kriegt sie in der Regel auch nicht, weil verhütet wird. Das ist ein großer Unterschied. Und heutzutage ist auch eine gewisse Mentalität dadurch auch da, dass Kinder werden geplant. Das heißt, es müssen auch irgendwo für viele Paare eine Voraussetzung stimmen. Das ist etwas, weswegen Kinderwünsche oft aufgeschoben werden. Zum Teil jetzt wegen Zukunftssorgen, zum Teil aber auch, weil man sagt, ja, man ist beruflich noch nicht so weit etabliert, man möchte erst Studium abschließen oder Ausbildung abschließen, erst mal eine unbefristete Stelle haben, für Partner, Partnerin auch und vielleicht auch das Thema Wohnraum schon. Also es müssen bei ganz vielen Faktoren, Anforderungen muss ein Häkchen sein und erst dann ist es soweit mit Kindern und der Partner muss lang genug geprüft sein, die Partnerschaft lang genug und ja. Man möchte vielleicht auch den Wunsch nach Reisen, nach Sachen gesehen haben, überall soll ein Häkchen sein und erst dann entscheidet man sich für Kinder. Und dadurch wird halt sehr stark aufgeschoben.
0: Also der Kinderwunsch ist da, aber er wird nach hinten geschoben, weil die Zufriedenheit mit dem aktuellen Leben, beispielsweise sie haben ein Wohnungsangebot oder Arbeitsverdienstmöglichkeit, noch nicht gegeben ist. Also Zufriedenheit steigern, wäre das so ein Punkt, wo Sie sagen, da müssen alle mit hin?
1: Ja, man kann natürlich an gewisse Punkte rangehen. Also Wohnraum ist in vielen Regionen Deutschland ein Riesenthema, wo Familien einfach denken, oh, das ist jetzt, wir brauchen einfach mehr Platz. Wer Kinder kriegt, braucht einfach mehr Platz als ein paar ohne Kinder. Da ist etwas, wo man politisch was machen kann. Umgekehrt haben wir auch gezeigt, dass das Thema, wenn man fragt die Menschen, wie es regional, wo sie wohnen denn eigentlich geht, sind viele Sachen auch sehr gut. Also Thema regionale Infrastruktur, was Kinderbetreuung angeht oder Naherholung, Spielplätze, das wird sehr positiv gesehen. Also es gibt schon auch einige Sachen, die da positiv sind. Und ein bisschen ist auch die Frage, worauf schaut man? Schaut man permanent auf sein Handy und guckt sich verschiedene Krisen an über verschiedene Nachrichtenkanäle, die man liest, über Social Media? Also beschäftigt man sich permanent mit den großen Krisen dieser Welt oder guckt man auf, wie ist es denn regional, ist doch auch vieles sehr positiv. Wir leben in einem reichen Land. Bildung, Gesundheit, Infrastruktur, vieles ist ja in einer viel besseren Situation als in meisten anderen Ländern dieser Welt. Und da ist auch wirklich eine Frage, welches Narrativ hat man und entwickelt man als Gesellschaft auch einen Zukunftsoptimismus? Fehlt in Deutschland.
0: Sagt der stellvertretende Direktor des BIB, Professor Dr. Martin Büjar. Mit ihm haben wir gesprochen hier bei SR Kultur über die Studie, die unter anderem hervorgebracht hat, dass Zufriedenheit und Zukunftssorgen durchaus auch den Kinderwunsch in Deutschland verringern. Danke Ihnen vielmals.
1: Gerne.

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Mika Miller ist da unterwegs. Und zwar mit ein klein bisschen von ihr selbst. A Little Bit of Me. So ist dieser Titel hier bei SR Kultur. Wir haben es 3:30 und wir wollen gleich, das heißt in 3,5 Minuten, Ihnen unser neuestes Album der Woche ein klein bisschen näher bringen. Und da gibt's natürlich auch Musik daraus.

0: Sie ist Stargeigerin in Spanien, Maria Dueñas. Und jetzt hat sie ein neues Album, das heißt Hommage to Hifes. Darin schafft Maria Dueñas zwei Dinge. Sie bringt sie nämlich zusammen, die angeblich gar nicht zusammenpassen. Junge Menschen und Klassik. Fangen wir erstmal mit dem Titel an, Hommage to Hifes. Was bedeutet dieser Titel? Warum passt er für dieses Album? Jörg Lengersdorf. Er stellt diese Frage und hat auch noch eine Antwort drauf.
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2: Okay, Maria Dueñas hat ihr Album Jascha Heifetz gewidmet, also Mr. Cool, dem womöglich stilprägendsten Geiger des 20. Jahrhunderts, dem Humphrey Bogart für Geigenfans. Machen wir mal den Test. Das sind 5 Sekunden Jascha Heifetz. Und das sind 15 Sekunden Maria Dueñas. Also, Maria Dueñas macht ein Album, widmet es dem lakonischsten Emotionsmagier aller Zeiten, Heifetz eben, und nimmt dessen Knappheit eigentlich auf die Schippe, indem sie seine schon sentimentalen, aber immer auch irgendwie elegant coolen Hits zu maximal poppigen Kaugummiblasen vergrößert. Eigentlich ist das ja konsequent. Korngolds schnittiges Violinkonzert, übrigens Jascha Heifetz gewidmet, ist im Hollywood von Sportwagen und Jetset entstanden. Maria Dueñas bringt die Musik ganz gegenwärtig ins Disneyland von Einhörnern und Blümchenwiese. Aber nicht, dass jetzt jemand kommt und sagt, aha, Blümchenwiese, kann Maria Dueñas denn auch so richtig super virtuos zulangen? Doch, das kann sie auch. Na, das klingt doch richtig nach Schweiß und Holz. Maria Dueñas geht auch beim Pumpen im virtuosen Fitnessstudio von Lalo's Symphonie Espagnol so richtig an die Grenze. Und weil sie alles gern ein paar Nummern extremer macht, dampft sie anschließend auch die eher unproblematischen Zonen mit 3-mal so viel Deo ein wie benötigt. Ein kleines Debussy-Stück klingt da schon mal wie eine riesige rosa Parfumwolke. Wenn dieses Geigenalbum ein Kuchen wäre, dann wäre es Smarties Käsesahne mit Schaumkuss und extra Gummibärchen obendrauf. Ein bisschen anstrengend ist das schon, aber irgendwie auch wahnsinnig unterhaltsam.

Das war ein Titel von unserem Album der Woche hier bei SR Kultur, Hommage to Haïfès. Claude Debussy, dieser Titel im Speziellen, der Walzer für Klavier, La Plus que Lente, so heißt er, und Maria Dueñas an der Violine und Itamar Golan am Klavier haben den neu eingespielt für eben ihr neues Album Maria Dueñas Hommage to Haïfès. Bei Deutsche Grammophon erschienen, Informationen dazu auch auf srkultur.de.

0: Fünf Achtel in Ehren, das war die Band. Und am Ende des Tages, hieß der Titel, ja, am Ende des Tages, da zählen die Stunden eigentlich auf dem Smartphone, die man da verbracht hat, bei vielen nichts mehr. Weil das ist ganz normal, man hat es ja immer dabei. Und gerade Kinder und Jugendliche, aber auch Erwachsene, da sind 3 Stunden, 4 Stunden, 5 Stunden, vielleicht bis 9 Stunden am Wochenende ganz normal, das Smartphone zu benutzen. Der als Checker Tobi bekannt gewordene Journalist und Moderator Tobias Krell, der hat jetzt mit Schülerinnen und Schülern und Lehrerinnen und Lehrern einen Selbstversuch gewagt, und zwar Schule ohne Smartphone. 3 Wochen lang. Handy, Tablet, Laptop, TV, Spielkonsole, alles weggesperrt. Ein Experiment, das wissenschaftlich begleitet wurde und jetzt als Film in der ARD Mediathek zu finden ist. Und wir hören mal rein, wie das Ganze abgelaufen ist.
1: Hallo alle!
2: Hallo!
1: Geht's euch allen gut?
2: Ja!
1: Sagt ihr immer alles gleichzeitig?
2: Ja!
3: Sehr schön. Tobi Krell begrüßt die Schülerinnen und Schüler. 100 sind es, die bereits in 3 Wochen auf ihr Smartphone zu verzichten.
1: Habt ihr alle freiwillig mitgemacht, um jetzt euer Handy 3 Wochen abzugeben?
2: Ja!
1: Das habt ihr euch gut überlegt, ne? Plötzlich gar kein so lautes Ja.
3: Wie wichtig ist das Handy im Alltag? Wie häufig wird es genutzt? Und wie groß ist die Bereitschaft, darauf zu verzichten? Die bisherigen Nutzungszeiten sprechen eine andere Sprache.
4: Mein Tagesdurchschnitt ist 5 Stunden und 45 Minuten.
5: 6 Stunden, 10 Minuten.
6: 3 Stunden und 12 Minuten.
7: Samstags 10 Stunden. War ich am Handy?
8: Circa 7 Stunden.
3: Bevor die Handys für 3 Wochen in einen Container verschlossen werden, erklären Laura Heinrichs und Konstantin Mechler vom begleitenden Wissenschaftsteam, worum es wirklich geht.
9: Die Hypothese ist, dass sich das Wohlbefinden der Jugendlichen und Kinder, die teilnehmen, verbessert.
10: Also wir gehen davon aus, dass die Konzentrationsleistung sich verbessert am Ende vom Experiment. Spannend wäre aber auch, wenn sie sich nicht verbessert. Und wir dann sehen, es macht eigentlich überhaupt keinen Unterschied, ob wir unser Smartphone die ganze Zeit bei uns haben oder nicht.
3: Es ist schon erstaunlich, wie wichtig das Smartphone in unserem Alltag geworden ist. Instagram, Snapchat, WhatsApp oder Spiele, TikTok, Blockblast bei den Schülerinnen und Schülern. Doch auch Erwachsene kennen das. Ohne geht's kaum. Es heißt, im Schnitt schauen wir ca. 88 Mal täglich aufs Handy, sind 3 Stunden online. Das hat seine Auswirkungen.
10: Also wir gehen davon aus, dass erstmal ganz schnell der Griff zum Handy kommt.
1: Hatte ich jetzt schon, ehrlich gesagt, in den letzten
10: genau.
1: 2 Stunden.
10: Und dann kommt natürlich auch schnell Frust auf, Langeweile, Gereiztheit.
9: Es ist ja fast wie ein Körperteil geworden, das Smartphone. Und das ist auf einmal weg. Ja, also ein bisschen wie ein Phantomschmerz, der dann vielleicht da ist.
3: Ganz klar, eine Welt ohne Smartphones wird es nicht mehr geben. Zu sehr sind wir alle digital vernetzt, kommunizieren online, bezahlen unsere Einkäufe, planen und verabreden uns. Da ist die handyfreie Zeit eine ungewohnte Erfahrung.
11: Erster Tag ohne Handy. Man merkt auf jeden Fall, dass es weg ist.
12: Ich fühle mich noch gut. Ich bin mal gespannt, wie jetzt die erste Nacht wird.
13: Eigentlich würde ich jetzt noch so bis 12, 1 Uhr TikTok gucken, aber es kann jetzt nicht.
14: Ich werde verrückt, glaube ich, vor Langeweile.
15: Ich glaube, langsam werde ich verrückt.
3: Spannendes Experiment, Schule ohne Smartphone. Was letztlich bedeutet, dass die Teilnehmenden ihr Handy auch nicht zu Hause nutzen können. Es ist ja schließlich für 3 Wochen im Container.
1: So, alle Handys abgegeben?
2: Ja.
1: Dann schließe ich jetzt den Käfig, ja?
2: Ja.
1: Okay.
0: Huhuhu. Schule und auch zu Hause ohne Smartphone. Wie dieses Experiment abgelaufen ist und was die Erkenntnisse daraus sind, finden Sie im Film Schule ohne Smartphone und den finden Sie in der ARD Mediathek ab heute.

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Sie kommt von Kuba, Ana Carla Massa, Cellistin, Sängerin, Komponistin, und sie war gerade auf Tour, auch in Europa. Jetzt haben wir sie hier bei SR Kultur mit Caribe.

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1: 16 Uhr. Im Fall des gescheiterten Drohnenanschlags auf den Leipziger Flughafen haben Ermittler offenbar zwei Tatverdächtige identifiziert. Wie die Süddeutsche Zeitung, NDR und WDR berichten, handelt es sich um einen gebürtigen Russen mit lettischem Pass und einen aktenkundigen Mann aus Belarus mit russischem Pass. Heute haben sich auch die Spitzen der EU und der NATO mit dem Drohnenvorfall befasst. Aus Brüssel berichtet Katrin Schmidt.
2: Der versuchte Angriff mit einer Sprengstoffdrohne am Flughafen Leipzig-Halle markiere eine neue Eskalation auf EU-Gebiet, die direkt Russland zugeschrieben werden könne, so EU-Kommissionschefin von der Leyen nach Beratungen mit NATO-Chef Rutte. Der gescheiterte Anschlag sei aber auch Teil eines umfassenden Musters zunehmend gefährlicher Vorfälle und wiederholter Verletzungen des europäischen Luftraums. Zuvor kam es zum Beispiel in Polen, Estland und Lettland zu Drohnenvorfällen im Zusammenhang mit Russlands Krieg gegen die Ukraine. Die EU-Kommission werde nun jedes Mitgliedsland dabei unterstützen, alltägliche Infrastruktur noch stärker zu schützen, denn die, so von der Leyen, werde offensichtlich von Russland als Frontziel betrachtet. Das sei die neue Normalität.
1: Deutschland darf den Bau neuer Gaskraftwerke mit bis zu 35 Milliarden Euro fördern. Die EU-Kommission hat den Weg dafür freigemacht. Zur Begründung hieß es, die Pläne der Bundesregierung seien für die Sicherheit in der Energieversorgung notwendig. In Deutschland sollen in den kommenden 5 Jahren zahlreiche neue Gaskraftwerke gebaut werden. Ziel ist es, Lücken in der Stromversorgung zu vermeiden, wenn zum Beispiel zu wenig Wind- und Sonnenenergie erzeugt wird. Der Kinderwunsch der Deutschen ist zum ersten Mal seit vielen Jahren wieder gesunken. Zu diesem Ergebnis kommt eine Erhebung des Bundesinstituts für Bevölkerungsforschung. Demnach liegt der Nachwuchswunsch bei Frauen rechnerisch bei 1,7 Kindern, bei Männern sind es 1,6 Kinder. Dabei spielen unter anderem Zukunftssorgen eine Rolle. Laut Institut hängen etwa Sorgen um den Zustand der Demokratie und den Klimawandel mit dem geringeren Kinderwunsch zusammen. So sinkt der Kinderwunsch bei Menschen mit großen Zukunftssorgen statistisch um 10%. Der Glasfaserausbau im Saarland hat im vergangenen Jahr kräftig zugelegt. Das geht aus einer Erhebung des Breitbandverbandes Breko hervor. SR-Reporter Peter Sauer.
3: Nahezu verdoppelt hat sich der Glasfaserausbau seit Juni 2025 im Saarland. Das ist laut Breko bundesweit der stärkste Anstieg. Demnach haben knapp 43% der saarländischen Haushalte und Unternehmen Glasfaserkabel zumindest in ihrer Straße liegen. Im bundesweiten Vergleich ist das Saarland damit jedoch weiterhin das Schlusslicht. Der Bundesschnitt liege bei 62%. Das Aufholpotenzial beim Glasfaserausbau im Saarland ist laut Breko weiter enorm hoch. Der Anteil der saarländischen Immobilien, die einen Glasfaseranschluss im Keller haben, stieg laut Breko um ein Drittel auf 16,8%. Die Landesregierung hatte angekündigt, dass bis 2030 alle Haushalte ans Glasfasernetz angeschlossen sein sollen.
1: Das Saarland führt eine einheitliche Regelung für kranke Schülerinnen und Schüler ein. Wie das Bildungsministerium mitteilte, hat der Ministerrat den Entwurf einer Verordnung zur Teilbeschulung auf den Weg gebracht. Demnach können betroffene Kinder und Jugendliche künftig zum Beispiel nur einige Stunden in der Schule verbringen oder im Distanzunterricht lernen. Der Umfang soll individuell festgelegt und regelmäßig überprüft werden. Ziel ist es, dass diese Schüler den Kontakt zur Klasse und den Anschluss an den Unterricht behalten. Das waren die Nachrichten mit Linda Grothold. 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

Kontinent. Und ihre Mission, so hat sie es mal beschrieben, sie will die alltägliche Melancholie in sprachliche Bilder übersetzen und daraus Songs machen, in denen man Zuflucht, ein Safe Space findet und sich wohlfühlt. Nun, Sie können sie live am 11. Oktober in Freiburg im Breisgau erleben, Soft Loft, und da auf der Bühne in diesem Konzertraum vielleicht ein Safe Space dann musikalischer Natur finden oder einfach jetzt zuhören, weil wir haben sie, Soft Loft mit Little Less. So dieser Titel. Am Mikrofon ist Jochen Marmitt. Grüß Sie.

du und ich, toi et moi, die ganz klare Botschaft von Yaga, die Musik aus Frankreich. Viens chez moi, c'est à côté, komm zu mir rüber, ich bin gleich nebenan und dann können wir das zusammen hinkriegen. Wenn man da die Meldung liest, die im Moment aus Hamburg kommt, da gibt's ein Theaterstück und das hatte im Juli Premiere, Uraufführung. Das Theaterstück beschäftigt sich mit dem Schicksal des Buckelwals Timmy. Sie erinnern sich vielleicht noch, 2 Monate lang war ganz Deutschland mit einem Buckelwal und dessen Schicksal beschäftigt. Und dieses Theaterstück, Timmy, die Hope stirbt zuletzt am Ernst-Deutsch-Theater, muss jetzt von Sicherheitskräften geschützt werden. Denn nach der Uraufführung, da ging beim Regisseur und dem Ensemble Hassnachrichten ein Schauspieler erhielt sogar eine Morddrohung. Umstritten, wie es dargestellt wird? Man kann anderer Meinung sein, definitiv. Man kann drüber diskutieren, aber wir sollten das mit der Hass- und den Hetzbotschaften und sogar auch noch Morddrohungen einfach lassen. Von daher, viens chez moi, ich bin gleich nebenan, lass uns sprechen.

0: Dana Vohwinkel. Sie ist 30 Jahre alt, hat bisher 2 Romane veröffentlicht und sie gehört schon jetzt zu den aufregendsten, anregendsten Stimmen der deutschen Gegenwartsliteratur. So ist vielerorts zu hören, zu lesen. Ihre Romane erzählen davon, was es bedeutet, ein junger jüdischer Mensch in unserer Zeit zu sein. Ihr Debüt, Gewässer im Ziplock, war nominiert für den Preis der Leipziger Buchmesse. Und jetzt ihr zweiter, ihr neuester Roman, Anton und Alma, der steht schon auf der Longlist zum Deutschen Buchpreis. Das völlig zu Recht, findet Christine Hartauer.
1: Es gibt literarische Figuren, von denen weiß man schnell. Sie werden einen nicht loslassen. Anton und Alma sind 2 solche literarische Figuren. Nachdem man sie über 500 Seiten lang begleitet hat, geht es einem ein wenig wie Anton selbst.
2: Alma war für Anton wie ein Wort, das man nie gekannt hatte und das einem, nachdem man es gelernt hatte, auf einmal überall begegnet.
1: Alma und Anton, Anton und Alma. Auf den ersten Blick erzählt Dana Vohwinkel die bittersüße Geschichte von 2 jungen Menschen, die sich verlieben, zusammenziehen, das Studium beenden, die nächsten Schritte planen. Also eine Liebesgeschichte, eine Romanze vielleicht? Es könnte eine sein, wäre da nicht die sogenannte Gegenwart.
2: Die Gegenwart war immer eine Tragödie. Nur mit Abstand konnte man das, was einmal Gegenwart gewesen war, anders betrachten. Konnte man den Humor darin sehen, eine kleine Komödie schreiben oder es erzählen als Überwindung des Bösen, eine Romanze hin zum bestmöglichen Ende der Geschichte oder doch als Satire. Aber die Tragödie war schon jetzt.
1: Unsere überfordernde Gegenwart ist die Antagonistin in diesem Roman, weil sie in die Biografien dieser beiden Liebenden wirkt. Anton kommt aus einer großbürgerlichen jüdischen Akademikerfamilie. Am Fußknöchel trägt er einen Davidstern, das Relikt eines betrunkenen nächtlichen Abstechers in ein Tattoo-Studio in Tel Aviv. Ein ironischer Gag unter 2 Freunden. Doch was sagt dieser Davidstern über Anton, über seine Identität als Jude zwischen Deutschland, Amerika oder Israel?
2: Es gab keinen normalen Juden, weil es keine normale Geschichte gab, weil jeder Jude auf der Welt eine eigene spezifische Beziehung zur Shoah hatte. Man konnte der Tatsache der Vernichtung nicht entkommen, auch er nicht. Auch er hatte eine Beziehung zum Grauen, zum Schlimmstmöglichen.
1: Durch Anton bekommt Alma zum ersten Mal Einblick in eine jüdische Lebenswelt, wobei seine Familie nicht besonders religiös ist. So wird an Chanukka auch mal eine Platte nicht koschere Austern verspeist. Eine Premiere für Alma, die zögert.
2: Alma ist die koscherste von uns allen, sagte Orna. Du musst sie nicht essen, Alma. Alma nickte, kippte sich die Auster in den Mund, rannte zum Waschbecken, spuckte den Glibber aus. Sie sah Anton entgeistert an, sagte, das esst ihr doch nur, weil es verboten ist. Anton liebte sie wie nie zuvor in diesem Moment, sah sie ganz kurz wie einen fremden Menschen, nicht wie die ihm mittlerweile so vertraute Alma.
1: In Szenen wie dieser zeigt Dana Vohwinkel ihr herausragendes Talent, die Gleichzeitigkeit des Lebens in Literatur einzufangen. Liebe und Witz stecken hier drin, ebenso wie ein kleiner dramaturgischer Vorausgriff. Alma wird tatsächlich wenige Jahre später koscherer als Anton leben. Sie, die in schwierigen Familienverhältnissen groß geworden ist, findet in der jüdischen Gemeinde Berlins einen Ort, der ihr Halt gibt.
2: Alles linderte den Schmerz, das Gebet, der Halt, die Gemeinschaft. Sie lernte dazu. Nach den Gottesdiensten am Samstag blieb sie für Shiurim, in denen es um jüdische Fragen ging, die immer auch Fragen der Gegenwart waren. Sie wurde dort geschätzt für ihre Beiträge. Sie wusste, mit welchem Argwohn Deutsche wie sie betrachtet wurden. Sie verstand ihn. Zumindest glaubte sie das.
1: Alma ist keine der Philosemiten, über die Anton so gern spottet. Deutsche, die aus einem Schuldgefühl heraus konvertieren, um am Ende die besseren Juden zu sein. Sie setzt sich mit ihrer Familiengeschichte kritisch auseinander. Alma Bormann ist eine Ururnichte Martin Bormanns, Hitlers Trauzeuge und Privatsekretär. Der Jude und die Nazi-Nachkommen. Der Grat ist schmal, hier nicht in Klischees abzurutschen. Dana Vohwinkel balanciert gekonnt auf diesem Grat, indem sie ihre Figuren hadern lässt, ihnen Zeit gibt, die Dinge auszuloten, keine schnellen und vor allem keine einfachen Antworten gibt. Sie zeigt, dass eine solche Liebesgeschichte wie die von Anton und Alma niemals unberührt bleiben wird von den fatalen Verhältnissen unserer Zeit. Und so schafft es dieser großartige Roman, der sich über mehrere Jahre bis in unsere unmittelbare Gegenwart zieht, auch schon Fragen unserer jüngsten Vergangenheit zu verhandeln. Die Corona-Pandemie, Russlands Invasion der Ukraine, den 7. Oktober.
2: Er sah Bilder, die er nie wieder vergessen würde. Er öffnete Twitter und hörte nicht mehr auf, die Bilder zu sehen. Sah sie nicht an, konsumierte sie nicht. Sah sie einfach wie Albträume, gefangen in ihnen.
1: Der Terrorangriff der Hamas auf Israel im Oktober 2023. Obwohl tausende Kilometer entfernt, ist Antons Leben danach ein ganz anderes. Das hässliche Gesicht des Antisemitismus. Westliche Studierende, die plötzlich in allen Israelis Kindermörder sehen. Auf der anderen Seite Antons Vater, der den Krieg in Gaza rechtfertigt und für den kein Palästinenser dort unschuldig ist. Anton versucht sich in diesem Strudel zu behaupten. Doch wie bei den großen tragischen Liebesgeschichten wird das nicht gelingen. Anton und Alma, fast wie Romeo und Julia oder Tristan und Isolde. Es gibt diese herzergreifenden Liebesgeschichten, die an den bitteren Zeitläuften zerbrechen müssen, die einfach keine Liebe mehr kennen.
0: Christine Hartauer über Anton und Alma, neuester Roman von Dana Vohwinkel, bei Suhrkamp erschienen, 542 Seiten, 26 €. 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

Titel von Kate Edmondson, Champagne. Sie hat sich natürlich auf das beliebte Getränk aus dem Norden Frankreichs bezogen. 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Die Gamescom, die größte Videospielmesse der Welt, ist gerade zu Ende gegangen in Köln. Und da war natürlich jede Menge geboten. Und so ein kleiner Blick in die Zukunft des Gaming, der Spielewelt, ist da auch immer mit dabei. Wobei es sich hin und wieder mal lohnt, zurückzuschauen. Gleich bei unserem Popkult mit Kai Löffler werden wir das tun, hier bei SR Kultur.

0: Malotinis spielte Moment Musical in Cis-Moll von Franz Schubert, SR Kultur. Wo kann man laufen, springen, sich in die Höhe werfen? Und es passiert eigentlich nichts, außer man dann vielleicht nochmal neu anfangen muss, um das Ziel zu erreichen. Richtig, in der Welt der Spiele, beim Gaming.
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2: Der Berg ruft. Mal wieder. Diesmal ruft er die junge Madeleine, die in einer Identitätskrise steckt und sich beweisen will, dass sie den Berg Celeste besteigen kann. Eine echte Herausforderung. Nicht nur für Madeleine, sondern auch für mich als Spieler. Celeste wird nämlich sehr schnell schwer. Das Spiel ist eigentlich schnell erklärt. Ich kann laufen, springen, mich an Wänden festhalten, zumindest ein paar Sekunden lang, und einmal in der Luft noch einen Satz machen. Und mit diesem überschaubaren Arsenal an Bewegungen knacke ich dann immer schwerere Räume. Erst muss ich rausfinden, wie das überhaupt möglich ist, zum Teil ist das nämlich echt knifflig, und dann perfekt getimt die richtigen Bewegungen umsetzen. Es ist also quasi eine Mischung aus Rätsel und Geschicklichkeit, die mich motiviert, schwierige Stellen so lange zu probieren, bis ich sie geschafft habe. Und manchmal ist das sehr, sehr oft. Das Spiel ist extrem charmant und das hat viel mit der Retro-Pixel-Grafik zu tun. Und auch mit dem wirklich tollen Soundtrack von Lena Raine. Eine Mischung aus Ambient, Synthwave und Klaviermusik. Neben all dem Springen und Klettern geht es bei Celeste aber auch um Identität. Entwicklerin Maddie Thorson sagt, dass Celeste ihre eigene emotionale Reise widerspiegelt, sich selbst als Transgender zu akzeptieren. Und das Thema, also Selbstakzeptanz, ist perfekt mit dem Plattforming verzahnt, also mit dem Hüpfen und Klettern. Celeste ist also eine Reise der Selbstfindung und der Selbstakzeptanz, verpackt in ein Plattformspiel, das mich auch 8 Jahre später nicht loslässt. Es gibt auch noch ein Postgame, also Räume nach dem eigentlichen Ende, und einen Teil davon habe ich bis heute nicht geknackt. Celeste gibt's auf so gut wie allen Plattformen, und damit am Ende niemand sagt, ich hätte sie oder ihn nicht gewarnt, wenn man einmal anfängt, ist es schwer aufzuhören.
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Luisa Specht war das mit Schwarz-Weiß. Wenn man auf den Wüstenplanet beispielsweise schaut, das ist ja dieses Science-Fiction-Epos, wo es darum geht, dass in fernen Zeiten, in fernen Welten ein ganzer Planet zum Objekt der Begierde wird, weil dort gibt es das sogenannte Spice, also etwas ganz Besonderes, was ganz besondere Fähigkeiten und endlos Energie liefert. Und ja, wie es eben so ist, in diesem Epos als Dune mittlerweile ja auch verfilmt, da schlagen sie sich am Ende alle die Köpfe ein, weil die Kriege darum entstehen, um diesen Wüstenplaneten. Und es ist ein klein bisschen komplexer, aber das Ende ist eigentlich immer der Kampf um die Dinge. Es gibt nun ein Spiel, das entwickelt worden ist von Studierenden der Universität Stuttgart. Das ist so ein klein bisschen ähnlich, denn es geht um eine Entdeckung auf dem Mars. Und anstatt, dass sich nun alle dort den Schädel einschlagen, wer diese Entdeckung bekommen darf, soll, kann, geht es um faire Debatten. Das heißt, man versucht eine gemeinsame Lösung, einen Kompromiss zu finden. Und genau diese Debattenkultur zu installieren bei Kindern und Jugendlichen ist das Ziel dieses Spiels. Und gleich spreche ich mit einer, die das mitentwickelt hat. Und es geht um nichts anderes als um Realtopia.

0: Wir gehen nach Realtopia ins Jahr 2633. Die Spielerinnen und Spieler reisen auf den Mars. Und da sollen sie einen Konflikt um wertvollen Rohstoff lösen. Denn es gibt natürlich unterschiedliche Perspektiven und Rollen und Begehrlichkeiten. Und dieses Spiel Realtopia, das kann man nur dann gewinnen, wenn man eine Lösung findet, mit der alle leben können. Das ist doch mal eine schöne Utopie und gar nicht so dystopisch, wie sonst immer diese Zukunftsszenarien ausgehen. Nadja Hieber, sie ist Lehramtsstudentin an der Universität in Stuttgart und sie hat Realtopia mitentwickelt. Jetzt ist sie am Telefon. Grüß Sie, Frau Hieber.
1: Hallo, schönen guten Tag.
0: Diese Besonderheit des Spiels, dass man eben eine gemeinsame Lösung finden soll, das bedeutet ja, dass es ganz bestimmte Regeln auch gibt, die man beachten soll, gerade bei der Debatte. Wie ist das da aufgebaut?
1: Also da müssen wir vielleicht kurz mal einen Schritt zurückgehen, denn wir müssen uns überlegen, was eigentlich das Problem ist an Debattenkultur, warum wir das vielleicht ein bisschen strukturieren müssen oder warum wir da uns überhaupt Gedanken machen müssen, dass es Regeln oder sowas geben sollte. Also ein großes Problem, das auch zum Beispiel die neueste Studie in 2025 Transparenzcheck digitale Diskussionsräume herausgefunden hat, ist, dass Nutzerinnen und Nutzer auf Social Media immer weniger glücklich mit Diskussionsräumen sind, vor allem auch, weil sie eben die als sehr destruktiv oder nicht konstruktiv wahrnehmen und auch irgendwie mit einer schlechten Laune danach rausgehen und deswegen sich gar nicht mehr beteiligen wollen. Und deswegen ist das Problem eigentlich vor allem, dass wir zum einen sehr emotionalisierte Debatten haben, die deswegen eben unsachlicher werden. Und ich habe erstmal nichts gegen Emotionen natürlich, das ist erstmal nichts Schlechtes. Wir reden ja über Dinge, weil sie uns auch innerlich bewegen. Aber das Problem ist eben, dass es auch ausufern kann.
0: Jetzt haben gerade dieses Spiel ist ja auch für Kinder auch konzipiert. Mhm. Nehmen Sie das dort auch schon wahr?
1: Total. Also Kinder und Jugendliche, das ist ja vor allem auch für die Oberstufe ausgelegt, sind ja auch Teil unserer Gesellschaft und nehmen den Diskurs auch wahr. Ein bisschen anders vielleicht, aber die nehmen den Diskurs auch wahr, zum einen über Gespräche, die zum Beispiel Eltern miteinander führen oder auch über Social Media. Und von dem her sind die da genauso mit drin. Und ich finde, dass es eigentlich notwendig ist, dass man so früh wie möglich lernt, sachliche Debatten zu führen, die dann auch zu was führen. Und was da eben ganz wichtig ist und wo wir auch unseren Ansatz haben, ist, dass wir klar trennen zwischen Problemorientierung und Lösungsorientierung. Ja, also was wir wollen, ist, dass wir klar trennen können in der Debatte und auch im Spiel. Versuchen wir gerade eigentlich sachlich auf den Kern zu kommen, echte Schwachstellen oder zum Beispiel blinde Flecken in anderen Sichtweisen zu finden? Oder haben wir die Phase schon abgeschlossen und sind dabei, wirklich eine gemeinsame Lösung zu finden? Mhm. Weil oft verheddert sich das da. Und da gehen wir eben rein mit unserem Spiel.
0: Die Debatte im Spiel, um da zu bleiben, ist ja im Spiel. Wenn man jetzt Sie haben den Vergleich ja schon gemacht, auf die reale Debattenkultur schaut, lässt sich das Ihrer Erfahrung nach, Sie sind ja schon im Workshop-Stadium mit Ihrem Spiel, lässt sich das da übertragen? Also gibt es da wirklich eine Übertragung zwischen das, was im Spiel war und das, was in der realen Welt passiert?
1: Das erhoffen wir uns zumindest mal. Also wir haben das Spiel bewusst auf den Mars in die ferne Zukunft gesetzt, weil wir eben wollten, dass Schülerinnen und Schüler oder auch generell Spielerinnen und Spieler das Ganze abgesehen von den jetzigen Debatten so ein bisschen betrachten können und sich mehr auf die eigentliche Argumentationsfähigkeit und die Struktur der Debatte fokussieren können. Gleichzeitig sind die Problematiken, die wir da in dem Spiel aufbauen, die auch ziemlich komplex sind, aber durchaus übertragbar auf die Realität. Also das bezieht sich zum Beispiel auf wirtschaftliche Konflikte oder auch auf diplomatische Sachen, ja, oder auch auf soziale Folgen, also der Abbau von diesem Marsium, wie wir es genannt haben, diesem Erz, das sehr begehrt ist. Das hat auch soziale Folgen, das hat Umweltfolgen und deswegen hat es dann schon auch eine große Übertragbarkeit auf die Debatten heute. Ja.
0: Also man kann natürlich auch einen Vergleich ziehen, wenn man das will, die Kriege um Öl und Wasser oder andere seltene Erden beispielsweise sind ganz real. Sie haben jetzt die Konstellation einen bestimmten Stoff auf dem Mars in der fernen Zukunft. Das ist durchaus nachvollziehbar. Wenn Sie jetzt schauen auf das, was Sie in den Schulklassen dort erreichen oder erreichen wollen, kann man das vielleicht dann noch weiter ausdehnen, weil der Ansatz, wie ich finde, ist ja doch ein sehr guter, also über die Schule hinaus.
1: Total. Also in unserem neuen Forschungsprojekt, das wir jetzt auch angefangen haben, ist für uns auch wichtig, dass wir das Ganze anwendbar machen, zum Beispiel für Gremiumarbeit. Also was unser Spiel auszeichnet, ist, dass es nicht ein normales Rollenspiel ist, dass man sozusagen auch während des Unterrichts ganz normal schon spielt, sondern dass es eben eine gewisse Struktur hat, die so wir entwickelt haben. Also das ist so eine Art Skelett mit einem Debattengang, den man durchläuft, und der soll natürlich dann auch übertragbar sein. Und da wollen wir eben dann auch in unserem Forschungsprojekt gerade darauf hin, dass dann auch unabhängig von der schulischen Praxis ist, dass wir eben rausfinden, wie wir diesen Debattengang in gewisser Weise perfektionieren können und möglichst effektiv machen können, sodass wir zum einen einen großen Wert ziehen aus diesen kompetitiven Phasen, also die wettkämpflich geprägt sind und wo man eben versucht, die Qualität der Argumente zu schärfen, und auf der anderen Seite dann auch sozusagen den Übergang zum Gemeinwohl und darauf hin, dass man mit Empathie, Geduld und dem Willen, den anderen zu verstehen, auf den anderen eingehen, dass man diese Phase eben auch schön rausarbeitet. Und ja, das ist so ein bisschen der grobe Überblick über unser Konzept.
0: Ein wundervoller Ansatz, wie ich finde. Nadja Hieber war das hier bei SR Kultur. Sie ist Lehramtsstudentin an der Universität Stuttgart und hat mit anderen zusammen Realtopia entwickelt. Ein Spiel, wo man einen Kompromiss, eine Lösung finden muss, mit der alle leben können. SR Kultur.

Joan as Policewoman. So heißt die Band aus Großbritannien mit What a World. Um 5:30 SR Info mit den aktuellen Nachrichten gibt's. Und danach hören wir uns hier wieder natürlich bei SR Kultur. Unter anderem mit einem Thema Roboter am Krankenbett. Können wir so den Pflegenotstand lösen?

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1: 17 Uhr. Aus der Wirtschaft und der Opposition kommt Kritik an der Reform der Einkommensteuer. Das Bundeskabinett hatte den Gesetzentwurf von Finanzminister Klingbeil heute auf den Weg gebracht. Bundestag und Bundesrat müssen noch zustimmen. Aus Berlin, Lissy Kaufmann.
2: Vor allem Familien mit kleinen und mittleren Einkommen sollen mit der Steuerreform entlastet werden. Laut Finanzministerium in manchen Fällen um mehr als 600 Euro im Jahr. Die Grünen kritisieren, dass die untersten Einkommen davon aber nichts spüren werden, weil sie nämlich gar keine Steuern zahlen. Um sie zu entlasten, hätte die Regierung nach Ansicht der Grünen die Sozialbeiträge senken müssen. Die AfD spricht von einem Tropfen auf den heißen Stein. Die Linke nennt die Reform in vielen Teilen ein Nullsummenspiel. Auch aus der Wirtschaft kommt Kritik. Der Zentralverband des deutschen Handwerks bemängelt, durch die Reform werde der Teil des Mittelstandes stärker belastet, der erfolgreich wirtschafte und investiere.
1: Angesichts der Dürreschäden in der Landwirtschaft hat Bundesagrarminister Rainer finanzielle Hilfen angekündigt. Im Zentrum der Hilfen stehen demnach zwei Liquiditätsprogramme, bei denen Landwirte unter anderem ohne bürokratischen Aufwand Darlehen zu niedrigen Zinsen erhalten sollen. Insgesamt soll dafür 1 Milliarde Euro zur Verfügung stehen. Der CSU-Politiker Rainer sprach angesichts der Ernteausfälle in diesem Jahr von einer massiven Krise von nationaler Tragweite. Die Erträge seien eine herbe Enttäuschung für viele Landwirtschaftsfamilien. Nach dem gescheiterten Drohnenangriff auf dem Leipziger Flughafen ist es Ermittlern offenbar gelungen, Tatverdächtige zu identifizieren. Nach Informationen von NDR, WDR und Süddeutscher Zeitung soll es sich um 2 Männer aus Belarus und Lettland handeln, die beide auch einen russischen Pass besitzen. Gestern hatte die Bundesregierung Russland für den gescheiterten Drohnenanschlag auf dem Flughafen Leipzig-Halle verantwortlich gemacht. Die Regierung in Moskau muss mit einem umfassenden neuen Sanktionspaket der Europäischen Union rechnen. Russland weist die Vorwürfe zurück. Die CDU-Landtagsfraktion fordert weiter Nachbesserungen bei der Festivalförderung im Saarland. Das Kulturministerium hatte zuvor erklärt, es habe die Förderung weiterentwickelt und klare Kriterien eingeführt. Damit seien Forderungen des Landesrechnungshofes umgesetzt worden. SR-Reporterin Jennifer Klein.
3: Prinzipiell seien die Nachbesserungen des Kulturministeriums zu begrüßen, so die Einschätzung der kulturpolitischen Sprecherin der CDU-Fraktion Schmidt-Lang. Allerdings sei im Ausschuss klar geworden, dass es immer noch keine Förderrichtlinie gebe. Sie soll festschreiben, welche Rahmenbedingungen ein Festival erfüllen muss, um vom Land Gelder zu erhalten. Außerdem soll ein neues zentrales Förderreferat am Ministerium entstehen. Hierbei kritisiert Schmidt-Lang, dass noch unklar sei, wer dort arbeiten werde und ob es neue Stellen brauche. Der kulturpolitische Sprecher der SPD-Fraktion Raber wies die Kritik zurück. Eine Förderrichtlinie müsse auf viele unterschiedliche Festivals anwendbar sein. Deswegen brauche es Zeit, sie gründlich auszuarbeiten.
1: Der Glasfaserausbau im Saarland hat im vergangenen Jahr kräftig zugelegt. Das geht aus einer Erhebung des Breitbandverbandes BREKO hervor. Demnach haben knapp 43% der saarländischen Haushalte und Unternehmen Glasfaserkabel in ihrer Straße liegen. Im Bundesschnitt sind es allerdings 62%. Einen Anschluss im Gebäude haben aktuell 17% der saarländischen Immobilien. Die Landesregierung hatte angekündigt, dass bis 2030 alle Haushalte an das Glasfasernetz angeschlossen sein sollen. Fußballregionalligist FC Homburg hat Christian Taseski vom Drittligisten Würzburger Kickers verpflichtet. Wie der FCH mitteilte, kommt der 22-jährige Linksverteidiger für 1 Jahr auf Leihbasis. Er soll Frederik Schumann ersetzen, der nach einer Verletzung monatelang ausfällt. Das waren die Nachrichten mit Linda Grothold. 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
4: Dieser Mittwochnachmittag geht trocken zu Ende. Hier und da ein paar Wölkchen, aber eben auch die Sonne, blauer Himmel bei bis 24 Grad. In der Nacht werden die Temperaturen auf 10 bis 14 runtergehen. Morgen früh dann zum Start in den Donnerstag haben wir Wolken und Sonne im Wechsel. Es bleibt niederschlagsfrei, wie das so schön im meteorologischen Deutsch heißt, sprich trocken. Bis 25 Grad morgen, Donnerstag bis 30.

Ich habe nochmal nachgeschaut. Also bei den Wechselverkehrszeichen, Sie hören SR Kultur übrigens, auf der A620 Salö Richtung Saarbrücken zwischen Völklingen und Saarbrücken-Güdingen, da sind fehlerhaft arbeitende Wechselverkehrszeichen. Das sind diese über der Fahrbahn angebrachten Tafeln. Schwarz, eigentlich so eine Prismatechnik, und da kann man verschiedene Dinge erkennen, je nachdem, was eingestellt ist. Oder es sind so Teile, die am Wegrand stehen, und da kann man verschiedene Verkehrszeichen eben einstellen. Die wechseln dann so in so einem Scharnierverfahren, und da ist irgendwie der Wurm drin bei diesen Wechselverkehrszeichen. Also auf jeden Fall ganz besonders aufpassen, weil wenn da plötzlich Stopp steht, bitte nicht auf die Bremse hauen, sondern eben langsam ranfahren. Alle Verkehrsinformationen dazu finden Sie wie gewohnt auf sri.info.de. So viel zum Thema Wechselverkehrszeichen. Gleich geht's hier um Roboter, die alte und kranke Menschen pflegen. Das gibt's schon als Realität. Und der Roboter am Krankenbett ist vielleicht dann ein Weg mit Hightech aus dem Pflegenotstand. Wollen wir gleich mal genauer drauf schauen.

0: Viertel nach fünf, Sie hören SR Kultur. Wenn es darum geht, dass alte und kranke Menschen gepflegt werden sollen, da gibt es durchaus schon Roboter, die das mit übernehmen. Ein Beispiel ist ein Pflegeheim hier bei uns im Saarland in Losheim am See. Da soll nun ein Roboter Aufgaben von Pflegerinnen und Pflegern übernehmen und sie damit auch entlasten. Aber vor allen Dingen soll dieser Roboter 1 den Bewohnerinnen und Bewohnern auch ein gutes Gefühl geben. Ein Einblick in unsere Dokumentation Roboter am Krankenbett mit Hightech aus dem Pflegenotstand gibt uns jetzt SR-Reporterin Lisa Christel und eine ganz gewisse andere Person. Und wie heißt die?
1: Hallo, ich bin die Waltraud.
2: Hallo, wie ist dein Name?
1: Waltraud.
2: Hallo, Waltraud.
3: Große runde Augen, eine gestrickte Mütze auf dem Kopf, gerade mal so groß wie ein Kind und mit zwei Rollen ausgestattet. Das ist Pflegeroboter Viktor. Der kleine Sozialroboter soll das Personal in einer Seniorenresidenz in Losheim am See unterstützen. In den kommenden Monaten soll er die Bewohnerinnen und Bewohner auf ihren Zimmern besuchen, sich mit ihnen unterhalten und vor allem eines: Nähe schaffen. Seine kindliche Erscheinung soll dabei auch Menschen erreichen, die sonst eher zurückhaltend sind. Bei Pflegeheimbewohnerin Waltraud scheint der Funke schnell übergesprungen zu sein.
1: Es hat noch niemand so schön meinen Namen ausgesprochen, Waltraud. Waltraud, richtig schön, ne?
3: 3 Jahre lang ist er zunächst geleast, für rund 1000 Euro im Monat. Residenzleiter Thorsten Sprengert hat nicht nur seine Neugier auf neue Technik motiviert.
4: Ich habe verschiedene Bewohnerinnen und Bewohner im Kopf, wo man doch schon als reale Person wirklich stundenlang gebunden sein kann. Und der junge Mann kriegt das bestimmt richtig, richtig gut hin.
3: Denn Personal ist in der Pflege knapp. Laut Deutschem Pflegerat fehlen schon heute rund 200.000 Pflegekräfte. Bis 2034 könnten es 500.000 sein. Auch in Losheim an See soll Viktor helfen, die Folgen des Personalmangels zumindest ein Stück weit abzufangen, hofft auch Alltagsbetreuerin Christine Weinziel.
5: Wir testen das und ich hoffe, dass die Bewohner gerade in der demenziell veränderten Personen Freude damit haben, mit dem Viktor zu kommunizieren.
3: Und Viktor scheint vielen Bewohnern Freude zu bereiten. Auch Waltraud, die er mittlerweile im Zimmer besucht.
2: Hallo Waltraud, schön, dass du wieder da bist.
1: Ja, schön.
2: Gibt es denn etwas, das dir heute ein kleines bisschen Trost oder Freude bringen kann?
1: Es gibt einen Vogel, der sitzt immer bei mir auf der Terrasse. Morgens, wenn ich aufstehe, fütter ich ihn.
2: So ein frecher kleiner Wecker am Morgen.
1: Ja.
2: Das ist doch was Besonderes,
1: das stimmt,
2: oder?
1: Das stimmt. Also ich habe mich gefreut, dass er kommt. Ich habe doch gesagt, Viktor, ich habe mich richtig verliebt in dich.
3: Der kleine Helfer kann schon einiges übernehmen. Aber längst nicht alles, sagt auch Betreuerin Christine.
5: Er kann nicht die Christine oder uns Betreuungskräfte ersetzen. Mit der Empathie, mit dem Sozialen, das kann Viktor auf keinen Fall. Da bin ich überzeugt.
3: Die Leitung ist mit der Anschaffung des Roboters zufrieden. Einen echten Ersatz für menschliche Pflege kann Viktor aber nicht liefern. Ob die Euphorie bleibt und Viktor tatsächlich eine Hilfe für die Pflege wird, das zeigt sich in den kommenden Monaten in Losheim.
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0: Von Luis Faronc war dieses Thema und Variation für Klavier in F-Dur. Maria Stratigou am Klavier hat's gespielt. Und damit sage ich vielen Dank, dass Sie zugehört haben. Gleich Stefan Eising mit der SR-Infobilanz am Abend mit den aktuellen Themen des Tages. Und bis dahin gibt's noch Musik aus Frankreich, Didier Systrak. Und er ruft alle auf, die der Schönheitschirurgie zugewandt sind. Beauté Plastique heißt das Thema. Ja, möge Schönes daraus entstehen. Schönen Mittwochabend wünscht Jochen Marmitt.
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1: Die Bundesregierung bekommt nach ihrer offiziellen Schuldzuweisung an Russland Unterstützung von den europäischen Partnern. Und Recherchen belegen währenddessen, dass nach dem versuchten Drohnenanschlag von Leipzig die Spur mehrerer Verdächtigen in der Tat nach Russland führt. Der Bundeslandwirtschaftsminister schlägt Alarm. Nach Hitzesommer und Dürren fällt die Erntebilanz entsprechend mager aus. Und vor der Schicksalswahl in Sachsen-Anhalt, wie schlagen sich die kleinen Parteien auf den letzten Metern? Diese und weitere Themen in der kommenden halben Stunde. Stefan Eising ist mein Name. Schönen guten Abend. Seit gestern Abend ist die Stimmung zwischen Deutschland und Russland noch ein gutes Stück frostiger, als sie es ohnehin schon war. Seit Innenminister Dobrindt und Außenminister Wadefuhl klargestellt haben, die Bundesregierung sieht die russische Regierung hinter dem versuchten Drohnenanschlag am Flughafen Leipzig-Halle vor einem Monat. Jetzt, einen Tag später, wissen wir schon ein Stück mehr darüber, womit die Bundesregierung das untermauert. Nach Recherchen von WDR, NDR und Süddeutscher Zeitung haben die Sicherheitsbehörden mehrere Verdächtige mit Verbindungen nach Russland im Visier. Andreas Braun mit Details.
2: Nach Informationen von WDR, NDR und Süddeutscher Zeitung soll es sich bei einem der Verdächtigen um einen Belarussen handeln, dessen DNA entdeckt wurde. Der Mann, der auch einen russischen Pass haben soll, soll bereits im Baltikum mit Straftaten aufgefallen sein. Seine Ein- und Ausreise konnten die deutschen Ermittler rekonstruieren. Demnach soll er mit einem italienischen Touristenvisum in den Schengen-Raum eingereist sein. Das Dokument wurde nach Erkenntnissen der Behörden Ende April an einer italienischen Auslandsvertretung in Minsk ausgestellt. Den Recherchen zufolge soll ein zweiter Mann als Logistiker und Instrukteur des Anschlags agiert haben. Er reiste offenbar Ende Juli über den Berliner Flughafen BER ein und fuhr anschließend mit einem Mietwagen nach Sachsen. Zwei Tage vor dem gescheiterten Drohnenanschlag in Leipzig soll er per Flugzeug ausgereist sein. Der Tatverdächtige soll neben einem lettischen auch einen russischen Pass besitzen. Russland hat eine Verantwortung für den Anschlagsversuch am Flughafen Leipzig-Halle bestritten. In einer Mitteilung der russischen Botschaft in Berlin hieß es, der Vorfall sei eine hastig zusammengezimmerte Provokation. Man sei besorgt über eine neue Welle antirussischer Hysterie in Deutschland.
1: Und genau diese Kritik aus Moskau hat Bundesaußenminister Wadefuhl nun wiederum zurückgewiesen. Man könnte also sagen, das außenpolitische Ping-Pong hat begonnen. Aber Deutschland steht dabei nicht alleine da. Effi Seibert berichtet aus Berlin.
3: Außenminister Wadefuhl bekommt europaweit breite Zustimmung für die angekündigten Strafmaßnahmen gegen Russland.
4: In zahlreichen Ländern werden die russischen Botschafter einbestellt. Es hat sehr viele Erklärungen auch auf Ebene der Staats- und Regierungschefs gegeben. Also man sieht, wir stehen geschlossen zusammen.
3: Wadefuhl berät mit den europäischen Außenministern zurzeit weitere Sanktionsmaßnahmen. In Deutschland stellt sich die SPD als Koalitionspartner hinter die Beschlüsse. Der parlamentarische Geschäftsführer der Bundestagsfraktion Dirk Wiese verweist auf weitere Angriffe Russlands.
5: Es ist ja nur ein erneuter Vorfall in einer ganzen Reihe von einer Art russischen hybriden Kriegsführung. Ich will zurückerinnern an den Tiergartenmord, der hier in Berlin stattgefunden hat, die fortwährenden Cyberangriffe, die wir erlebt haben, die Desinformationskampagnen auch zu den Bundestagswahlen. Also von daher, es ist die Spitze des Eisbergs.
3: Die Haltung der Opposition ist unterschiedlich. Grünen-Fraktionschef Konstantin von Notz findet, die deutschen Reaktionen hätten zu lange gebraucht. Deutschland müsse schneller, entschlossener und härter handeln. AfD-Fraktionsvize Markus Frohnmeier bezweifelt, dass Russland hinter der Attacke steckt. Er beklagt, dass keine ausreichenden Beweise dafür vorgelegt werden. Das entspricht auch der bisherigen Reaktion Moskaus. Präsident Putin spricht außerdem von Beweisfälschung. Der Politikwissenschaftler Carlo Massala hält es dagegen für sinnvoll, dass die Bundesregierung ihre Beweise nicht offen auf den Tisch legt.
6: Das macht man in Geheimdienstkreisen einfach nicht, weil man dadurch natürlich Einblicke in seine eigenen Ermittlungen gibt, möglicherweise auch Rückschlüsse auf mögliche Quellen, die man hat, zulässt. Und damit gefährdet man eigene Ermittlungen.
3: Trotzdem glaubt er, dass Russland von den deutschen Maßnahmen beeindruckt und überrascht worden ist. Normalerweise, sagt er, würde Präsident Putin nicht auf eine Pressekonferenz von zwei deutschen Ministern reagieren. Das entspreche nicht Putins Ebene. Massala glaubt, dass die Maßnahmen Russland treffen werden, vor allem die, die nun zusätzlich in die Wege geleitet werden sollen, nämlich die Lieferung von Tausenden von Drohnen an die Ukraine und die verstärkte Zusammenarbeit des deutschen BND mit den ukrainischen Geheimdiensten. Nachdem gestern schon Außenminister Wadephul nicht genau erklären konnte, wie deutsche Maßnahmen gegen die russische Schattenflotte aussehen könnten, erklärt auch Politikwissenschaftler Masala die Problematik solcher Aktionen.
6: Allerdings ist es ja so, dass wir in der Vergangenheit gesehen haben, dass Russland seine Schiffe, also die Schiffe der Schattenflotte, mittlerweile von Zerstörern begleiten lässt. Ich sehe nicht, dass wir jetzt sozusagen mit unseren eigenen Fregatten versuchen werden, die russische Schattenflotte zu boarden und dabei möglicherweise Konflikte mit russischen Zerstörern zu riskieren.
3: Das bleibt offenbar auch weiterhin die Devise der deutschen Bundesregierung auf russische Attacken. Reagieren und antworten, aber nicht selbst eskalieren.
1: Fest mit dem Konflikt mit Russland verbunden ist auch das Thema hybride Kriegsführung. Schon gestern hat es einen Vorfall in Brandenburg gegeben, der zumindest sehr ähnlich klingt. Dort in der Nähe von Cottbus haben Unbekannte offenbar versucht, mit einem Anschlag auf ein Umspannwerk einen groß angelegten Stromausfall zu verursachen. Ohne Erfolg. Die Polizei ermittelt jetzt wegen Terrorverdachts. Und heute früh kamen dann die Meldungen über einen ganz ähnlichen Vorfall in Bergheim bei Köln. Von dort berichtet Lena Wensch.
0: Laute Schläge und helle Blitze. So haben die Anwohner den Vorfall am Dienstagabend beschrieben. Inzwischen ist klar, der Kurzschluss am Umspannwerk in Bergheim-Reith wurde nach Erkenntnissen der Polizei vorsätzlich ausgelöst. Ein leitender Gegenstand war vermutlich an einem Zaun befestigt und gegen eine Stromleitung geschleudert worden. In einem angrenzenden Maisfeld haben Ermittler heute Mittag außerdem mehrere Abschussvorrichtungen gefunden. Sie könnten mit der Tat zusammenhängen. Durch den Kurzschluss waren 5 Blöcke der Kraftwerke Niederaußen und Neurath betroffen. So Amprion-Sprecher Stefan Deffner.
7: Gestern Abend gab es einen Vorfall im Umfeld der Umspannanlage, was dazu führte, dass die Zuleitungen beschädigt worden sind. Das wiederum führte zu Kraftwerksausfällen bei RWE. Die gute Nachricht ist, die allgemeine Stromversorgung war davon nicht betroffen. Das heißt, wir konnten in Sekundenschnelle wieder ausgleichen, sodass es da keine Auswirkungen für Verbraucherinnen und Verbraucher gab.
0: Ein Block ist inzwischen wieder am Netz. 2 weitere sollen im Laufe des Tages folgen. Bei den übrigen dauert es voraussichtlich länger. Die Polizei ruft die Tat inzwischen als Anschlag auf kritische Infrastruktur ein. Die Staatsanwaltschaft Köln ermittelt unter anderem wegen des Anfangsverdachtes der verfassungsfeindlichen Sabotage. Wer hinter dem Anschlag steckt und welches Motiv die Täter hatten, ist bislang unklar, sagt Innenminister Herbert Reul.
8: Nach jetzigem Ermittlungsstand haben die Täter gezielt einen Kurzschluss herbeigeführt, indem sie leitfähiges Material, mutmaßlich Kabel, über die Oberleitung gebracht haben. Das war, will nicht drum herum reden, das war kein kaputter Schalter, das war Absicht, das war eine Straftat. Es besteht der Anfangsverdacht einer verfassungsfeindlichen Sabotage. Wir prüfen in 2 Richtungen. Fremdstaatlich gelenkte Sabotage und Linksextremismus. Nichts davon können wir derzeit ausschließen.
0: Über den Kraftwerken wurden zwar Drohnen gesichtet, nach aktuellem Ermittlungsstand gehörten sie aber zum Netzbetreiber und dienten der Überwachung. Parallelen gibt es zu einem Angriff auf ein Umspannwerk in Brandenburg am selben Tag. Dort sollen Unbekannte ebenfalls leitfähiges Material gegen Stromleitungen geschleudert haben, mithilfe selbstgebauter Flugkörper, die Silvesterraketen ähnelten. Ob die beiden Taten zusammenhängen, wird derzeit geprüft.
8: Ein Umspannwerk ist kein Schuppen und mit ein paar Kabeln drin. Ein Umspannwerk ist ein Nervenzentrum für unseren Alltag. Wer da rangeht, greift nicht irgendein Blechdach an, der greift unser Land an, unsere Wirtschaft, unseren Alltag, uns alle.
0: 2 Vorfälle an einem Tag. Und damit stellt sich auch die Frage, wie gut ist unsere kritische Infrastruktur geschützt? Wirtschaftsministerin Mona Neubauer sieht hier auch den Bund in der Verantwortung. Sie fordert:
9: Wir haben in der Energieministerkonferenz im Mai an die Bundesregierung adressiert, dass die Betreiber kritische Infrastruktur besser selber schützen können. Dafür sollen sie Kameras nicht nur auf dem eigenen Gelände, sondern wenn nötig auch im direkten Umfeld einsetzen dürfen.
0: Darüber hinaus müsse auch darüber gesprochen werden, wie offen Informationen über kritische Infrastruktur zugänglich sein sollten, so die Ministerin.
1: Die jüngsten Entwicklungen zwischen Deutschland und Russland schieben den Krieg zwischen USA und Iran gerade ein bisschen in den Hintergrund. Was aber nicht heißt, dass da nichts passiert wäre. Im Gegenteil, die USA haben ihre Angriffe auf den Iran wieder intensiviert. Und das Regime in Teheran kündigt als Reaktion noch härtere Vergeltungsmaßnahmen an und droht auch anderen Ländern. Oliver Bemelmann berichtet.
10: Videoaufnahmen in iranischen Medien zeigen ein zerstörtes Gebäude in der Küstenstadt Kuhestak im Süden des Iran. US-Raketen sollen in das Wohnhaus eingeschlagen sein. Darin habe eine Hochzeitsfeier stattgefunden. 5 Menschen seien getötet und etwa 70 verletzt worden. Auch Kinder sollen unter den Opfern sein. Ein iranischer Reporter berichtet vor Ort. Hier fand eine fröhliche Hochzeitsfeier statt, die Amerika mit seinem brutalen Vorgehen in eine Trauerfeier verwandelt hat. Der Sprecher des iranischen Parlaments, Ghalibaf, meldet sich in den sozialen Medien auf der Plattform X und findet scharfe Worte, spricht vom großen Satan USA, der unschuldige Familien und Kinder töten würde. Bisher gibt es seitens der USA keine Reaktion auf diese Vorwürfe. Die US-Angriffe zielten nach amerikanischen Angaben auf militärische Ziele des Iran, vor allem im Süden des Landes, entlang der Straße von Hormus. Doch auch in anderen Regionen, etwa im Westen des Landes, hat es laut iranischen Staatsmedien Tote und Verletzte gegeben. 4 Mitglieder der Revolutionsgarde sollen dabei getötet worden sein. Das Regime in Teheran kündigte harte Vergeltungsmaßnahmen an. Videos iranischer Staatsmedien zeigen Aufnahmen von aufsteigenden Raketen. Es seien bereits militärische Ziele der USA in Jordanien, Bahrain, Irak und Kuwait angegriffen und angeblich zum Teil auch zerstört worden. Auch von getöteten US-Soldaten ist die Rede. Von US-Seite gibt es dazu bisher keine Bestätigung. Ebrahim Zolfakari, Sprecher der iranischen Revolutionsgarden.
11: Diese Offensive gegen die Amerikaner wird entschlossen fortgesetzt, bis sie ihre Verbrechen bereuen. Wir warnen davor, dass anhaltende amerikanische Provokationen in der Region mit schwereren, umfassenderen und zerstörerischen Reaktionen beantwortet werden. Jedes Land, das mit der US-Armee kooperiert, muss mit gefährlichen Konsequenzen rechnen.
10: Das iranische Militär fordert zudem andere arabische Länder dazu auf, amerikanische Streitkräfte zu vertreiben. Andernfalls müssten auch sie mit Vergeltungsmaßnahmen rechnen. Ein Präsidiumsmitglied des iranischen Parlaments sagte im Staatsfernsehen: Sollten sich Berichte bestätigen, wonach der Iran auch vom Gebiet der Vereinigten Arabischen Emirate aus angegriffen worden ist, wird das entsprechende Konsequenzen haben. Es geht nicht mehr um Auge um Auge. Von nun an werden wir für ein Auge den Kopf treffen. Die wiederholten Angriffe auf Öltanker in der Straße von Hormus, die dem Iran zugeschrieben werden, waren Ausgangspunkt der aktuellen US-Angriffe. Auch heute meldet das iranische Militär, 2 Öltanker seien auf Minen gelaufen und explodiert.
1: Sie hören die SR-Infobilanz am Abend. Was bringt die Steuerreform, die die Bundesregierung heute auf den Weg gebracht hat? Wir schauen gleich genauer drauf nach den Meldungen im Überblick mit Christian Leistenschneider.
12: Deutschland darf den Bau neuer Gaskraftwerke mit bis zu 35 Milliarden Euro fördern. Die EU-Kommission hat den Weg dafür freigemacht. Zur Begründung hieß es, die Pläne der Bundesregierung seien für die Sicherheit in der Energieversorgung notwendig. In Deutschland sollen in den kommenden 5 Jahren zahlreiche neue Gaskraftwerke gebaut werden. Anfangs sollen sie mit Erdgas laufen, später dann aber klimaneutral mit Wasserstoff arbeiten. Ziel ist es, Lücken in der Stromversorgung zu vermeiden, wenn zum Beispiel wenig Wind- und Sonnenenergie erzeugt wird. Die Schüsse bei einem Techno-Festival in der Schweiz waren eine Amoktat. Das teilte die Polizei im Kanton Aargau mit. Demnach liege bei dem Tatverdächtigen eine psychische Erkrankung vor. Die Polizei hatte nach der Tat einen 43 Jahre alten Schweizer festgenommen. Nach dem Stand der Ermittlungen hat der Mann die Schüsse alleine abgegeben. Bei der Tat wurde eine Frau getötet, zudem gab es 6 Verletzte, darunter auch eine Deutsche. Das Saarland führt eine einheitliche Regelung für kranke Schülerinnen und Schüler ein. Wie das Bildungsministerium mitteilte, hat der Ministerrat den Entwurf einer Verordnung zur Teilbeschulung auf den Weg gebracht. Demnach können betroffene Kinder und Jugendliche künftig zum Beispiel nur einige Stunden in der Schule verbringen oder im Distanzunterricht lernen. Der Umfang soll individuell festgelegt und regelmäßig überprüft werden. Ziel ist es, dass diese Schüler den Kontakt zur Klasse und den Anschluss an den Unterricht behalten. Der Glasfaserausbau im Saarland hat im vergangenen Jahr kräftig zugelegt. Das geht aus einer Erhebung des Breitbandverbandes Preco hervor. Demnach haben knapp 43% der saarländischen Haushalte und Unternehmen Glasfaserkabel in ihrer Straße liegen. Im Bundesschnitt sind es allerdings 62%. Einen Anschluss im Gebäude haben aktuell 17% der saarländischen Immobilien. Die Landesregierung hatte angekündigt, dass bis 2030 alle Haushalte an das Glasfasernetz angeschlossen sein sollen.
1: Wünschen Sie sich mehr Netto vom Brutto auf dem Gehaltszettel? Na, vielleicht haben Sie das nächstes Jahr. Also außer Sie sind reich, dann haben Sie Pech gehabt. Das Bundeskabinett hat heute eine Einkommensteuerreform auf den Weg gebracht, die vor allem kleine und mittlere Einkommen ab dem kommenden Jahr entlasten soll. Die Reform sorgt aber auch für Kritik innerhalb der Koalition und sogar innerhalb der Bundesregierung. Aus dem ARD-Hauptstadtstudio berichtet Maximilian Ulrich.
13: Steuergesetze sind kompliziert. Das Finanzministerium hat sich deshalb eine Beispielfamilie ausgedacht. Ein Busfahrer und eine Pflegekraft. Sie sind verheiratet und haben zwei Kinder. Sie verdienen beide je 2.800 Euro brutto im Monat. Durch die Einkommenssteuerreform sollen sie bis 2028 um genau 632 Euro entlastet werden. Um genau solche Leute geht es SPD-Finanzminister Lars Klingbeil bei seiner Reform.
14: Busfahrer, um Polizeibeamte, um die Pflegekraft und die Erzieherin, die sollen, nachdem das Leben in den letzten Jahren doch teurer geworden ist, jetzt auch entlastet werden und am Ende des Monats mehr Geld in der Tasche haben.
13: Rund 10 Milliarden Euro an Entlastung soll die Reform für kleine und mittlere Einkommen bringen, verteilt auf 2 Jahre bis 2028. Die Einzelheiten. Der Grundfreibetrag soll leicht erhöht werden, also die Summe, auf die man gar keine Steuern zahlt. Im Jahr 2028 soll dieser Grundfreibetrag 12.900 Euro betragen, etwa 552 Euro mehr als jetzt. Außerdem sollen Kindergeld und Sonntagszuschläge leicht steigen. Auch der Betrag, den man pauschal von der Steuer für Fahrtkosten und Büromaterial absetzen kann, steigt leicht. Mehr Steuern zahlen sollen hingegen Menschen, die mehr verdienen. Für Klingbeil eine Frage der Gerechtigkeit.
14: Wir werden für die hohen Einkommen, für die Spitzenverdiener in diesem Land, also ab 250.000 Euro zu versteuernem Jahreseinkommen, die Steuer erhöhen. Das trägt zu mehr Gerechtigkeit bei, dass starke Schultern mehr tragen.
13: 10 Milliarden Euro Entlastung über 2 Jahre gestaffelt. Ist das denn der große Wurf, eine große Reform? Die finanzpolitische Sprecherin der Grünen, Katharina Beck, weist darauf hin, dass alles teurer wird und die Entlastung nicht die Preissteigerung aufwiegen. Der Fachbegriff hierfür ist kalte Progression.
15: Deswegen ist das eine Mogelpackung, diese Steuerreform auch Reform zu nennen. Ist ein bisschen zu groß, wie als Ampel hatten 2024. In einem Jahr nur 45 Milliarden und nicht nur 10 über 2 Jahre entlastet. Da ist wirklich was angekommen mit unserem Inflationsausgleich.
13: Auch dem AfD-Abgeordneten Kai Gottschalk geht die Reform nicht weit genug.
16: Wir hätten deutlicher entlasten müssen. Das ist ein Tropfen auf dem heißen Stein. Das wird weder die Wirtschaft beleben noch die Menschen entlasten bei den jetzigen galoppierenden Preisen.
13: Kritik kommt auch aus der Wirtschaft, etwa vom Bundesverband der deutschen Industrie und dem Zentralverband des deutschen Handwerks. Ihre Kritik, vor allem Betriebe und der Mittelstand, würden belastet. Auch innerhalb der Koalition gibt es Gegenwind. Ein Brief aus dem Wirtschaftsministerium von Katharina Reiche wurde am Tag vor dem Kabinettsbeschluss öffentlich. Darin kritisiert das Wirtschaftsministerium Klingbeils Reformpläne als heimliche Steuererhöhung. Der Finanzminister wehrt sich.
14: Ich habe deutlich gemacht, ich halte nichts von Opposition in der Regierung.
13: Die Einkommenssteuerreform soll Entlastungen für Busfahrer und Pflegekräfte bringen. Sie bringt aber auch eine neue Belastung für die Koalition. Ein wackeliger Start aus der Sommerpause.
1: Die Hitze und Dürre in diesem Sommer scheinen, zumindest hier im Südwesten, erstmal überwunden zu sein. Jetzt am Wochenende sind zwar noch mal 30 Grad drin, aber das ist natürlich kein Vergleich zu den Hitzetagen, die wir in der letzten Zeit hatten. Wie sehr sich Hitze und Dürre aber auch mittelfristig auswirken, das sehen wir an der vorläufigen amtlichen Erntebilanz, die Bundeslandwirtschaftsminister Alois Rainer von der CSU heute in Berlin vorgestellt hat. Hauptstadtkorrespondent Chris Berdrow war dabei.
17: Auf dem Meisinger Hof in Gündingen, Oberbayern, ist die Welt in diesem Sommer nicht in Ordnung. Thomas Gasteiger und sein Vater Franz bauen auf ihrem Hof neben Weizen auch Mais als Futter für ihr Vieh an. Und die Pflanzen sehen gar nicht gut aus.
18: Also die Pflanzen, die sind restlos verkümmert. Wenn ich jetzt da so einen Kolben aufmache, da ist nahezu nichts drin.
17: Sagt Vater Franz und Sohn Thomas bilanziert.
19: Ja, hat eigentlich alles ziemlich gut angefangen und jetzt zum Schluss raus die Trockenheit, die Dürre, die dämpft halt wirklich alles.
17: Eine vorläufige Erntebilanz zieht in Berlin heute auch Landwirtschaftsminister Alois Rainer. Die Lage der Bauern beschreibt er mit drastischen Worten.
20: Unsere Land- und Forstwirtschaft befindet sich in einer massiven Krise von nationaler Tragweite.
17: Die reine Erntebilanz will Rainer dabei ausdrücklich nur als Teil eines Gesamtbildes verstanden wissen, das von hohen Kosten für Energie und Dünger geprägt wird und teils sinkenden Preisen, die die Landwirte für ihre Produkte erzielen. Die Erntebilanz selbst fällt beim Getreide im Vergleich zum langjährigen Mittel nur leicht unterdurchschnittlich aus. Aber regional und im Vergleich zum recht guten Vorjahr haben Hitze und Dürre deutliche Spuren hinterlassen. Rainer spricht von teils verheerenden Schäden.
20: Wenn Sie als Tierhalter anfangen müssen zu rechnen, wie lange Sie Ihre Tiere noch weiter füttern können, dann geht es eben um weit mehr als um eine schlechte Ernte.
17: Rainer will betroffenen Betrieben nun finanziell helfen. Er stellt unter anderem zinsgünstige Kredite des Bundes von 1 Milliarde Euro in Aussicht. Mit Finanzminister Klingbeil sei er im Gespräch. Dem Bauernverband gehen die angekündigten Hilfen nicht weit genug. Der Verband verlangt Nachbesserungen und erinnert an die Forderungen seines Vorsitzenden Joachim Ruckwied vor 2 Wochen. Es geht um Steuernachlässe und vorgezogene und aufgestockte EU-Hilfen. Konkret?
21: Erstens, sofortige Reduktion der Besteuerung bei Diesel. Zweitens, Auszahlung der Direktzahlung 80% im Oktober. Drittens, Aufstockung der EU-Düngemittelhilfe auf 180 Millionen Euro.
17: Umweltverbände und auch die Grünen im Bundestag kritisieren, dass die Landwirte und ihr Minister jetzt nur über finanzielle Hilfen streiten. Die grundsätzlichen Probleme blieben ungelöst, obwohl jeder die Folgen des Hitzesommers sehen kann, sagt die Grünen-Politikerin Ophelia Nick.
22: Umso erschreckender finde ich, dass der CSU-Bundeslandwirtschaftsminister Alois Rainer nicht einmal das Wort Klimakrise in den Mund nimmt. Er spricht zwar von einer Katastrophe und er stellt auch Hilfen in Aussicht, aber Themen wie Investitionen in die Zukunft, wie Klimaanpassung, Klimaschutz, das nimmt er nicht in den Mund.
17: Der Umweltverband NABU verlangt, die Politik müsse viel stärker auf Vor- als auf Nachsorge setzen. Ziemlich sicher ist, der nächste Hitzesommer kommt bestimmt.
1: Was ein Kind kann, wenn es in die Schule kommt, das entscheidet sich schon lange vorher. Deshalb will die Bundesregierung früher ansetzen. Das Kabinett hat heute das Startchancen- und Qualitätsentwicklungsgesetz beschlossen. Erstmals soll es dabei bundesweit verbindliche Standards für Kitas geben. Die Details von Sarah Beham.
23: Ich bin nervös.
24: Nervös. Das war der 4-jährige Poyraz im Frühjahr, als er einen Sprachtest in Bayern gemacht hat, damit der Schulstart klappt. Manche Länder testen, andere nicht. Damit soll Schluss sein, wie Bundesbildungsministerin Karin Prien sagt.
25: Unser Ziel muss es sein, übrigens aus vielerlei Gründen, mehr Bildungsgerechtigkeit zu schaffen und die Startchancen von Kindern endlich zu verbessern.
24: Mit einem neuen Gesetz geht die CDU-Ministerin die frühkindliche Bildung an. Im Fokus also Kitas und 3 Schwerpunkte. Erstens.
25: Wir wollen für alle Kinder in Deutschland Entwicklungsstände rechtzeitig erkennen und gezielt fördern.
24: Bedeutet, spätestens mit 4 Jahren soll erstmals bundesweit verbindlich erhoben werden, wo ein Kind steht. Bei der Sprache vor allem, aber auch bei Motorik, sozial-emotionaler und mathematischer Entwicklung. Wo Förderbedarf auffällt, soll gezielt gefördert werden. Dafür sollen die Fachkräfte mehr Zeit bekommen. Für Kitas zuständig sind eigentlich die Länder. Die hofft Prien auf ihrer Seite zu haben. Diskussionen und Verhandlungen vorprogrammiert. Aber
25: es wird nur zusätzliches Geld geben für Qualitätsstandards, die der Bund setzt.
24: Die sind für Prien nicht verhandelbar. Gibt es eine Einigung, gibt der Bund für 8 Jahre über 9 Milliarden Euro. Das führt zum 2. Schwerpunkt des Gesetzes.
25: Wir wollen Kitas in besonders herausfordernden Lagen besonders unterstützen.
24: Dort soll es zusätzliches Personal geben. Je nach Größe bis zu 1,5 Stellen für Sprachförderung und Kita-Sozialarbeit. Profitieren sollen in jedem Bundesland mindestens 10% der Kitas. Und der 3. Schwerpunkt?
25: Wir wollen, dass Kitas und Grundschulen noch enger zusammenarbeiten.
24: Das betrifft vor allem die Weitergabe von Ergebnissen und Daten, die
25: anders als bisher nicht auf freiwilliger Basis, sondern auch dann, wenn Eltern dies nicht wünschen, erfolgen kann.
24: Der Hintergrund ist, dass die Bildungschancen in Deutschland schon im Grundschulalter sehr unterschiedlich sind und stark davon abhängen, aus welcher Familie ein Kind kommt und welche Bildung die Eltern haben.
25: Die Wahrheit ist, die Schere öffnet sich sehr früh, im Grunde schon nach der Geburt. Und es gelingt uns in unserem gesamten Bildungssystem nicht, genau diese Schere dann auch wieder zu schließen.
24: Das wird an schlechten Ergebnissen in Bildungsstudien wie PISA deutlich. Mindeststandards beim Lesen oder Rechnen werden nicht erreicht. Zudem gibt es mehr Schüler ohne Abschluss. Prien will jetzt ganz am Anfang ansetzen. Doch ob ihr Gesetz wirklich etwas ändern könnte?
2: Das ist der richtige Ansatz,
24: meint Joachim Rock, Geschäftsführer des Paritätischen Gesamtverbands. Aber eine Kita-Umfrage seines Verbands zeigt jetzt, wie unterschiedlich die Situation je nach Einrichtung und Bundesland ist.
2: Wir haben etwa 550.000 Kindergartenplätze, die nicht besetzt sind. Auf der anderen Seite haben wir aber auch 107.000 Stellen in der Betreuung bei den Fachkräften, die nicht besetzt sind. Das heißt, wir müssen sehr viel stärker bedarfsgerechte Versorgung in den Kindertageseinrichtungen fördern.
24: Punktgenaue Antworten würden helfen, meint Rock. Grüne und Linke werfen der Regierung vor, mit dem Gesetzentwurf zu sparen und andere Kita-Programme dafür auslaufen zu lassen. Beim Grundsatz aber sind sich alle einig. Wer früh ansetzt, muss die Bildungsschere später gar nicht erst schließen. Davon profitiert die gesamte Gesellschaft.
1: Schon lange nicht mehr hat ganz Deutschland mit so viel Anspannung auf die Landtagswahl in einem einzelnen Bundesland geschaut. Am Sonntag wird in Sachsen-Anhalt gewählt und dabei ist die entscheidende Frage, kann sich die AfD zum ersten Mal überhaupt die absolute Mehrheit sichern und das Bundesland künftig regieren? Das hätte politische Auswirkungen bis nach Berlin. Für den Hinterkopf, die AfD in Sachsen-Anhalt wird vom dortigen Verfassungsschutz als gesichert rechtsextrem eingestuft. Ob die AfD den nächsten Ministerpräsidenten stellt, wird auch davon abhängen, wie sich die Kleinparteien in der Wählergunst schlagen und wie viele von ihnen es in den neuen Landtag schaffen. Frank Eichmann berichtet.
3: Auf den Wahlzetteln am Sonntag in Sachsen-Anhalt werden 15 Parteien stehen. Aber nur 4 von ihnen schaffen es nach den letzten Umfragen sicher in den Landtag. AfD, CDU, Linke und knapp die SPD. Alle anderen drohen an der 5%-Sperrklausel zu scheitern, ob Tierschutz oder Gartenpartei Volt oder die Partei des Fortschritts. Aussichten haben allenfalls 3 der kleineren Parteien, die Grünen, die FDP und das BSW.
4: Und jetzt herzlich willkommen, Sarah Wagenknecht. Dankeschön.
3: Für das BSW ist der Einzug in den Landtag von Sachsen-Anhalt überlebenswichtig. Ein Scheitern könnte auch das bundespolitische ausbesiegeln. In böser Erinnerung die 4,9% der vergangenen Bundestagswahl. Neben heftiger Kritik an den sogenannten Altparteien wirbt Wagenknechts BSW massiv mit Themen, die vor Ort zwar gut ankommen, aber gar nicht auf Landesebene entschieden werden können. Frieden, keine Ukraine-Hilfe mehr oder auch Stopp der Rentenreformen. Sarah Wagenknecht.
5: Also die Sachsen-Anhaltiner haben tatsächlich auch die Möglichkeit, mit der Wahl des BSW, ich sage jetzt nicht gleich direkt Herrn Merz in Rente zu schicken, aber mittelbar schon. Der Ausgang dieser Wahl hat schon viel Implikationen auch für den Bund. Und deswegen ist es nicht falsch, Bundesthemen in diesen Wahlkampf hineinzubringen.
3: Weniger unter Beobachtung aus Berlin, die FDP. Im Bundestag nicht mehr vertreten, aber noch eine Regierungspartei in Sachsen-Anhalt. FDP-Spitzenkandidatin Lydia Hüskens ist in Magdeburg Digitalministerin. Dass die FDP in der aktuellen Umfrage von Infratest DIMAP nur bei 3% liegt, kommentiert sie im MDR-Fernsehen so.
6: Was mich optimistisch stimmt, ist, dass unglaublich viele Leute auf uns zukommen, die tatsächlich immer noch nicht ganz genau wissen, wen sie wählen wollen und die vor allen Dingen in diesem Wahlkampf, das ist glaube ich auch das klassische FDP-Thema, vermissen, dass man auch mal über die Wirtschaft spricht. Deren Wahrnehmung ist, wir reden über alles Mögliche, aber wir reden eigentlich nicht über die Themen, die das Land wirklich voranbringen.
7: Hallo, guten Tag, Frau Pirin. Felix Banaschak von Bündnis 90 Die Grünen, Leonie Bonkalla, Ihre Direktkandidatin. Dürfen wir Ihnen was zur Landtagswahl am 6. September geben?
26: Ja.
7: Ja.
3: Haustürwahlkampf in Dessau. Auch die Grünen schrammen an der 5%-Hürde. Nicht zum ersten Mal und die Partei kämpft mit einem ausgesprochen intensiven Wahlkampf um den Wiedereinzug in den Magdeburger Landtag. Die Grünen mit vielen Freiwilligen und mit Spitzenpersonal aus Berlin im Einsatz, das begründet Parteichef Banaschak so.
27: Wenn in den Landtagen wir vertreten sind, dann wird es vermutlich kaum Regierungsmöglichkeiten ohne Bündnis 90 Die Grünen geben. Hier in Sachsen-Anhalt mit einer hohen Wahrscheinlichkeit dann durch einen CDU Ministerpräsidenten. Und insofern haben wir eventuell nach diesen Wahlen sogar mehr Möglichkeiten, die Zukunft dieser Länder mit zu beeinflussen.
3: Die Grünen wie auch FDP und BSW umwerben taktische Wähler. Sie wollen also auch Stimmen von nicht übermäßig überzeugten Wählern für sich gewinnen, die durch diese Stimmabgabe aktiv und bewusst die künftige Mehrheit im Landtag beeinflussen. Denn scheitern gleich mehrere kleine Parteien knapp an der 5%-Hürde, dann könnte die AfD selbst mit einem Wahlergebnis von deutlich unter 50% der Stimmen die absolute Mehrheit der Sitze erringen.
1: Und wir schauen noch aufs Wetter im Saarland. Es ist ziemlich freundlich und fast überall trocken. Das setzt sich auch den Abend und die Nacht durch so fort. In der Nacht kühlt es sich ab, so auf 14 bis 10 Grad. Morgen dann zuerst mehr Sonne, am Nachmittag dann etwas grauer, aber meist trocken. Dazu 21 Grad in Weißkirchen und bis zu 25 Grad in Kleinblittersdorf. Am Freitag sind dann bis zu 30 Grad drin. Das war die SR-Infobilanz am Abend. Stefan Eising ist mein Name. Ich sage danke für Ihr Interesse und wünsche Ihnen noch einen entspannten Abend.
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8: Ja, und manchmal braucht es gar nicht viel. Ein bisschen Sonne vielleicht und vor allem einen guten Song, der sofort für gute Laune sorgt. Genau das liefern uns Papoose. Das französische Duo verbindet Indie-Pop mit einem Hauch 60s-Flair und jeder Menge Leichtigkeit. Mein Name ist Fritzi Brand. Schön, dass Sie mit dabei sind.

Nummer 6. In dem weiten, breiten Luftgen-Leinenkleide war das von Antonin Dvořák hier auf SR Kultur am Mittwochabend mit der Abendmusik und einem Kultfilm Star Trek. Insgesamt 700 Serienfolgen und 13 Kinofilme sind bisher entstanden. Und die beliebteste Figur vermutlich wohl der halb

The Enterprise aus dem Film Star Trek war das gerade. SR Kultur ist hier am Mittwochabend. Jetzt mit einem Gefühl, was sicherlich jeder kennt. Und zwar ist nicht immer alles Friede, Freude, Eierkuchen, wie man so schön sagt. Manche Zeiten sind auch einfach schwierig, da muss man dann durch. Aber oft ist diese schlechte Phase vielleicht auch absehbar und man sieht, dass es besser wird oder sieht es schon kommen. Und um dieses Gefühl geht es im Song Ça s'éclaircit devant, bedeutet sinngemäß, vor mir wird es heller, beziehungsweise am Horizont klart es auf, von Mathieu Delanchamp. Und genau dieses Wechselspiel aus Nachdenklichkeit und Leichtigkeit, finde ich, macht den Song nochmal besonders.

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The Secret Sisters waren das mit The Damage hier auf SR Kultur am Mittwochabend. Und der Frage, wie still kann Musik eigentlich sein? Das hören wir gleich in der stillen Musik von Valentin Silvestrov. Und seine Musik ist natürlich nicht einfach leise, in Anführungszeichen. Mit Stille ist eher eine bestimmte musikalische Haltung gemeint. Das hier ist der dritte Satz, Augenblicke der Serenade, gespielt vom Münchner Kammerorchester.

You Don't Wanna Hear It von Ron Sexsmith war das hier auf SR Kultur am Mittwochabend mit der Abendmusik. Und jetzt auch der 31. Sinfonie von Joseph Haydn. Und was sofort auffällt, das Horn, daher auch der Beititel mit dem Hornsignal. Und natürlich sind die Hörner auch im ersten Satz sehr präsent. Man erkennt vielleicht auch so ein bisschen Posthorn-ähnliche Klänge, aber das wandelt sich dann auch ganz schnell. Und die einzelnen Instrumentengruppen wechseln sich sehr schön ab. Hier spielt das Orchestra of St. Luke's.

Der erste Satz, Allegro aus der Sinfonie Nummer 31. Mit dem Hornsignal war das von Joseph Haydn hier auf SR Kultur. Schön, dass Sie mit dabei sind bei der Abendmusik. Und musikalisch sehr viel Sonnenschein bringt uns Jamaram mit dem Song California. Ein wenig kalifornische Sonne also. Und am allermeisten musste sich die Band wahrscheinlich in den ersten 10 Sekunden konzentrieren, dass da auch wirklich alle akkurat auf den Punkt spielen und nicht schneller werden.

0: Abel Kocinjowski war das mit Death is My Hair aus dem Film Romeo and Julia. Hier ist SR Kultur am Mittwochabend und es ist schon immer wieder schön zu sehen, wie sehr man selbst nochmal neue Dinge dazulernt, wenn man Kinder hat oder Enkelkinder vielleicht auch. Ich meine, hätten sie sonst freiwillig mal ein Lexikon über Dinosaurier aufgeschlagen? Im nächsten Song, Der letzte Dinosaurier, singt uns Julie Gilde jetzt nicht die einzelnen Dinos vor, sondern sie hat das Bild des Dinosauriers auf eine richtig schöne Metaebene gebracht. Hören Sie selbst.
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Nocturne Nummer 1, Andantino war das von Friedrich Burgmüller hier auf SR Kultur. Ja, und irgendwie hat es die Musik von Gennaro Manna raus aus Neapel geschafft. Der italienische Komponist war und wirkte hauptsächlich dort und komponierte dort Opern und auch geistliche Musik. Das hier ist der vierte Satz, Vivace, also sehr lebhaft. Ein schneller und recht kurzer Finalsatz der Sinfonie für Kammerorchester in S-Dur, gespielt recht naheliegend von La Real Capella di Napoli.

Das klang sehr nach Abendsonne, No Other Way von Ray LaMontagne hier auf SR Kultur am Mittwochabend. Und es gibt so ein paar Songs, die sind, wie ich finde, leider zu oft auch in Gesangs-Casting-Shows gesungen worden, mal mehr und vor allem auch mal weniger gut. Einer davon ist der Song Killing Me Softly With His Song, wobei die Idee zu dem Song so schön ist, denn sie geht auf Sängerin Lori Liebermann zurück, die 71 ein Konzert von Don McLean besuchte und sein Lied Empty Chairs, das berührte sie so sehr, dass sie das Gefühl hatte, er würde ihre eigenen Gefühle beschreiben, und ihre Eindrücke schrieb sie dann auf eine Serviette und daraus entstand dann später Killing Me Softly With His Song, hier in der Version von Candace Springs.

Nummer 3, Desdur, 4 Lieder ohne Worte, aus 4 Liedern ohne Worte. Von Fanny Hensel war das gerade. Hier ist SR Kultur am Mittwochabend mit der Abendmusik. Und jetzt die Mond, Luna von Cristobal.

Der zweite Satz. Allegro aus der Sinfonie Nummer 3 war das von Franz Schubert hier auf SR Kultur. Und das war die Abendmusik für heute. Das war sehr schön mit Ihnen. Wenn Sie mögen, hören wir uns morgen hier zur gleichen Zeit wieder. Jetzt wünsche ich Ihnen noch einen schönen Abend hier auf SR Kultur mit Literatur im Gespräch, was jetzt gleich folgt. Und meiner Kollegin Sally Charelle-Delin, die mit der Autorin Shida Bazaya über ihr Buch Die Lücken spricht. Mein Name ist Fritzi Brandt. Bis dahin, machen Sie es gut. Tschüss.

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1: Mit Sally Charel-Delin und heute mit der Autorin Shayda Basyar. Shayda Basyar ist 1988 geboren in Hermeskeil und hat literarisches Schreiben in Hildesheim studiert. Im Jahr 2016, da ist ihr Debüt erschienen, der Titel Nachts ist es leise in Teheran. Das Buch wurde damals vielfach ausgezeichnet und übersetzt und kürzlich sogar nominiert für den International Booker Prize. 2021, da folgte ihr zweiter Roman, Drei Kameraden, und jetzt, 2026, das dritte Buch, Die Lücken. Und über diesen neuen Roman spreche ich heute mit Shayda Basyar. Hallo, ich grüße dich.
2: Hallo, danke für die Einladung.
1: Ja, sehr gerne. Ich freue mich, es ist ja auch für mich heute so ein bisschen so ein Full-Circle-Moment. Deine Literatur begleitet mich jetzt auch schon 10 Jahre damals. 2016, da ist Nachts ist es leise in Teheran erschienen und wir haben damals auch schon miteinander gesprochen, damals noch im Rahmen meiner Masterarbeit. Jetzt, Die Lücken ist jetzt ja dein dritter Roman und ja, schon einige Wochen vor dem Erscheinen wurde das Buch jetzt für den Deutschen Buchpreis nominiert. Was für eine Bedeutung hat denn dieses dritte Buch für dich?
2: Ja, das ist, glaube ich, einfach wirklich so, dass jedes Buch anders ist und jedes Buch eine andere Geschichte hat, wie der Stoff zu einem kam, wie der Schreibprozess kam. Ich glaube, es ist im Endeffekt ganz, ganz selten so, dass sich das irgendwie vergleichen ließe. Aber dieses Buch habe ich wirklich nochmal mit einer ganz, ganz anderen intrinsischen Motivation geschrieben. Also es lag mir so sehr am Herzen, was natürlich nicht heißt, dass die anderen Bücher mir nicht am Herzen lagen, aber das hier war sowas. Also ich war, glaube ich, in der Zeit des Schreibens so ein bisschen das Klischee einer Autorin, von dem ich immer dachte, dass es das nicht gibt. Also die wirklich total in diesem Text steckt, die ihr eigenes Leben vernachlässigt, die ungefragt Menschen völlig zutextet mit dem, was sich da gerade beschäftigt. Also ich wusste nicht, dass das in mir steckt, so ein Autorinnen-Dasein. Aber es war mir einfach sehr, sehr, sehr, sehr wichtig, dieses Buch zu schreiben.
1: Und das war anders bei den vorherigen Romanen, ja?
2: Bei den vorherigen Roman war für mich immer, glaube ich, sehr klar, das ist Schreiben. Also Schreiben ist schon immer Teil meines Lebens und also ne, schon einfach seit Kindertagen. Und dann war für mich irgendwie klar, ich habe den Text die ganze Zeit im Kopf. Ich habe meine Phasen, in denen sitze ich am Schreibtisch und bin sehr drin. Aber ich hatte nicht den Eindruck, dass diese Arbeit so überschwappt in mein eigentliches Leben und in meine eigentlichen Aufgaben, die ich so am Tag habe. Also das war dann eher was ich irgendwie ganz gut so in den Tag einbauen konnte und was mich natürlich irgendwie auch sonst begleitet hat. Aber ich habe da nicht so die Kontrolle irgendwie über mich selber verloren. So. Und das, ja, das ist dann jetzt diesmal so passiert. Aber es war auch einfach irgendwie so intensiv oder ich habe mich so intensiv auf diese Zeit, diese NS-Zeit und einfach auf das, was in uns allen ja irgendwie drin steckt, dieser Hang, sich irgendwo dran zu klammern, wovon eigentlich klar ist, dass es falsch. Also mir ging einfach so viel neues politisches Bewusstsein durch den Kopf. Ich glaube, ich musste mich da so reinstürzen, damit ich diesen Text so schreiben kann, wie ich ihn haben wollte.
1: Ja. Ja, dabei hat jetzt dieses dritte Buch auch auf jeden Fall einen starken Bezug zu dir selbst. Also ich würde sagen, das hatten die vorherigen Bücher auch, aber jetzt ist es vielleicht nochmal eine andere Dimension. Also in deinem ersten Roman, Nachts ist es leise in Teheran, da hast du ja über 4 Jahrzehnte hinweg die Geschichte einer Familie erzählt zwischen Iran und Deutschland. Mhm. Und in Drei Kameraden hast du dann erzählt von 3 Freunden, aber eben auch von so Alltagsrassismus. Und jetzt in Die Lücken, da bewegen wir uns ja durch so ein ganzes Jahrhundert. Mhm. Und es ist das Jahrhundert eines Ortes, kann man sagen. Und diesen Ort sieht man schon auf dem Cover deines Buches. Da sehen wir so, ich weiß nicht, einen Marktplatz als schwarze Plastik gegossen, kann man das so sagen? Ist es das?
2: Ja, ich Nordin Serin hat das Cover gemacht, jetzt auch zum dritten Mal wieder. Ich finde es umwerfend. Ich habe so das Gefühl, es ist wie so eine kleine Dorfansicht, die so von Pech übergossen ist. Also ich habe sofort so dieses Frau Holle Pech, diese Assoziation irgendwie gehabt.
1: Genau, und du schreibst über Heimesbach, also so heißt der Ort im Buch. Jetzt kommst du ja selbst aus Hermeskeil in Rheinland-Pfalz an der Grenze zum Saarland und beim Lesen wird auch ja schnell klar, dass du mit diesem neuen Buch so auch deinen Heimatort erforscht, aber eben fiktiv erforscht und da so in die Geschichte eintauchst. Genau, vielleicht kannst du mal erzählen, wie du denn dazu gekommen bist. Also wie bist du bei diesem Thema gelandet?
2: Ja, ich habe an drei Kameradinnen geschrieben zu dem Zeitpunkt, zu dem das losging. Das war so ungefähr 2019. Und ich habe da mich so ein bisschen mit der Gegend, in der ich aufgewachsen bin, in Hermeskeil, meinem Geburtsort, beschäftigt. Das ist so, also Hermeskeil ist sehr klein und das ist jetzt so ein bisschen die Gegend gewesen, in der alle, die irgendwie Sozialhilfe bekommen, untergebracht wurden. Und dann habe ich in dieser Beschäftigung erst verstanden, wie nah diese Gegend am ehemals jüdischen Friedhof war. Also ein Ort, an dem ich als Kind einfach Zeit verbracht habe, weil wir da manchmal einfach hingegangen sind. Und darüber habe ich erst gesehen, dass ein Jahr vorher, also 2018, im Paulinus Verlag in Trier ein Buch erschienen ist mit dem Titel Juden im Gau Musterdorf von Heinz Ganz Ohlig. Und das habe ich mir dann sofort bestellt und bin einfach seitdem anders durch die Welt gegangen. Also Heinz Ganz Ohlig hat etwas gemacht, was bis dahin niemand in dieser Akribie gemacht hat. Er ist in die Archive gegangen, er hat Fotos zusammengesucht, er hat die Biografien der Personen der jüdischen Gemeinde in Hermeskeil nachgearbeitet, aufgearbeitet, in diesem Buch versammelt und auch die Geschichte der NSDAP-Ortsgruppe im Ort aufgearbeitet. Da konnte er auf Arbeiten von Dietmar Lauer zurückgreifen. Und ich habe dieses Buch gelesen und konnte danach einfach Hermeskeil nicht mehr angucken wie vorher. Also ich habe bei jedem Haus, bei dem ich wusste, da war mal irgendwie eine jüdische Familie drin, da waren Viehhändler drin, die ermordet wurden und so weiter. Ich konnte das nicht mehr ablegen. Und das hat mich dann während des Schreibens von drei Kameradinnen so beschäftigt, dass ich da einfach entschieden habe, davon handelt der nächste Roman. Und dann hat es natürlich aber Jahre gedauert, eine Form dafür zu finden, weil ich ungefähr 25 verschiedene Konzepte hatte, wie ich einen Roman darüber schreiben könnte. Aber das war einfach nie das Konzept, was für mich alles mit vermittelt hätte oder vereint hätte, was mir so wahnsinnig wichtig war.
1: Mhm, Jetzt hast du gerade gesagt, Hermeskeil war damals zur Zeit des Nationalsozialismus Gau Musterdorf. Das ist ja so ein Titel, der eben zu der Zeit damals an Dörfer verliehen wurde, die als besonders vorbildlich, in Anführungsstrichen, im Sinne des Nationalsozialismus galten. Jetzt bist du ja 1988 in Hermeskeil geboren und du hast jetzt auch gerade schon erzählt, du hast als Kind dann auch Zeit auf dem jüdischen Friedhof verbracht. Das heißt aber, dir war das so vor dem Lesen dieses Buches gar nicht so bewusst, die Geschichte, so deine Heimat?
2: Nee, überhaupt nicht. Also man muss auch dazu sagen, der jüdische Friedhof, da sind natürlich irgendwie auch gar keine Gräber mehr und das da erinnert zwar ein Gedenkstein an die Ermordeten, aber der ist auch damals in den 90er Jahren schon so bewachsen und verstellt gewesen, dass man das, also man kann das einfach gar nicht lesen, was auf dem Gedenkstein draufsteht. Also Hermeskeil hat, und ich habe das für Heimesbach ähnlich kreiert, irgendwie schon so ein paar Momente gehabt. Es gab eine Plakette an der ehemaligen Synagoge, das war vor allen Dingen den Angehörigen Überlebenden Hermeskeiler Juden und Jüdinnen zu verdanken. Dann wurden 2014 in Hermeskeil Stolpersteine verlegt vor dem Haus der Familie Kahn. Das war auch eher so eine Initiative aus Trier, die das dann mit nach Hermeskeil gebracht hat. Also es gab schon so kleine Momente, die aber, finde ich, im, ja, irgendwie in der Bundesrepublik durch ein ja durchaus sehr ausgeprägtes Bewusstsein für Gedenkarbeit auch irgendwie so ein bisschen das absolute Minimum sind. Aber eine aktive Gedenkarbeit gab es nichts. Also in Klammern, das hat sich jetzt auch geändert irgendwie in den letzten zwei Jahren, Klammer zu. Aber für mich war, glaube ich, auch das Teil von diesem Erkenntnismoment, nicht nur, was für eine Geschichte Hermeskeil hat, sondern auch, ich bin drauf reingefallen auf das Schweigen und auf das Nicht-Aufarbeiten. Ich habe selber, obwohl ich ein, ich sag mal, politisch denkender Mensch bin, ein irgendwie auch geschichtlich gebildeter Mensch bin, selber bin ich nicht auf die Idee gekommen, mich oder jemand anderen mal zu fragen, was ist denn eigentlich hier so gewesen zur NS-Zeit, weil ich selber so ein bisschen einfach dem Narrativ gefolgt bin, dass das ja alles irgendwie in den Großstädten stattgefunden hat und dass auf dem Land ja irgendwie eh nichts so richtig Wichtiges passiert sein kann, was natürlich absoluter Unsinn ist. Und das finde ich so viel sagen, dass das jetzt auch viele Personen sind aus meiner Generation, die mir das auch erzählen, also Menschen, die in Hermeskeil aufgewachsen sind und die mir auch erzählen, sie können gar nicht fassen, dass sie das nicht hinterfragt haben und auch einfach nicht gewusst haben. Also es gibt einfach in Deutschland nach wie vor Orte und also Orte wie Hermeskeil oder Heimesbach und viele, viele andere, die nach wie vor eigentlich nach außen hin vorgeben, unbefleckt zu sein von dieser Zeit.
1: Hm. Also du schaust dir sozusagen das an, was unausgesprochen bleibt oft und ja, was eben nicht thematisiert wird. Sind das dann auch diese titelgebenden Lücken?
2: Das sind auch die Lücken. Ja, ich glaube, dass wer den Roman liest, ganz viele verschiedene Lücken finden wird. Also, dass man eigentlich das Bild auf unterschiedliche Art deuten kann, immer wieder neu. Aber genau, an einer Stelle des Romans, wo der Begriff fällt, die Lücken, da geht es tatsächlich um, also im Epilog geht so ein bisschen der Schwenk dahin, dass es nicht mehr Heimesbach ist, sondern das tatsächliche Hermeskeil, weil ich die Geschichte von Heinz Kahn, einem Auschwitz-Überlebenden aus Hermeskeil, erzähle. Und da geht es darum, dass über seine Familie teilweise auch in Hermeskeil einfach, ich würde sagen, klare Lügen geschrieben wurden. Also da gibt es irgendwie eine Chronik des Gymnasiums, in dem dann irgendwie behauptet wird, er hätte durch die Hilfe von Hermeskeiler Eisenbahnern überleben können, was einfach Unsinn ist. Also er hat Auschwitz überlebt. Es ist einfach so eine absolute Unwahrscheinlichkeit, dass das überhaupt passieren konnte. Da hat ihm niemand geholfen. Und da fällt eben der Begriff der Lücken sehr klar. Und ich glaube, es ist für mich so, also bei aller Interpretation, die man mit dem Begriff machen kann, so die allerwichtigste.
1: Mhm. Also wir haben jetzt schon darüber gesprochen, wo dieser Roman spielt, in Heimesbach. Aber ja, wir haben noch nicht darüber gesprochen, wen wir dort begleiten oder kennenlernen. Und das ist auch gar nicht so einfach, weil es ist ja ein Mosaik geworden, dieses Ortes. Also du schreibst in vielen verschiedenen Zeitebenen des letzten Jahrhunderts. Wir befinden uns mal im Jahr 1990, mal in den 1920er, 1930er Jahren. Wir lernen viele Personen kennen, verschiedene Familien. Ja, wie, du hast jetzt gerade schon gesagt, es war gar nicht so einfach, so herauszufinden, wie möchtest du diese Geschichte schreiben, aber wie bist du dann dort gelandet bei dieser Form und Struktur, die du jetzt gefunden hast?
2: Ja, ich glaube, ich habe am Ende, wie das ja eigentlich meistens ist bei Schreibprozessen, wenn sie dann endlich gut laufen, ich habe am Ende verstanden, dass ich das intuitiv machen muss. Mhm. Also, dass auch wenn der Kopf mir sagt, dieses Konzept ist ganz gut durchdacht, es funktioniert, dass das nicht der springende Punkt ist, warum man dann ins Schreiben kommt und das herausfindet, was man eigentlich beim Schreiben herausfinden möchte. Also ich habe dann irgendwann einfach entschieden, ich lasse das zu, dass ich sehr, sehr, sehr viel vorhabe, sehr viel an Zeitgeschichte, sehr viel an verschiedenen Positionierungen innerhalb eines Dorfes oder eines Ortes. Und das ist ja auch irgendwie in der Form konsequent, denn wenn man sich ganz einem Ort verschreibt und auch den innerhalb des Romans nicht verlässt, dann kann man das ja nur, wenn man aus verschiedenen Dimensionen im Grunde heraus erzählt, weil der Ort ist das, was bleibt. Das ist so der Fixpunkt. Der bleibt unbeweglich, aber die Blickwinkel, auf die man guckt, die sind ja das, was den Ort irgendwie am Ende ausmacht. Und dann habe ich beim Schreiben, also ich hatte sogar so eine Art von Dramaturgie auch in dem Bewusstsein, ich werde sehr viele Perspektiven haben und durch die Zeiten springen, hatte ich sogar sowas wie so eine Abfolge an Personen und Kapiteln und habe mich jeden Tag ans Schreiben gesetzt und einfach überhaupt nichts von dem geschrieben, was in dieser Dramaturgie drin stand, sondern etwas völlig Neues. Und das war aber genau richtig. Also ich glaube, wenn man so arbeitet, muss man irgendwie einen langen Atem behalten, sich nicht aus der Ruhe zu bringen, sondern da dran zu bleiben. Weil ich habe dann schon immer wieder gemerkt, okay, jetzt ist irgendwie der Tag vorbei. Ich bin heute Figuren begegnet, von denen wusste ich noch gar nicht, dass ich sie heute kennenlernen werde. Aber die interessieren mich und die werden etwas mit meinem Stoff machen können. Eine weitere Ebene der Täterinnenschaft oder des Verschweigens widerspiegeln, die mir wichtig ist.
1: Ja, wir werden gleich noch ein bisschen genauer über diese ja einzelne Figuren sprechen. Es gibt ja aber auch so ein paar verbindende Elemente und auch Figuren in dem Roman. Also man muss sagen, manche Figuren tauchen dann später auch immer wieder auf. Aber die Kapitel sind eben ineinander verflochten und ja, wir werden von einer Zeitebene in die nächste gerissen. Anfang der 90er zum Beispiel treffen wir Asrin mit ihrer Familie, die aus Iran nach Deutschland geflohen ist. Aber wir treffen auch Ende der 1920er, Anfang der 1930er, zum Beispiel Johanna, die Jüdin ist und auch ihre Freundin. Und es gibt auch eine weitere Stimme, die sich durch den Roman zieht und immer wieder auftaucht in Kapiteln. Und das ist so eine ja, Art Erzählerin, kann man sagen. Die scheint durch die Zeit reisen zu können und aus so einer erhabenen Perspektive vielleicht auf auf Heimesbach blicken zu können. Und sie spricht eine andere Person an, nämlich Lou. Was ist das denn für eine Perspektive? Das ist ja sehr anders als die anderen.
2: Ja, das ist tatsächlich die Erzählerin, die das zusammenhält und die auch ein bisschen für mich so die Begründung liefert, warum springen wir denn eigentlich durch die Zeit und durch die Köpfe, weil das natürlich so eine Art von, ich sag mal irgendwie Montagetechnik oder multiperspektives Erzählen, das haben wir ja öfters in Romanen, aber bei mir bleibt dann oft einfach trotzdem immer die Frage, wer genau hat denn das jetzt kuratiert und zusammengestellt? Und das sind natürlich am Ende die AutorInnen, das weiß ich ja. Aber ich selber als Autorin dieses Romans wollte nicht im Roman auftauchen, dadurch, dass das einfach mein Geburtsort ist. Und deswegen habe ich eine Erzählerin gebraucht, die die Fäden zusammenhält. Die ist auch in ihren jeweiligen Kapiteln einigermaßen allwissend, das heißt, sie weiß, was die Figuren denken, sie ist ganz nah bei denen. Sie ist aber trotzdem keine allwissende Erzählerin, weil sie auch immer nur die Kapitel und Ausschnitte kennt, die wir kennen, dadurch, dass sie eben gestorben ist und sozusagen als Geist zurückkehrt und in all diese Szenen reingeworfen wird. Und das war für mich wichtig, weil ich ja auch selber gar nicht alles weiß. Also wie gesagt, Heinz Ganz-Ohlig hat für Hermeskeil eine immense Forschungsarbeit geleistet, aber es gibt auch da nach wie vor die Lücken. Es gibt viele Biografien von Hermeskeiler Juden und Jüdinnen, die kriegen wir einfach nicht mehr rekonstruiert. Und weil mir wichtig war, dass der Roman zwar Fiktion ist, das heißt genau Johanna in den 1920er Jahren, die habe ich mir ausgedacht, ihre Freundin Lore und Anni, die habe ich mir ausgedacht, die gibt es nicht in echt, aber die anderen Figuren in diesen 1920er Jahren und darüber hinaus, die so am Rande auftauchen, das sind eben alles historische Personen. Also das sind diejenigen, von denen ich weiß, die haben in Hermeskeil gelebt und mussten entweder fliehen oder konnten die Lager überleben oder wurden ermordet. Und die wollte ich gerne einbauen, ohne diese Lücken selber zu füllen. Das wäre mir vermessen vorgekommen. Deswegen brauchte ich eine Perspektive, die sehr, sehr viel weiß, die aber trotzdem auch nicht alles weiß.
1: Und wie sich das anhört, das wollen wir jetzt einfach mal hören. Wir hören jetzt das erste Kapitel aus deinem Roman. Das ist nämlich aus der Perspektive dieser Erzählerin, die gestorben ist, die auch irgendwie ihre eigene Geschichte mitbringt. Und wir hören jetzt hier bei SR Kultur in Literatur im Gespräch Shaida Basyar mit einem Auszug aus ihrem neuen Roman Die Lücken.
2: Unser Wissen, Lou, ich wollte nicht hierher. Wenn wir es gewusst hätten, was hätte es geändert? Hätte unsere Mutter die Fenster geöffnet und der Sonne misstraut? Unser Vater aufgehört, den alten Nachbarn zu grüßen? Vielleicht wären du und ich aus Protest nicht mehr in dieses eine Bekleidungsgeschäft gegangen, auch wenn es das einzige im Ort war, in dem es Levi's-Hosen zu kaufen gab. Vielleicht wären uns fortan die Häuser aufgefallen. Jedes Mal, wenn wir an ihnen vorbeigegangen wären, hätten wir ihnen zugenickt wie trauernden Angehörigen, die man erst auf der Beerdigung kennenlernt. Nie wird man einander richtig kennen, und doch ist man sich bekannt. Ich bin noch nicht lange tot, das aber habe ich verstanden. Wir hätten keine Fragen gestellt. Auch dann nicht, wenn wir von den Dingen gewusst hätten, von denen ich nun weiß und von denen ich dir erzählen möchte. Niemals hätten wir einen von ihnen auf irgendetwas angesprochen. Wir waren ja höflich, eckten nicht an. Hätte ich es mir aussuchen dürfen, dann hätte ich nach meinem Tod unser Leben sehen wollen, nicht ihres. Dann wäre ich unsere Orte abgegangen, nicht diesen, niemals diesen. Warum um alles in der Welt hätte ich mir diesen aussuchen sollen, an dem wir nur so kurz gelebt hatten? Stattdessen war ich hier, bei ihnen, schon wieder. Den Göttern sagte ich, dass sie sich geirrt haben müssen, aber sie kannten beides schon, Vorwurf wie Tatsache. Dass sie mich wenigstens zu meinen geliebten Menschen hätten schicken können, rief ich, denn ich ahnte es, bevor sie es mir sagten. Wir waren plötzlich von einem Wind umgeben, den ich kannte. Ich kannte seinen schweren, erdigen Geruch. Ich vernahm das Rauschen, die Veränderung der Höhenlage. Ich sah Fichten, Buchen, Eichenwipfel, aus denen sich der dunkle Wald formierte. Ganz eindeutig schickte man mich an jenen Ort zurück, den ich einst mein Zuhause genannt hatte. Die leisen Geräusche der Luft, der schweigenden Menschen, der Autos auf den Landstraßen, all das war in mir verwebt worden, kein Zug meiner Persönlichkeit, der nicht die Farben der Fäden des Ortes trug. Ich war 10 Jahre alt, als wir hierher flohen. Ich war 13 Jahre alt, als wir gingen, weil sie uns wegschicken wollten. Hätte ich es mir aussuchen dürfen, wäre ich in unseren Geburtsort zurückgekehrt, zu den stillen Küssen seiner Landschaft, in die Zeit, in der die Spuren zwischen Großmutters Tür und unserer noch nicht vom Blut der vielen fortgewischt worden waren. Ich wäre wieder Kind gewesen, hätte erlebt und gespürt und geschmeckt, wonach ich mich Zeit meines Lebens wie eine Irre, wie eine plötzlich Verwitwete gesehnt hatte. Stattdessen landete ich in Heimesbach. Unter Fremden. Entweder hatte man mich versehentlich hierher geschickt oder ich war in der Hölle gelandet. Waren das auch deine Gedanken, als du hier ankamst, Lou? Oder hast du dich einfach sicher gefühlt? Du warst 2 Jahre älter als ich, du hast viel mehr verstanden. Du warst eine Pubertierende, die mit ihrer kleinen Schwester und den Eltern im Auto saß. Wir fuhren zum ersten Mal die Trierer Straße hoch, der Kirche entgegen. Du schautest aus dem Fenster und dachtest vermutlich, entweder hat man uns versehentlich hierher geschickt oder ich bin in der Hölle gelandet. Einige Jahre vor uns kam Paul Vonnet mit ihrer Familie an. Sie zumindest dachte das. Du kennst Paul Vonnet, du wirst dich nur nicht an sie erinnern. Erst recht nicht an ihren Vornamen, sie war ja eine der Erwachsenen. Du kanntest sie als die Mutter ihrer 3 Töchter und selbst deren Vornamen wirst du mittlerweile vergessen haben. Doch jetzt, wo ich so viel über sie weiß, wo ich all das weiß, von dem ich nicht weiß, warum ich es weiß, jetzt sehe ich sie und frage mich, wie konnten wir alle dort leben und so wenig miteinander reden, so wenig voneinander erfahren? Du würdest mir diese Frage auch nicht beantworten können, selbst wenn wir die gleiche Sphäre teilten und du mich hören könntest. Denn wir lebten glücklich während der Kriege, weißt du das? Und wir hatten alle unsere eigenen Kriege, jedes Kind seinen eigenen. Wir wohnten alle dort oben, in dieser kleinen Straße, direkt neben den Feldern, direkt an der Wiese. Wir verbrachten 3 Sommer in Folge in der Sonne, rochen Kuhmist, bekamen Ausschlag, wenn wir durch das hochgewachsene Getreide liefen, stritten uns mit den anderen Kindern, liebten sie so innig, dass wir ihnen die schönsten Sticker überließen, ohne es hinterher zu bereuen. Und niemand fragte, woher man komme, und niemand erzählte den anderen davon, wenn die Verwandten in einem anderen Land ermordet wurden. Ob gezielt als Individuum, ob pauschal als Gruppe, niemand redete über die Kriege, die wir erlebt oder von hier aus überlebt hatten, das waren nicht unsere Gespräche. Denn waren wir draußen, war all das fort. Deswegen waren wir draußen. Mit den Rädern oder Inlineskates fuhren wir unser Revier entlang. Manchmal zog es uns zu dem kleinen Friedhof am Ende unserer Straße und niemand war da, der uns erzählen konnte, wer dort begraben lag und wer dort nicht mehr begraben lag. Wir füllten die großen Gießkannen mit Wasser und gossen die vermoosten Grabsteine. Ich liebte die Stille, du liebtest den Grusel. Kein Elternteil hätte uns erzählen können, wer woher kam und wann was passiert war. Es gab diese Art von Wissen nicht. Es gab keine Hintergrundinformationen, die an die Himmelsrichtungen des Ortes gekoppelt waren. Wir fingen bei 0 an. Wir schrieben unsere lokale Geschichte selbst. Wir waren an diesem Ort, wir waren sicher, mehr mussten wir nicht wissen. Die Menschen in den anderen Häusern wussten sehr viel. Das sage ich dir jetzt und ich erzähle es dir später, zumindest das, was ich herausgefunden habe. Sie erzählten sich übrigens auch alles später. Mal erzählten sie sich alles, mal erzählten sie sich Lügen. Mal später, mal jetzt, lieber ein andermal. Aber nie gab jemand zu, noch immer das Bild des Führers in seiner Schublade liegen zu haben. Du und ich, wir haben nicht mehr über Heimesbach geredet. Wir kamen in den USA an, wie wir zuvor an anderen Orten angekommen waren. Wir packten aus, unsere Eltern schlugen Nägel in Wände, wir lernten die neuen Wege kennen und den Menschen zu vertrauen und wir gaben uns alle Mühe, damit unsere neuen Freunde nicht merkten, wie schwer uns das fiel. Unsere Eltern waren nicht entmutigt, nie, sie haben weitergemacht, immer. Und auch sie haben nicht mehr über den Ort geredet, vielleicht, weil er uns verraten hatte. Aber Lou, wenn ich ehrlich bin, wenn ein Ort seine Einwohner verrät, dann sieht das anders aus. Ein Ort, der sich dazu entscheidet, seine Einwohner... Nein, noch nicht. Ich komme noch dazu. Ich werde dir das, was ich nun weiß, erzählen. Denn es war nicht das Paradies, aus dem sie uns vertrieben haben, ganz im Gegenteil. Aber vielleicht hätte uns all das auch gar nicht weiter beschäftigt. Wir hatten ja unsere eigene Geschichte, die in uns brannte und unsere Gegenwart war. Diese Arroganz, die man der Vergangenheit gegenüber hat, dass jede Gegenwart glaubt, die einzige Gegenwart zu sein und sich jede Vergangenheit nur verschwommen vorstellen kann, ihr immer einen Funken Relevanz abspricht. Sie ist ja vorbei. Dabei haften die Zeitschichten aneinander wie dünnes Pergamentpapier, ergeben einen einzigen wabernden Block und wer an Chronologie glaubt, der glaubt auch an Erklärungen. Allein der Ort ist es, der beständig bleibt. Er mag sich verändern, trotzdem geht alles von ihm aus, nur von ihm. Und dass ich das verstand, im selben Moment, in dem die Götter, wie immer, wieder verschwanden, das lag an dem, was ich sah. Ich sah die Sonne, wie sie auf die Grashalme unserer Siedlung schien und die Kinder auf die Straße lockte, weil der Frühling, ihre Saison, endlich zurück war. Ich sah die sich öffnenden Türen, durch die die Kinder gerannt kamen. Sie hatten nur eine einzige Aufgabe, nämlich die Stille zu durchbrechen. Ich roch den Duft des Essens unterschiedlicher Nationen, der durch die geöffneten Fenster kam, über die Kornfelder wehte und sich in den Ähren verlor. »Was willst du?« schienen die Götter zu sagen. »Hier wart ihr doch glücklich.« Ich hörte das Knallen einer Tür und die Schläge auf dem Körper einer Frau und ich sah auf die geschlossene Tür, nur dass das nicht unsere Tür war, dass das nicht mein Blick sein konnte und dass das hier nicht unsere Eltern waren. Ich sah den Korken, der aus der Flasche gezogen wurde, so nah, so deutlich. Ich hörte das Lachen von Menschen, die miteinander aufgewachsen waren und miteinander sterben würden. Ich hörte ihren Dialekt und bemerkte die Gemeinsamkeit in ihrem Denken. Sie hatten die gleichen Schlüsse aus den gleichen Gegebenheiten gezogen und jedes Jahr zur gleichen Zeit würden sie die gleichen Dinge miteinander tun und sie jedes Mal genießen. Ich sah den Wein und sah, wie alt er war, aber nicht, weil sie alten Wein tranken, sondern weil die Zeit eine andere zu sein schien. Nichts war schwarz-weiß, obwohl es schwarz-weiß hätte sein müssen, die Menschen hager, die Sonne trüb, obwohl sie strahlte. Ich sah den Boden, die tiefdunkle Erde und alles, was sie beherbergte, all das, was sie versteckte. Den Boden, der so lange keinen Ertrag schenkte, bis sie endlich aufhörten, es zu versuchen. Die Bauern, die Hunsrücke. Hier, wo sie geschäftstüchtig das Land bestellten und das Vieh züchteten, hier, wo man über Hochnäsigkeiten lästerte, weil der eigene Magen knurrte, und zwischendurch sah ich uns. Aber wenn ich mich näherte, verschwanden wir wieder. Entglitten wir mir. Suche nicht nach uns, Lou. Wir werden kaum auftauchen. Wir waren für niemanden wichtig und sind es auch jetzt nicht. Ich habe nichts über uns erfahren, aber eine Sache, die habe ich auch so verstanden. Hätten wir all diese Dinge vom ersten Tag an gewusst, nicht nur geahnt, sondern gewusst, hätte sich eine Sache geändert. Uns wäre von Anfang an klar gewesen, dass sie uns wegschicken würden, sobald sie könnten. Trotzdem stelle ich mir manchmal vor, du und ich hätten Deutsche werden dürfen und wir wären Deutsche mit deutschen Ehemännern und deutschen Kindern geworden. Wir hätten an den langen Wochenenden und in den Ferien Urlaub in der Region gemacht, Wanderungen, Radtouren. Wir hätten den Naturpark besucht, immerzu erwähnt, welches der jüngste Nationalpark Deutschlands sei. Hätten den Blick in Flyern versenkt, um von Hangmooren und Streuobstwiesen zu erzählen, während uns unsere Kinder davongelaufen wären und wir es nicht bemerkt hätten. Wir wären danach zurück in das richtige Leben gefahren, das selbstverständlich, du ahnst es, in einer Metropole, sagen wir Berlin, stattgefunden hätte. Wenn es so gekommen wäre, vielleicht wäre ich dann nicht so früh bei diesem elenden, vermeidbaren, alltäglichen Unfall umgekommen, sondern erst im hohen Alter. Und meinetwegen wäre ich dann zurückgekehrt und die Götter hätten mir ein tatsächliches Geschenk gemacht, ich hätte die Zeitschichten Berlins durchdrungen, wäre dort durch Köpfe und Jahrzehnte gereist und was für ein Schatz an Geschichten hätte es da gegeben. Du kennst sie, du liebst Historiendramen, die ja immer in Berlin spielen, weil es doch nur dort Menschen gab, nirgends sonst, vielleicht noch in München, in anderen Großstädten, na gut. Was sich dort abspielte in den vergangenen Jahrhunderten, das war Weltgeschichte. Aber Lou, der Ort ist der Ort. Und ich habe dich nun ausreichend gewarnt. Und jetzt erzähle ich dir, was sie mir zugewürfelt haben, die Götter. Ich nehme deine Hand, ich nehme dich mit. Wir reisen durch die Jahre in diesem Ort. Wir reisen zurück in unser ungewolltes Zuhause. In ein Dorf, das einst einen Bahnhof bekam und pulsierte, das zum Gaumusterdorf ernannt wurde, in dem man mit stolz geschwellter Brust marschierte, das von den Bomben getroffen wurde, sodass das Schweigen einkehrte. Der ehrenhafte Titel verschwand, das Dorf war wieder einfach nur ein Dorf, bis man es zur Stadt ernannte. Eine Stadt, deren Bahnhof heute von keinem Zug mehr befahren wird, weil er nicht mehr gebraucht wird. Und auch das sperrige Wort mit dem Gau nimmt niemand mehr in den Mund. Heute heißt der Ort einfach, wie er heißt. Wir reisen zurück in den Ort, der sich Heimesbach nennt, der so vielen anderen Orten gleicht und doch nur dieser eine ist.
1: Ja, danke, Shaida Basyar, hier mit einem Auszug aus ihrem dritten Roman, Die Lücken, erschienen im Verlag Kiepenheuer und Witsch. Und das hier war jetzt die Stimme der Erzählerin, die als Geist durch die vergangenen 100 Jahre reist und ja so auf die Geschichte des Dorfes schaut. Und ich finde das eine ganz faszinierende Perspektive, auch diese Ansprache, dieses Du und ja, wie sie als Geist einfach so über allem so ein bisschen schwebt und der aber eigentlich irgendwie auch gar nicht da sein will. Es hat auf jeden Fall was sehr Magisches irgendwie, diese Perspektive und dieser erste Blick so auf diese Stadt. Wir tauchen dann ja ein in die verschiedenen Figuren, in das Leben dieser Figuren. Du schreibst ja auch viel über die nationalsozialistische Vergangenheit und wir haben ja auch gerade schon besprochen, dass das auch dein Hauptanliegen war, da einzutauchen. Genau, wir lernen dann zum Beispiel auch Entrümpler kennen, die nach dem Tod von Menschen die Häuser ausmisten und da immer wieder so auf Nazi-Uniformen treffen oder auch alle Gegenstände aus dieser Zeit sozusagen finden. Und was ich beim Lesen öfter gedacht habe, ist, die Vergangenheit scheint ja nicht bearbeitet, also nicht aufgearbeitet, nicht verarbeitet, sondern irgendwie so versteckt und verdrängt. Und dass das für Deutschland generell der Fall ist, darüber brauchen wir wahrscheinlich gar nicht sprechen, weil ja nach dem Zweiten Weltkrieg gab es einfach ein großes Schweigen und gibt es ja teilweise auch immer noch. Aber wie war es denn jetzt für dich, diese Perspektive einzunehmen? Also wirklich so aus der Perspektive der Figuren der 1920er und 30er Jahre zu schreiben?
2: Das war ziemlich schlimm und aber auch für mich selber sehr, sehr wichtig und wertvoll. Also ich glaube, dass wir das beobachten können, dass sehr, sehr viele Menschen, gerade in politisch angespannten Zeiten, wie wir das haben, auch wenn sie noch so demokratisch sind und noch so sehr auf Gleichberechtigung pochen, sich dem nicht entziehen können, autoritäre Wege wählen zu wollen oder dem gar nicht so abgeneigt zu sein, wie sie immer denken, in dem Moment, in dem sie denken, das ist jetzt aber für die richtige Sache und das ist für die gerechte Sache und für die bessere Welt. Und das ist etwas, was mich sehr beschäftigt, weil das ja auch einfach, also einfach Fragen sind, die wir uns selber stellen müssen. Und zwar selbst dann, wenn wir uns dem Kampf gegen rechts zugehörig fühlen, wir uns einfach die Frage stellen müssen, wie viel autoritäres Denken ist da tatsächlich nötig oder richtig oder falsch. Deswegen umtreibt mich das selber sehr. Das ist natürlich etwas vollkommen anderes, als jetzt über NS-Täterschaften zu sprechen. Aber mich da reinzudenken in ja doch eine Denkweise von TäterInnen hatte für mich einfach auch einen sehr aktuellen Anlass. Und ja, weswegen mich die Geschichte Hermeskeit so aufgerüttelt hat, ist ja nicht nur, dass ich das nicht wusste, sondern auch, weil ich, glaube ich, zum ersten Mal als erwachsene Person begriffen habe, was für eine unfassbare Ungeheuerlichkeit während der NS-Zeit passiert ist. Also wenn wir von klein auf mit dem Wissen aufwachsen, dann wissen wir natürlich auch, dass das schlimm ist. Das ist ja klar. Das ist ja grauenhaft. Das kann man ja nicht lernen und für nicht schlimm halten, wenn man es verstanden hat. Aber ich glaube, dass es irgendwie nochmal so ein Bewusstsein als Erwachsene gibt, das Ausmaß irgendwie kurz greifen zu können. Und ich glaube, das hatte ich in dem Moment mit Hermeskeil, weil es das ganz normale Dorf ist, die ganz normalen Menschen. Und das ist ja das Gruselige, dass es eben nicht, so wie das in Geschichten oft vermittelt wird, die anderen waren, die auf die Ideologie reingefallen sind oder die Monster waren, die alle angesteckt haben, sondern es ist ja irgendwie so eine sehr bezeichnende Stelle aus dem Interview von Hannah Arendt mit Günter Gauss, die ja irgendwie auch in Social Media viel geteilt wird und so, in der sie eben sagt, das Problem war ja nicht, was unsere Feinde gemacht haben, das wussten wir. Problem war ja, was unsere Freunde gemacht haben. Und das hat mich da irgendwie immer wieder sehr reingezogen, dieses Zitat, weil ich eben genau das darstellen wollte. Die ganz normalen Menschen, die ganz normalen HeimesbacherInnen, die Freunde von anderen Personen waren, die ihre eigenen Nachbarn verraten haben und verfolgt haben und ja irgendwie auch gewaltvoll bedrängt haben. Und das ging mir beim Schreiben sehr nahe. Es ist auch insofern schwierig, weil man selber auch immer beim Schreiben so ein bisschen die Tendenz hat, die Geschichte aber irgendwie doch irgendwie zufriedenstellender zu beantworten. Also dass dann, selbst wenn man irgendwie aus der Sicht eines Nazis schreibt, man irgendwie so eine Hintertür sucht, dass der aber eigentlich merkt, wie schlimm die anderen sich verhalten oder so. Und das habe ich mir immer sofort verboten und wieder rausgenommen, weil ich glaube, gerade durch dieses entschuldigende Denken, das immer in der Beschreibung von Tätern und Täterinnen drin ist, also immer entweder ein entschuldigendes Erzählen oder einen sie auf Distanz bringen, das ist dann irgendwie niemals die Hauptperson, sondern immer der Freund der Hauptperson oder so, dass gerade darin dieses Problem liegt, dass alle immer sich sicher sind, sie wären ja selber im Widerstand gewesen und dass die eigene Familie im Widerstand war, da ist man sich ja sowieso sicher.
1: Jetzt haben wir gerade gesprochen über das Thema Schweigen und also beziehungsweise hast du auch gerade schon mehrfach angesprochen und es gibt ja eben diese Perspektiven von damals, also die 1920er, 1930er Jahre, aber dann gibt es ja auch diese Perspektiven in der jüngeren Vergangenheit, also 1990er Jahre und Familien, die aus Iran nach Deutschland kommen. Was haben denn diese Perspektiven miteinander zu tun? Also warum hast du dich entschieden, diese Perspektiven auch miteinander zu verflechten im Roman?
2: Weil wir, glaube ich, sehr viel in den letzten Jahren über, ich benutze meinen Begriff, postmigrantische Gesellschaft gesprochen haben oder das auch irgendwie literarisch verarbeitet haben. Und wir leben in einem postnationalsozialistischen Deutschland, aber die Verbindung von beiden Gegenwarten, ich glaube, die findet einfach irgendwie noch nicht so richtig statt oder die wird zumindest gerade in der Literatur noch nicht so richtig erzählt und ich glaube auch nicht, dass das verwunderlich ist, weil wir ja jetzt auch erst seit einigen Jahren darum kämpfen, dass überhaupt postmigrantische Perspektiven wahrgenommen und ernst genommen werden. Und ich glaube, wir sind jetzt aber so weit, einfach nochmal weitere Schritte zu gehen und auch deutsche Geschichte dahingehend uns anzuschauen. Und wenn wir jetzt von rechtem Terror reden, also ich habe ja drei Kameradinnen geschrieben, da geht es ja dezidiert um rechten Terror in einer deutschen Gegenwart, dann ist das natürlich etwas vollkommen anderes als eine staatliche Verfolgung zur NS-Zeit. Das ist ja total klar, aber es ist ja in jeder Gesellschaft so, dass Dinge, die passieren, vor allen Dingen auch Gewalt, immer auch ihre Vorläufer in der Vergangenheit hat. Und das ist dann bei rechtem Terror natürlich eine sehr klare Kontinuität. Das heißt, wenn ich mich heute hinstelle und ja über den Umgang mit Täterschaften rede, beispielsweise jetzt der jüngste Brandanschlag in Solingen, der völlig entpolitisiert wurde, wo es wieder die ja irgendwie Anwaltschaft war und Angehörige waren, die dann dafür kämpfen, dass überhaupt wahrgenommen wird vor Gericht, dass das rechtsradikale Morde waren, so dann komme ich ja nicht umhin, mir das anzuschauen in einer Kontinuität von deutscher Gewalt. Und deswegen sind diese Themen sowieso verbunden. Also man muss da gar nicht suchen. Man muss sich darum auch gar nicht bemühen. Die Verbindungen sind ja klar und die sind ja da. Und die deutsche Gesellschaft hat verschiedene Opfergruppen verfolgt. Juden und Jüdinnen und andere Opfergruppen haben versucht, Deutschland zu verlassen und in anderen Ländern Zuflucht zu finden. Und das wurde immer schwieriger, auch weil die meisten anderen Länder keine jüdischen Geflüchteten mehr aufnehmen wollten. Und dann nach 1945, nach der Genfer Flüchtlingskonvention und so weiter, war Deutschland ein Land, das politisch verfolgten Asyl gewährt hat. Und das muss man auch zusammendenken. Das muss man dann zusammendenken, wenn man jetzt sieht, wie dieses Recht auf Asyl ja ohnehin irgendwie sukzessive ja einfach verringert oder nach dem Asylkompromiss sowieso mehr oder weniger abgeschafft wurde. So dahingehend muss man es lesen. Und man muss sich aber auch anschauen, jetzt Personen wie ich bin in Deutschland geboren, meine Eltern haben in Deutschland Schutz bekommen als politische Verfolgte. Dass das überhaupt ging, dass es überhaupt diesen sicheren Kreißsaal gab, das hängt damit zusammen, dass vorher andere Menschen verfolgt und ermordet wurden. Das heißt, ich stehe irgendwie auch in der Verantwortung für diese Geschichte, denn ich habe ja nun einmal was damit zu tun durch diese Art.
1: Was meinst du denn, was ist es? Warum ist es so schwer für, also Deutschland kann man jetzt ja in Anführungszeichen setzen, aber warum ist es so schwer für die Menschen in Deutschland auch, ja, sich zu erinnern, zu verstehen und vielleicht auch aus der Vergangenheit Schlüsse zu ziehen?
2: Ich glaube, dass da sehr, sehr viel Selbstschutz am Werk ist. Also einmal natürlich, weil man von also wenn wir jetzt von Deutschen in Deutschland sprechen, mit deutschen Vorfahren, nicht jüdischen Glaubens oder nicht Teil einer Opfergruppe, dann müssen die ja in den eigenen Familien wühlen. Und das wissen wir spätestens seit der Opa war kein Nazi, dass Familien das nicht machen. Man will das eigene Nest nicht beschmutzen, man will es schützen. Und je mehr Generationen sozusagen nachkommen, umso gravierender schützt man. Also das ist, glaube ich, einfach ein Problem, wo das Bewusstsein noch fehlt, wo man jetzt auch irgendwie sieht, okay, jetzt gibt es die Möglichkeit, NSDAP-Akten irgendwie rauszufinden, wer war da irgendwo, welche Mitgliedschaft wer hatte. Das ist natürlich extrem einfach, das heute zu machen, weil die Personen, um die es geht, ja auch in der Regel gar nicht mehr am Leben sind. Ne? Also ich glaube, das ist sowas sehr Persönliches. Aber das mal beiseite, wie gesagt, wir leben in einer sogenannten postmigrantischen Gesellschaft. Das heißt, es sind gar nicht alle Leute familiär involviert und betroffen. Ich glaube, dass es einfach, wenn man es sich wirklich versucht, wirklich, wirklich alltäglich und als wäre es Gegenwart vorzustellen, einmal die Angst, die die Opfergruppen gehabt haben, die Angst, die jüdische Menschen gehabt haben müssen, wenn ihre eigenen Nachbarn die Scheiben bei ihnen einschlagen, aber auch diese Kälte innerhalb einer Gesellschaft, die das akzeptiert oder zulässt oder mit Gleichgültigkeit begegnet, dann ist das nicht auszuhalten. Also das ist was, was man lieber abtun möchte als, ah, okay, ich habe da mal einen Film drüber gesehen, ich habe das im Geschichtsunterricht gelernt und jetzt lasst uns über was anderes reden, weil es einfach so grausam ist.
1: Jetzt ist es ja so, dass das Thema auch nochmal an Aktualität gewinnt, einfach ja durch die aktuelle politische Lage in Deutschland, durch die anstehenden Wahlen, durch die Umfragewerte der AfD. Das alles macht ja auch Angst. Und ja, man kann das ja auch alles in diesem Kontext so ein bisschen betrachten. Und das Buch erscheint im September. Im September wird auch gewählt, auch in Berlin und Sachsen-Anhalt. Ja, wie schaust du auf die Wahl?
2: Ja, ich muss ehrlich sagen, ich setze sie für mich selber gar nicht so sehr mit Geschichten aus der Vergangenheit in Verbindung. Weil für mich doch irgendwie sehr, sehr klar ist, dass die Gegenwart andere Herausforderungen hat und andere Schwierigkeiten und andere Gefahren und auch ja einfach andere Voraussetzungen. Also deswegen ist das für mich jetzt nicht zwangsläufig irgendwie miteinander verbunden, auch wenn es natürlich wichtig ist, aus der Vergangenheit zu lernen, was ja irgendwie klar sein sollte. Ich glaube, für mich ist irgendwie eher die Frage, ob allen Menschen in Deutschland bewusst ist, was ein demokratisches Denken und ein demokratisches Handeln außerhalb von ich gehe wählen bedeutet, also was Verantwortung übernehmen, Verantwortung für andere bedeutet, was die eigene Selbstwirksamkeit auch angeht. Und ich glaube, dass da das Bewusstsein erschreckend gering ist und deswegen alle so ein bisschen irgendwie wie in Schockstarre auf AfD-Wahlergebnisse schauen, weil sie sich vielleicht selber gar nicht bewusst sind, was für eine Wirkmächtigkeit sie aber als Einzelperson irgendwie auch hätten, auf ihr Umfeld und so weiter.
1: Also du meinst, man sollte eher nicht Richtung Politik blicken, sondern eher bei sich selbst anfangen und ja, da genauer hinschauen, oder?
2: Ja, das ist natürlich irgendwie auch so eine Binsenweisheit, ne? Weil was soll das jetzt heißen? Was sollen damit jetzt dann Menschen anfangen? Ich habe einfach sehr häufig das Gefühl, dass Menschen ihre eigene Wirksamkeit unterschätzen. Also gehen wir noch mal ein paar Jahre zurück zur Corona-Phase, wo es einfach eine Phase gab, das war für mich einfach sehr sinnbildlich, wo es hieß, man soll Stoffmasken anziehen, die schützen einen zwar nicht selbst, aber die können andere zu einem gewissen Grad schützen. Und es war für viele Menschen so unfassbar schwer, das zu verstehen, dass sie etwas, was sie einschränkt, machen sollen, wovon sie selbst erstmal gar nicht so viel haben, was aber allen anderen was bringt. Also mir geht's jetzt natürlich nicht um den Punkt der Selbsteinschränkung, mir geht's um diese eine Stelle im eigenen Bewusstsein, in der man versteht, man hat Auswirkungen auf andere. Und ich glaube, dass das etwas ist, was wir in der Schule nicht lernen. Wir lernen dann vielleicht, wie ein demokratisches System funktioniert, aber wir lernen nicht, wie aufeinander aufpassen funktioniert. Was irgendwie eher was ist, was, also ich habe ja Jugendbildungsarbeit lange gemacht und da waren dann Leute, die nach der Schule gekommen sind, die zum ersten Mal verstanden haben, wie sie in einer Gruppe ihren Platz finden und in einer Gruppe etwas beitragen können, was der ganzen Gruppe was bringt. Und da habe ich das Gefühl, das ist im Alltag, im politischen Verständnis so abstrakt und weit weg, dass man einfach irgendwie nur geschockt auf die AfD guckt. Und die AfD, so schlimm sie ist und so schlimm sie übrigens auch für so etwas wie Erinnerungsarbeit auf deutsche Verbrechen wäre, also auch dahingehend eine Gefahr wäre, sowieso für alle Minderheiten und alle Menschen, die irgendwie an Gleichberechtigung glauben, eine Gefahr wäre. Ne? Also so schlimm sie ist, ist das ja im Grunde der Spiegel von dem, was Menschen wie ich irgendwie seit Jahren sagen. Ne? Also vor 10 Jahren haben du und ich miteinander gesprochen. Da war das für mich auch schon sowas zu sagen, naja, es gibt ja einfach rassistische Denkweisen in diesem Land und die betreffen Menschen in ihrem Alltag sehr konkret. Und das ist ja dann kein Wunder, wenn sich dann irgendwann gerade in Zeiten von globalen Krisen Parteien finden und Bürgerbewegungen finden, die dann zusammen so wirkmächtig werden. Also insofern, ich will das nicht relativieren, was Wahlergebnisse der AfD angeht, aber ich merke so ein bisschen, für mich sind die so eine weitere Sichtbarmachung von etwas, was wir ja eigentlich auch schon wussten.
1: Trotzdem kann so ein Buch wie Die Lücken ja helfen beim Nachdenken und ja, beim Hinterfragen und Verstehen der eigenen Geschichte und dann vielleicht ja auch einen Einfluss haben auf die Situation im Hier und Jetzt und wie wir auf die politische Situation heute schauen. Ja, ich habe das Gefühl, wir könnten noch sehr viel länger miteinander reden über das Buch und über die vielen Geschichten, die da drin stecken und über die wichtigen Gedanken und Erkenntnisse. Aber die Zeit haben wir heute nicht. Aber ja, ich danke dir trotzdem, dass wir so lange miteinander sprechen konnten über die Lücken. Shaedah Bazia, dankeschön.
2: Total gerne und vielen, vielen Dank.
1: Das Buch Die Lücken von Shaedah Bazia ist im Verlag Kiepenheuer und Witsch erschienen. Es hat 512 Seiten und kostet als gebundenes Buch 25 Euro. 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Hören Sie da gerne doch mal rein. Mein Name ist Sally Scharell-Delin. Schön, dass Sie dabei waren. Ich sage jetzt an dieser Stelle Tschüss und machen Sie es gut.
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3: 20 Uhr. Aus Wirtschaft und Opposition kommt Kritik an der Reform der Einkommenssteuer. Die Bundesregierung hatte den Entwurf von Finanzminister Klingbeil heute auf den Weg gebracht, mit dem Ziel, Familien und Menschen mit kleineren und mittleren Einkommen zu entlasten. Lissy Kaufmann.
4: Die Grünen kritisieren, dass die untersten Einkommen davon nichts spüren werden, weil sie nämlich gar keine Steuern zahlen. Um sie zu entlasten, hätte die Regierung nach Ansicht der Grünen die Sozialbeiträge senken müssen. Die AfD spricht von einem Tropfen auf den heißen Stein. Die Linke nennt die Reform in vielen Teilen ein Nullsummenspiel. Der Zentralverband des deutschen Handwerks bemängelt, durch die Reform werde der Teil des Mittelstandes stärker belastet, der erfolgreich wirtschafte und investiere.
3: Die Bundesregierung drängt die EU-Partner dazu, touristische Reisen russischer Staatsbürger einzuschränken. Das Auswärtige Amt kritisiert die Anzahl vergebener Visa als zu hoch. Gemeinsame EU-Vorgaben würden von EU-Partnern unterschiedlich streng eingehalten. Nach Zahlen aus Brüssel wurden im letzten Jahr durch russische Konsulate fast 620.000 Visa für Kurzaufenthalte in der Europäischen Union und in anderen Schengen-Staaten wie der Schweiz erteilt. Deutschland macht Russland verantwortlich für den gescheiterten Drohnenanschlag vom Leipziger Airport. Deshalb stehen auch schärfere EU-Sanktionen im Raum. Wegen der Dürreschäden hat Bundesagrarminister Rainer Hilfe angekündigt. Unter anderem sollen Betroffene ohne bürokratischen Aufwand Darlehen zu niedrigen Zinsen erhalten. Insgesamt soll für Unterstützung 1 Milliarde Euro zur Verfügung stehen. Rainer nannte die Ernteausfälle in diesem Jahr eine Krise nationaler Tragweite. Der Glasfaserausbau im Saarland hat im letzten Jahr kräftig zugelegt. Das geht aus einer Erhebung des Breitbandverbandes Breko hervor. Demnach haben knapp 43% der Saarhaushalte und Unternehmen Glasfaserkabel in ihrer Straße. Im Bundesschnitt sind es allerdings 62%. Einen Anschluss im Gebäude haben zurzeit 17% der saarländischen Immobilien. Die Landesregierung hatte angekündigt, dass bis zum Jahr 2030 alle Haushalte an das Glasfasernetz angeschlossen sein sollen. Am ersten Neunkircher Schülerkongress zum Klimawandel haben 450 Schülerinnen und Schüler teilgenommen. Den Kongress in der Gebläsehalle haben das Klimaprojekt Neunkirchen und das Umweltministerium organisiert. In 5 Vorträgen wurde das Thema Klimawandel beleuchtet, unter anderem in den Bereichen Konsum, Veränderung der Meere und Artenschutz. Und das waren die Nachrichten mit Christian Koch. 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Und das Wetter in der Nacht leicht bewölkt, Tiefstwerte von 14 bis 10 Grad. Morgen scheint zunächst die Sonne, später dann immer mehr Wolken, aber es bleibt weitgehend trocken bei Temperaturen zwischen 21 und 25 Grad. Und die Aussichten am Freitag sonnig, aber zunehmend schwül bis 30 Grad. Die Zeit gleich 20.03 Uhr.
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5: Es gibt diese Abende, die vergisst man nicht so schnell. Der 15. Juli 2026 im Botanischen Garten in Augsburg beim internationalen Jazz-Sommer war so einer. Am Mikrofon begrüßt sie Ulrich Habersetzer.
6: It's so great. I don't think I could be able to do what you all just did.
5: Der amerikanische Star-Gitarrist Bill Frisell. Er hätte das nicht tun können, was das Augsburger Publikum geschafft hat. 5 Minuten vor Konzertbeginn öffnete der schwäbische Himmel seine Schleusen an diesem Mittwochabend. Kein sanftes Tröpfeln, richtig satter Regen. Gut für die Natur, aber eine harte Probe für die mehr als 700 Open-Air-Jazz-Fans. Dazu grollte es immer wieder bedrohlich etwas weiter nördlich des Botanischen Gartens. Und es war beim ersten Ton des Konzerts nicht klar, ob die Band wirklich 90 Minuten spielen würde oder ob das Gelände wegen Gewittergefahr nicht geräumt werden müsste. Aber alles ging gut und die Mikrofone des Bayerischen Rundfunks konnten eine Jazz-Sternstunde fürs ARD-Radio-Festival aufzeichnen.
6: I'm still in love with my instrument.
5: Bill Frisell, er feierte am 18. März seinen 75. Geburtstag und sein Instrument, die Gitarre, liebt er noch immer. Frisell ist ein Meister der langsamen Töne und der intensiven musikalischen Kommunikation. Er selbst erlebt seine Konzerte wie im Traum, als würde er auf einem Berg stehen und losfliegen. Und sollte er mal abstürzen, sind seine Bandkollegen da, um ihn aufzufangen.
6: Like if you're standing on a top of a mountain and you decide to jump off and start flying. In the music you can do that and sometimes you start falling down, but then if you have folks around you that'll lift you back up, you'll be okay.
5: Der Gitarrist ist ein sehr zurückhaltender, introvertierter Musiker. Er gibt auf Tournee keine Interviews. Alle Statements von ihm in dieser Sendung stammen aus Video-Interviews, die ich in den letzten Jahren mit ihm führen konnte. Sprechen, das ist nicht so seins.
6: Music is more my real voice than when we're speaking now. We struggle to try to describe these things.
5: Musik ist seine Stimme. Und die hören wir jetzt. Bill Frisell E-Gitarre mit seinen langjährigen Bandkollegen Greg Tardy Tenorsaxophon und Klarinette, Thomas Morgan Kontrabass und Rudy Royston Schlagzeug. Hier eine einstündige Musikstrecke, bei der alle Stücke ineinander übergehen. Die beginnt mit Moon River und schöner kann es eigentlich gar nicht losgehen. Danach folgen die Stücke Blood Count von Billy Strayhorn sowie When We Go, Monroe und Waltz for Hal Wilner von Bill Frisell. Die weiteren Titel sage ich nach der Musik an. Bill Frisell und

Beispiel Frizzell, E-Gitarre, Greg Tardy, Tenorsaxophon und Klarinette, Thomas Morgan, Kontrabass und Rudy Royston, Schlagzeug. Eine Aufnahme vom 15. Juli 2026 vom Internationalen Jazz-Sommer Augsburg und heute im ARD-Radio-Festival präsentiert vom Bayerischen Rundfunk. Die zuletzt

0: selbst erfolgreicher Jazzschlagzeuger jüngeren Jazz, oft aus der europäischen Szene, dann in der Augsburger Innenstadt, im Brunnenhof, im Zeughaus. Die Atmosphäre ist wirklich einmalig bei diesem Festival, besonders im Botanischen Garten. Bei schönem Wetter sitzt man zwischen Rosenbüschen im Rund um den Rosenpavillon. Von einem nahen Teich quaken die Frösche herüber und die Mauersegler ziehen am Abendhimmel ihre Bahnen. Mit Picknickkörben und Wolldecken pilgern die Augsburger Jazzfans in den Botanischen Garten, genießen dann Prickelndes aus der Kühltasche und lauschen hochkarätigem Jazz. Und Duftschwadenmischungen von Rosen- und Mückenmittel wabern durch die Stuhlreihen. So die Idealvorstellung. Beim Konzert von Bill Frisell war es eher ein Meer aus bunter Regenkleidung und so mancher sehnte sich nach wärmendem Kamillentee. Allerdings hörte der Regen nach gut 20 Minuten auf und bis auf ein leichtes Tröpfeln kurz vor Schluss blieb es trocken. Und es schien, als wollten die vier amerikanischen Musiker das tapfer aushaltende Publikum mit besonders beseelten Tönen extra beschenken. Bill Frisell stammt aus Baltimore, Maryland, das liegt im Osten der USA. Aufgewachsen ist er aber in Denver in Colorado, am Fuße der Rocky Mountains. Seine musikalischen Einflüsse sind äußerst vielfältig. Country- und Rockmusik gehören auf jeden Fall dazu, aber noch viel mehr. Und für ihn ist es sehr wichtig, ehrlich zu sein und all seine Einflüsse in der Musik durchscheinen zu lassen.
1: Don't be afraid to show your own history, you know, like, you know, I grew up in Denver, Colorado, but I wanted to be like a cool jazz guy. I wanted it to be like 1956 and I was on 52nd Street or whatever, you know, but that's not what my experience was. And so there was a point, okay, I have to be honest. I like the Beach Boys. I like Monk, but I also like the Beatles and I like Stravinsky and I like Hank Williams. Or I really believe that everyone has their own voice. It's there if we're not afraid to show it.
0: Die Beach Boys, Thelonious Monk, Stravinsky, all das steckt in Frisells Musik. Man darf einfach keine Angst davor haben, all das auch zu zeigen. Dann hat man auch eine persönliche Stimme, einen Sound, so der Gitarrist. Er ist wie ein Schwamm, er möchte alle Klänge um sich herum aufsaugen, mehr lernen, mehr zuhören. Das wären für ihn auch Möglichkeiten, ein besseres menschliches Miteinander hinzubekommen.
2: You want to learn more and you want to listen. And if there was more of that going on, it'd be probably less trouble in the world, you know? Let's just try to not be stupid somehow.
0: Wir sollten einfach versuchen, nicht dumm zu sein, so Bill Frisell. Ich finde auch, seine Musik ist auf eine leise und unaufdringliche Art äußerst intelligent. Alles entsteht im bedingungslosen Miteinander. Alle in der Band können die Richtung der Musik bestimmen. So sieht sich Bill Frisell auch nicht als der tonangebende Chef seines Ensembles an.
1: I feel like everyone I play with is like my teacher. You know, if I have a band, I don't think of it like that I'm the leader of the band and I'm telling them what to do. I never tell anybody what to do. The reason they're there is I want to learn from them. I want to learn what they have to say. And I like to just let it go and then be surprised.
0: Bill Frisell möchte niemanden in seiner Band sagen, was er oder sie tun soll. Er möchte alles fließen lassen und sich dann überraschen lassen von dem, was passiert. Seine Mitspieler sind für ihn Lehrer und nicht andersherum. Rund 20 Minuten aus dem herrlichen Konzert vom 15. Juli aus dem Botanischen Garten in Augsburg gibt es noch. Die Zugaben. Zuerst der Klassiker Old Man River, dann Lala Means I Love You, ein Soul-Hit aus den späten 60er Jahren. Und als drittes die Jazz-Komposition SKJ. Bill Frisell und seine Band.

0: groovende, entspannte, herausragend gespielte Musik. Aufgezeichnet beim Internationalen Jazz-Sommer in Augsburg und heute zu hören im ARD-Radio-Festival. Der amerikanische Star-Jazzer, Gitarrist Bill Frisell und seine Band. Da spielen Tenorsaxophonist Greg Tardy, der auch ein großartiger Klarinettist ist, Kontrabassist Thomas Morgan und Schlagzeuger Rudy Royston. Vom 15. Juli 2026 stammte diese Aufnahme. Nur drei Tage später, am 18. Juli, stand der BR-Übertragungswagen bei einem anderen bayerischen Jazzfestival und zeichnete ganz andere, aber ebenso hochkarätige Klänge auf. Internationales Ferringer Jazz Festival heißt eine viertägige Veranstaltung im Bürgerhaus in Unterföhring. Dieser Ort liegt zwischen der Münchner Innenstadt und dem Münchner Flughafen. Ferringer ist der historische Ursprung der Ortsnamen Unter- und Oberföhring. Dieses Festival steht wie der Jazzsommer Augsburg für ein Programm mit internationalen Stars, aber auch für eine große Bandbreite. In Unterföhring trat in diesem Jahr neben dem Power-Saxophonisten Kenny Garrett, der angesagten Vibraphonistin Sascha Berliner und dem Weltmusikflötisten Sivko Vasilev die aus Frankreich stammende, in New Orleans lebende Sängerin Cyril Aimé auf. Sie sorgte vor einigen Jahren für Aufsehen, als sie einige renommierte Preise gewinnen konnte und mit charmanten, witzigen und sehr virtuosen Auftritten bezaubert sie das Publikum weltweit. Die 41-Jährige singt auf Englisch, Französisch und Spanisch. In welcher Sprache singt sie denn am liebsten?
1: I don't have a preference. I love singing in English because the vowels are very big. I love singing in French because somehow the lyrics get to me more. And I love singing in Spanish because there's just a different flavor to it. The song kind of chooses the language. The sound of the melody, what inspired the song, if it was because I was in Costa Rica in nature or if because I'm writing this song in New York, Brooklyn, or it really depends on so many factors.
0: Sie liebt es, auf Englisch zu singen, wegen der großen Vokale. Die französischen Texte sprechen sie mehr an. Und Spanisch hat einfach einen anderen Beigeschmack für Cyril Aimé. Der Sound, woher die Inspiration des Stücks kommt, ob sie den Song nun mitten in der Natur in Costa Rica oder in Manhattan geschrieben hat. Aktuell lebt sie in New Orleans. Fühlt sie sich dort zu Hause?
1: It's one of the most incredible music cities, you know. It's the music there is part of a long tradition and it's part of everyone's day-to-day life. And there's a Caribbean and French culture there and I am French Caribbean, so I feel right at home.
0: In New Orleans ist Musik Teil des Alltags. Es ist eine unglaubliche Musikstadt und es gibt eine karibische und französische Kultur dort. Cyril Aimé hat genau diese Wurzeln und deshalb fühlt sie sich absolut zu Hause in New Orleans. Eigentlich ist sie aber auf der Bühne zu Hause, egal wo auf der Welt. Das spürt man sofort bei ihren Konzerten. Sie schafft eine Atmosphäre zwischen Wohlfühlsounds und Partystimmung, zwischen trickreich konzipierten Grooves und lässiger Virtuosität. Hier Sängerin Cyril Aimé, Gitarrist Michael Valeanu, Bassist Matteo Bortone und Schlagzeuger Pedro Segundo. Aufgezeichnet am 18. Juli in Unterföhring. Die ersten Stücke heißen Amapola, Beautiful Way und Casita de Piedras.
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1: Funk, Soul, eine Prise Pop, aber auch Chanson und traditioneller Jazz. All das packt Sängerin Cyril Aimé in ihrer Musik wunderbar organisch zusammen. Das vorletzte Stück im Duo mit Gitarrist Michael Valeanu war ein Chanson von Serge Gainsbourg, La Javanaise. Und das letzte Stück gerade war natürlich der Jazzklassiker After You've Gone in einem mitreißenden Arrangement. Diese Rhythmuswechsel, die sind schon sehr cool und technisch auf höchstem Niveau. Hier konnte auch Schlagzeuger Pedro Segundo glänzen. Aber eigentlich war für mich Gitarrist Michael Valeanu der heimliche Star des Konzerts. Seine Soli haben immer einen zwingenden Aufbau und obwohl er einen ziemlich klaren E-Gitarren-Sound hat, von einer Fender Telecaster, hat er eine große klangliche Bandbreite. Welchem Genre ordnet denn Cyril Aimé ihre Musik zu? Ist sie Jazzsängerin?
2: No, I come from jazz. That's what got me to becoming a singer. But jazz is a very small box. And I have traveled all over the world. It's not that it's a small box, but it's a box. And every artist's goal is kind of to get out of the box. And so I just consider myself a musician.
1: Sie kommt ursprünglich vom Jazz, aber Jazz ist für sie eine Box und alle Musikerinnen und Musiker wollen eigentlich heraus aus einer vorgefertigten Schublade. Musikerin nennt sie sich. Ich finde, Cyril Aimé schafft es auch, aus dieser Box herauszukommen. Ihre Musik ist sehr persönlich, verbindet unterschiedliche Genres und sie singt in verschiedenen Sprachen. Wie funktioniert das Komponieren bei ihr?
2: I like to be in nature to write. That's why I built a house in the jungle in Costa Rica, because I hear a lot of music when I'm in nature. It's kind of difficult to find that all the time, but when I'm there, I write a lot. My house is in the jungle, doesn't have walls. You live in the nature. The nature is in your house. I guess I hear music, I hear melodies, and then I try to sing them, and sometimes I write on the ukulele, sometimes I write with a loop pedal, in many different ways.
1: Cyril Aimé zieht ihre Inspiration aus der Natur. Sie hat auch ein Haus mitten im Dschungel von Costa Rica gebaut, ohne Wände. Die Natur ist im Haus, wie sie sagt. Dort komponiert sie am liebsten. Da hört sie Musik in der Natur.

die sie dann auf der Ukulele oder mit dem Loop-Gerät ausarbeitet. Hier nun der zweite Teil aus dem Konzert von Cyril Aimé und ihrer Band vom 18. Juli 2026 beim Internationalen Färinger Jazz Festival im Bürgerhaus in Unterföhring. Zuerst die Eigenkomposition Back to You, dann Cuando vuelva a tu lado. Das ist der spanische Titel von What a Difference a Day Makes. Und danach der Jazzstandard How Deep is the Ocean.

Matteo Bortone.

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0: ausgelassene Stimmung beim Konzert von Cyril Aimé im Bürgerhaus Unterföhring, nördlich von München, am 18. Juli 2026. Mit der Sängerin, die aus Frankreich kommt, aber in New Orleans lebt, spielten Gitarrist Michael Valeanu aus Frankreich, Bassist Matteo Bortone aus Italien und Schlagzeuger Pedro Segundo aus Portugal. Eine internationale Band also. Wo geht die musikalische Reise für Cyril Aimé hin? Was sind ihre Pläne?
1: I feel like I don't really get to decide that. I feel like the music takes me and I follow.
0: Sie glaubt, dass sie das eigentlich nicht selbst entscheidet. Die Musik entscheidet die Richtung und Cyril folgt ihr nach. Jetzt geht es musikalisch zum Ende des Konzerts im ARD Radio Festival nochmal nach Frankreich. Allerdings unterlegt von einem lässigen New Orleans Second Line Groove. Mit La Vie en Rose, dem Hit von Edith Piaf, hat sich Cyril Aimé am 18. Juli verabschiedet und mit diesem Stück möchte ich mich auch für heute verabschieden. Zuvor aber noch ein herzlicher Dank an die BR-Klassik-Aufnahmeteams, Ton und Technik Tom Schinko, Frank Sattler, Klaus Mau und Jürgen Schmidt, Produktionsassistenz Rita Weber, Redaktion und Moderation dieser Sendung Ulrich Habersetzer. Mehr Jazz-Inhalte gibt es auf ardjazz.de und auch gleich direkt nach den Nachrichten in der Sommerausgabe von ARD Jazz, das Magazin. Jetzt noch viel Vergnügen mit La Vie en Rose und Cyril Aimé und ihrer Band. Auf Wiederhören beim nächsten Mal und gute Nacht.

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1: Um 23 Uhr mit Reza Waffa. Die EU und die NATO haben sich im Konflikt mit Russland hinter Deutschland gestellt. Nach dem versuchten Sprengstoffanschlag am Leipziger Flughafen hat die EU-Außenbeauftragte Kallas außerdem neue Sanktionen gegen Moskau angekündigt. Aus der Nachrichtenredaktion Martin Seiler.
2: Der Anschlagsversuch in Leipzig weise alle Merkmale von staatlich gefördertem Terrorismus auf, sagte Kallas. EU-Kommissionschefin von der Leyen warf Russland eine neue Eskalationsstufe vor. Der Vorfall reihe sich jedoch in ein breiteres Muster ein. Solche Angriffe seien die neue Normalität, so von der Leyen. NATO-Generalsekretär Rutte sicherte der Bundesregierung ebenfalls Rückendeckung zu. Laut Recherchen von NDR, WDR und Süddeutscher Zeitung sind nach dem Zwischenfall in Leipzig zwei Verdächtige identifiziert. Demnach handelt es sich um Männer mit russischer Staatsbürgerschaft.
1: Nach dem Anschlag auf ein Umspannwerk in Nordrhein-Westfalen hat die Staatsanwaltschaft Köln die Ermittlungen aufgenommen. Sie geht nach eigenen Angaben dem Anfangsverdacht verfassungsfeindlicher Sabotage nach. Man nehme den Vorfall äußerst ernst. Laut Innenminister Reul könnte hinter der Tat entweder ein fremder Staat oder eine Gruppe von Linksextremisten stecken. Unbekannte hatten an der Anlage einen Kurzschluss ausgelöst. Einen ähnlichen Vorfall gab es in Brandenburg. Der Deutsche Gewerkschaftsbund fordert bei der Einkommensteuerreform deutliche Nachbesserungen. Die geplanten Entlastungen glichen kaum die Inflation aus, hieß es. Auch Grüne und Linke kritisierten die Pläne, die das Bundeskabinett auf den Weg gebracht hat. Die Regierung will mit der Reform vor allem Familien mit kleinen und mittleren Einkommen unterstützen. Im Fußball-DFB-Pokal hat Bayern München seine Pflichtaufgabe in der ersten Runde erfüllt. Die Bayern gewannen bei Zweitligist Osnabrück mit 4:1. Aus Osnabrück, Jörg Tegelhütter.
3: Meißner hatte den VfL völlig überrascht mit der fünften Minute mit einem Traumtor aus 28 Metern mit 1:0 in Führung gebracht. Doch die Bayern schlugen dann innerhalb von nur 6 Minuten gnadenlos zurück. Kane aus kurzer Distanz mit dem Ausgleich zum 1:1. Bischof per Abstauber in der 24. Minute zur 2:1 Pausenführung. Danach hatten die Bayern alles unter Kontrolle und setzten die Vorentscheidung durch. Ulisse mit einem geschickten Heber in der 72. Minute zum vorentscheidenden 3:1. Kane verwandelte dann einen berechtigten Foulelfmeter kurz vor dem Ende zum 4:1. Die Bayern stehen damit souverän in der zweiten Runde des DFB-Pokals.
1: Das waren die Nachrichten. Das Wetter in Deutschland. Nachts anfangs trocken, an den Küsten und im Norden später Schauer. Tiefstwerte 17 bis 8 Grad. Morgen im Norden und in der Mitte Schauer und einzelne Gewitter, sonst oft freundlich. Höchstwerte 19 Grad im Erzgebirge bis 29 Grad am Oberrhein. Und am Freitag im Süden heiter, im Norden zeitweise kräftiger Regen bei 18 bis 32 Grad. Es ist 23:03 Uhr.
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4: Black Mozart, den spielt John Batiste auf seinem neuen Album, das wir heute vorstellen. John Coltrane wurde im September 1926 geboren, vor 100 Jahren. Er war auf dem Saxophon genial und super virtuos. Kann das auch eine Sängerin inspirieren? Das französische Gesangsgenie Camille Bertot sagt ja und beschreibt den enormen Einfluss John Coltranes auf ihren Gesang. Ich bin Marette Heinzelmann, herzlich willkommen zu ARD Jazz, das Magazin im Radiofestival. Trompeter Joe Kraus, er hat sein neues Album Alchemy genannt. Und Alchemie, das ist ja die Kunst, Gold zu machen aus allem Möglichen. Dieses Album wird im Oktober veröffentlicht, aber es gibt jetzt schon eine Single davon, brandneu für euch. 1, 2, 3.

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1: Santa Barbecue von Joe Kraus. Das neue Album Alchemy, das schenkt sich der deutsche Kulttrompeter zum 60. Geburtstag und es kommt in Gänze im Oktober.

0: Giorno de Portigna mit Camille Berthaud, der französischen Sängerin, von ihrem aktuellen Album mit verschiedenen Duos, hier mit dem brasilianischen Mandolinenspieler Hamilton Giolanda. Das Album heißt Voz e Voces. Camille Berthaud ist 2015 schlagartig bekannt geworden mit ihrem Video von Giant Steps, beziehungsweise auf Französisch Pas de Géant, wo sie einen eigenen Text als Vocalese auf John Coltranes Solo sang. Auf Berthauds Album Pas de Géant von 2018 heißt dieses Stück dann Là où tu vas, also wohin du gehst. Coltrane ist nämlich wie ein Wegweiser, sein Einfluss sehr tiefgehend, sagt Camille Berthaud. Sie meint allerdings, in einem Wort seinen Spirit festzumachen, das wäre quasi nicht möglich. Wenn sie aber müsste, dann würde sie sagen, dass es Intensität, Tiefe und Virtuosität sei, die Coltrane ausmachen.
1: I think when an artist reaches a dimension as high and as vast as Coltrane did, it's very difficult to put it in a box or to define it with just one word or one concept. But if I had to describe what characterizes Coltrane for me, I would say intensity, depth and virtuosity.

0: Pas de Géant. Camille Bertot singt Coltrane in ihrer ganz eigenen Fassung. Das ist ja eins der wichtigen Elemente des Coltrane Spirits, die eigene Stimme kreativ auszuleben. Jedenfalls öffnete Coltrane für Camille Bertot Türen in neue Bereiche der Kreativität, vor allem als sie ein bestimmtes Stück vom Album Crescent hörte. Da lernte sie eine ganz andere Seite von Coltrane kennen, etwas sehr Spirituelles, und das berührte die französische Sängerin ganz tief, Camille Bertot.
1: When I discovered the album Crescent, I felt like a whole new dimension was opening up inside me. I discovered another side of Coltrane and I discovered something very spiritual and it really touched me deeply.
0: Und auf dem Album Crescent ist auch das Lieblingsstück von Camille Bertot, Wise One, in dem man besonders diese tiefe und authentische Absicht des Saxophonisten Coltrane hört.

Wise One von John Coltrane mit McCoy Tyner, Jimmy Garrison und Elvin Jones. John Coltrane steht in den nächsten Wochen immer wieder bei uns im Fokus. In seine riesigen Fußstapfen trat auch der Saxophonist und Multiinstrumentalist Dave Liebman. Am 4. September wird Dave Liebman 80 Jahre jung. Er spielte in seiner Karriere mit Charles Lloyd, Lenny Tristano und Miles Davis. Seine Bands hießen Lookout Farm, Quest, Dedications, da war auch Streichquartett dabei. Und er war auch Jazzpädagoge, hat viele Bücher geschrieben über Saxophon und über Improvisation. Und Dave Liebman, der sagte, es gibt keine Kategorien mehr, jedenfalls nicht für mich.

Alabama von John Coltrane mit Dave Liebman vom Album Joy, The Music of John Coltrane aus dem Jahr 1993. John Coltrane, der zeigte ja unter anderem auch, wie man mit dem Jazz und auch mit dem Saxophon ganz besonders verschiedene Kulturen verbinden kann. Und dazu eine traurige Nachricht. Nicholas Simeon, er ist gestorben am 29. August, am vergangenen Samstag im Alter von 67 Jahren. Nicholas Simeon war ein rumänischer Saxophonist, der auch Tarogato spielte, ein ganz spannendes ungarisches Doppelrohrblattinstrument. Geboren wurde Nicholas Simeon in Brașov, Rumänien. Er studierte in Bukarest und ging 1989 nach Wien. Er spielte mit Art Farmer, mit Jim Pepper, Christian Mutspiel und Mel Waldron. 1997 ging er nach Köln und arbeitete mit Duško Gojković zusammen und auch mit dem Pianisten Florian Weber. 2015 hat Nicholas Simeon den WDR Jazzpreis erhalten und ein ganz besonderes Werk von ihm als Komponist ist die Ballettmusik Unfinished Square. Es wurde auch mit dem Körnerpreis ausgezeichnet, dieses Werk, und daraus hören wir jetzt Lullaby mit Nicholas Simeon.

0: Lullaby von Nicolas Simion, dem rumänischen Saxophonisten, mit Nils Wogram an der Posaune, Tomasz Stanko an der Trompete, Ed Schuller am Bass vom Album Unfinished Square. Das Saxophon, das verbindet verschiedene Kulturen, auch zum Beispiel bei Miguel Zenon. Er kommt aus Puerto Rico und er gewann 2024 mit El Arte del Bolero Volume 2 den Grammy als bestes Latin Jazz Album. Das war also schon die zweite Ausgabe von verjazztem Bolero und jetzt ist die dritte Ausgabe da. Miguel Zenon erklärt, worum es da geht.
1: So traditionally it's a very slow dance, it's melancholic, you know, it talks about love and all that good stuff.
0: Der Bolero ist in den Amerikas ein Tanz, der sich aus der Trova entwickelt hat, aber eher ein langsamer Tanz, ein melancholischer Tanz, wo es um Liebe geht und die guten Dinge im Leben.

0: El día que me quieras mit Miguel Zenón und Luis Perdomo vom Album El Arte del Bolero Volume 3. Es erschien jetzt Ende August und ist perfekt geeignet, um sich das Sommerfeeling nochmal wieder so richtig zurückzuholen. Auch diese Wärme und diese wunderschöne Atmosphäre von Miguel Zenón und Luis Perdomo. Ich persönlich könnte mich richtig in diese Klänge reinlegen, die einen wirklich umhüllen. Apropos Sommer. Jetzt im Radiofestival gibt es ja unsere kleine Reihe mit Stücken über Summertime. Und das genau ist der Titel des bekanntesten Sommerstücks, das ihr wahrscheinlich alle kennt. Es erzählt von Wärme, Sorglosigkeit, aber auch von Armut und Sehnsucht. Maren Wessels mit ihrem Sommerhit.
1: Ich höre in meinem Umfeld schon die ersten Stimmen, die sich langsam den Herbst wünschen. Und, mal ganz ehrlich, ich kann es nachvollziehen. Irgendwann freut man sich einfach auf einen Wechsel. Aus dem Badesee wird irgendwann das Sofa, aus Freibad-Pommes wird eine Tasse Tee und aus den langen, hellen Abenden werden die ersten Stunden, in denen draußen der Wind um die Häuser zieht und das Laub über die Straßen fegt. Vielleicht ist genau das der Grund, warum ich diesen Song so liebe. Er vereint für mich beide Gefühle. Die Leichtigkeit des Sommers und die androhende Schwere der kürzer werdenden Tage in den Herbst- und Wintermonaten. Summertime stammt ursprünglich aus George Gershwins Oper Porgy and Bess von 1935. Und wenn man den Text genauer hört, geht es eigentlich um etwas, das ziemlich gut zu diesem Sommergefühl passt. Um die Hoffnung, dass das Leben leicht sein kann. Und um das Vertrauen, dass es auch dann weitergeht, wenn es gerade nicht so leicht ist. Summertime and the living is easy. Und vielleicht ist genau das die Kunst. Das Leben wird dadurch nicht leichter, aber für einen Moment fühlt es sich so an. Für ein paar Minuten darf alles leicht sein. Und danach können wir den Sommer langsam weiterziehen lassen. Billie Holiday mit Summertime.

0: Summertime von George Gershwin aus der Oper Porgy and Bess in einer besonders intensiven Version von Billie Holiday. Und wie sie diesen wunderschönen Song von Gershwin zusätzlich noch rhythmisiert und wie sie den rüberbringt. Sie weiß wirklich, wovon sie singt. Das ist echt großartig.
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0: 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Im Jazz werden ganz viele diverse Dinge miteinander verbunden. John Batiste, der Pianist, er verbindet gerne Wissenschaft und Seele miteinander.
2: So I always try to fuse the soul and the science.
0: Hat John Batiste in einem Interview für das US-amerikanische National Public Radio gesagt. John Batiste ist 39 Jahre alt, er ist aufgewachsen in New Orleans, war früh begeistert auch von klassischer Musik. Er studierte an der renommierten Juilliard School in New York und er hat eine Jazz-Piano-Series gestartet mit Beethoven Blues, denn er möchte, wenn er einen Impuls hat, auch gleich Werke herausbringen können. Und dieses Jahr hat er also gleich drei im August gleichzeitig herausgebracht, Monk Movements, Monk Meditations und Black Mozart. Die sind angeblich an einem Tag alle aufgenommen worden. Und was ist sein Ansatz dabei, gerade wenn John Batiste Mozart spielt? Er hat sich gefragt, wie fühlt sich diese Musik für ihn an? Und er hat es dann übertragen in seine eigenen Wurzeln, in die afroamerikanische Musik. Also quasi hin und zurück. Es ist ein dialogischer Ansatz, als würde John Batiste sich mit diesem österreichischen Komponisten Mozart über Jahrhunderte hinweg unterhalten. Sie würden dann quasi am Klavier nebeneinander sitzen und sich gegenseitig verschiedene Themen und Phrasen vorspielen und überlegen, wie kann es weitergehen? Denn beim Komponieren, da muss man sich ja ganz oft entscheiden, von diesem Thema geht es dorthin oder dann wird es wiederholt oder dann wird es verändert, moduliert. Und es könnte aber auch anders sein. Es gibt da ganz viele Möglichkeiten und diese Möglichkeiten möchte John Batiste eröffnen.
2: If I could be in conversation with these late great composers, it would be like us sitting around the piano, trading bars and saying, okay, you did this and what if we took it this way? So it's a great conversation across hundreds of years.

0: Wolfgang Amadeus Mozart, neu interpretiert und arrangiert von John Batiste. Das war ARD Jazz, das Magazin. Immer mittwochs geben wir euch ein Jazz-Update ab 23.03 Uhr. Im Radiofestival gilt diese Anfangszeit noch bis zum 18. September. Und natürlich findet ihr uns auch in ARD Sounds unter dem ARD Radiofestival. Wünsche und Anregungen bitte an jazz@ard.de. Wir freuen uns auf Zuschriften. Danke fürs Zuhören. Ich bin Marietta Heinzelmann. Auf seinem Album Monk Movements hat John Batiste auch Thelonious Monk interpretiert und transzendiert. Da wollte er den spirituellen Hintergrund von Monks kraftvoller Musik quasi herausschälen, eine Musik schaffen, zu der man meditieren, chanten, beten oder schlafen kann.
1: You could meditate to that album, you could chant to that album, you could pray to that album, you could sleep to that album.
0: In diesem Sinne noch einen schönen Abend mit Round Midnight von Thelonious Monk mit John Batiste am Klavier.

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1: 0 Uhr. Die SPD-Bundestagsfraktion kommt heute und morgen in Berlin zu ihrer Klausurtagung zusammen. Die Abgeordneten beraten über die politischen Schwerpunkte der kommenden Monate. Es dürfte auch um Themen gehen, bei denen in der Koalition schwierige Debatten erwartet werden. Aus Berlin Anne-Kathrin Mellmann.
2: Auf der Tagesordnung der SPD-Bundestagsfraktion stehen unter anderem Reformvorhaben wie die Rente. Auch mit Blick auf die anstehenden Landtagswahlen dürfte die Frage eine Rolle spielen, wie die SPD politisch wieder stärker punkten kann. Offiziell steht die Klausur unter dem Motto »Zusammen ist unsere Stärke«. Inhaltlich geht es vor allem um die Zukunft der Arbeit und darum, wie künstliche Intelligenz und Robotik die Arbeitswelt verändern und wie die Politik darauf reagieren muss. Auch um gesellschaftlichen Zusammenhalt soll es gehen. Die Frage ist dabei auch, wie krisenfest Deutschland ist.
1: Deutschland will Nepal nach der verheerenden Sturzflut Hilfsgüter liefern. Das sagte ein Sprecher des Auswärtigen Amtes in Berlin. Deutschland will unter anderem Wasserfilter liefern. Es gehe vor allem darum, dass die Menschen in der Katastrophenregion wieder sauberes Trinkwasser erhalten könnten. Mittlerweile stieg die Zahl der Todesopfer auf über 1200 Menschen. Mehr als 4600 werden weiterhin vermisst. Der Glasfaserausbau im Saarland hat im vergangenen Jahr kräftig zugelegt. Das geht aus einer Erhebung des Breitbandverbandes BREKO hervor. Demnach haben knapp 43% der saarländischen Haushalte und Unternehmen Glasfaserkabel in ihrer Straße liegen. Im Bundesschnitt sind es allerdings 62%. Einen Anschluss im Gebäude haben aktuell 17% der saarländischen Immobilien. Die Landesregierung hatte angekündigt, dass bis 2030 alle Haushalte an das Glasfasernetz angeschlossen sein sollen. Im DFB-Pokal hat der FC Bayern mit 4:1 gegen Fußball-Zweitligist VfL Osnabrück gewonnen. Es war die letzte Partie des ersten Spieltags. Jörg Tegelhütter für SR Info.
3: Am Ende war es ein ungefährdeter und hochverdienter Pflichtsieg des Favoriten. Nicht mehr, aber eben auch nicht weniger. Beim 4:1 in Osnabrück hatten die Bayern mehr vom Spiel, mehr Chancen und am Ende auch deutlich mehr Tore. Der Außenseiter ging zwar durch ein 28 Meter Traumtor von Meißner in der 5. Minute in Führung, doch danach spielte und traf nur noch der Favorit. Kane und Bischoff sorgten schon vor der Pause für die Bayern-Führung. Olise und nochmal Kane per Vollelfmeter machten dann alles klar für den Titelverteidiger im DFB-Pokal.
1: Das waren die Nachrichten mit Dominik Holl. 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Das Wetter. In der Nacht leicht bewölkt, stellenweise Nebel, Tiefstemperaturen von 14 bis 10 Grad. Morgen zunächst sonnig, später dann immer mehr Wolken. Es bleibt weitgehend trocken, Höchstwerte bis 25 Grad. Die weiteren Aussichten: freitags sonnig, aber zunehmend schwül, Temperaturen bis 30 Grad. In der Nacht auf Samstag etwas Regen, tagsüber dann Sonne bei bis zu 26 Grad. Die Zeit, es ist 0:03 Uhr.
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5: Einen schönen späten guten Abend wünscht Clemens Nicol. Die nächsten beiden Stunden ARD-Nachtkonzert gehören Aufnahmen vom Norddeutschen Rundfunk und seinen Klangkörpern. Und wir beginnen mit einer Sinfonie von Emilie Meyer, ihrer zweiten. Meyer wurde in Friedland in Mecklenburg geboren und hat sich zu einer außerordentlich produktiven Komponistin entwickelt. Ihr Oeuvre umfasst unter anderem eben mehrere Sinfonien, Kammermusik und Lieder. Hier ist ihre zweite mit der NDR Radio Philharmonie unter Leo McFall.

Die NDR Radio Philharmonie unter der Leitung von Leo McFall hier im AD-Nacht-Konzert mit der Sinfonie Nummer 2 in E-Moll von Emilie Meyer. Und nach dem großen Orchester wird der Klang jetzt konzentrierter. Aus der Sinfonie wird eine Sonate und wir kommen zu einem einzelnen Instrument. Und doch bleibt der Anspruch an Dramatik und Architektur bestehen. Wir hören Frédéric Chopins dritte Klaviersonate. Die gehört zu seinen gewichtigen, großdimensionierten Klavierwerken. Und hier zeigt er seine besondere Fähigkeit, virtuos, aber auch gesanglich zu sein. Hier ist der Pianist Eugène Mouskis.

Der usbekische Pianist Eugen Mursky war das mit der dritten Klaviersonate von Frédéric Chopin in H-Moll, hier im ARD-Nachtkonzert präsentiert von BR Classic. Und jetzt etwas ganz Besonderes hier im Programm, nämlich drei Musical-Songs aus dem Musical One Touch of Venus von Kurt Weill. Das Musical ist 1943 in New York entstanden, also in einer Zeit, in der Weill nach seiner Emigration eine neue musikalische Sprache für das amerikanische Theater gefunden hatte. Die Texte zu den Liedern stammen von Ogden Nash, dessen spielerischer und pointierter Sprachwitz wesentlich zum Charakter beiträgt. Und diese drei Lieder zeigen völlig unterschiedliche Facetten. Jetzt gesungen von der Mezzosopranistin Anne-Sophie von Otter. Es begleitet sie das Sinfonieorchester des NDR unter John Elliott Gardiner.

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Das letzte der drei Lieder aus dem Musical One Touch of Venus, komponiert von Kurt Weill. Das war die Mezzosopranistin Anne-Sophie von Otter hier im ARD-Nachtkonzert, begleitet vom Sinfonieorchester des NDR, dem heutigen Elbphilharmonieorchester, unter der Leitung von John Elliott Gardiner. Und vom Broadway geht es jetzt zurück zu konzentrierter Kammermusik. Drei Instrumente treten miteinander ins Gespräch. Jede Stimme kann führen, begleiten oder widersprechen. Hier ist ein Trio für Violine, Viola und Violoncello von Albert Roussel mit Laurent Plättner Violine, Christian Pohl Viola und Sebastian Maas Violoncello.

Das Streichtrio Opus 58 von Albert Roussel hier im ARD Nachtkonzert, präsentiert von BR Klassik. Gespielt von drei Mitgliedern der NDR Radiophilharmonie: Laurent Plättner Violine, Christian Pohl Viola und Sebastian Maas Violoncello. Die nächste knapp halbe Stunde gehört einer Serenade, also einer Gattung zwischen Freiluftcharakter, Geselligkeit, aber auch kunstvoller Form. Sie ist von Felix Draeseke für kleines Orchester geschrieben worden und diese Serenade ist genau in 5 Sätze gegliedert. Darin verbindet Draeseke tänzerische Formen mit lyrischen Momenten. Hier ist die NDR Radio Philharmonie unter Jörg-Peter Weigle.

Eine Serenade für kleines Orchester in D-Dur von Felix Draeseke, gespielt von der NDR Radiophilharmonie unter Jörg-Peter Weigle. Das Violoncello-Solo hat Nikolai Schneider gespielt. Und nach den 2 Uhr Nachrichten machen wir hier im AD-Nachtkonzert weiter mit Musik von Marco Enrico Bossi. Bis gleich.

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1: Um 2 Uhr mit Wolfgang Berger. Die EU und die NATO haben sich im Konflikt mit Russland hinter Deutschland gestellt. Nach dem versuchten Sprengstoffanschlag am Leipziger Flughafen hat die EU-Außenbeauftragte Kallas außerdem neue Sanktionen